0: Es ist 5 Uhr.
1: 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Befiehl dem Herrn deinen Weg und vertraue auf ihn, und er wird handeln. Das sind Worte aus Psalm 37, Vers 5. Liedergeschichten. Befiehl du deine Wege. Das Lied »Befiehl du deine Wege« von Paul Gerhardt gehört zu seinen bekanntesten Kirchenliedern und wurde erstmals 1653 in der fünften Auflage von Johann Krügers Gesangs

Buch Praxis Pietatis Melica veröffentlicht. Das Lied umfasst 12 Strophen, deren Anfangswörter den Bibelvers Psalm 37, Vers 5 bilden. Befiehl dem Herrn dein Weg und hoff auf ihn, er wird's wohl machen. Nach Luther. Die Strophen des bekannten Liedes bieten keine oberflächlichen Trostworte, sondern sprechen in eindrucksvoller Tiefe von festem Gottvertrauen und spenden Trost in Zeiten von Schmerz, Angst und Kummer. Befiehl du deine Wege und was dein Herze kränkt, der allertreuesten Pflege des, der den Himmel lenkt. Der Wolken, Luft und Winden gibt Wege, Lauf und Bahn, der wird auch Wege finden, da dein Fuß gehen kann. Dem Herrn musst du trauen, wenn dir's soll wohl ergehen. Auf sein Werk musst du schauen, wenn dein Werk soll bestehen. Mit Sorgen und mit Krämen und mit selbsteigner Pein lässt Gott sich gar nichts nehmen, es muss erbeten sein. Dein ewige Treu und Gnade, o Vater, weiß und sieht, was gut sei oder schade dem Sterblichen geblüht. Und was du dann erlesen, das treibst du, starker Held, und bringst zum Stand und Wesen, was deinem Rat gefällt. Weg hast du aller Wegen, an Mitteln fehlt dir's nicht. Dein Tun ist lauter Segen, dein Gang ist lauter Licht. Dein Werk kann niemand hindern, dein Arbeit darf nicht ruhen, wenn du, was deinen Kindern ersprießlich ist, willst tun.

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Aus der Übersetzung Neues Leben, zweites Buch Samuel, Kapitel 13. Tamar wird vergewaltigt. Danach geschah Folgendes. Davids Sohn Absalom hatte eine schöne Schwester namens Tamar. Amnon, auch ein Sohn Davids, verliebte sich in sie. Amnon war so besessen von seiner Halbschwester Tamar, dass er krank wurde. Sie war eine Jungfrau und er sah keine Möglichkeit, an sie heranzukommen. Doch Amnon hatte einen Freund namens Jonadab. Er war der Sohn von Davids Bruder Schammah. Er sagte zu Amnon, »Was ist los? Welchen Grund kann es geben, dass der Sohn eines Königs jeden Morgen so niedergeschlagen aussieht? Willst du ihn mir nicht sagen?« Da erzählte Amnon ihm, »Ich liebe Tamar, die Schwester meines Bruders Absalom.« Jonadab riet ihm, »Leg dich ins Bett und stell dich krank. Wenn dein Vater nach dir sieht, bitte ihn, deine Schwester Tamar zu schicken und dir etwas zu essen zu bringen. Sag ihm, sie soll es vor meinen Augen zubereiten, damit ich es sehe. Dann werde ich mir von ihr etwas davon geben lassen.« Also legte Amnon sich hin und stellte sich krank. Als der König ihn besuchte, bat Amnon ihn, »Lass doch meine Schwester Tamar kommen und vor meinen Augen einen oder zwei Kuchen backen. Sie soll sie mir zu essen geben.« Da schickte David Tamar ins Haus von Amnon, damit sie ihm etwas zu essen zubereite. Tamar ging ins Haus ihres Bruders Amnon. Während er im Bett lag, konnte er zusehen, wie sie den Teig knetete. Dann backte sie daraus ein paar Kuchen für ihn. Doch als sie ihm die Kuchen auf einem Teller brachte, weigerte er sich zu essen. »Geht alle hinaus«, befahl er seinen Dienern. Sie verließen das Zimmer. Dann sagte er zu Tamar, »Nun bring das Essen in mein Schlafzimmer und gib es mir dort.« Also brachte Tamar es ihm ans Bett. Doch als sie es ihm gab, packte er sie und sagte, »Komm, leg dich zu mir, meine Schwester.« »Nein, mein Bruder«, rief sie, »tu mir das nicht an. Du weißt, dass so etwas in Israel ein schweres Verbrechen ist. Wohin könnte ich nach dieser Schande noch gehen? Und du würdest in Israel als Schänder gelten. Bitte, sag es dem König, und er wird unserer Heirat zustimmen.« Aber Amnon wollte nicht auf sie hören, und er überwältigte und vergewaltigte sie. Danach schlug seine Liebe in Hass um, und er hasste sie mehr, als er sie je geliebt hatte. »Hinaus«, herrschte er sie an. »Nein, nein«, schrie Tamar, »mich jetzt zurückzustoßen ist ein größeres Unrecht als das, das du mir bereits angetan hast.« Aber Amnon wollte nicht auf sie hören. Er rief nach seinem Diener und befahl, »Schaff diese Frau hinaus und verriegle die Tür hinter ihr.« Da warf der Diener sie hinaus und verschloss die Tür hinter ihr. Sie trug ein langes Gewand, wie es damals für die Töchter des Königs, die noch Jungfrau waren, Brauch war. Doch nun zerriss Tamar ihr Gewand, streute sich Asche auf ihren Kopf und legte die Hand darauf. Dann lief sie laut schreiend fort. Da fragte sie ihr Bruder Absalom, »Ist es wahr, dass Amnon mit dir geschlafen hat?« »Beruhige dich, er ist ja dein Bruder, also gräme dich nicht deswegen.« Und von da an lebte Tamar einsam im Haus ihres Bruders Absalom. Als König David hörte, was geschehen war, wurde er sehr zornig. Und Absalom redete kein Wort mehr mit Amnon, denn er hasste ihn, weil er seine Schwester Tamar vergewaltigt hatte. Absaloms Rache an Amnon. 2 Jahre später, als Absaloms Schafe in Baal Hasor in der Nähe der Stadt Ephraim geschoren wurden, lud Absalom alle Söhne des Königs zu einem Fest ein. Er ging zum König und sagte, »Ich bin gerade mitten in der Schafschur. Darf ich den König und seine Diener bitten, zu kommen?« Der König antwortete, »Nein, mein Sohn, wir können doch nicht alle kommen, denn das wäre eine zu große Last für dich.« Absalom drängte ihn weiter, doch der König wollte nicht kommen und segnete ihn, bevor er ihn entließ. Schließlich sagte Absalom,
Wenn du nicht selbst möchtest, könnte stattdessen doch mein Bruder Amnon mitkommen. Warum gerade Amnon, wollte der König wissen. Aber Absalom drängte ihn weiter, bis er schließlich Amnon und alle anderen Söhne des Königs mit ihm gehen ließ. Absalom sagte zu seinen Männern, »Wartet, bis Amnon betrunken ist, dann tötet ihn auf mein Zeichen hin. Habt keine Angst, ihr tut es schließlich auf meinen Befehl. Nur Mut, erweist euch als tapfere Männer.« Und auf Absaloms Zeichen hin töteten sie Amnon. Da sprangen die übrigen Söhne des Königs auf, stiegen auf ihre Maultiere und flohen. Während sie sich noch auf dem Rückweg befanden, erreichte David das Gerücht, Absalom hat alle Söhne des Königs umgebracht, nicht ein einziger ist entkommen. Der König sprang auf, zerriss sein Gewand und warf sich zu Boden. Auch seine Diener um ihn herum zerrissen ihre Kleider. Doch Jonadab, der Sohn von Davids Bruder Schammah, sagte zu ihm, »Nein, mein Herr, nicht alle Söhne des Königs wurden getötet. Nur Amnon ist tot. Absalom hat diesen Plan verfolgt, seit Amnon seine Schwester Tamar vergewaltigt hat. Darum glaube nicht an das Gerücht, dass alle deine Söhne tot seien. Nur Amnon ist tot.« Absalom aber war inzwischen geflohen. Als nun der Wächter Ausschau hielt, sah er eine größere Menschenmenge, die auf dem Weg den Berghang herunterkam. »Sieh doch«, sagte Jonadab zum König, »die Söhne des Königs kommen zurück. Es ist genau so geschehen, wie ich es gesagt habe.« Und schon bald trafen sie ein und weinten und klagten. Auch der König und seine Diener brachen in Tränen aus. David trauerte lange um seinen Sohn Amnon. Absalom floh zu Talmai, dem Sohn Ammihuds, dem König von Geschur. Er blieb 3 Jahre in Geschur. Und David, der sich inzwischen über den Tod Amnons getröstet hatte, war mittlerweile auch nicht mehr zornig auf seinen Sohn Absalom. Aus der Übersetzung das Buch Lukas, Kapitel 22, die Verse 7 bis 38. Das letzte Festmahl. Es kam der Tag während des Festes der Brote ohne Sauerteig, des Passafestes, an dem das Passalamm geschlachtet werden musste. Da schickte Jesus Petrus und Johannes los mit dem Auftrag, »Geht jetzt und bereitet für uns das Passalamm zu, so dass wir es miteinander essen können.« Sie fragten ihn, »Wo wünschst du, dass wir es vorbereiten?« Da antwortete Jesus, »Passt auf, wenn ihr in die Stadt hineinkommt, dann wird euch ein Mann begegnen, der einen Wasserkrug trägt. Dem folgt bis in das Haus, in das er hineingeht. Sagt dem Hausbesitzer dort, der Lehrer lässt dich fragen, wo ist der Raum, in dem ich mit meinen Gefährten das Passamahl essen kann? Dann wird er euch im Obergeschoss einen großen Raum zeigen, der mit Polstern ausgelegt ist. Bereitet dort alles vor.« Sie gingen los und fanden alles so vor, wie es Jesus ihnen vorausgesagt hatte. Dort bereiteten sie dann das Passamahl vor. Als der Zeitpunkt gekommen war, setzte Jesus sich in diesem Raum hin und die von ihm Beauftragten abgesondeten, die Apostel, mit ihm. Dann sagte er zu ihnen, »Mit starkem Verlangen habe ich mich danach gesehnt, gemeinsam mit euch das Passafest zu feiern, bevor mein Leidensweg beginnt. Ich sage euch, ich werde dieses Mal nicht mehr essen, bis es seine Erfüllung in Gottes neuer Wirklichkeit findet.« Dann nahm er den Becher in die Hand, sprach das Dankgebet und sagte, »Nehmt ihn und lasst jeden Einzelnen von euch davon trinken. Ich versichere euch, dass ich von nun an nicht mehr von der Frucht des Weinstocks trinken werde, bis die Königsherrschaft Gottes kommt.« Dann nahm er das Brot, sprach das Dankgebet, brach es und gab es ihnen mit den Worten, »Das ist mein Körper, der für euch dahingegeben ist. Tut das als Erinnerung an mich.« Genauso nahm er nach dem Abendessen auch den Becher und sagte,
Dieser Becher ist die neue Gottesverbindung, die durch mein Blut geschlossen wurde, das für euch vergossen wird. Und jetzt achtet darauf. Die Hand der Person, die mich ausliefert, liegt gleichzeitig mit meiner Hand hier auf dem Tisch. Denn der von Gott gesandte Menschensohn geht seinen Weg, wie er für ihn vorgezeichnet ist. Doch beklagenswert ist der Mensch, durch dessen Tat er ausgeliefert wird. Da fingen die Gefährten von Jesus an, sich selbst in Frage zu stellen, wer von ihnen das sein könnte, der das tun würde. Außerdem entstand unter ihnen eine Auseinandersetzung darüber, wer von ihnen wohl als der Bedeutendste gelten sollte. Da sagte Jesus zu ihnen: Bei den Völkern in dieser Welt üben die Herrschenden ihre Macht rücksichtslos aus. Gleichzeitig lassen sich diese Machthaber auch noch mit dem Ehrentitel Wohltäter bezeichnen. Doch so sollt ihr euch nicht aufführen. Vielmehr soll der Bedeutendste unter euch wie ein Neuling sein und der, der die Leitung innehat, sich wie ein Diener verhalten. Denn wer ist eigentlich bedeutender? Der, der am Tisch Platz genommen hat, oder der, der bedient? Ist das nicht der, der am Tisch sitzt? Aber ich verhalte mich unter euch wie der Diener. Ihr seid es ja, die mit mir in meinen harten Prüfungen durchgehalten haben. Deshalb will ich euch die Königsherrschaft Gottes anvertrauen, wie mein Vater sie mir anvertraut hat. So könnt ihr an meinem Tisch das Festmahl genießen, dann, wenn ich als König eingesetzt bin. Ja, ihr sollt auf den Thronen Platz nehmen, als Herrscher über die 12 Stämme Israels. Simon, Simon, achte genau darauf. Der Satan hat alles daran gesetzt, euch wie den Weizen zu sieben. Aber ich habe für dich gebetet, dass dein Vertrauen nicht abreißt. Und wenn du dich dann wieder ganz zu Gott hingewendet hast, dann unterstütze deine Geschwister. Da sagte er zu ihm: Herr, ich bin bereit, mit dir selbst ins Gefängnis und in den Tod zu gehen. Jesus antwortete: Ich sage dir, Petrus, der Hahn wird heute Nacht nicht krähen, bis du dreimal abgestritten hast, dass du mich überhaupt kennst. Danach sagte er zu allen: Als ich euch losgeschickt habe, ohne Geldbeutel, ohne Tasche und Schuhe, hat es euch da an irgendetwas gefehlt? Sie antworteten: Nein, kein einziges Mal. Da sagte Jesus zu ihnen: Aber jetzt soll der, der einen Geldbeutel besitzt, ihn nehmen und genauso auch seine Tasche. Und wer kein Schwert besitzt, sollte seinen Mantel verkaufen und dafür ein Schwert kaufen. Denn ich sage euch, all das, was in Gottes Buch über mich geschrieben steht, wird jetzt seine Erfüllung finden. Denn dort heißt es: Er ist zur Zahl der Gesetzesbrecher gerechnet worden. Ja, das, was in Gottes Buch über mich niedergeschrieben ist, wird zu seinem Ziel kommen. Da sagten sie: Herr, schau, hier sind zwei Schwerter. Jesus antwortete ihnen: Das reicht. Aus der Übersetzung das Buch Psalm 119, die Verse 81 bis 96. Meine Seele sehnt sich nach deiner Rettung. Ich warte darauf, dass du sprichst. Meine Augen warten sehnsüchtig auf deine Zusagen. Sie fragen: Wann wirst du mir Trost schenken? Ich bin wie ein Wasserschlauch im dichten Rauch, doch deine Lebensordnungen habe ich nicht vergessen. Wie viele Tage bleiben deinem Diener noch? Wann sprichst du dein Urteil über die, die mich verfolgen? Die Überheblichen haben mir Fallgruben ausgegraben, die, die sich nicht an dein Gesetz halten. Alle deine Gebote dienen doch der Wahrheit. Mit Lügen verfolgen sie mich. Hilf mir doch. Fast hätten sie mich von der Erde vertilgt, doch ich habe mich nicht von deinen Anweisungen abgewendet. In deiner Güte lass mich wieder aufleben,
dann will ich die Vorschriften, die du gegeben hast, beachten. Auf ewig, Herr, besteht dein Wort. Fest steht es in den Himmeln. Von Generation zu Generation bleibt deine Treue. Du hast die Erde gegründet und sie bleibt bestehen. Deine Urteile bleiben bis zum heutigen Tag, denn alles steht dir zu Diensten. Wäre dein Gesetz nicht meine Freude, dann wäre ich vergangen in meinem Leid. Niemals werde ich deine Anweisungen vergessen, denn durch sie hast du mich lebendig gemacht. An dich wende ich mich, rette mich, denn ich forsche in deinen Anweisungen. Die Gottesfeinde lauern mir auf, um mich zu vernichten, denn ich richte mich nach deinen Vorschriften. Ich habe die Grenzen alles Vollkommenen gesehen, doch deine Gebote reichen weit darüber hinaus. Aus der Übersetzung Neues Leben, Sprüche, Kapitel 16, die Verse 6 und 7. Gnade und Treue decken die Sünde zu. Ehrfurcht vor dem Herrn bewahrt vor dem Bösen. Wenn die Wege eines Menschen dem Herrn gefallen, lässt er sogar seine Feinde in Frieden mit ihm leben.

Ein vielsagendes Wort, wenn ein Wenn dir zu schaffen macht. Herr, wenn du hier gewesen wärest, so wäre mein Bruder nicht gestorben. Johannes Evangelium, Kapitel 11, die Verse 21 und 32. Trauer in Bethanien. Lazarus ist gestorben. Viel zu früh und unerwartet. Die beiden Schwestern Maria und Martha sind bedrückt. Warum ist Jesus nicht sofort gekommen? Warum hat er ausgerechnet Lazarus nicht gesund gemacht? Als Martha und dann Maria dem Herrn 4 Tage nach dem Tod ihres Bruders begegnen, quillt es aus ihren Herzen hervor. Herr, wenn du hier gewesen wärest, so wäre mein Bruder nicht gestorben. Sie sind gewiss, wenn der Herr rechtzeitig gekommen wäre, würde Lazarus noch leben. Der Herr benutzt kurz darauf auch ein Wenn. Er sagt zu Martha, nachdem sie dagegen protestiert hat, dass der Stein vom Grab ihres Bruders weggerollt wird, habe ich dir nicht gesagt, wenn du glaubtest, so würdest du die Herrlichkeit Gottes sehen? Johannes Evangelium, Kapitel 11, Vers 40. Aus dieser Begebenheit möchte ich ableiten, dass das Wort Wenn auf unterschiedliche Weise gebraucht werden kann. Es gibt das nutzlose Wenn des Grübelns und das sinnvolle Wenn des Glaubens. Was machen wir, wenn sich etwas Schweres in unserem Leben ereignet hat? Wir könnten so reden. Wenn ich an diesem unseligen Abend nicht weggefahren wäre, wäre mir der Unfall erspart geblieben. Wenn der Herr mich doch nur davon abgehalten hätte. Aber sollten wir nicht besser sagen, wenn ich in dieser Not jetzt dem Herrn vertraue und ihn wirken lasse, dann werde ich etwas von seiner Herrlichkeit sehen?

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1: Liebe Hörer, wir wollen Sie in Info G ganz herzlich begrüßen. Am Mikrofon begleiten Sie Tabea Wardein, Wilfried Schulte und Marc Thorsten Wardein. Jörg Michelsen arbeitet für die Mission Aktion in jedes Haus. Kirchenferne Menschen sollen mit verständlichen Worten angeredet werden.
2: Das ist die große Spannung, die wir haben. Und ich denke, da geht es nicht nur mir so, da geht es jedem so. Je länger man vielleicht Christ ist, desto schwieriger wird es mit der verständlichen Sprache. Dass Lieschen Müller sie auch versteht. Man spricht ja von der Sprache Kanaans. Und ich denke, diese Sprache muss geknackt werden, muss entschlüsselt werden, dass die Begriffe, die so gemeindeintern gang und gäbe sind, Buße, Sünde und andere Begriffe, dass ich sie so übersetze, dass der Nächste meint, um was es geht. Beispielsweise Buße. Was ist denn heute Buße? Wenn ich als Autofahrer noch kein Bußgeld habe zahlen müssen, dann sagt mir jeder, Buße betrifft mich nicht, habe ich nichts mit am Hut. Deswegen muss ich erklären, worum geht's da.
0: Nach der Musik berichtet Ihnen Jörg Michelson mehr über die Arbeit Aktion in jedes Haus.

0: Jörg Michelson arbeitet für die Mission Aktion Jedes Haus. Es gibt ein kleines Team.
1: Also wir sind ein recht überschaubares, kleines Werk. Wir sind mit 5 Mitarbeitern. Die Zentrale liegt im Oberbergischen in Rade vorm Wald. Das ist bei Wuppertal. Da sind 3 Mitarbeiter und dann haben wir 2 Außenstellen. Ein Kollege von mir deckt den südlichen Teil der Republik ab. Ich bin für den sogenannten Norden zuständig. Das heißt von der Küste Nordsee, Ostsee herunter bis Dresden und bis ins Ruhrgebiet hinunter.
2: Und international?
1: International arbeiten wir in rund 80 verschiedenen Ländern der Erde. Auch da mit ähnlichen Aufgabenbereichen, aber das ist... In den südlichen Ländern haben die andere Angebote, als wir es hier im westlichen Europa haben. Aber jedes Land arbeitet völlig autonom. Also man kann nicht sagen, weil Deutschland so arbeitet, macht es auch Spanien und Frankreich. Jedes Land völlig individuell.
2: Du hast ein besonderes Erlebnis gehabt. Kannst du was darüber erzählen?
1: Ja, das beschäftigt mich, will nicht sagen täglich, aber da bin ich sehr dankbar, wie Gott manchmal Situationen gebraucht, wo man dann viele Jahre später noch einmal ein Ergebnis sieht. Das war ganz zu Dienstanfängen. Ich bin 1987 bei Aktionen Jedes Haus angefangen zu arbeiten und hobbymäßig fotografiere ich sehr gerne und habe dann Dia-Serien damals zusammengestellt mit Überblendmethode und Verkündigung. Und da ging es in Schleswig-Holstein an einem Abend um das Thema Menschsein. Endlich Menschsein, aber wie? Verschiedene Bereiche, da ging es um Süchte, da ging es um Problematiken anderer Art, die Menschen betreffen. Und nach der Veranstaltung kommt eine Frau auf mich zu, Tränen überströmt, baut sich vor mir auf und sagt, wissen Sie, dass Sie heute Abend einen Mord verhindert haben? Ich war völlig sprachlos, ich habe das auch gar nicht so geschnallt, was sie meinte. Und dann kramte sie in ihrer Handtasche und hielt mir einen Zettel in die Hand und sagte, hier ist die Bescheinigung, in 2 Tagen habe ich in einer Klinik die Abtreibung. Aber nach dem Vortrag heute Abend geht nicht. Und hat vor meinen Augen diese Einweisung zerrissen und sagt, ich kann es nicht. Das war Teil 1 der Geschichte. Und vor wenigen Monaten, ich bin auf einer größeren christlichen Konferenz, wir waren mit einem Informationsstand, und ich beobachtete, wie mich eine Familie beobachtet hat. Und dann kommt die Familie auf mich zu und fragt, sind Sie der Herr Michelson, der damals da und da in dem Ort evangelisiert hat? Zu dem und dem Thema. Können Sie sich an mich erinnern? Ich sage, nein. Und dann sagt sie, darf ich Ihnen unsere inzwischen erwachsene Tochter vorstellen? Die hätten wir nicht, wenn ich abends vor 25 Jahren nicht in dieser Veranstaltung gewesen wäre. Du merkst es an meiner Stimme, das hat mich umgehauen.
0: Nach der Musik berichte ich Ihnen Jörg Michelson den zweiten Teil der Geschichte.

0: Jörg Michelson arbeitet für die Mission Aktion in jedes Haus. Durch einen Vortrag verhinderte er eine Abtreibung.
1: Und vor wenigen Monaten, ich bin auf einer größeren christlichen Konferenz, wir waren mit einem Informationsstand und ich beobachtete, wie mich eine Familie beobachtet hat. Und da kommt die Familie auf mich zu und fragt, sind Sie der Herr Michelson, der damals da und da in dem Ort evangelisiert hat? Zu dem und dem Thema. Können Sie sich an mich erinnern? Ich sage, nein. Und dann sagt sie, darf ich Ihnen unsere inzwischen erwachsene Tochter vorstellen? Die hätten wir nicht, wenn ich abends vor 25 Jahren nicht in dieser Veranstaltung gewesen wäre. Du merkst es an meiner Stimme, das hat mich umgehauen. So plant Gott.
2: Also das ist einfach nur toll. Wie geht's dir einfach damit? Ist das einfach auch so, dass du auch siehst, das macht mir auch Mut wieder für meinen Dienst?
1: Absolut. Man ist ja so, man möchte ja immer gerne Erfolg sehen, Erfolg in Anführungszeichen, Frucht sehen. Und wir wissen das in der Natur, es gibt sichtbare Frucht, die das Jahr über wächst und reift, wo man den Apfel sieht am Baum, wie er größer wird, die Kartoffel unter der Erde, die buddel ich nicht alle 2 Wochen aus und gucke nach, ob sie gewachsen ist. Und ich denke, so ähnlich ist es auch im geistlichen Dienst. Vieles sehe ich nicht, aber das, was Gott daraus macht, und das ist ja letztendlich das, worauf es ankommt, was Gott dann weitermacht. Gott möchte mein Gehorsam, dass ich mich für ihn einsetze. Und alles andere ist Gottes Sache. Und wenn man dann so etwas erlebt, mit diesem Zeitversatz, ein Vierteljahrhundert später, wie groß ist Gott, dass er so etwas schenkt. Und ich bin gespannt und freue mich einfach drauf, was Gott alles noch so im Hintergrund getan hat, was wir so gar nicht mitbekommen. Und ich denke, das ist alle Mühe, allen Einsatz wert.
0: Liebe Hörer, falls Sie Fragen haben, können Sie Jörg Michelson über die AJH erreichen. 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Nochmal zum Mitschreiben, die Telefonnummer 02195 91560 und im Internet unter www.ajh-info.de.

0: Günter Klause spricht über die Jahreszeiten.
1: Das Jahr geht seinen Gang. Der Winter ist lange vorbei mit all seiner Kälte und dem Schnee hier in Deutschland und der Sommer ist da. Für mich hat jede Jahreszeit ihre Reize. Der Winter, wenn es schneit und alles mit einer weißen Zuckerdecke bedeckt ist. Die Kinder können Schlitten fahren, andere fahren Ski oder laufen Schlittschuh. Ein schöner Spaziergang im Schnee, am besten noch mit Raureif und Sonne dabei. Herrlich! Die Kinder toben gerne im Schnee und bauen mit Begeisterung Schneemänner. Im letzten Winter hatte ich ein großes Iglu gebaut mit einer großen Schneerutsche und Schneeskulpturen. Mit Schnee lässt sich so manches machen. Dann kommt das Frühjahr. Alles erwacht wieder zum Leben, das erste Grün zeigt sich und die Blumen blühen. Zuerst erfreue ich mich der Schneeglöckchen und des Winterlings. Dann erscheinen die Traubenhyazinthen, die Tulpen, Narzissen und Hyazinthen. Auch die meisten Sträucher blühen im Frühjahr. Das fängt aber schon im Januar oder Februar an, mit der Zaubernuss. Viele Sträucher duften dazu noch wunderbar, vor allem der Flieder. Im Sommer erfreue ich mich an den warmen und sonnigen Tagen. Das ist auch besser für meine Knochen als der Winter. Abends kann ich dann gemütlich auf dem Balkon sitzen oder im Freien grillen. Oder ich gehe zum nächsten Freibad oder Badesee zum Baden. Ich erfreue mich als Gärtner all der verschiedenen Stauden, die blühen, und dem frischen Gemüse aus dem eigenen Garten. Dann kommt der Herbst. Das Laub färbt sich und erscheint in den buntesten Farben. Ich bin nun auch viel im Wald, denn ich bin leidenschaftlicher Pilzsammler. Im Herbst hat aber auch seine trüben Tage. Oft ist es draußen tagelang nasskalt und ich bevorzuge die warme Wohnung. Vielleicht nehme ich mir nun endlich Zeit zum Großputz in der Wohnung. Wir vergleichen manchmal das menschliche Leben mit den vier Jahreszeiten. Das Frühjahr ist die Kindheit, das Leben ist erwacht und entfaltet sich langsam. Der Mensch ist noch jung und frisch und das frische Grün, das die Natur zeigt. Dann kommt der Sommer. Alles strotzt vor Kraft und Lebensfülle. In unseren jungen Jahren fühlen wir uns so, als ob wir Bäume ausreißen könnten. Wir sind auch sehr produktiv, stehen in der Blüte des Lebens. Die meisten von uns haben noch kaum gesundheitliche Probleme. Wir stehen voll im Saft des Lebens, wie ein starker Baum im Sommer. Die Blätter sind grün, der Baum wächst noch etwas und produziert Sauerstoff für uns. Dann kommt der Herbst des Lebens. Die ersten Runzeln und die ersten grauen Haare zeigen sich. Die Runzeln werden mehr und die grauen Haare nehmen zu. Die Haare werden weniger. Auch merken wir, dass wir keine 20 mehr sind. Wir haben nicht mehr so viel Kraft. Auch die Gesundheit lässt langsam nach. So wie beim Baum in der Natur. Die Blätter fangen langsam an, ihre schöne grüne Farbe zu verlieren. In der Natur ist der Herbst auch die Haupterntezeit. Schließlich kommt der Winter des Lebens. Nach und nach verlässt uns die Kraft und auch geistig bauen wir ab. Es ist mehr die Zeit der Ruhe und das Aktivsein ist mehr und mehr eingeschränkt. Sonne und Regen, Frühjahr, Sommer, Herbst und Winter, alles hat seine Zeit und seine Ordnung. Es ist von Gott so gemacht. Von ihm stammt auch die Zusage in der Bibel, solange die Erde besteht, wird nicht aufhören Saat noch Ernte, Frost und Hitze, Sommer und Winter, Tag und Nacht. Aber hat, wie die Natur die Jahreszeiten, nicht auch jeder Lebensabschnitt seine schönen Seiten? Und so wie die Natur im Frühjahr zu neuem Leben erwacht, so darf ich einmal, wenn ich diese Erde verlassen muss, bei Gott sein. Das hat er denen versprochen, die sich seine Kinder nennen dürfen. Kind Gottes bin ich, da ich Ja zu Jesu Tod und Vergebung gesagt habe und schon heute in seiner Nachfolge lebe.
2: Liebe Hörer, heute stellt Ihnen Jörg Michelsen seine Arbeit bei Aktionen in jedes Haus vor. Falls Sie Fragen oder Anregungen haben, können Sie uns anrufen oder schreiben. Die Angaben folgen mit der nächsten Melodie. Wir wünschen Ihnen Gottes Segen.
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2: Die christliche Friedensbotschaft und die mittelalterlichen Kreuzzüge. Wie passt das zusammen? Eine beliebte Frage von Kirchenkritikern, auf die es für Christen nur die eine schmerzliche, aber ehrliche Antwort gibt: das passt überhaupt nicht zusammen. Doch wie ein blutroter Faden zieht es sich durch die gesamte Geschichte. Menschliche Macht- und Besitzansprüche verflechten sich oft höchst kunstvoll mit den Worten von Jesus Christus. So wird aus Gottes Frohbotschaft schnell menschliche Drohbotschaft. In früheren Jahrhunderten mussten dies sogar viele Menschen mit ihrem Leben bezahlen. Dabei bringt es der Prophet Sacharja hier mehr als deutlich auf den Punkt. Gottes Reich in dieser Welt wird nicht mit Gewalt aufgebaut und verteidigt, nicht mit den blitzenden Schwertern der Kreuzritter, nicht mit den Scheiterhaufen der Inquisitoren, nicht mit den Prügelstrafen strenger christlicher Erzieher, sondern allein mit Gottes Geist, unsichtbar, oft ganz in der Stille wirkend, trotzdem stärker als sämtliche Atomsprengköpfe der Welt zusammen. Gottes Geist tötet nicht, sondern macht lebendig. Er trennt nicht, sondern verbindet. Er verfinstert nicht, sondern erleuchtet. Erfahrbar für alle, die sich von ihm begeistern lassen. So baut Gott seine Kirche. Bis heute. Grund genug, um Pfingsten fröhlich zu feiern. Es soll nicht durch Heer oder Kraft, sondern durch meinen Geist geschehen. Dies ist der Wochenspruch für Pfingsten aus dem Buch des Propheten Sacharja in Kapitel 4, Vers 6. Gedanken dazu verfasste Angelika Krieser aus Berlin. Die Sendung produzierte Petra Schmid.

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2: Es ist 6:30 Uhr.

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1: Streitigkeiten in der Familie von König David, die dürfte es des Öfteren gegeben haben. Ja, im Grunde waren sie fast schon vorprogrammiert. Schuld daran war auch das Familienoberhaupt, seine Majestät König David. Da er mit einer größeren Anzahl von Frauen verheiratet war, gab es ständig irgendwelche Eifersüchteleien und ein ungesundes Konkurrenzdenken. Nicht nur unter Davids Frauen, sondern auch unter den gemeinsamen Töchtern und Söhnen. Im zweiten Buch Samuel wird geschildert, wie die moralische Freizügigkeit Davids immer schlimmere Konsequenzen nach sich zieht. Ein Vers aus dem Galaterbrief, der freilich erst rund 1000 Jahre später niedergeschrieben wurde, beschreibt recht treffend, was David nun leidvoll miterlebt. Dieser Vers lautet: Irret euch nicht, Gott lässt sich nicht spotten, denn was der Mensch sät, das wird er ernten. Liebe Hörerinnen und Hörer, ich begrüße Sie herzlich zu einer weiteren Folge aus der Sendereihe Durch die Bibel. Diesmal im Mittelpunkt aus dem zweiten Buch Samuel, die Kapitel 15 und 16. Die schwierigen Familienverhältnisse im Hause von König David haben bereits erste negative Auswirkungen auf seine Regentschaft gezeigt. Denn für den Fall, dass ihm, dem König, etwas zustoßen sollte, war für längere Zeit nicht klar geregelt, wer seine Nachfolge antreten sollte. Das wurde offenbar als Manko empfunden, und zwar nicht nur von den Oberen am Königshof und vom militärischen Oberbefehlshaber, sondern auch vom gewöhnlichen Volk. Wie war es zu dieser Situation gekommen? Nun, wie in den Kapiteln 13 und 14 des zweiten Samuel-Buches nachzulesen ist, wurde Amnon, der erstgeborene Sohn Davids und damit der Kronprinz, auf Geheiß seines Halbbruders Absalom ermordet. Das war ein Racheakt dafür, dass Amnon die Schwester Absaloms und damit seine eigene Halbschwester vergewaltigt hatte. Nach dem Tod Amnons wäre es nun eigentlich Davids Sache gewesen, einen neuen Thronanwärter offiziell zu benennen und ihn auf seine künftigen Aufgaben vorzubereiten. Doch wie es scheint, ist David über Jahre hinweg nicht in der Lage, für klare Verhältnisse zu sorgen. Der Tod seines Sohnes Amnon und die Vergewaltigung seiner Tochter Tamar haben ihm schwer zugesetzt. Unterdessen wartet sein Sohn Absalom, der den Tod Amnons zu verantworten hat, lange Zeit vergeblich auf ein Signal der Versöhnung. Erst nach etwa 5 Jahren darf er seinem Vater wieder unter die Augen treten. Ein zu langer Zeitraum, wie sich bald herausstellt, denn Absalom macht sich inzwischen Gedanken darüber, wie es denn wäre, wenn er die Amtsgeschäfte seines Vaters übernehmen würde. Zwar ist er nur die Nummer 3 auf der Liste der Thronfolger, aber der zweitälteste Sohn Davids mit Namen Kilab scheint bereits vorher gestorben zu sein, denn er taucht nur ein einziges Mal, und zwar in einer Aufzählung der Söhne Davids, auf. Nun, was spricht dagegen, dass Absalom die Amtsgeschäfte seines Vaters David übernimmt? Erstens, dass David überhaupt nicht die Absicht hat, sein Amt abzugeben, auch wenn er möglicherweise nach außen hin eine gewisse Amtsmüdigkeit ausstrahlt. Und zweitens hat sich Absalom als Thronfolger selbst disqualifiziert, weil er den Tod seines Halbbruders in die Wege geleitet und dafür niemals erkennbar Buße getan hat. Das alles hindert Absalom aber nicht daran, weiter an seiner Karriere zu basteln. Sein attraktives Aussehen und sein sympathisches Auftreten scheinen ihm dabei zu Hilfe zu kommen. In dieser Hinsicht ähnelt er seinem Vater David, der in seiner Jugend ebenfalls von guter Gestalt war, wie es in der Bibel ausdrücklich heißt. Absalom unternimmt aber auch selbst einiges, um seine Beliebtheit im Volk zu steigern. Hören Sie dazu aus dem zweiten Samuel-Buch den Anfang von Kapitel 15. Dort wird berichtet: Und es begab sich danach, dass Absalom sich einen Wagen anschaffte und Rosse und 50 Mann, die seine Leibwache waren. Auch machte sich Absalom des Morgens auf und trat an den Weg bei dem Tor. Und wenn jemand einen Rechtshandel hatte und deshalb zum König vor Gericht gehen wollte, rief ihn Absalom zu sich und sprach: aus welcher Stadt bist du? Wenn der dann sprach, dein Knecht ist aus dem und dem Stamm Israels, so sprach Absalom zu ihm, siehe, deine Sache ist gut und recht, aber du hast keinen beim König, der dich hört. Und Absalom sprach, O, wer setzt mich zum Richter im Lande, dass jedermann zu mir käme, der eine Sache und Gerichtshandel hat, damit ich ihm zum Recht hülfe. Absalom investiert also zunächst einmal viel Zeit, um den Leuten das Gefühl zu geben, bei mir seid ihr mit euren Problemen und Rechtsstreitigkeiten genau an der richtigen Stelle. Ich kümmere mich wenigstens darum, während ihr da drinnen im Palast des Königs ja doch nur mit Absichtserklärungen abgespeist werdet. Gleichzeitig gibt Absalom zu bedenken, dass er als Richter oder in einer anderen höheren Position dem Volk bestimmt gute Dienste erweisen könnte. Seine Leibgarde unterdessen, bestehend aus 50 Mann, verleiht ihm ein gewisses Renommee. Ein Mann, der sich eine eigene Leibgarde leisten kann, ist bestimmt kein verrückter Wichtigtuer, sondern der weiß, welche Missstände es am Königshof gibt. Weiter ab Vers 5. Als nächstes wird geschildert, auf welche Weise Absalom dem einfachen Volk das Gefühl gibt, wichtig zu sein. Und wenn jemand ihm nahte und vor ihm niederfallen wollte, so streckte er seine Hand aus und ergriff ihn und küsste ihn. Auf diese Weise tat Absalom mit ganz Israel, wenn sie vor Gericht kamen zum König. So stahl Absalom das Herz der Männer Israels. Ein furchtbarer Schleimer, dieser Absalom, aber erfolgreich. Wie so manche Politiker, die sich ständig unters Volk mischen und Hände schütteln, um wiedergewählt zu werden. Oder wie manche Pastoren und Prediger, die den Leuten nach dem Munde reden, statt ihnen das Wort Gottes zu verkündigen. Sie merken, ich kritisiere auch meine eigene Zunft, weil ich weiß, wie leicht man in Versuchung kommen kann, es den anderen immer recht zu machen. Wenn es am Schluss von Vers 6 heißt, so stahl Absalom das Herz der Männer Israels, so werden damit letztlich auch die Israeliten kritisiert. Sie sind so naiv, sich von Absalom um den Finger wickeln zu lassen, weil sie sich von ihm ernst genommen fühlen. Und dabei merken sie nicht, wie sie von ihm für seine eigensüchtigen Zwecke eingespannt werden. So gesehen müssen auch wir, Sie und ich, manchmal auf der Hut sein, dass wir uns von gewissen Leuten nicht leichtgläubig einwickeln lassen. Zurück zu Absalom, der einen ziemlich langen Atem beweist. Ich lese weiter ab Vers 7. Nach 4 Jahren sprach Absalom zum König, »Ich will hingehen und mein Gelübde in Hebron erfüllen, das ich dem Herrn gelobt habe. Denn dein Knecht hat ein Gelübde getan, als ich in Geschur in Aram wohnte, und gesprochen, wenn mich der Herr nach Jerusalem zurückbringt, so will ich dem Herrn einen Gottesdienst halten.« Sie erinnern sich, in Geschur hatte Absalom bei seinem Großvater Zuflucht gefunden, nachdem er die Ermordung seines Halbbruders in die Wege geleitet hatte. Seltsam an der Ankündigung Absaloms ist jedoch, dass sich Geschur nordöstlich des Sees Genezareth befindet, Hebron dagegen weit davon entfernt im Südwesten. Aber weil Absalom eine fromme Begründung für seine geplante Abwesenheit liefert, hinterfragt David nicht die wahren Absichten seines Sohnes. Schließlich ist der Junge längst erwachsen und muss wissen, was er tut. Weiter ab Vers 9. Der König sprach zu ihm, geh hin mit Frieden. Und er machte sich auf und ging nach Hebron. Absalom aber hatte heimlich Boten ausgesandt in alle Stämme Israels und sagen lassen, wenn ihr den Schall der Posaune hört, so ruft, Absalom ist König geworden zu Hebron. Warum ausgerechnet Hebron, werden Sie sich vielleicht fragen. Nun, weil auch David, bevor er König von ganz Israel wurde, zunächst in Hebron zum König über Juda ausgerufen wurde. Vers 11. Es gingen aber mit Absalom 200 Mann von Jerusalem, die geladen waren, und sie gingen ohne Argwohn und wussten nichts von der Sache. Anders ausgedrückt, sie hatten sich von Absaloms Worten und seiner entgegenkommenden Art schlichtweg einwickeln lassen. Umstürzlerische Gedanken sind ihnen völlig fremd, aber sie sind naiv. Und das kann manchmal ganz schön gefährlich werden, wenn die richtige Person daherkommt und das auszunutzen weiß. So wie Absalom. Indem er sich in Hebron zum König ausrufen lässt, rebelliert er gegen den rechtmäßigen König von Israel, der seinen Amtssitz in Jerusalem hat. Das heißt, Absalom schafft Fakten, ohne dass es den Leuten zunächst groß auffällt. Weiter ab Vers 12. Als aber Absalom die Opfer darbrachte, sandte er auch zu Ahitophel, dem Giloniter, Davids Ratgeber, und ließ ihn holen aus seiner Stadt Gilo. Und die Verschwörung wurde stark, und es sammelte sich immer mehr Volk um Absalom. Da kam einer, der sagte es David an und sprach: Jedermanns Herz in Israel hat sich Absalom zugewandt. David aber sprach zu allen seinen Großen, die bei ihm in Jerusalem waren: Auf, lasst uns fliehen, denn hier wird kein Entrinnen sein vor Absalom. Eilt, dass wir gehen, damit er uns nicht einholt und uns ergreift und Unheil über uns bringt und die Stadt schlägt mit der Schärfe des Schwerts. Die Frage, warum König David fast panikartig die Stadt Jerusalem verlässt, ist nicht einfach zu beantworten. Ist Absaloms Macht inzwischen wirklich so groß? Kann sich David auf seine eigenen Truppen nicht mehr verlassen? Haben sie sich zumindest teilweise auch schon Absalom angeschlossen? Ich persönlich bin der Meinung, dass noch etwas anderes eine Rolle gespielt haben dürfte. David hatte ja, nachdem seine Affäre mit Bathseba ans Tageslicht gekommen war, durch den Propheten Nathan die Ankündigung erhalten: So spricht der Herr, siehe, ich will Unheil über dich kommen lassen aus deinem eigenen Hause. Diese Prophezeiung erfüllte sich nun, indem Davids eigener Sohn gegen ihn rebellierte. Und deshalb war für David vermutlich klar: Jetzt werde ich für meine Verfehlungen in der Vergangenheit bestraft. Alles, was auf mich zukommt, ist eine Folge meines sündhaften Verhaltens. Und nun ist es Gottes Wille, dass ich die Strafe dafür annehme. Hinzu kommt noch die Tatsache, dass sich David wohl innerlich noch immer hin- und hergerissen fühlt. Einerseits ist Absalom schuld am Tod von Davids erstgeborenem Sohn Amnon. Andererseits hängt David an Absalom, der ja ohnehin eines Tages sein Nachfolger werden wird. Im späteren Verlauf der Geschichte werden wir noch miterleben, wie David darum ringt, mit Gott und mit Absalom ins Reine zu kommen. Weiter ab Vers 15. David hat sich also entschlossen, zusammen mit seinen Getreuen die Hauptstadt Jerusalem zu verlassen. Da sprachen die Großen des Königs zu ihm: Ganz wie unser Herr und König will. Siehe, wir sind deine Knechte. Und der König zog hinaus und sein ganzes Haus ihm nach. Der König aber ließ 10 Nebenfrauen zurück, um das Haus zu bewahren. Und als der König und alles Volk, das ihm nachfolgte, hinauskamen, blieben sie stehen beim letzten Hause. Und alle seine Großen blieben an seiner Seite. Aber alle Kreter und Pleter, auch alle Gattiter, 600 Mann, die von Gatt ihm nachgefolgt waren, zogen an dem König vorüber. Und der König sprach zu Ittai, dem Gattiter: Warum gehst auch du mit uns? Kehre um und bleibe bei dem neuen König, denn du bist ein Ausländer und von deiner Heimat hierher gezogen. Gestern bist du gekommen und heute sollte ich dich mit uns hin und her ziehen lassen. Denn ich muss gehen, wohin ich gehen kann. Kehre um und nimm deine Brüder mit dir. Dir widerfahre Barmherzigkeit und Treue. Dass Ittai erst gestern gekommen sei und deshalb in Jerusalem bleiben soll, ist natürlich nur so eine Redensart. Vielmehr hat David diesen Ausländer offenbar als einen sehr vertrauenswürdigen Mann schätzen gelernt. Deshalb gibt er ihm die Gelegenheit, sich frei zu entscheiden, ob er nicht lieber auf die Ankunft des neuen Königs warten will. Weiter ab Vers 21. Ittai antwortete dem König und sprach: So wahr der Herr lebt und so wahr mein Herr und König lebt. Wo immer mein Herr, der König, ist, es gerate zum Tod oder zum Leben, da wird dein Knecht auch sein. David sprach zu Ittai: So komm und zieh vorüber. Da zog Ittai, der Gattiter, vorüber und alle seine Männer und der ganze Haufe von Frauen und Kindern, die bei ihm waren. Zu einem späteren Zeitpunkt belohnt David übrigens Ittai für seine große Treue. Zusammen mit dem Feldhauptmann Joab und dessen Bruder Abishai wird Ittai die Verantwortung für Davids Truppen übernehmen. Doch daran denkt zu diesem Zeitpunkt noch niemand, denn die Zeichen stehen auf Flucht. Und während David mit seinen Leuten die Stadt verlässt, wird manchen Leuten aus dem Volk erst so richtig bewusst, was in dieser schicksalsträchtigen Stunde passiert. Ich lese weiter ab Vers 23. Und das ganze Land weinte mit lauter Stimme, während das ganze Kriegsvolk vorüberzog. Und der König ging über den Bach Kidron, und das ganze Kriegsvolk zog weiter auf dem Wege, der zur Wüste geht. Und siehe, Zadok war auch da, und alle Leviten, die bei ihm waren, und sie trugen die Lade des Bundes Gottes und stellten sie nieder. Und Abjatar brachte Opfer dar, bis das ganze Kriegsvolk aus der Stadt vorübergezogen war. Aber der König sprach zu Zadok: Bringe die Lade Gottes in die Stadt zurück. Werde ich Gnade finden vor dem Herrn, so wird er mich zurückbringen, dass ich sie und ihre Städte wiedersehe. In den nun folgenden Versen wird beschrieben, wie schwer es David fällt, die Bundeslade in Jerusalem zurückzulassen. Aber er ist überzeugt davon, dass sie nicht, wie bei früheren Gelegenheiten, zum Spielball unterschiedlicher Interessen werden darf. Ich springe nun zu Vers 31. Dort ist von Ahitophel die Rede, einem ehemaligen Berater Davids, der offenbar die Seiten gewechselt hat. Deshalb betet David zu Gott, dass Ahitophel dem neuen, dem unrechtmäßigen König einen falschen Rat geben möge. Wie eine Antwort auf Davids Gebet begegnet ihm plötzlich ein Freund mit Namen Huschai, vielleicht ein älterer Mann, dem das Gehen schwer fällt, denn David spricht zu ihm, weiter ab Vers 33, »Wenn du mit mir gehst, wirst du mir eine Last sein. Wenn du aber in die Stadt zurückkehrst und zu Absalom sprichst, ich will dein Knecht sein, König, wie ich zuvor deines Vaters Knecht war, will ich nun dein Knecht sein? Wenn du das zu Absalom sagst, so könntest du mir zugut den Ratschlag Ahitophels zunichte machen. Auch sind die Priester Zadok und Abjatar mit dir. Alles, was du hörst aus des Königs Hause, sollst du den Priestern Zadok und Abjatar sagen. Siehe, es sind bei ihnen ihre beiden Söhne, Ahimaaz, Zadoks Sohn, und Jonathan, Abjatars Sohn. Durch die könnt ihr mir alles zukommen lassen, was ihr hören werdet. So kam Huschai, der Freund Davids, in die Stadt, und Absalom zog in Jerusalem ein. Soweit die restlichen Verse von Kapitel 15. Huschai wird also zu einem Spion am Hofe Absaloms. Über Mittelsmänner soll er den abservierten König David darüber informieren, was Absalom im Einzelnen vorhat. Auf diese Weise, so hofft David, werden sich die Ratschläge Ahitophels für den neuen König als wertlos erweisen. Aus Kapitel 16 lese ich nun die Verse 1 und 2. Und als David ein wenig über die Höhe hinabgegangen war, siehe, da begegnete ihm Ziba, der Knecht Mephiboschets, mit einem Paar gesattelter Esel. Darauf waren 200 Brote und 100 Rosinenkuchen und 100 frische Früchte und ein Schlauch Wein. Da sprach der König zu Ziba: Was willst du damit machen? Ziba sprach: Die Esel sollen für das Haus des Königs sein, um darauf zu reiten, und die Brote und die Früchte sind für die Leute zum Essen und der Wein zum Trinken, wenn sie müde werden in der Wüste. Sie erinnern sich, Mephibosheth ist ein Sohn Jonathans, der von David wie ein Familienmitglied aufgenommen wurde, nachdem Jonathan gestorben war. Jonathan wiederum ist ein Sohn Sauls, des ersten Königs von Israel. Das heißt, eigentlich kommt auch Mephibosheth als König von Israel in Frage. Und wie es scheint, soll sein Knecht Ziba ausloten, ob nicht jetzt genau der richtige Zeitpunkt gekommen ist, um die Macht zu ergreifen. Die Gelegenheit dazu scheint günstig, weil König David bereits die Flucht ergriffen hat und der neue König Absalom noch nicht alles richtig im Griff hat. David gegenüber distanziert sich Ziba allerdings von Mephibosheth und tut so, als ob dessen Plan nur ein Hirngespinst sei. Anscheinend weiß David nicht, was er von der ganzen Sache halten soll. Will Mephibosheth tatsächlich König von Israel werden? Oder will sich Ziba bei ihm, bei David, nur einschmeicheln? Kurzerhand verspricht ihm David, dass der Besitz von Mephibosheth auf ihn, den Knecht, übergehen soll, obwohl David in diesem Augenblick eigentlich nichts mehr zu sagen hat. Aber Ziba bedankt sich für diese Zusage überschwänglich und gelobt David die Treue. Ich lese nun weiter ab Vers 5. Als aber der König David nach Bahurim kam, siehe, da kam ein Mann von dort heraus, vom Geschlecht des Hauses Saul, der hieß Shimi, der Sohn Geras. Der kam heraus und fluchte und warf mit Steinen nach David und allen Großen des Königs David, obwohl das ganze Kriegsvolk und alle seine Helden zu seiner Rechten und Linken waren. So aber rief Shimi, als er fluchte: »Hinaus, hinaus, du Bluthund, du ruchloser Mann! Der Herr hat über dich gebracht alles Blut des Hauses Sauls, an dessen Stadt du König geworden bist. Jetzt hat der Herr das Königtum gegeben in die Hand deines Sohnes Absalom, und siehe, nun steckst du in deinem Unglück, denn du bist ein Bluthund.« Soweit die Verse 5-8. Nachdem David und seine Leute das Gebiet des Stammes Benjamin erreicht haben, werden sie also plötzlich aufs Übelste beschimpft. Wegen bestimmter Vorkommnisse in der Vergangenheit hatte sich David offenbar unbeliebt gemacht. Die Worte, die auf David niederprasseln, müssen ihm allerdings wie Gerichtsworte aus dem Munde Gottes vorgekommen sein. Jawohl, an Davids Händen klebt auch das Blut von Unschuldigen. Wir brauchen nur an Uriah zu denken, den Ehemann von Bathseba, den er umbringen ließ, weil er selbst mit Bathseba ein Kind gezeugt hatte. Und für viele seiner Taten, so auch Davids Empfinden, wird er nun von Gott bestraft. Weiter ab Vers 9. Aber Abishai, der Sohn der Zeruja, sprach zu dem König: »Sollte dieser tote Hund meinem Herrn, dem König, fluchen dürfen? Ich will hingehen und ihm den Kopf abhauen.« Der König sprach: »Ihr Söhne der Zeruja, was hab ich mit euch zu schaffen? Lasst ihn fluchen, denn der Herr hat ihm geboten, fluche David. Wer darf dann sagen, warum tust du das?« Und David sprach zu Abishai und zu allen seinen Großen: »Siehe, mein Sohn, der von meinem Leibe gekommen ist, trachtet mir nach dem Leben. Warum nicht auch jetzt der Benjaminiter? Lasst ihn ruhig fluchen, denn der Herr hat's ihm geboten. Vielleicht wird der Herr mein Elend ansehen und mir mit gutem vergelten sein heutiges Fluchen.« So ging David mit seinen Leuten des Weges, aber Shimi ging am Hang des Berges entlang ihm gegenüber und fluchte und warf mit Steinen nach ihm und bewarf ihn mit Erdklumpen. Und der König kam mit allem Volk, das bei ihm war, müde an den Jordan und ruhte dort aus. Soweit die Verse 9-14. David ist nun also an einem Punkt angekommen, dass er sogar solche Demütigungen hinnimmt. Er hat erkannt, dass er selbst vor Gott schuldig geworden ist und nun die Konsequenzen für sein früheres Verhalten tragen muss. Ab Vers 15 wird nun unser Blick auf Absalom gelenkt, der sich inzwischen in Jerusalem niedergelassen hat. Bei ihm ist Ahitophel, der ehemalige Berater von König David, der nun Absalom beraten soll. Und Hushai macht seine Aufwartung, der von David gebeten wurde, ein wenig herumzuspionieren. Und tatsächlich tut er so, als wäre er ein Freund des neuen, unrechtmäßigen Königs. Hier der Bericht aus unserem Bibeltext. Aber Absalom und alles Volk, die Männer Israels, kamen nach Jerusalem und Ahitophel mit ihm. Als aber Hushai, der Akiter, Davids Freund, zu Absalom hineinkam, rief er Absalom zu: »Es lebe der König, es lebe der König!« Absalom sprach zu Hushai: »Ist das deine Liebe zu deinem Freunde? Warum bist du nicht mit deinem Freunde, also mit David, gezogen?« Hushai aber sprach zu Absalom: »Nein, sondern wen der Herr erwählt, und dies Volk und alle Männer in Israel, zu dem gehöre ich, und bei dem will ich bleiben. Zum andern, wem diene ich denn? Ist es nicht sein Sohn, dem ich diene? Wie ich deinem Vater gedient habe, so will ich auch vor dir sein.« Und Absalom sprach zu Ahitophel: »Gebt euren Rat, was sollen wir tun?« Ahitophel sprach zu Absalom: »Geh ein zu den Nebenfrauen deines Vaters, die er zurückgelassen hat, um das Haus zu bewahren. So wird ganz Israel hören, dass du dich bei deinem Vater in Verruf gebracht hast. dann werden alle, die zu dir stehen, desto kühner werden. Da machten sie Absalom

damals Ahitophel einen Rat gab, dann war das, als wenn man Gott um etwas befragt hätte. So viel galten alle Ratschläge Ahitophels bei David und bei Absalom. Dass der Prophet Nathan bereits vorausgesehen hatte, dass sich Absalom zu dem erniedrigenden Schauspiel auf dem Dach des Palastes verführen lassen würde, ahnen er und sein Ratgeber nicht. Nathan hatte zu David gesagt, »So spricht der Herr, siehe, ich will Unheil über dich kommen lassen aus deinem eigenen Hause.« Diesen Teil der Prophezeiung habe ich vorhin schon zitiert, aber sie geht noch weiter. »Und ich will deine Frauen nehmen vor deinen Augen und will sie deinem Nächsten geben, dass er bei ihnen liegen soll an der lichten Sonne. Denn du hast's heimlich getan, nämlich als du dich mit der Frau Urias vergnügt hast. Ich aber will dies tun vor ganz Israel und im Licht der Sonne.« Irret euch nicht, Gott lässt sich nicht spotten, denn was der Mensch sät, das wird er ernten. Dieser Vers aus dem Galaterbrief beschreibt eine geistliche Wahrheit, die auch schon zur Zeit Davids Gültigkeit hatte. Ob er auf Dauer seinem Sohn Absalom unterlegen sein wird, darum geht es in der nächsten Ausgabe der Sendereihe Durch die Bibel. Ich hoffe, Sie schalten dann auch wieder ein.

0: Es ist 7 Uhr.
1: 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Befiehl dem Herrn deinen Weg und vertraue auf ihn, und er wird handeln. Das sind Worte aus Psalm 37, Vers 5. Liedergeschichten. Befiehl du deine Wege. Das Lied »Befiehl du deine Wege« von Paul Gerhardt gehört zu seinen bekanntesten Kirchenliedern und wurde erstmals 1653 in der 5. Auflage von Johann Krügers Gesangsbuch »Praxis Pietatis Melica« veröffentlicht. Das Lied umfasst 12 Strophen, deren Anfangswörter den Bibelvers Psalm 37, Vers 5 bilden. »Befiehl dem Herrn dein Weg« und hoff auf ihn, er wird's wohl machen. Nach Luther. Die Strophen des bekannten Liedes bieten keine oberflächlichen Trostworte, sondern sprechen in eindrucksvoller Tiefe von festem Gottvertrauen und spenden Trost in Zeiten von Schmerz, Angst und Kummer. Befiehl du deine Wege und was dein Herze kränkt, der allertreuesten Pflege des, der den Himmel lenkt. Der Wolken, Luft und Winden gibt Wege, Lauf und Bahn, der wird auch Wege finden, da dein Fuß gehen kann. Dem Herrn musst du trauen, wenn dir's soll wohl ergehen. Auf sein Werk musst du schauen, wenn dein Werk soll bestehen. Mit Sorgen und mit Krämen und mit selbsteigner Pein lässt Gott sich gar nichts nehmen. Es muss erbeten sein. Dein ewige Treu und Gnade, o Vater, weiß und sieht, was gut sei oder schade dem

Sterblichen geblüht. Und was du dann erlesen, das treibst du, starker Held, und bringst zum Stand und Wesen, was deinem Rat gefällt. Weg hast du aller Wegen, an Mitteln fehlt dir's nicht. Dein Tun ist lauter Segen, dein Gang ist lauter Licht. Dein Werk kann niemand hindern, dein Arbeit darf nicht ruhen, wenn du, was deinen Kindern ersprießlich ist, willst tun.

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Aus der Übersetzung Neues Leben, zweites Buch Samuel, Kapitel 13. Tamar wird vergewaltigt. Danach geschah Folgendes. Davids Sohn Absalom hatte eine schöne Schwester namens Tamar. Amnon, auch ein Sohn Davids, verliebte sich in sie. Amnon war so besessen von seiner Halbschwester Tamar, dass er krank wurde. Sie war eine Jungfrau und er sah keine Möglichkeit, an sie heranzukommen. Doch Amnon hatte einen Freund namens Jonadab. Er war der Sohn von Davids Bruder Schammah. Er sagte zu Amnon, »Was ist los? Welchen Grund kann es geben, dass der Sohn eines Königs jeden Morgen so niedergeschlagen aussieht? Willst du ihn mir nicht sagen?« Da erzählte Amnon ihm, »Ich liebe Tamar, die Schwester meines Bruders Absalom.« Jonadab riet ihm, »Leg dich ins Bett und stell dich krank. Wenn dein Vater nach dir sieht, bitte ihn, deine Schwester Tamar zu schicken und dir etwas zu essen zu bringen. Sag ihm, sie soll es vor meinen Augen zubereiten, damit ich es sehe. Dann werde ich mir von ihr etwas davon geben lassen.« Also legte Amnon sich hin und stellte sich krank. Als der König ihn besuchte, bat Amnon ihn, »Lass doch meine Schwester Tamar kommen und vor meinen Augen einen oder zwei Kuchen backen, sie soll sie mir zu essen geben.« Da schickte David Tamar ins Haus von Amnon, damit sie ihm etwas zu essen zubereite. Tamar ging ins Haus ihres Bruders Amnon. Während er im Bett lag, konnte er zusehen, wie sie den Teig knetete. Dann backte sie daraus ein paar Kuchen für ihn. Doch als sie ihm die Kuchen auf einem Teller brachte, weigerte er sich zu essen. »Geht alle hinaus«, befahl er seinen Dienern. Sie verließen das Zimmer. Dann sagte er zu Tamar, »Nun bring das Essen in mein Schlafzimmer und gib es mir dort.« Also brachte Tamar es ihm ans Bett. Doch als sie es ihm gab, packte er sie und sagte, »Komm, leg dich zu mir, meine Schwester.« »Nein, mein Bruder«, rief sie, »tu mir das nicht an. Du weißt, dass so etwas in Israel ein schweres Verbrechen ist. Wohin könnte ich nach dieser Schande noch gehen? Und du würdest in Israel als Schänder gelten. Bitte, sag es dem König, und er wird unserer Heirat zustimmen.« Aber Amnon wollte nicht auf sie hören, und er überwältigte und vergewaltigte sie. Danach schlug seine Liebe in Hass um, und er hasste sie mehr, als er sie je geliebt hatte. »Hinaus«, herrschte er sie an. »Nein, nein«, schrie Tamar, »mich jetzt zurückzustoßen ist ein größeres Unrecht als das, das du mir bereits angetan hast.« Aber Amnon wollte nicht auf sie hören. Er rief nach seinem Diener und befahl, »Schaff diese Frau hinaus und verriegle die Tür hinter ihr.« Da warf der Diener sie hinaus und verschloss die Tür hinter ihr. Sie trug ein langes Gewand, wie es damals für die Töchter des Königs, die noch Jungfrau waren, Brauch war. Doch nun zerriss Tamar ihr Gewand, streute sich Asche auf ihren Kopf und legte die Hand darauf. Dann lief sie laut schreiend fort. Da fragte sie ihr Bruder Absalom, »Ist es wahr, dass Amnon mit dir geschlafen hat?« »Beruhige dich, er ist ja dein Bruder, also gräme dich nicht deswegen.« Und von da an lebte Tamar einsam im Haus ihres Bruders Absalom. Als König David hörte, was geschehen war, wurde er sehr zornig. Und Absalom redete kein Wort mehr mit Amnon, denn er hasste ihn, weil er seine Schwester Tamar vergewaltigt hatte. Absaloms Rache an Amnon. 2 Jahre später, als Absaloms Schafe in Baal-Hasor in der Nähe der Stadt Ephraim geschoren wurden, lud Absalom alle Söhne des Königs zu einem Fest ein. Er ging zum König und sagte, »Ich bin gerade mitten in der Schafschur. Darf ich den König und seine Diener bitten, zu kommen?« Der König antwortete, »Nein, mein Sohn, wir können doch nicht alle kommen, denn das wäre eine zu große Last für dich.« Absalom drängte ihn weiter, doch der König wollte nicht kommen und segnete ihn, bevor er ihn entließ. Schließlich sagte Absalom,
Wenn du nicht selbst möchtest, könnte stattdessen doch mein Bruder Amnon mitkommen. Warum gerade Amnon, wollte der König wissen. Aber Absalom drängte ihn weiter, bis er schließlich Amnon und alle anderen Söhne des Königs mit ihm gehen ließ. Absalom sagte zu seinen Männern, »Wartet, bis Amnon betrunken ist, dann tötet ihn auf mein Zeichen hin. Habt keine Angst, ihr tut es schließlich auf meinen Befehl. Nur Mut, erweist euch als tapfere Männer.« Und auf Absaloms Zeichen hin töteten sie Amnon. Da sprangen die übrigen Söhne des Königs auf, stiegen auf ihre Maultiere und flohen. Während sie sich noch auf dem Rückweg befanden, erreichte David das Gerücht, Absalom hat alle Söhne des Königs umgebracht, nicht ein einziger ist entkommen. Der König sprang auf, zerriss sein Gewand und warf sich zu Boden. Auch seine Diener um ihn herum zerrissen ihre Kleider. Doch Jonadab, der Sohn von Davids Bruder Schammah, sagte zu ihm, »Nein, mein Herr, nicht alle Söhne des Königs wurden getötet. Nur Amnon ist tot. Absalom hat diesen Plan verfolgt, seit Amnon seine Schwester Tamar vergewaltigt hat. Darum glaube nicht an das Gerücht, dass alle deine Söhne tot seien. Nur Amnon ist tot.« Absalom aber war inzwischen geflohen. Als nun der Wächter Ausschau hielt, sah er eine größere Menschenmenge, die auf dem Weg den Berghang herunterkam. »Sieh doch«, sagte Jonadab zum König, »die Söhne des Königs kommen zurück. Es ist genau so geschehen, wie ich es gesagt habe.« Und schon bald trafen sie ein und weinten und klagten. Auch der König und seine Diener brachen in Tränen aus. David trauerte lange um seinen Sohn Amnon. Absalom floh zu Talmai, dem Sohn Ammihuds, dem König von Geschur. Er blieb 3 Jahre in Geschur. Und David, der sich inzwischen über den Tod Amnons getröstet hatte, war mittlerweile auch nicht mehr zornig auf seinen Sohn Absalom. Aus der Übersetzung das Buch Lukas Kapitel 22, die Verse 7 bis 38. Das letzte Festmahl. Es kam der Tag während des Festes der Brote ohne Sauerteig, des Passafestes, an dem das Passalamm geschlachtet werden musste. Da schickte Jesus Petrus und Johannes los mit dem Auftrag, »Geht jetzt und bereitet für uns das Passalamm zu, so dass wir es miteinander essen können.« Sie fragten ihn, »Wo wünschst du, dass wir es vorbereiten?« Da antwortete Jesus, »Passt auf, wenn ihr in die Stadt hineinkommt, dann wird euch ein Mann begegnen, der einen Wasserkrug trägt. Dem folgt bis in das Haus, in das er hineingeht. Sagt dem Hausbesitzer dort, der Lehrer lässt dich fragen, wo ist der Raum, in dem ich mit meinen Gefährten das Passamahl essen kann? Dann wird er euch im Obergeschoss einen großen Raum zeigen, der mit Polstern ausgelegt ist. Bereitet dort alles vor.« Sie gingen los und fanden alles so vor, wie es Jesus ihnen vorausgesagt hatte. Dort bereiteten sie dann das Passamahl vor. Als der Zeitpunkt gekommen war, setzte Jesus sich in diesem Raum hin und die von ihm Beauftragten Abgesandten, die Apostel, mit ihm. Dann sagte er zu ihnen, »Mit starkem Verlangen habe ich mich danach gesehnt, gemeinsam mit euch das Passafest zu feiern, bevor mein Leidensweg beginnt. Ich sage euch, ich werde dieses Mal nicht mehr essen, bis es seine Erfüllung in Gottes neuer Wirklichkeit findet.« Dann nahm er den Becher in die Hand, sprach das Dankgebet und sagte, »Nehmt ihn und lasst jeden Einzelnen von euch davon trinken. Ich versichere euch, dass ich von nun an nicht mehr von der Frucht des Weinstocks trinken werde, bis die Königsherrschaft Gottes kommt.« Dann nahm er das Brot, sprach das Dankgebet, brach es und gab es ihnen mit den Worten, »Das ist mein Körper, der für euch dahingegeben ist. Tut das als Erinnerung an mich.« Genauso nahm er nach dem Abendessen auch den Becher und sagte,
Dieser Becher ist die neue Gottesverbindung, die durch mein Blut geschlossen wurde, das für euch vergossen wird. Und jetzt achtet darauf. Die Hand der Person, die mich ausliefert, liegt gleichzeitig mit meiner Hand hier auf dem Tisch. Denn der von Gott gesandte Menschensohn geht seinen Weg, wie er für ihn vorgezeichnet ist. Doch beklagenswert ist der Mensch, durch dessen Tat er ausgeliefert wird. Da fingen die Gefährten von Jesus an, sich selbst in Frage zu stellen, wer von ihnen das sein könnte, der das tun würde. Außerdem entstand unter ihnen eine Auseinandersetzung darüber, wer von ihnen wohl als der Bedeutendste gelten sollte. Da sagte Jesus zu ihnen: Bei den Völkern in dieser Welt üben die Herrschenden ihre Macht rücksichtslos aus. Gleichzeitig lassen sich diese Machthaber auch noch mit dem Ehrentitel Wohltäter bezeichnen. Doch so sollt ihr euch nicht aufführen. Vielmehr soll der Bedeutendste unter euch wie ein Neuling sein und der, der die Leitung innehat, sich wie ein Diener verhalten. Denn wer ist eigentlich bedeutender? Der, der am Tisch Platz genommen hat, oder der, der bedient? Ist das nicht der, der am Tisch sitzt? Aber ich verhalte mich unter euch wie der Diener. Ihr seid es ja, die mit mir in meinen harten Prüfungen durchgehalten haben. Deshalb will ich euch die Königsherrschaft Gottes anvertrauen, wie mein Vater sie mir anvertraut hat. So könnt ihr an meinem Tisch das Festmahl genießen, dann, wenn ich als König eingesetzt bin. Ja, ihr sollt auf den Thronen Platz nehmen, als Herrscher über die 12 Stämme Israels. Simon, Simon, achte genau darauf. Der Satan hat alles daran gesetzt, euch wie den Weizen zu sieben. Aber ich habe für dich gebetet, dass dein Vertrauen nicht abreißt. Und wenn du dich dann wieder ganz zu Gott hingewendet hast, dann unterstütze deine Geschwister. Da sagte er zu ihm: Herr, ich bin bereit, mit dir selbst ins Gefängnis und in den Tod zu gehen. Jesus antwortete: Ich sage dir, Petrus, der Hahn wird heute Nacht nicht krähen, bis du dreimal abgestritten hast, dass du mich überhaupt kennst. Danach sagte er zu allen: Als ich euch losgeschickt habe, ohne Geldbeutel, ohne Tasche und Schuhe, hat es euch da an irgendetwas gefehlt? Sie antworteten: Nein, kein einziges Mal. Da sagte Jesus zu ihnen: Aber jetzt soll der, der einen Geldbeutel besitzt, ihn nehmen und genauso auch seine Tasche. Und wer kein Schwert besitzt, sollte seinen Mantel verkaufen und dafür ein Schwert kaufen. Denn ich sage euch, all das, was in Gottes Buch über mich geschrieben steht, wird jetzt seine Erfüllung finden. Denn dort heißt es: Er ist zur Zahl der Gesetzesbrecher gerechnet worden. Ja, das, was in Gottes Buch über mich niedergeschrieben ist, wird zu seinem Ziel kommen. Da sagten sie: Herr, schau, hier sind zwei Schwerter. Jesus antwortete ihnen: Das reicht. Aus der Übersetzung das Buch Psalm 119, die Verse 81 bis 96. Meine Seele sehnt sich nach deiner Rettung. Ich warte darauf, dass du sprichst. Meine Augen warten sehnsüchtig auf deine Zusagen. Sie fragen: Wann wirst du mir Trost schenken? Ich bin wie ein Wasserschlauch im dichten Rauch, doch deine Lebensordnungen habe ich nicht vergessen. Wie viele Tage bleiben deinem Diener noch? Wann sprichst du dein Urteil über die, die mich verfolgen? Die Überheblichen haben mir Fallgruben ausgegraben, die, die sich nicht an dein Gesetz halten. Alle deine Gebote dienen doch der Wahrheit. Mit Lügen verfolgen sie mich. Hilf mir doch. Fast hätten sie mich von der Erde vertilgt, doch ich habe mich nicht von deinen Anweisungen abgewendet. In deiner Güte lass mich wieder aufleben,
dann will ich die Vorschriften, die du gegeben hast, beachten. Auf ewig, Herr, besteht dein Wort. Fest steht es in den Himmeln. Von Generation zu Generation bleibt deine Treue. Du hast die Erde gegründet und sie bleibt bestehen. Deine Urteile bleiben bis zum heutigen Tag, denn alles steht dir zu Diensten. Wäre dein Gesetz nicht meine Freude, dann wäre ich vergangen in meinem Leid. Niemals werde ich deine Anweisungen vergessen, denn durch sie hast du mich lebendig gemacht. An dich wende ich mich, rette mich, denn ich forsche in deinen Anweisungen. Die Gottesfeinde lauern mir auf, um mich zu vernichten, denn ich richte mich nach deinen Vorschriften. Ich habe die Grenzen alles Vollkommenen gesehen, doch deine Gebote reichen weit darüber hinaus. Aus der Übersetzung Neues Leben, Sprüche, Kapitel 16, die Verse 6 und 7. Gnade und Treue decken die Sünde zu. Ehrfurcht vor dem Herrn bewahrt vor dem Bösen. Wenn die Wege eines Menschen dem Herrn gefallen, lässt er sogar seine Feinde in Frieden mit ihm leben.

Herr Jesus Christus, wir möchten dich preisen, dass du lebst, dass du da bist, dass du uns dein Wort geschenkt hast, dieses kostbare Wort, auf das unser Glaube sich vollkommen verlassen darf. Und so bitten wir dich, segne unser Bibelstudium, schärfe du unsere Sinne, hilf uns, dass wir dein Wort erfassen, aber auch umsetzen können in unserem Leben. Werde du uns durch dein Wort wieder größer und herrlicher. Amen. Heute beschäftigen wir uns mit dem Buch des Propheten Habakuk. Ich beginne mit der Lektüre der ersten 5 Verse. Im Hebräischen ist auch dieses Buch, wie viele andere prophetische Bücher, ein Gedicht, also Poesie in Versen abgefasst. Und das wird hier also sichtbar auch durch die Darstellung des Textes. Habakuk 1, Vers 1. Der Ausspruch, den Habakuk, der Prophet, geschaut hat. Bis wann, Herr, rufe ich, und du hörst nicht? Bis wann schreie ich zu dir Gewalttat? Und du rettest nicht. Warum lässt du mich Frevel sehen und schaust du hin auf Schlimmes? Ja, Verwüstung und Gewalttat ist vor mir. Und Rechtsstreit ist entstanden und Rechthaberei erhebt sich. Darum ist das Gesetz kraftlos. Und hervor kommt niemals das Recht. Denn der Gesetzlose umzingelt den Gerechten. Darum kommt das Recht verdreht hervor. Seht unter die Nationen und schaut hin und staunt. Denn ich wirke ein Werk in euren Tagen. Ihr würdet es nicht glauben, wenn man es erzählte. Ich füge noch Vers 6 hinzu. Denn siehe, ich erwecke die Chaldäer. Das grimmige und stürmische Volk, das die Weiten der Erde durchzieht, um ihn in Besitz zu nehmen, Wohnungen, die ihm nicht gehören. Bis dahin. Nun, wie bei jedem Bibelbuch, fragen wir zunächst einmal nach dem Zeitpunkt der Entstehung. Nicht wahr? In Vers 1 wird uns erklärt, der Autor ist Habakuk. Der Prophet. Habakuk wird außerhalb seines Buches nirgends mehr in der Bibel erwähnt. Und es fällt uns auf, hier wird im Gegensatz zu anderen prophetischen Büchern nicht gesagt, unter welchen Königen von Juda oder Israel Habakuk gewirkt hat. Also wir müssen aus dem Buch selbst herausfinden, aus welcher Zeit es stammt. Einen ersten Hinweis gibt uns übrigens schon die Reihenfolge innerhalb der 12 Propheten, 12 kleinen Propheten. Denn wir haben beim Betrachten der vorigen kleinen Propheten genügend gesehen, dass diese Bücher eingeordnet worden sind in der Reihenfolge im Kanon der hebräischen Bibel, der hier auch der deutschen Bibel entspricht, und zwar geordnet nach zeitlichen Epochen. Zuerst haben wir Propheten aus der Zeit, als die Assyrer die Weltherrschaft hatten. Dann kommt die Zeit, als die Babylonier zur Herrschaft kommen. Und schließlich die letzten Propheten sind aus der Zeit nach der babylonischen Gefangenschaft, zur Zeit, als die Perser das Weltreich hatten. Und schon die Einordnung von Habakuk macht also ungefähr den Zeitabschnitt deutlich. Und das wird nun auch bestätigt durch den Inhalt. Nicht wahr? In Kapitel 1, Vers 6 kündigt Gott an, dass die Chaldäer gegen das Volk Israel militärisch vorgehen würden. Das ist ja geschehen in den Jahren 606 bis 586 vor Christus. In mehreren Kriegen hat die babylonische Armee unter Nebukadnezar Jerusalem erobert und schließlich zerstört. Im Jahr 586 vor Christus war Jerusalem am Boden zerschlagen, samt dem Salomonischen Tempel.
Die Juden kamen in dieser Zeit in die Gefangenschaft nach Babylon. Nun, im Buch Habakuk, in den ersten Versen, klagt der Prophet über all das Unrecht und die Gottlosigkeit unter seinem eigenen Volk. Das schildert eben die Zeit vor der babylonischen Invasion ab 606 vor Christus. Aber dann sagt Gott, eben diese Invasion wird kommen, und zwar in euren Tagen, das heißt noch in dieser Generation. 1 Vers 5, seht unter die Nationen und schaut hin und erstaunet, staunt. Denn ich wirke ein Werk in euren Tagen. Ihr würdet es nicht glauben, wenn man es erzählte. Und dann kommen die Chaldäer. Also können wir beantworten, wann entstand das Buch Habakuk? In der Generation vor Beginn der babylonischen Kriege gegen Juda. Das heißt, in den Jahren vor 606 bis 586 vor Christus. Und damit wird deutlich, dass Habakuk ein Zeitgenosse war von Jeremia, der ja in dieser Zeit, bevor die Babylonier kamen, und dann eben auch während den babylonischen Kriegen gewirkt hat. Er war ein Zeitgenosse von Jeremia, dann auch von Hesekiel. Hesekiel wurde ja zur Zeit der zweiten Wegführung, 597 vor Christus, nach Babylon gebracht. Er war auch ein Zeitgenosse von Zephania und selbstverständlich auch von Daniel. Denn Daniel wurde ja deportiert im Jahr 606 vor Christus, bei der ersten Belagerung Jerusalems durch die Babylonier. Ich muss vielleicht noch erklären, die Babylonier sind ein Reich im heutigen Südirak gewesen. Das Kerngebiet ist Südirak bis nördlich etwas über Bagdad hinaus. Aber da gab es verschiedene Volksgruppen. Und das wichtigste Volk, zu dem auch Nebukadnezar gehörte, das war das Volk der Chaldäer. Und darum wird eben in 1 Vers 6 gesagt, siehe, ich erwecke die Chaldäer. Also das steht als wichtigstes staatstragendes Volk, steht das für die Babylonier. Ein paar Gedanken zu dem Buch Habakuk, wie man in den vergangenen Jahrzehnten es in Handschriften in der judäischen Wüste wieder entdeckt hat, wieder gefunden hat. In Qumran, in Höhle 1, die wurde ja entdeckt durch diesen jungen Muslim aus einem Beduinenstamm 1947. In dieser Höhle 1, da wurde nicht nur die vollständige Jesaja-Rolle gefunden, sondern auch noch weitere Bücher, unter anderem ein Kommentar zum Buch Habakuk aus dem ersten Jahrhundert vor Christus. Sensationell. Also da ist der Text von Habakuk drin, aber immer wieder unterbrochen durch einen Kommentar, was es bedeutet. Da kommt also etwas Text und dann heißt es, Pishro, seine Deutung ist. Und dann wird erklärt, was das bedeutet. Dann kommt wieder Habakuk-Text und dann wieder Pishro, seine Deutung ist, und dann wird der Text erklärt. Also der Prophetentext plus Kommentar. Aus dem ersten Jahrhundert vor Christus. Und diese Rolle gehört zu den am besten erhaltenen Bibelkommentaren aus Qumran. Es gibt auch Kommentare zu anderen Bibelbüchern des Alten Testaments. Aber das ist eine der besterhaltenen Handschriften. Dann sieht man so, wie hat man in der Zeit vor Christi Geburt die Bibel kommentiert. Wie hat man damals Bibelkommentare geschrieben? Interessant ist schon mal Folgendes. In dieser Habakuk-Rolle wird der Prophetentext auf die Situation im ersten Jahrhundert vor Christus praktisch angewendet. Nicht wahr? Als diese Rolle entstand, war ja schon längst alles erfüllt über diese Invasion der Babylonier aus Habakuk 1. Und da kann sich ja jemand sagen, ja, was nützt denn jetzt das Prophetenbuch noch? Jetzt ist ja einfach alles erfüllt und jetzt sieht man einfach, es hat sich erfüllt, fertig. Nein, in diesem Kommentar wird diese Situation angewendet auf eine ähnliche Situation damals. Ja, wie war das? Nun, unter den Makkabäern. Im zweiten Jahrhundert hat ja Israel für eine kurze Zeit wieder
völlige Freiheit und Unabhängigkeit von den Heidenvölkern erlangt. Aber diese Erweckungsbewegung der Makkabäern, die ging sehr schnell bachab. Und das Wort Gottes wurde missachtet. Aber dann kam etwas ganz Schlimmes. Im Jahr 63 vor Christus marschierte die römische Armee in Jerusalem ein. Übrigens am Yom Kippur. Das war ein Yom Kippur-Krieg. Und da wurde ein grässliches Blutbad in Jerusalem angerichtet. Das war unter dem Feldherrn Pompeius. Der hat sogar gewagt, in den Tempel hineinzugehen, ins Allerheiligste. Er wollte einmal den Gott Israels sehen. Die Heiden behaupteten, die Juden hätten ein Götzenbild von ihrem Gott. Aber im Gegensatz zu allen anderen Völkern zeigen sie das nicht an allen Straßenecken. Das sei versteckt im Allerheiligsten, das sei ein Gott mit Eselskopf. Und da wollte er das mal sehen und ging hinein ins Allerheiligste. Und was war da? Ein leerer Raum. Nicht mal die Bundeslade war drin. Wäre die Bundeslade drin gewesen, hätte er garantiert gesagt, ja, diese Cherubim, diese Engel über der Lade, über dem Deckel, das sei der Gott Israels. Er sah nichts. Und das wurde dann auch verbreitet in der heidnischen Welt. Tacitus, der römische Geschichtsschreiber, berichtet darüber. Und da war klar, der Gott Israels ist wirklich unsichtbar. Er wird nie dargestellt. Und man kann ihn nicht so auf ein paar Quadratmeter einengen, wie das bei den Göttern der Heiden der Fall ist. Also ein ganz interessantes Zeugnis. Nun, die Gottesfürchtigen damals haben diesen Einmarsch der Römer ganz klar gesehen als ein Gericht Gottes über sein Volk wegen all dieser Untreue gegenüber seinem Wort. Und so hat man in diesem Kommentar bei 1 Vers 6, denn siehe, ich erwecke die Chaldäer, kommentiert, die Deutung ist diese, das sind die Römer. Das bedeuten die Römer. Also die wussten schon, das hat sich erfüllt damals unter Nebukadnezar, aber sie wenden dieses Wort an auf ihre Situation und nennen die Kastim, so heißt auf Hebräisch die Chaldäer, die Kastim, sagen sie, das bezieht sich auf die Kittim. Kittim ist da der Name für die Römer. Ich habe das hier bei Punkt 2 aufgeführt. Habakuk in der judäischen Wüste, Punkt 2. Habakuk wird auf die Situation im ersten Jahrhundert vor Christus praktisch angewendet. Die Chaldäer in 1 Vers 6 werden auf die Kittim, das heißt auf die Römer, angewendet, die um 63 nach Christus in Jerusalem einmarschiert sind. Wie kommt man eigentlich auf diesen Ausdruck Kittim für die Römer? Das haben sie aus dem Buch Daniel abgeschaut. Ich kann mal aufschlagen, Daniel 11, Vers 30. Während des Öffnens kann ich noch erklären, Daniel 11, die Verse 1 bis 35 sind alle vollständig erfüllt. Das sind, ich habe das mal ausgezählt, über 150 Prophezeiungen. Da wird die ganze Zeit angefangen von den Persern zur Zeit Daniels über Alexander den Großen wird da beschrieben und dann ganz speziell über die Diadochenreiche, Syrien und Ägypten. Generation für Generation wird da beschrieben. Also dann lückenlos, eine Generation um die andere, was da alles geschieht in Verbindung mit Israel, das viel leiden musste zwischen den Kriegen, die die Syrer mit den Ägyptern geführt haben. Jede Generation wird da erwähnt. Und so konnte man damals, also in den Jahrhunderten vor Christi Geburt, nach Malachi, das war ja der letzte Prophet um 400 vor Christus, da konnte man ganz genau wissen, ah, jetzt sind wir da. Jetzt sind wir bei Vers 21 angekommen. Ha, jetzt hat sich Vers 22 erfüllt. Ja, also die Verse hat man damals noch nicht gehabt, aber da kann man sagen, ja, bei diesem Satz sind wir jetzt. Und dann kommt da interessant Vers 29. Zur bestimmten Zeit wird er wiederkehren. Im Zusammenhang geht es um den syrischen König Antiochus Epiphanes, der grausig gewütet hat im zweiten Jahrhundert vor Christus.
Er kommt also dann wieder nach Ägypten, steht hier. Zur bestimmten Zeit wird er wiederkehren und gegen den Süden ziehen. Das heißt gegen Ägypten. Aber es wird zuletzt nicht sein wie im Anfang. Denn Schiffe von Kittim werden wieder ihn kommen und er wird verzagen und umkehren und er wird gegen den Heiligen Bund ergrimmen und handeln. Ja, Antiochus ging im Krieg gegen Ägypten und dann kam von der Insel Zypern. Kittim heißt nämlich ganz wörtlich, das sind die Bewohner von Zypern, also die Kyprier. Da sind Schiffe der römischen Armee von Zypern her nach Ägypten gekommen und dieser römische General hat um Antiochus Epiphanes einen Kreis gezogen, da wo er stand, hat er gesagt, so, jetzt entscheidest du dich in diesem Kreis. Du kommst nicht da heraus, bis du entscheidest, was du willst. Wenn du weiterfahren willst mit deinem Plan, dann schlagen wir dich zusammen. Und wenn du nach Hause gehst, dann kannst du gehen. Und darum heißt es dann im Weiteren, er kehrt dann um und wird gegen den Heiligen Bund, also gegen die Juden, ergrimmen und ein schreckliches Massaker dort anrichten. Hat sich dann alles erfüllt. Aber da haben die Leute also im zweiten Jahrhundert gesehen, aha, jetzt sind wir bei Vers 30. Ja, genau, da sind die Schiffe von Zypern gekommen, das waren die römischen Schiffe. Und so war der Ausdruck Kittim eben der bekannte Ausdruck für die Römer. Und drum in diesem Habakkuk-Kommentar, der nach 63 vor Christus entstand, haben sie gesagt, die Chaldäer, das bezieht sich jetzt in unserer Zeit eben auf die Kittim, auf die Römer, die einmarschiert sind als Gericht Gottes über uns, über Israel, über das jüdische Volk. Also was will ich damit der langen Rede kurzer Sinn? Die haben das Wort Gottes so studiert, sie haben gesehen, auf was sich das bezieht, aber sie haben sich auch gefragt, was bedeutet das jetzt für uns, in unserer Situation? Und so ist es wichtig, dass wir die Bibel studieren. Wir müssen uns fragen, auf was bezieht sich das ganz direkt im wörtlichen Sinn? Und dann müssen wir uns fragen, und jetzt, was hat das für uns zu sagen? Wie können wir es auf unsere Situation, auf unser Leben übertragen? Und das haben die schon damals gemacht. Man hat ja nach den Qumran-Funden in den 11 Höhlen, hat man begonnen, auch in anderen Höhlen und Tälern in der judäischen Wüste zu suchen. Und tatsächlich im Wadi Murabba'at und im Nachal Chever, das ist nicht so weit weg von Qumran, da sind je eine 12 Prophetenrolle gefunden worden, die auch das Buch Habakkuk bezeugen. Ja, also das zeigt uns, wie dieser Text bis in vorchristliche Zeit zurück bezeugt ist. Das Thema des Buches Habakkuk kann man ganz einfach zusammenfassen. Durch Glauben leben. Aber wenn ich das Buch durch ein paar Sätze zusammenfassen müsste, dann kann man das so machen. Habakkuk versteht nicht, weshalb Gott so viel Ungerechtigkeit unter dem Volk Gottes zulässt. Das drückt er aus in Kapitel 1, 2 bis 4. Gott erklärt ihm, dass es nur eine Frage der Zeit ist. Er wird sein Volk durch die Babylonier strafen. Das ist Gottes Antwort 1, Vers 5 bis 11. Nun, diese Antwort ist eine Antwort, aber sie bringt Habakkuk noch mehr ins Fragen. Habakkuk versteht jedoch nicht, weshalb Gott sein Volk durch eine Nation bestraft, die selbst noch ungerechter ist als Israel. 1, Vers 12 bis 2, 1. Dann antwortet Gott, Gott erklärt Habakkuk, dass es nur eine Frage der Zeit ist. Er wird die ungerechten Nationen, die er als seine Werkzeuge und als Zuchtrute gebraucht, jeweils auch wieder strafen. Habakkuk soll im glaubenden Blick auf die Vollendung ausharren. In der Endzeit, beim Kommen des Messias in Herrlichkeit, wird einmal alle Ungerechtigkeit bestraft werden. Gottes Gerechtigkeit wird dann triumphieren. Und diese Antwort bringt Habakkuk innere Freude und Ruhe. Das findet man in Kapitel 2,2 bis zum Schluss 3, Vers 19. Also wir sehen, das Buch Habakkuk ist ein vertrauter Dialog zwischen dem Propheten und seinem Gott. Jetzt wollen wir mal Vers für Vers
durchgehen. Vielleicht zuerst noch auf Seite 2 ein Blick auf den Aufbau des Buches. Wir haben also den kurzen Titel, 1 Vers 1, der Ausspruch, den Habakuk, der Prophet, geschaut hat. Und da wird übrigens deutlich, Habakuk hat eine Vision gesehen. Er hat nicht nur Gottes Stimme gehört, sondern er hat sichtbar in die Zukunft blicken dürfen. Nun, der erste Teil, Römisch 1, habe ich überschrieben mit Zwiegespräche. Das erste Zwiegespräch, 1,2 bis 1,11. A. Warum greift Gott in Israel nicht ein? 1,2 bis 4. Und B ist dann die Antwort Gottes, die Babylonier kommen. 1,5 bis 11. Dann kommt das zweite Zwiegespräch. A. Warum bleiben die Babylonier straflos? 1,12 bis 2,1. Und dann kommt die Antwort B. Sie werden auch gerichtet werden. Die Frage der Gerechtigkeit wird erst in der Endzeit endgültig beantwortet werden. Und dann kommt der zweite Hauptteil, Römisch 2, der triumphierende Ausblick des Glaubens. Er kommt. Dieses Kapitel 3 von Habakuk, das ist ein Psalm. Ein Psalm inmitten der Prophetenbücher. Und in der Vision sieht er den Herrn Jesus in Macht und Herrlichkeit wiederkommen als Richter der Welt, der einmal alle Fragen nach Gerechtigkeit beantworten wird. Aber eben ohne den Blick auf diese Vollendung werden unsere Fragen nach Gerechtigkeit in dieser Welt nie befriedigend beantwortet sein. Nie. An dieser Frage der Ungerechtigkeit in der Welt scheitern die Menschen, wenn sie nicht Gottes Offenbarung haben über die Vollendung. Erst in der Zukunft wird Gott einmal die Gerechtigkeit sichtbar werden lassen. Übrigens, nur so als Beispiel, Charles Darwin, der Vater der modernen Evolutionslehre, ist an dieser Frage gescheitert. In seiner Autobiografie schreibt er, wenn ich den gesternten Himmel anschaue, kommt es wie eine Macht über mich, dass es doch einen Schöpfergott gibt. Aber wenn ich dann an die Ungerechtigkeit in der Welt denke, geht das wieder von mir weg. Also die Schöpfung hat ihm gesagt, es gibt einen Schöpfer. Aber die Frage nach der Gerechtigkeit inmitten dieser Ungerechtigkeit in der Welt hat ihn scheitern lassen. Nun sehen wir, dass das Buch Habakuk also mit ganz grundsätzlichen Fragen des Menschen zu tun hat. Ja, jetzt schauen wir an, das erste Zwiegespräch, Habakuk fragt, warum greift Gott in Israel nicht ein? Ich habe das schon gelesen. Und in diesen Versen 2 bis 4, also betet Habakuk zu Gott und er stellt Fragen. Bis wann, Herr, rufe ich? Und du hörst nicht. Bis wann schreie ich zu dir Gewalttat und du rettest nicht? Warum lässt du mich Frevel sehen? Also Habakuk hat diese Zeit der Könige von Juda erlebt, vor der ersten Invasion 606. Und er hat sich gefragt, es gibt unter dem Volk Gottes, unter dem auserwählten Volk, so viel Sünde, Götzendienst, Rebellion. Wenn wir in Jeremia lesen, sehen wir, die Menschen haben das Wort Gottes verlacht, offen verspottet. Es ist eine Zeit, die sehr viel Parallelen hat mit unserer Zeit. Ja? Weil Habakuk lebt in einer Generation, in der, kann man sagen, all das, was die Vorfahren als Wort Gottes angenommen haben, verworfen worden ist. Und auch wir leben in einer Zeit im Abendland, wo man all diese Dinge, die früher noch einen weitgehenden Konsens in der Geschichte, in der Gesellschaft darstellten, verworfen hat. Es gab früher einmal hier in Europa einen christlichen Konsens. Ob die Menschen bekehrt waren oder nicht bekehrt waren, für sie war klar, Gott existiert. Und wo werden die Fragen beantwortet, die der Mensch hat? In der Bibel. Die Bibel hat Autorität. Das war ein breiter Konsens. Heute ist das undenkbar. In einer Podiumsdiskussion im Fernsehen bringt man ja dann auch noch nebst einem Juristen, einem Philosophen
und einer Juristin auch noch einen Theologen. Aber das tut man nicht, wenn man denkt, der Theologe könnte uns vielleicht erklären, was Gott zu diesem Thema aus der Bibel sagt. Sondern das ist ein bisschen lustig, noch jemanden zu hören mit einer alten Vorstellung. Und die Journalisten realisieren ja gar nicht, dass die meisten Theologen schon, sowieso schon abgefallen sind von der Bibel als Wort Gottes. Das sind ja oft die Schlimmsten dann. Ich spreche jetzt von den liberalen Theologen. Aber die sind ja in der Mehrzahl, nicht wahr? In unserer Gesellschaft. An den Unis werden liberale Theologen, nicht bibeltreue Theologen, ausgebildet. Ja, also heute kann man sich das nicht mehr vorstellen. Man hat auch nicht mal die Erwartung, die feinste Erwartung, von der Bibel her Antworten zu bekommen. Wir leben in einer Zeit wie Habakuk. Und in dieser Zeit schreit also der Prophet, ich rufe zu dir, Herr, Gott soll eingreifen. Und es geschieht nichts. Bis wann, Herr, rufe ich und du hörst nicht? Bis wann schreie ich zu dir Gewalttat und du rettest nicht? So viel Gewalt wird ausgeübt. Aber Gott lässt es einfach geschehen. Und Vers 3, er fragt, warum lässt du mich Frevel sehen und schaust hin auf Schlimmes? Und es geschieht quasi nichts. Und da gibt es Verwüstung, Gewalttat, das sehe ich alles. Recht

Und da ist gemeint das Gesetz Mose. Denn wir wissen, dass das Gesetz geistlich ist. Vom Geist Gottes gewirkt, ja? Aber in Kapitel 8, Vers 2 steht, denn das Gesetz des Geistes des Lebens in Christus Jesus hat mich frei gemacht von dem Gesetz der Sünde und des Todes. Und jetzt Vers 3, denn das dem Gesetz Unmögliche, da ist gemeint das Gesetz vom Sinai, das Gesetz in den Büchern Mose, denn das dem Gesetz Unmögliche, weil es durch das Fleisch kraftlos war, tat Gott, indem er seinen eigenen Sohn in Gleichheit des Fleisches, der Sünde und für die Sünde sendend, die Sünde im Fleisch verurteilte. Das Gesetz konnte ja niemanden retten. Das Gesetz sagt in 3. Mose 18, tue dies und du wirst leben. Aber niemand konnte es tun. Damit wollte Gott beweisen, dass alle Menschen Sünder sind und eben die Gnade brauchen. Aber das Gesetz konnte nicht Kraft geben, damit man Gottes Wille erfüllen kann. Also das Gesetz war schon gut, heilig, gerecht und gut, aber das Material war nichts wert. Die Menschen. Darum heißt es hier, denn das Gesetz, das ein Gesetz Unmögliche, weil es durch das Fleisch kraftlos war. Zwar hätte man, ich habe das Beispiel auch schon erwähnt, hätte man Michelangelo gesagt, er soll aus einem Dreckhaufen eine schöne Statue machen. Er hätte gesagt, ja, aber dieser Sand da, der taugt doch nichts. Ich brauche Granit aus den Schweizer Alpen. Er selber könnte es schon, ja, aber wenn das Material nichts taugt. Und so ist es auch, das Gesetz ist schon gut, aber das Material, die Menschen sind Sünder, mit denen ist nichts anzufangen. Darum hat das nicht funktioniert mit dem Gesetz. Also das war dem Gesetz unmöglich, weil das durch das Fleisch kraftlos war. Und so hat Gott dann eben seinen Sohn als Opfer für die Sünde geschickt, um das Problem der Sünde zu lösen. Aber sehen wir, dieser Ausdruck, darum ist das Gesetz kraftlos, dieser Ausdruck taucht im Römerbrief dann später wieder auf. Und das wollen wir mal so einfach so zur Kenntnis nehmen. Ich komme noch mehr darauf zurück, diese enge Verbindung zwischen Habakuk und Römerbrief. Darum ist das Gesetz kraftlos und hervorkommt niemals das Recht. Denn der Gesetzlose umzingelt den Gerechten, darum kommt das Recht verdreht hervor. Die Leute in Qumran haben übrigens diese Stelle auf sich bezogen und sie sagen also der Gesetzlose, das beziehen sie auf die Juden, die abtrünnig waren in der damaligen Zeit und der Gerechte, das ist dann eben ihr Lehrer der Gerechtigkeit. Das war ein Priester, der so enttäuscht war, dass man in Jerusalem nicht mehr nach den Geboten Gottes Priesterdienst tut. Hat sich dann zurückgezogen in die Wüste mit anderen Leuten und diese Qumran-Gemeinschaft gegründet. Und die haben sich also gesehen, wir sind die Gerechten und die anderen, das sind die Gesetzlosen. Denn der Gesetzlose umzingelt den Gerechten, darum kommt das Recht verdreht hervor. Und darum wird in diesem Kommentar eben gesprochen über den Lehrer der Gerechtigkeit. Das ist dieser zadokidische Priester, der aus der offiziellen Linie all der anerkannten hohen Priester, aus dieser Familie kam der Mann. Aber die Makkabäer haben das eben abgeschafft, die haben plötzlich die zadokidischen Hohepriester auf die Seite geschoben und haben unrechtmäßig das Hohepriesteramt an sich gerissen. Und da war eben dieser Zadokide so enttäuscht und ist gegangen und der wurde dann quasi angesehen als der Lehrer der Gerechtigkeit mit denen, die sich vom jüdischen Volk abgesondert haben. Ja, also nochmals, Habakuk beschreibt diese schlimme Situation zu seiner Zeit und die hat so direkte, verbannte Parallelen zu unserer Zeit heute. Da kann auch ein Christ sich fragen, warum greift Gott nicht ein? Und dieser Abfall unter denen, die sich Christen nennen, nimmt ständig zu. Warum, Herr? Und dann kommt die Antwort Gottes. Es ist nur eine Frage der Zeit, das Gericht kommt schon. Und zwar sagt er, noch in dieser Generation, so lese ich nochmals 5, aber dann bis 11. Seht unter die Nationen und schaut hin und staunt, denn ich wirke ein Werk in euren Tagen. Ihr würdet es nicht glauben, wenn man es erzählte. Denn siehe, ich erwecke die Chaldäer, das grimmige und stürmische Volk, das die Weiten der Erde durchzieht, um in Besitz zu nehmen Wohnungen, die ihm nicht gehören. Schrecklich und furchtbar ist es. Von ihm gehen sein Recht und seine Hoheit aus. Und schneller als Leoparde sind seine Pferde. Und rascher als Wölfe des Abends

Und es springen ein Heer, seine Reiter. Und seine Reiter, von Ferne kommen sie. Sie fliegen wie ein Adler, der eilt, um zu fressen. Sie allesamt kommen zur Gewalttat. Das Streben ihrer Gesichter ist nach vorne gerichtet. Und es, das heißt das chaldäische Volk, sammelt Gefangene zusammen. Es verspottet Könige. Und Fürsten sind ihm ein Gelächter. Es lacht über jede Festung. Und es schüttet Erde auf und erobert sie. Dann fegt es daher wie der Wind und geht darüber hinweg und verschuldet sich. Diese seine Kraft ist ihm zum Gott. Also Gott sagt Habakuk, du hast zwar gemeint, ich würde nur so zuschauen und nichts machen, ich werde schon eingreifen. Ich habe einen ganz bestimmten Plan. Es ist eine Frage der Zeit. Und so soll also noch in dieser Generation das chaldäische Volk kommen, das ihm bekannt war, dass es ein Volk um das andere damals erobert hatte. Nebukadnezar hat in dieser Zeit den ganzen Nahen Osten erobert. Eine Nation nach der anderen hat er überwältigt, ist zuerst von Südirak in den Norden hinaufgegangen, hat alles da erobert und schließlich von Norden her über Libanon, Syrien ist er dann eben nach Jerusalem gekommen. Eine erste Belagerung, eine zweite Belagerung, eine dritte Belagerung, dann wurde alles vernichtet und zusammengeschlagen. Und dann gab es sogar noch 4 Jahre später noch eine letzte Deportation, eine vierte, wo nochmals ein Trupp von Juden nach Babylon verfrachtet wurde. Aber der Prophet beschreibt also ganz eindrücklich diese babylonische Invasion. Gott greift ein. Nun, wenn man sich heute fragt, warum greift Gott nicht ein, dann können wir antworten, es ist nur eine Frage der Zeit. In 2. Petrus 3 sagt der Apostel, der Herr ist langmütig gegen euch, der nicht will, dass irgendwelche verloren gehen, sondern dass alle zur Buße kommen. Und da in 2. Petrus 3 wird erklärt, die Spötter, die sagen, wo ist die Wiederkunft Christi? Die werden einmal staunen. Der Herr hat seine Verheißung der Wiederkunft zum Gericht nicht vergessen, sondern er ist einfach so geduldig, aber dieser Tag wird kommen und dann wird das Gericht kommen. Und so wissen wir auch aus der Offenbarung, dass Europa, das in der Offenbarung besonders im Fokus der Prophetie steht, und ein ganz schreckliches Gericht kommen wird. Da wird das neue Europa beschrieben und auch sein Untergang. Und da wird davon gesprochen, von der Hoffnung Europa. Ja? Oder Europa ist quasi das große Geschenk, das Geschenk Europa, aber das Ganze wird mit einer Katastrophe enden. Denn Gott hat keinen Platz. Das ist nicht von ungefähr, dass man so gekämpft hat im Zusammenhang mit der EU-Verfassung. Gott soll darin nicht erscheinen. Gott hat in dieser Kultur nichts mehr zu sagen. Aber das Gericht wird kommen, genauso wie es in der Zeit von Habakuk kam. Nun, das ist eine Antwort, aber Habakuk bekommt plötzlich ganz neue Fragen. Aber die Babylonier sind ja noch schlimmere Götzendiener als die Juden. Eine so schlimme Nation, die ein Volk ganz brutal niedergeschlagen und niedergemetzelt hat. Und eine solche Nation soll jetzt quasi die Abrechnung machen mit dem Judenvolk. Und das ist eben dann die nächste Frage. Aber was wir da lernen ist, der Prophet stellt Fragen. Und wir dürfen auch Fragen stellen. Es gibt Christen, die sagen, man sollte nicht so viel Fragen stellen. Ja? Aber das ist nicht biblisch. Der Prophet Habakuk zeigt uns, ja, wir sollen Fragen stellen, aber wir sollen sie an der richtigen Adresse stellen. Es gibt junge Leute, die haben viele Fragen, aber die Frage ist, ob sie an die richtige Adresse gehen für die Beantwortung. Das ist der Punkt. Wir müssen Gott unsere Fragen bringen. Und dabei möchte ich etwas erklären zum Namen Habakuk. Unter
charakteristische Ausdrücke und Besonderheiten, Seite 1. Der erste Punkt heißt, der Name des Propheten. Habakuk bedeutet Umarmer. Und Luther hat das sehr schön verdeutscht. Herzer hat er übersetzt. Herzer. Umarmer. Also Habakuk stellt für uns einen Gläubigen dar, der sich in allen Fragen und Zweifeln an den Herrn klammert. Sich an ihm festhält. Dazu ein paar schöne Bibelstellen. Psalm 63, Vers 3. Es ist ein Psalm von David. Meine Seele hängt dir nach. Es hält mich aufrecht, deine Rechte. Also meine Seele hängt dir nach. Das heißt, David hat sich an den Herrn geklammert, an ihn gehängt. Eben wie ein Habakuk, wie man den Namen auf Hebräisch ausspricht, nach ihm. Also 63, 8 oder nach anderer Zählung Vers 9. Dann Psalm 91, Vers 14. Gott sagt von dem heiligen Sänger, weil er Wonne an mir hat, will ich ihn erretten. Ich will ihn in Sicherheit setzen, weil er meinen Namen kennt. Ganz wörtlich, weil er Wonne an mir hat, erklärt die alte Elberfelder, bedeutet der Text, weil er an mir hängt. Weil er an mir hängt, will ich ihn erretten. So wörtlich. Und dann noch, also im Neuen Testament, 1. Korinther 7, 35. Dieses aber sage ich zu eurem eigenen Nutzen. Nicht, damit ich euch eine Schlinge überwerfe, sondern zur Wohlanständigkeit und zu ungeteiltem Anhangen an den Herrn. Ungeteiltes Anhangen an den Herrn. Das ist die Botschaft im Alten und im Neuen Testament. Und Habakuk, dieser Herzer, stellt sich so vor in Vers 1 seines Buches und hat das gezeigt, indem er einen Dialog mit Gott führt. Hier wird gezeigt, im Glaubensleben von Habakuk funktionierte die Kommunikation in einer tiefen, persönlichen Beziehung zu dem ewigen Gott. Und da ist auch zu beachten die Gottesnamen. In 1, Vers 12 nennt Habakuk Gott mein Gott, mein Heiliger. Ich habe mal in der Schule einen Deutschlehrer gehabt, der hat sich furchtbar geärgert über den Ausdruck mein Gott. Das sei so arrogant, gewissermaßen in dem Sinn hat er das gesagt, nicht wörtlich, aber wenn jemand meint, er könne Gott seinen Gott nennen. Aber das ist die Sprache der Bibel. Der wahre Gläubige hat eine so tiefe Beziehung zu Gott, dass er sagen kann, mein Gott, mein Heiliger. Das Gegenteil ist tragisch. Man lese die Geschichte Sauls in 1. Samuel. Er war ein Gläubiger. Er glaubte, dass Gott existiert. Das war gar keine Frage. Aber er hatte keine persönliche Beziehung. Es war kein Wiedergeborener. Und wenn er so mit Samuel, dem Propheten, redet, sagt er immer wieder, wiederholt, sagt er, der Herr, dein Gott. Ja, Samuel, er hatte eine persönliche Beziehung, aber Saul konnte nicht sagen, der Herr, mein Gott. Und da zeigt sich der wahre Glaube in dieser tiefen, ganz persönlichen Beziehung zum Herrn, wo es nicht geht um etwas Übernommenes von den Eltern oder von überhaupt von anderen Menschen, sondern ganz persönlich wird das Gebet gepflegt. Der Prophet spricht zu Gott und Gott antwortet ihm durch sein geoffenbartes Wort. Natürlich, heute ist die Bibel vollständig abgeschlossen. Habakuk war noch in der Zeit, als Gott eine Offenbarung um die andere gab. Und darum müssen wir natürlich nicht warten auf Träume und Offenbarungen außerhalb der Bibel. Gott will jetzt durch sein geschriebenes Wort zu uns sprechen. Ich habe heute Morgen zum Beispiel erwähnt in Verbindung mit Hiob 33, wie Gott durch Träume und durch Krankheit
zu den Menschen sprechen kann, zu Ungläubigen, um sie vor dem Rennen ins Geschoss abzuwenden. Aber beachten wir, in der Zeit von Hiob, wer hatte da eine Bibel? Hiob lebte ja vor Abraham. Nein, da geht es um Menschen, die eben nicht die Bibel haben. Da kann Gott auf diese Weise sprechen. Aber wenn wir auf solche Dinge aus sind, obwohl wir Gottes Wort haben, dann stellt sich ja die ernsthafte Frage, schätzen wir das geschriebene Wort Gottes wirklich in seiner Autorität und Vollgültigkeit, oder eben suchen wir nach irgendetwas Interessantem dazu? Und das zeigt natürlich eine üble Gesinnung gegenüber dem Wort Gottes. Also da müssen wir uns im Klaren sein. Gott kann da, wo sein Wort nicht bekannt ist, da kann er zu den Menschen sprechen, so. Aber zu uns Gläubigen will Gott sprechen durch sein geschriebenes Wort und natürlich durch den Heiligen Geist, der in unseren Herzen wohnt. Denn Römer 8 sagt, so viele durch den Geist Gottes geleitet werden, diese sind Söhne Gottes. Und es ist Präsenz, geleitet werden, das ist das Gewohnheitsmäßige, das Übliche. Der Heilige Geist gibt in unsere Herzen die Überzeugung, auch in Fragen, wo wir uns entscheiden müssen, steht ja nicht in der Bibel, welchen Ehepartner man heiraten soll oder welchen Beruf man persönlich ergreifen soll und tausend andere Fragen. Aber im Licht des ganzen Wortes Gottes müssen wir grundsätzlich Gottes Plan sehen und dann kann der Heilige Geist den Erlösten eben diese Überzeugung ins Herz geben, was jetzt für sie Gottes Wille ist. Aber eben in Habakuk sehen wir den Mann, der betet und Gott antwortet ihm durch sein geoffenbartes Wort.

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die christliche Friedensbotschaft und die mittelalterlichen Kreuzzüge. Wie passt das zusammen? Eine beliebte Frage von Kirchenkritikern, auf die es für Christen nur die eine schmerzliche, aber ehrliche Antwort gibt, das passt überhaupt nicht zusammen. Doch wie ein blutroter Faden zieht es sich durch die gesamte Geschichte. Menschliche Macht- und Besitzansprüche verflechten sich oft höchst kunstvoll mit den Worten von Jesus Christus. So wird aus Gottes Frohbotschaft schnell menschliche Drohbotschaft. In früheren Jahrhunderten mussten dies sogar viele Menschen mit ihrem Leben bezahlen. Dabei bringt es der Prophet Sacharja hier mehr als deutlich auf den Punkt. Gottes Reich in dieser Welt wird nicht mit Gewalt aufgebaut und verteidigt, nicht mit den blitzenden Schwertern der Kreuzritter, nicht mit den Scheiterhaufen der Inquisitoren, nicht mit den Prügelstrafen strenger christlicher Erzieher, sondern allein mit Gottes Geist, unsichtbar, oft ganz in der Stille wirkend, trotzdem stärker als sämtliche Atomsprengköpfe der Welt zusammen. Gottes Geist tötet nicht, sondern macht lebendig. Er trennt nicht, sondern verbindet. Er verfinstert nicht, sondern erleuchtet. Erfahrbar für alle, die sich von ihm begeistern lassen. So baut Gott seine Kirche. Bis heute. Grund genug, um Pfingsten fröhlich zu feiern. Es soll nicht durch Heer oder Kraft, sondern durch meinen Geist geschehen. Dies ist der Wochenspruch für Pfingsten aus dem Buch des Propheten Sacharja in Kapitel 4, Vers 6. Gedanken dazu verfasste Angelika Krieser aus Berlin. Die Sendung produzierte Petra Schmid.

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3: Es ist 8:30 Uhr.

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1: Streitigkeiten in der Familie von König David, die dürfte es des Öfteren gegeben haben. Ja, im Grunde waren sie fast schon vorprogrammiert. Schuld daran war auch das Familienoberhaupt, seine Majestät König David. Da er mit einer größeren Anzahl von Frauen verheiratet war, gab es ständig irgendwelche Eifersüchteleien und ein ungesundes Konkurrenzdenken. Nicht nur unter Davids Frauen, sondern auch unter den gemeinsamen Töchtern und Söhnen. Im zweiten Buch Samuel wird geschildert, wie die moralische Freizügigkeit Davids immer schlimmere Konsequenzen nach sich zieht. Ein Vers aus dem Galaterbrief, der freilich erst rund 1000 Jahre später niedergeschrieben wurde, beschreibt recht treffend, was David nun leidvoll miterlebt. Dieser Vers lautet: Irret euch nicht, Gott lässt sich nicht spotten, denn was der Mensch sät, das wird er ernten. Liebe Hörerinnen und Hörer, ich begrüße Sie herzlich zu einer weiteren Folge aus der Sendereihe Durch die Bibel. Diesmal im Mittelpunkt aus dem zweiten Buch Samuel, die Kapitel 15 und 16. Die schwierigen Familienverhältnisse im Hause von König David haben bereits erste negative Auswirkungen auf seine Regentschaft gezeigt. Denn für den Fall, dass ihm, dem König, etwas zustoßen sollte, war für längere Zeit nicht klar geregelt, wer seine Nachfolge antreten sollte. Das wurde offenbar als Manko empfunden, und zwar nicht nur von den Oberen am Königshof und vom militärischen Oberbefehlshaber, sondern auch vom gewöhnlichen Volk. Wie war es zu dieser Situation gekommen? Nun, wie in den Kapiteln 13 und 14 des zweiten Samuel-Buches nachzulesen ist, wurde Amnon, der erstgeborene Sohn Davids und damit der Kronprinz, auf Geheiß seines Halbbruders Absalom ermordet. Das war ein Racheakt dafür, dass Amnon die Schwester Absaloms und damit seine eigene Halbschwester vergewaltigt hatte. Nach dem Tod Amnons wäre es nun eigentlich Davids Sache gewesen, einen neuen Thronanwärter offiziell zu benennen und ihn auf seine künftigen Aufgaben vorzubereiten. Doch wie es scheint, ist David über Jahre hinweg nicht in der Lage, für klare Verhältnisse zu sorgen. Der Tod seines Sohnes Amnon und die Vergewaltigung seiner Tochter Tamar haben ihm schwer zugesetzt. Unterdessen wartet sein Sohn Absalom, der den Tod Amnons zu verantworten hat, lange Zeit vergeblich auf ein Signal der Versöhnung. Erst nach etwa 5 Jahren darf er seinem Vater wieder unter die Augen treten. Ein zu langer Zeitraum, wie sich bald herausstellt, denn Absalom macht sich inzwischen Gedanken darüber, wie es denn wäre, wenn er die Amtsgeschäfte seines Vaters übernehmen würde. Zwar ist er nur die Nummer 3 auf der Liste der Thronfolger, aber der zweitälteste Sohn Davids mit Namen Kilab scheint bereits vorher gestorben zu sein. Denn er taucht nur ein einziges Mal, und zwar in einer Aufzählung der Söhne Davids, auf. Nun, was spricht dagegen, dass Absalom die Amtsgeschäfte seines Vaters David übernimmt? Erstens, dass David überhaupt nicht die Absicht hat, sein Amt abzugeben, auch wenn er möglicherweise nach außen hin eine gewisse Amtsmüdigkeit ausstrahlt. Und zweitens hat sich Absalom als Thronfolger selbst disqualifiziert, weil er den Tod seines Halbbruders in die Wege geleitet und dafür niemals erkennbar Buße getan hat. Das alles hindert Absalom aber nicht daran, weiter an seiner Karriere zu basteln. Sein attraktives Aussehen und sein sympathisches Auftreten scheinen ihm dabei zu Hilfe zu kommen. In dieser Hinsicht ähnelt er seinem Vater David, der in seiner Jugend ebenfalls von guter Gestalt war, wie es in der Bibel ausdrücklich heißt. Absalom unternimmt aber auch selbst einiges, um seine Beliebtheit im Volk zu steigern. Hören Sie dazu aus dem zweiten Samuel-Buch den Anfang von Kapitel 15. Dort wird berichtet: Und es begab sich danach, dass Absalom sich einen Wagen anschaffte und Rosse und 50 Mann, die seine Leibwache waren. Auch machte sich Absalom des Morgens auf und trat an den Weg bei dem Tor. Und wenn jemand einen Rechtshandel hatte und deshalb zum König vor Gericht gehen wollte, rief ihn Absalom zu sich und sprach: aus welcher Stadt bist du? Wenn der dann sprach, dein Knecht ist aus dem und dem Stamm Israels, so sprach Absalom zu ihm, siehe, deine Sache ist gut und recht, aber du hast keinen beim König, der dich hört. Und Absalom sprach, O, wer setzt mich zum Richter im Lande, dass jedermann zu mir käme, der eine Sache und Gerichtshandel hat, damit ich ihm zum Recht hülfe. Absalom investiert also zunächst einmal viel Zeit, um den Leuten das Gefühl zu geben, bei mir seid ihr mit euren Problemen und Rechtsstreitigkeiten genau an der richtigen Stelle. Ich kümmere mich wenigstens darum, während ihr da drinnen im Palast des Königs ja doch nur mit Absichtserklärungen abgespeist werdet. Gleichzeitig gibt Absalom zu bedenken, dass er als Richter oder in einer anderen höheren Position dem Volk bestimmt gute Dienste erweisen könnte. Seine Leibgarde unterdessen, bestehend aus 50 Mann, verleiht ihm ein gewisses Renommee. Ein Mann, der sich eine eigene Leibgarde leisten kann, ist bestimmt kein verrückter Wichtigtuer, sondern der weiß, welche Missstände es am Königshof gibt. Weiter ab Vers 5. Als nächstes wird geschildert, auf welche Weise Absalom dem einfachen Volk das Gefühl gibt, wichtig zu sein. Und wenn jemand ihm nahte und vor ihm niederfallen wollte, so streckte er seine Hand aus und ergriff ihn und küsste ihn. Auf diese Weise tat Absalom mit ganz Israel, wenn sie vor Gericht kamen zum König. So stahl Absalom das Herz der Männer Israels. Ein furchtbarer Schleimer, dieser Absalom, aber erfolgreich. Wie so manche Politiker, die sich ständig unters Volk mischen und Hände schütteln, um wiedergewählt zu werden. Oder wie manche Pastoren und Prediger, die den Leuten nach dem Munde reden, statt ihnen das Wort Gottes zu verkündigen. Sie merken, ich kritisiere auch meine eigene Zunft, weil ich weiß, wie leicht man in Versuchung kommen kann, es den anderen immer recht zu machen. Wenn es am Schluss von Vers 6 heißt, so stahl Absalom das Herz der Männer Israels, so werden damit letztlich auch die Israeliten kritisiert. Sie sind so naiv, sich von Absalom um den Finger wickeln zu lassen, weil sie sich von ihm ernst genommen fühlen. Und dabei merken sie nicht, wie sie von ihm für seine eigensüchtigen Zwecke eingespannt werden. So gesehen müssen auch wir, Sie und ich, manchmal auf der Hut sein, dass wir uns von gewissen Leuten nicht leichtgläubig einwickeln lassen. Zurück zu Absalom, der einen ziemlich langen Atem beweist. Ich lese weiter ab Vers 7. Nach 4 Jahren sprach Absalom zum König, ich will hingehen und mein Gelübde in Hebron erfüllen, das ich dem Herrn gelobt habe. Denn dein Knecht hat ein Gelübde getan, als ich in Geschur in Aram wohnte, und gesprochen, wenn mich der Herr nach Jerusalem zurückbringt, so will ich dem Herrn einen Gottesdienst halten. Sie erinnern sich, in Geschur hatte Absalom bei seinem Großvater Zuflucht gefunden, nachdem er die Ermordung seines Halbbruders in die Wege geleitet hatte. Seltsam an der Ankündigung Absaloms ist jedoch, dass sich Geschur nordöstlich des Sees Genezareth befindet, Hebron dagegen weit davon entfernt im Südwesten. Aber weil Absalom eine fromme Begründung für seine geplante Abwesenheit liefert, hinterfragt David nicht die wahren Absichten seines Sohnes. Schließlich ist der Junge längst erwachsen und muss wissen, was er tut. Weiter ab Vers 9. Der König sprach zu ihm, geh hin mit Frieden. Und er machte sich auf und ging nach Hebron. Absalom aber hatte heimlich Boten ausgesandt in alle Stämme Israels und sagen lassen, wenn ihr den Schall der Posaune hört, so ruft, Absalom ist König geworden zu Hebron. Warum ausgerechnet Hebron, werden Sie sich vielleicht fragen. Nun, weil auch David, bevor er König von ganz Israel wurde, zunächst in Hebron zum König über Juda ausgerufen wurde. Vers 11. Es gingen aber mit Absalom 200 Mann von Jerusalem, die geladen waren, und sie gingen ohne Argwohn und wussten nichts von der Sache. Anders ausgedrückt, sie hatten sich von Absaloms Worten und seiner entgegenkommenden Art schlichtweg einwickeln lassen. Umstürzlerische Gedanken sind ihnen völlig fremd, aber sie sind naiv. Und das kann manchmal ganz schön gefährlich werden, wenn die richtige Person daherkommt und das auszunutzen weiß. So wie Absalom. Indem er sich in Hebron zum König ausrufen lässt, rebelliert er gegen den rechtmäßigen König von Israel, der seinen Amtssitz in Jerusalem hat. Das heißt, Absalom schafft Fakten, ohne dass es den Leuten zunächst groß auffällt. Weiter ab Vers 12. Als aber Absalom die Opfer darbrachte, sandte er auch zu Ahitophel, dem Giloniter, Davids Ratgeber, und ließ ihn holen aus seiner Stadt Gilo. Und die Verschwörung wurde stark, und es sammelte sich immer mehr Volk um Absalom. Da kam einer, der sagte es David an und sprach: Jedermanns Herz in Israel hat sich Absalom zugewandt. David aber sprach zu allen seinen Großen, die bei ihm in Jerusalem waren: Auf, lasst uns fliehen, denn hier wird kein Entrinnen sein vor Absalom. Eilt, dass wir gehen, damit er uns nicht einholt und uns ergreift und Unheil über uns bringt und die Stadt schlägt mit der Schärfe des Schwerts. Die Frage, warum König David fast panikartig die Stadt Jerusalem verlässt, ist nicht einfach zu beantworten. Ist Absaloms Macht inzwischen wirklich so groß? Kann sich David auf seine eigenen Truppen nicht mehr verlassen? Haben sie sich zumindest teilweise auch schon Absalom angeschlossen? Ich persönlich bin der Meinung, dass noch etwas anderes eine Rolle gespielt haben dürfte. David hatte ja, nachdem seine Affäre mit Bathseba ans Tageslicht gekommen war, durch den Propheten Nathan die Ankündigung erhalten: So spricht der Herr, siehe, ich will Unheil über dich kommen lassen aus deinem eigenen Hause. Diese Prophezeiung erfüllte sich nun, indem Davids eigener Sohn gegen ihn rebellierte. Und deshalb war für David vermutlich klar: Jetzt werde ich für meine Verfehlungen in der Vergangenheit bestraft. Alles, was auf mich zukommt, ist eine Folge meines sündhaften Verhaltens. Und nun ist es Gottes Wille, dass ich die Strafe dafür annehme. Hinzu kommt noch die Tatsache, dass sich David wohl innerlich noch immer hin- und hergerissen fühlt. Einerseits ist Absalom schuld am Tod von Davids erstgeborenem Sohn Amnon. Andererseits hängt David an Absalom, der ja ohnehin eines Tages sein Nachfolger werden wird. Im späteren Verlauf der Geschichte werden wir noch miterleben, wie David darum ringt, mit Gott und mit Absalom ins Reine zu kommen. Weiter ab Vers 15. David hat sich also entschlossen, zusammen mit seinen Getreuen die Hauptstadt Jerusalem zu verlassen. Da sprachen die Großen des Königs zu ihm: Ganz wie unser Herr und König will. Siehe, wir sind deine Knechte. Und der König zog hinaus und sein ganzes Haus ihm nach. Der König aber ließ 10 Nebenfrauen zurück, um das Haus zu bewahren. Und als der König und alles Volk, das ihm nachfolgte, hinauskamen, blieben sie stehen beim letzten Hause. Und alle seine Großen blieben an seiner Seite. Aber alle Kreter und Pleter, auch alle Gattiter, 600 Mann, die von Gatt ihm nachgefolgt waren, zogen an dem König vorüber. Und der König sprach zu Ittai, dem Gattiter: Warum gehst auch du mit uns? Kehre um und bleibe bei dem neuen König, denn du bist ein Ausländer und von deiner Heimat hierher gezogen. Gestern bist du gekommen, und heute sollte ich dich mit uns hin und her ziehen lassen. Denn ich muss gehen, wohin ich gehen kann. Kehre um und nimm deine Brüder mit dir. Dir widerfahre Barmherzigkeit und Treue. Dass Ittai erst gestern gekommen sei und deshalb in Jerusalem bleiben soll, ist natürlich nur so eine Redensart. Vielmehr hat David diesen Ausländer offenbar als einen sehr vertrauenswürdigen Mann schätzen gelernt. Deshalb gibt er ihm die Gelegenheit, sich frei zu entscheiden, ob er nicht lieber auf die Ankunft des neuen Königs warten will. Weiter ab Vers 21. Ittai antwortete dem König und sprach: So wahr der Herr lebt und so wahr mein Herr und König lebt. Wo immer mein Herr, der König, ist, es gerate zum Tod oder zum Leben, da wird dein Knecht auch sein. David sprach zu Ittai: So komm und zieh vorüber. Da zog Ittai, der Gattiter, vorüber und alle seine Männer und der ganze Haufe von Frauen und Kindern, die bei ihm waren. Zu einem späteren Zeitpunkt belohnt David übrigens Ittai für seine große Treue. Zusammen mit dem Feldhauptmann Joab und dessen Bruder Abishai wird Ittai die Verantwortung für Davids Truppen übernehmen. Doch daran denkt zu diesem Zeitpunkt noch niemand, denn die Zeichen stehen auf Flucht. Und während David mit seinen Leuten die Stadt verlässt, wird manchen Leuten aus dem Volk erst so richtig bewusst, was in dieser schicksalsträchtigen Stunde passiert. Ich lese weiter ab Vers 23. Und das ganze Land weinte mit lauter Stimme, während das ganze Kriegsvolk vorüberzog. Und der König ging über den Bach Kidron, und das ganze Kriegsvolk zog weiter auf dem Wege, der zur Wüste geht. Und siehe, Zadok war auch da, und alle Leviten, die bei ihm waren, und sie trugen die Lade des Bundes Gottes und stellten sie nieder. Und Abjatar brachte Opfer dar, bis das ganze Kriegsvolk aus der Stadt vorübergezogen war. Aber der König sprach zu Zadok: Bringe die Lade Gottes in die Stadt zurück. Werde ich Gnade finden vor dem Herrn, so wird er mich zurückbringen, dass ich sie und ihre Städte wiedersehe. In den nun folgenden Versen wird beschrieben, wie schwer es David fällt, die Bundeslade in Jerusalem zurückzulassen. Aber er ist überzeugt davon, dass sie nicht, wie bei früheren Gelegenheiten, zum Spielball unterschiedlicher Interessen werden darf. Ich springe nun zu Vers 31. Dort ist von Ahitophel die Rede, einem ehemaligen Berater Davids, der offenbar die Seiten gewechselt hat. Deshalb betet David zu Gott, dass Ahitophel dem neuen, dem unrechtmäßigen König einen falschen Rat geben möge. Wie eine Antwort auf Davids Gebet begegnet ihm plötzlich ein Freund mit Namen Huschai, vielleicht ein älterer Mann, dem das Gehen schwer fällt, denn David spricht zu ihm, weiter ab Vers 33, »Wenn du mit mir gehst, wirst du mir eine Last sein. Wenn du aber in die Stadt zurückkehrst und zu Absalom sprichst, ich will dein Knecht sein, König, wie ich zuvor deines Vaters Knecht war, will ich nun dein Knecht sein? Wenn du das zu Absalom sagst, so könntest du mir zugut den Ratschlag Ahitophels zunichte machen. Auch sind die Priester Zadok und Abjatar mit dir. Alles, was du hörst aus des Königs Hause, sollst du den Priestern Zadok und Abjatar sagen. Siehe, es sind bei ihnen ihre beiden Söhne, Ahimaaz, Zadoks Sohn, und Jonathan, Abjatars Sohn. Durch die könnt ihr mir alles zukommen lassen, was ihr hören werdet. So kam Huschai, der Freund Davids, in die Stadt, und Absalom zog in Jerusalem ein. Soweit die restlichen Verse von Kapitel 15. Huschai wird also zu einem Spion am Hofe Absaloms. Über Mittelsmänner soll er den abservierten König David darüber informieren, was Absalom im Einzelnen vorhat. Auf diese Weise, so hofft David, werden sich die Ratschläge Ahitophels für den neuen König als wertlos erweisen. Aus Kapitel 16 lese ich nun die Verse 1 und 2. Und als David ein wenig über die Höhe hinabgegangen war, siehe, da begegnete ihm Ziba, der Knecht Mephiboschets, mit einem Paar gesattelter Esel. Darauf waren 200 Brote und 100 Rosinenkuchen und 100 frische Früchte und ein Schlauch Wein. Da sprach der König zu Ziba: Was willst du damit machen? Ziba sprach: Die Esel sollen für das Haus des Königs sein, um darauf zu reiten, und die Brote und die Früchte sind für die Leute zum Essen und der Wein zum Trinken, wenn sie müde werden in der Wüste. Sie erinnern sich, Mephibosheth ist ein Sohn Jonathans, der von David wie ein Familienmitglied aufgenommen wurde, nachdem Jonathan gestorben war. Jonathan wiederum ist ein Sohn Sauls, des ersten Königs von Israel. Das heißt, eigentlich kommt auch Mephibosheth als König von Israel in Frage. Und wie es scheint, soll sein Knecht Ziba ausloten, ob nicht jetzt genau der richtige Zeitpunkt gekommen ist, um die Macht zu ergreifen. Die Gelegenheit dazu scheint günstig, weil König David bereits die Flucht ergriffen hat und der neue König Absalom noch nicht alles richtig im Griff hat. David gegenüber distanziert sich Ziba allerdings von Mephibosheth und tut so, als ob dessen Plan nur ein Hirngespinst sei. Anscheinend weiß David nicht, was er von der ganzen Sache halten soll. Will Mephibosheth tatsächlich König von Israel werden? Oder will sich Ziba bei ihm, bei David, nur einschmeicheln? Kurzerhand verspricht ihm David, dass der Besitz von Mephibosheth auf ihn, den Knecht, übergehen soll, obwohl David in diesem Augenblick eigentlich nichts mehr zu sagen hat. Aber Ziba bedankt sich für diese Zusage überschwänglich und gelobt David die Treue. Ich lese nun weiter ab Vers 5. Als aber der König David nach Bahurim kam, siehe, da kam ein Mann von dort heraus, vom Geschlecht des Hauses Saul, der hieß Shimi, der Sohn Geras. Der kam heraus und fluchte und warf mit Steinen nach David und allen Großen des Königs David, obwohl das ganze Kriegsvolk und alle seine Helden zu seiner Rechten und Linken waren. So aber rief Shimi, als er fluchte: »Hinaus, hinaus, du Bluthund, du ruchloser Mann! Der Herr hat über dich gebracht alles Blut des Hauses Sauls, an dessen Stadt du König geworden bist. Jetzt hat der Herr das Königtum gegeben in die Hand deines Sohnes Absalom, und siehe, nun steckst du in deinem Unglück, denn du bist ein Bluthund.« Soweit die Verse 5-8. Nachdem David und seine Leute das Gebiet des Stammes Benjamin erreicht haben, werden sie also plötzlich aufs Übelste beschimpft. Wegen bestimmter Vorkommnisse in der Vergangenheit hatte sich David offenbar unbeliebt gemacht. Die Worte, die auf David niederprasseln, müssen ihm allerdings wie Gerichtsworte aus dem Munde Gottes vorgekommen sein. Jawohl, an Davids Händen klebt auch das Blut von Unschuldigen. Wir brauchen nur an Uriah zu denken, den Ehemann von Bathseba, den er umbringen ließ, weil er selbst mit Bathseba ein Kind gezeugt hatte. Und für viele seiner Taten, so auch Davids Empfinden, wird er nun von Gott bestraft. Weiter ab Vers 9. Aber Abishai, der Sohn der Zeruja, sprach zu dem König: »Sollte dieser tote Hund meinem Herrn, dem König, fluchen dürfen? Ich will hingehen und ihm den Kopf abhauen.« Der König sprach: »Ihr Söhne der Zeruja, was hab ich mit euch zu schaffen? Lasst ihn fluchen, denn der Herr hat ihm geboten, fluche David. Wer darf dann sagen, warum tust du das?« Und David sprach zu Abishai und zu allen seinen Großen: »Siehe, mein Sohn, der von meinem Leibe gekommen ist, trachtet mir nach dem Leben. Warum nicht auch jetzt der Benjaminiter? Lasst ihn ruhig fluchen, denn der Herr hat's ihm geboten. Vielleicht wird der Herr mein Elend ansehen und mir mit Gutem vergelten sein heutiges Fluchen.« So ging David mit seinen Leuten des Weges, aber Shimi ging am Hang des Berges entlang ihm gegenüber und fluchte und warf mit Steinen nach ihm und bewarf ihn mit Erdklumpen. Und der König kam mit allem Volk, das bei ihm war, müde an den Jordan und ruhte dort aus. Soweit die Verse 9-14. David ist nun also an einem Punkt angekommen, dass er sogar solche Demütigungen hinnimmt. Er hat erkannt, dass er selbst vor Gott schuldig geworden ist und nun die Konsequenzen für sein früheres Verhalten tragen muss. Ab Vers 15 wird nun unser Blick auf Absalom gelenkt, der sich inzwischen in Jerusalem niedergelassen hat. Bei ihm ist Ahitophel, der ehemalige Berater von König David, der nun Absalom beraten soll. Und Hushai macht seine Aufwartung, der von David gebeten wurde, ein wenig herumzuspionieren. Und tatsächlich tut er so, als wäre er ein Freund des neuen, unrechtmäßigen Königs. Hier der Bericht aus unserem Bibeltext. Aber Absalom und alles Volk, die Männer Israels, kamen nach Jerusalem und Ahitophel mit ihm. Als aber Hushai, der Akiter, Davids Freund, zu Absalom hineinkam, rief er Absalom zu: »Es lebe der König, es lebe der König!« Absalom sprach zu Hushai: »Ist das deine Liebe zu deinem Freunde? Warum bist du nicht mit deinem Freunde, also mit David, gezogen?« Hushai aber sprach zu Absalom: »Nein, sondern wen der Herr erwählt, und dies Volk und alle Männer in Israel, zu dem gehöre ich und bei dem will ich bleiben. Zum andern, wem diene ich denn? Ist es nicht sein Sohn, dem ich diene? Wie ich deinem Vater gedient habe, so will ich auch vor dir sein.« Und Absalom sprach zu Ahitophel: »Gebt euren Rat, was sollen wir tun?« Ahitophel sprach zu Absalom: »Geh ein zu den Nebenfrauen deines Vaters, die er zurückgelassen hat, um das Haus zu bewahren. So wird ganz Israel hören, dass du dich bei deinem Vater in Verruf gebracht hast. dann werden alle, die zu dir stehen, desto kühner werden.« Da machten sie Absalom ein Zelt auf dem Dach, und Absalom ging zu den Nebenfrauen seines Vaters vor den Augen ganz Israels. In einem wirklich abstoßenden Akt der Rebellion, nämlich in dem der neue König Absalom praktisch öffentlich mit den Nebenfrauen seines Vaters schläft, macht er klar, der Alte hat hier nichts mehr zu sagen, ich bin jetzt der Chef im Haus. Fast schon ein wenig süffisant wird im letzten Vers von Kapitel 16 angemerkt, dass sich Absalom damit selbst zum Spielball seines Beraters Ahitophel macht. In Vers 23 heißt es abschließend, wenn damals Ahitophel einen Rat gab, dann war das, als wenn man Gott um etwas befragt hätte. So viel galten alle Ratschläge Ahitophels bei David und bei Absalom. Dass der Prophet Nathan bereits vorausgesehen hatte, dass sich Absalom zu dem erniedrigenden Schauspiel auf dem Dach des Palastes verführen lassen würde, ahnen er und sein Ratgeber nicht. Nathan hatte zu David gesagt, »So spricht der Herr, siehe, ich will Unheil über dich kommen lassen aus deinem eigenen Hause.« Diesen Teil der Prophezeiung

Aus dem Galaterbrief beschreibt eine geistliche Wahrheit, die auch schon zur Zeit Davids Gültigkeit hatte. Ob er auf Dauer seinem Sohn Absalom unterlegen sein wird, darum geht es in der nächsten Ausgabe der Sendereihe Durch die Bibel. Ich hoffe, Sie schalten dann auch wieder ein.

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Liebe Brüder und Schwestern, Jesus kommt wieder. Bist du bereit? Am vergangenen Donnerstag haben wir miteinander Himmelfahrtstag gefeiert, auch hier im Gottesdienst. Und Niklas hat aus der Apostelgeschichte 1 vorgelesen. Da war unter anderem dieser Vers zu hören. Ihr Männer von Galiläa, sagen dort die Engel zu den Jüngern, die Jesus nachschauen, der in den Himmel aufgehoben wird. Ihr Männer von Galiläa, was steht ihr da und seht gen Himmel? Dieser Jesus, der von euch weg gen Himmel aufgenommen wurde, wird so wiederkommen, wie ihr ihn habt gen Himmel fahren sehen. Das heißt, so wie er gegangen ist, so wird er auch wieder herabkommen. Jesus kommt wieder. Bist du bereit? Unser Predigttext steht in Lukas 21 und ich lese hier ganz bewusst ab Vers 20 schon, um die Ereignisse in Israel mit hineinzunehmen. Wenn ihr aber sehen werdet, dass Jerusalem von einem Heer belagert wird, dann erkennt, dass seine Verwüstung nahe herbeigekommen ist. Alsdann, wer in Judäa ist, der fliehe ins Gebirge, und wer in der Stadt ist, gehe hinaus, und wer auf dem Lande ist, komme nicht herein. Denn das sind die Tage der Vergeltung, dass erfüllt werde alles, was geschrieben ist. Weh aber den Schwangeren und den Stillenden zu jenen Tagen, denn es wird große Not auf Erden sein und Zorn über dies Volk kommen. Und sie werden fallen durch die Schärfe des Schwertes und gefangen weggeführt unter alle Völker. Und Jerusalem wird zertreten werden von den Heiden, bis die Zeiten der Heiden erfüllt sind. Und es werden Zeichen geschehen an Sonne und Mond und Sternen. Und auf Erden wird den Völkern bange sein. Und sie werden verzagen vor dem Brausen und Wogen des Meeres. Und die Menschen werden vergehen vor Furcht und in Erwartung der Dinge,

0: die kommen sollen, über die ganze Erde, denn die Kräfte der Himmel werden ins Wanken kommen. Und alsdann werden sie sehen, den Menschensohn kommen in einer Wolke mit großer Kraft und Herrlichkeit. Wenn aber dies anfängt zu geschehen, dann seht auf und erhebt eure Häupter, weil sich eure Erlösung naht. Und er sagte ihnen ein Gleichnis: Seht den Feigenbaum und alle Bäume an, wenn sie jetzt ausschlagen und ihr seht es, so wisst ihr selber, dass jetzt der Sommer nahe ist. So auch ihr, wenn ihr seht, dass dies alles geschieht, so wisst, dass das Reich Gottes nahe ist. Wahrlich, ich sage euch, dieses Geschlecht wird nicht vergehen, bis es alles geschieht. Himmel und Erde werden vergehen, aber meine Worte vergehen nicht. Hütet euch aber, dass eure Herzen nicht beschwert werden mit Fressen und Saufen und mit täglichen Sorgen und dieser Tag nicht plötzlich über euch komme wie ein Fallstrick. Denn er wird über alle kommen, die auf der ganzen Erde wohnen. So seid allezeit wach und betet, dass ihr stark werdet, zu entfliehen diesem allen, was geschehen soll, und zu stehen vor dem Menschensohn. Er lehrte des Tags im Tempel, des Nachts aber ging er hinaus und blieb an dem Berg, den man den Ölberg nennt. Alles Volk machte sich früh auf zu ihm, ihn im Tempel zu hören. Jesus kommt wieder, kenne die Zeichen. Jesus kommt wieder, erhebe dein Haupt. Und Jesus kommt wieder, sei wach und bereit. Das sind die drei Dinge, die wir uns jetzt anschauen wollen. Jesus kommt wieder, kenne die Zeichen. Es gibt bestimmte Zeichen, die dem vorangehen und wir können das erkennen. Und Jesus sagt ja hier dieses Gleichnis vom Feigenbaum, dass der Feigenbaum, alle Bäume, die ihr seht, schaut sie euch an. Das war offensichtlich gerade so in der Frühlingszeit und da spross alles so heraus und der Feigenbaum grünt und sprießt und da muss man kein Prophet sein, um zu erkennen, aha, der Sommer ist nah. Und wir sehen das ja jetzt auch, wenn wir rausschauen und wir freuen uns an der aufblühenden Schöpfung, am sprießenden Grün, am hellen Grün im Mai, dann wissen wir, endlich, der Sommer kommt. Ich freue mich schon auf die warmen Sommermonate. Also da muss man kein Prophet sein. Wir haben Zeichen und das sagt Jesus hier auch ganz deutlich. Es gibt ganz bestimmte Zeichen, die uns wach machen sollen und sagen, oh, das ist gar nicht mehr weit. Jesus kommt. Der Sommer ist nah, die Wiederkunft kündigt sich an. Und wenn man jetzt so die Endzeitrede hier durchguckt in Lukas 21, das geht ja schon in Vers 5 los und man kann dann auch die Parallelstelle sich mal anschauen, Matthäus 24 kann man dort auch lesen und da kann man so nacheinander die Zeichen sehen, die dazugehören, die der Wiederkunft des Herrn vorangehen. Und ich zähle die hier mal so in der Kürze auf. Eins steht in Vers 8, Lukas 21, seht zu, lasst euch nicht verführen. Die Zeit vor der Wiederkunft ist eine Zeit massiver Verführung. Und das merken wir ja auch. Man wird verführt. Und man fragt sich ja, was ist eigentlich die Wahrheit? Das oder das oder das oder das oder das? Und es gibt tausend eine Lehre über die Wahrheit oder über die Religion und über Gott. Und man fragt sich ja, wo liegt jetzt die Wahrheit? Aber es ist nicht verwunderlich, sondern das sind genau die Zeichen, die da sein werden und die werden wachsen. Kriege, Katastrophen, Hungersnöte, Seuchen. Lukas 21, Vers 9. Wenn ihr aber hören werdet von Kriegen und Aufruhr, so entsetzt euch nicht, denn das muss zuvor geschehen. Aber das Ende ist noch nicht da. Das muss zuvor geschehen. Und dann kommen die Seuchen, dann kommen die Hungersnöte, dann kommen die Katastrophen, die Jesus ankündigt. Corona-Pandemie. Diese Dinge müssen kommen. Die sind geradezu nicht verhinderbar, weil Jesus sagt, sie werden kommen. Sie müssen kommen. Da gehen Gerichte über die Erde, bevor er wiederkommt. Und das gehört dazu. Nicht, dass wir es einfach so passiv hinnehmen, aber wir dürfen uns nicht wundern, dass es so geschieht. Und es ist nicht etwa so, dass Gott die Dinge aus der Hand gleiten oder dass er nicht mehr im Regiment säße, sondern er ist voll und ganz souverän in control. Er weiß, was geschieht und er kündigt es an. Zeichen seiner Wiederkunft. Lukas 21, Vers 17. Ihr werdet gehasst werden von jedermann um meines Namens willen. Das ist unser Weg in dieser Welt. Wir werden gehasst werden. Und wir kommen auch nicht drumrum. Wir können nicht versuchen, so einen Weg zu gehen, wo wir immer beliebt sind. Wo immer alle gute Artikel über uns schreiben in der Zeitung. Wo ich keinen Anstoß errege. Wo ich immer akzeptiert bin von den Leuten. Das funktioniert nicht. Wir müssen uns darauf einstellen, dass wir wirklich zutiefst gehasst werden für das, was wir glauben und vertreten. Und wenn man in die Schrift hineinschaut, dann ist das genau unser Weg. Offenbarung 13, da teilt sich das am Ende ganz massiv. Und dann wird es global sein, dass die Nachfolger Jesu so gehasst werden, dass sie entweder ins Gefängnis gesteckt werden oder umgebracht werden, massiv verfolgt werden. Das wächst und das wächst schon längst weltweit. Kommunistische Länder, islamische Länder und auch in Europa merken wir, dass dieses Verfolgungsniveau anwächst. Das sind die Zeichen, die vorausgehen. Ein weiteres Zeichen, und das klang eben schon deutlich an, Matthäus 24, Vers 14, es wird gepredigt werden, dies Evangelium vom Reich der ganzen Welt zum Zeugnis für alle Völker. Und dann wird das Ende kommen. Das ist doch genial. Das Evangelium soll um den ganzen Globus herumgehen. Es wird gepredigt werden, dies Evangelium vom Reich der ganzen Welt zum Zeugnis für alle Völker. Und jetzt können wir hier auf so ein Handy schauen und wir können uns die ganzen Bible-Apps in allen Sprachen der Welt herunterladen. Also nicht in wirklich allen, aber in fast allen Sprachen der Welt, sodass Menschen aus aller Welt Zugang zur Bibel haben, zu evangelistischen Sendungen. Alles hier drauf. Also manchmal sind Eltern so drauf, dass sie über Handys schimpfen, weil ihre Kinder da ständig dranhängen. Und man selber ja auch immer mehr. Aber die sind auch gut, weil Jesus sie gebraucht, um in der ganzen Welt das Evangelium zu verbreiten. Und das ist ja nur ein Weg, ja. Aber wir sehen das. Das Evangelium läuft. Und dann sagt Jesus ganz klar, und wenn das geschieht, wenn wir in dem Zeitfenster sind, wo das Evangelium überall auf der Erde erreichbar ist, was vor 2000 Jahren ja undenkbar war, wenn wir in diesem Zeitfenster sind, dann stehen wir kurz vor dem Ende. Und Leute, jetzt können wir eigentlich nur sagen, wow, in was für einer Zeit leben wir eigentlich? Da sind wir ja an dem Punkt, wo man das sagen kann. Das ist um den ganzen Globus gegangen. Alle Völker haben Zugang dazu. Von überall kann man zugreifen auf das Evangelium. Und dann wird das Ende kommen. Leute, wir sind ganz, ganz, ganz nah dran. Ja, ich weiß, wir kennen nicht Zeit und Stunde, wissen wir nicht, aber es ist so nah, denn das hat sich erfüllt, was hier steht. Und jetzt müssen wir nach Israel schauen, das habe ich ja schon angekündigt. Ein Blick nach Israel hilft weiter. Und zwar sagt Jesus hier, wenn ihr ein Heer seht, das Israel belagert, Jerusalem belagert, Jerusalem wird zerstört, die Völker die Römer werden dafür sorgen, dass die Juden verschleppt werden in die Völkerwelt, ins Römische Reich hinein. Und diese Dinge haben sich schon erfüllt. Jesus kündigt das an hier in der Endzeitrede. Er sagt, es kommt ein Heer, es wird die Stadt zerstören, es wird Deportationen geben ins gesamte Römische Reich. Hat Jesus alles angekündigt. Das geht 66 nach Christus los. 4 Jahre später wird die Stadt zerstört, unter Vespasian erst und dann Titus. Dann wird die Stadt komplett dem Erdboden gleichgemacht und die Juden werden überall im Römischen Reich verteilt. Und dann kommt es zu einer völligen Austreibung der Juden im Jahr 135 nach Christus. Und danach gucken wir in einen Geschichtsverlauf von 2000 Jahren, wo dieses Land und diese Stadt ununterbrochen von den Heiden zertreten wird. Also das ist das, was Jesus hier am Ende dieses kleinen Abschnittes er sagt in Vers 24, sie werden fallen durch die Schärfe des Schwertes und gefangen weggeführt werden unter alle Völker. Und Jerusalem wird zertreten werden von den Heiden, bis die Zeiten der Heiden erfüllt sind. Also so lange muss das zertreten werden von den Heiden. Und wenn die Zeiten der Heiden erfüllt sind, dann hört das Zertreten auf. Und jetzt gucken wir in die Geschichte von 70 nach Christus, Zerstörung Jerusalems, 135 nach Christus, Bar Kochba Aufstand, und danach ist dort in Jerusalem nichts mehr los mit jüdischem Leben. Da hat man dann auch nicht mehr Israel gesagt oder Juda oder so, sondern das hieß dann nur noch Palästina. Und seither ist Jerusalem zertreten worden von den Heiden. Erst gehört es den Römern. Dann gehört es den Byzantinern, dann gehört es den persischen Sassaniden, dann gehört es verschiedenen arabisch-islamischen Herrscherdynastien, kann man gar nicht alle jetzt aufzählen. Dann gehört es den Kreuzzüglern, dann gehört es den Mamluken, dann gehört es den Osmanen. 1917 wird das Osmanische Reich zerstört bzw. Überwunden im Ersten Weltkrieg. Dann gehört es den Engländern, dann ist es UN-Mandatsgebiet unter den Engländern und dann am 14. Mai 1948 auf einmal eine völlig unerwartete Wende, ein völlig unerwartetes mini-kleines Zeitfenster direkt nach dem Holocaust, wo auf einmal in einer wirklichen historischen Sternstunde dieser Staat neu entsteht. Plötzlich ist er wieder da. Nach 2000 Jahren. Ein Ding der Unmöglichkeit, nachdem es fast 2000 Jahre von den Heiden zertreten wurde. Und das sind Dinge, die kannst du nicht machen. Das kann man nicht machen. Da ist eine höhere Hand im Spiel. Da ist jemand anders, der Regie führt, weil er die Dinge zum Ende bringt. Weil er die Dinge ans Ziel bringt, weil er die Heilsgeschichte zum Ziel führt, weil er erfüllt, was er sagt. Und seither kehren Juden zurück in dieses Land. Hesekiel 38, Vers 8, nach langer Zeit sollst du aufgeboten werden, Gog und Magog. Zur letzten Zeit wirst du in ein Land kommen, das dem Schwert entrissen ist, das aus vielen Völkern gesammelt ist, nämlich auf die Berge Israels, die lange verwüstet gewesen sind. Und nun ist es herausgeführt aus den Völkern und sie wohnen sicher. Sie kehren zurück in ihr Land. Aber da wird sich noch einmal alles zusammenballen. Israel wird noch einmal, Jerusalem wird noch einmal zum Laststein für die Völker, an dem sich die Völkerwelt verheben wird. Und wenn wir jetzt in den Nahen Osten gucken und du machst den Fernseher an und du siehst da Raketen fliegen hin und her, und dann heißt es Israel, und dann heißt es Biden und Netanyahu und hin und her. Und du denkst, was ist denn da los? Dann schaust du in deine Bibel hinein und du liest Hesekiel und du liest Sacharja und du liest die Endzeitreden. Und dann geht es dir auf. Da sprießt das Grün hervor. Das sind genau die Vorzeichen seiner Wiederkunft. Denn Jerusalem wird zertreten werden von den Heiden, bis die Zeiten der Heiden erfüllt sind. Israel ist wieder im Land. Wem gehört Jerusalem? Plötzlich wieder unter jüdischer Herrschaft. Die Zeiten neigen sich dem Ende zu. Der Zeiger der Weltenuhr geht immer mehr auf Mitternacht oder auf 12. Jesus kommt. Ganz deutlich. 20.000 Juden aus 70 Ländern allein im Jahr 2020. Juden aus aller Welt zieht es dorthin. Wie von unsichtbaren Schnüren werden sie hineingezogen in dieses Land. Auch durch den Antisemitismus in Europa, in Amerika und anderen Nationen. Es zieht sie zurück. Die sogenannte Aliya, und da erfüllt sich, was die Propheten angekündigt haben. Jesus kommt wieder, das ist jetzt das Zweite, erhebe dein Haupt. Und es werden Zeichen geschehen an Sonne, Mond und Sternen, und auf Erden wird den Völkern bange sein, und sie werden verzagen vor dem Brausen und Wogen des Meeres, und die Menschen werden vergehen vor Furcht und in Erwartung der Dinge, die kommen sollen über die ganze Erde, denn die Kräfte der Himmel werden ins Wanken kommen, und alsdann werden sie sehen den Menschensohn kommen in einer Wolke mit großer Kraft und Herrlichkeit. Wenn aber dies anfängt zu geschehen, dann seht auf und erhebt eure Häupter, denn eure Erlösung naht. Er kommt. Und was wird das für ein Tag? Da werden Zeichen am Himmel geschehen. Große kosmische Begleiterscheinungen. Die Völker werden voll Angst sein. Und wir merken das ja jetzt auch in dieser Corona-Pandemie, wie die Angst wie so ein Grundstoff ist, der sich in der ganzen Völkerwelt ausbreitet. Eine Völkerwelt, die keinen Halt hat bei dem lebendigen Gott, die Furcht Gottes nicht mehr kennt, die den Zugang zum ewigen Leben nicht mehr kennt, die keine Hoffnung auf die Auferstehung mehr kennt, die ist von der Angst geprägt. Die Angst der Völker, das Bangen der Völker, was kommt denn da? Und dann das sichtbare Erscheinen des Menschensohnes. Und alsdann werden sie sehen, den Menschensohn kommen in einer Wolke mit großer Kraft und Herrlichkeit. Also das, was seit 2000 Jahren nicht möglich ist, damals bei der Himmelfahrt, da konnte man ihn noch sehen. Die Jünger sahen, wie er in den Himmel aufgenommen wurde. Und jetzt haben wir ihn 2000 Jahre lang nicht mehr gesehen. Und jetzt heißt es hier zum ersten Mal wieder, und sie werden ihn sehen. Das ist das sichtbare Erscheinen. An anderer Stelle heißt es, es wird sein wie ein Blitz, der auf einmal aufleuchtet. Und sich um den ganzen Globus herum wird es sichtbar werden, wie er auf einmal kommt. Vom Osten bis zum Westen, auf dem ganzen Globus werden sie es sehen. Ob in China oder in Australien, in Neuseeland oder in Kanada oder hier. Überall werden sie ihn gleichzeitig sehen. Das wird sowas von gewaltig sein, weil die Ewigkeit in unsere Zeit hineinbricht. Er reißt den Himmel auf. Himmel und Erde werden vergehen, aber sein Wort bleibt und er kommt. Hier heißt es mit großer Kraft und Herrlichkeit. Als er ging, hat er gesagt, mir ist gegeben alle Macht im Himmel und auf Erden. Und seither sagen die Menschen 2000 Jahre lang, ja und wo ist denn diese Macht? Ich sehe nichts, Chaos. Eine Welt im Chaos, und wir müssen selber die Herrschaft übernehmen über diese Welt, weil Gott hat sich ja irgendwie vertan, er hat irgendwas falsch gemacht, das müssen wir jetzt selber machen. Nein, Jesus sitzt im Regiment, das haben wir am Himmelfahrtstag auch deutlich gehört von Niklas. Jesus sitzt im Regiment, er regiert mit Macht und Herrlichkeit. Aber dann, wenn er kommt, wird es sichtbar werden. dann werden wir es alle sehen und dann werden alle sich niederknien und wir werden alle bekennen, dass Christus der Herr ist. Er ist der König der Könige, er ist der Herr aller Herren. Offenbarung 19 lohnt sich auch nochmal zu lesen in diesem Zusammenhang. Dass man Offenbarung 19 sich anschaut, wie er wiederkommt auf dem weißen Pferd, begleitet von den Heerscharen des Himmels. Die Zeiten sind ja im Moment doch bedrückend, nicht wahr? Wir sitzen hier alle mit Masken, ich jetzt ausnahmsweise nicht. Aber es ist, man spürt diese bedrückende Atmosphäre. Und das ist die Grundstimmung einer Welt, die dem Ende zugeht. Aber wir haben das Vorrecht, das hier zu hören. Erhebet eure Häupter, denn eure Erlösung naht. Wir dürfen ganz anders mit so einer Zeit umgehen. Wir brauchen nicht gesenkten Hauptes und deprimiert und depressiv durch diese Zeit gehen, sondern wir erheben unsere Häupter, denn unsere Erlösung naht. Jetzt kommt noch ein drittes. Jesus kommt wieder, sei wach und bereit. Das ist jetzt hier der letzte Abschnitt. Hütet euch aber, dass eure Herzen nicht beschwert werden mit Fressen und Saufen und mit täglichen Sorgen und dieser Tag nicht plötzlich über euch komme wie ein Fallstrick, denn er wird über alle kommen, die auf der ganzen Erde wohnen. So seid allezeit wach und betet, dass ihr stark werdet, zu entfliehen diesem allen, was geschehen soll, und zu stehen vor dem Menschensohn. Dazu noch ein paar Gedanken. Sei wach und bereit, verlass dich auf sein Wort. Auch in diesem Abschnitt sagt Jesus, Himmel und Erde werden vergehen, aber meine Worte werden nicht vergehen. Das heißt, diese ganze Welt, die wir hier haben, alles, das hat Niklas am Donnerstag auch nochmal so schön gesagt, es ist alles erhalten durch das Wort Jesu. Alles, die Kanzel, ja, alles ist erhalten durch sein Wort. Und wenn er der Materie die Existenzkraft wegnimmt, dann verschwindet das alles. Diese Schöpfung wird zusammengerollt wie ein altes Gewand, heißt es an anderer Stelle in der Bibel. Es besteht alles nur durch ihn. Und deswegen nützt es sich nichts auf Vergängliches zu verlassen. Nützt es, nützt nichts. Sondern Himmel und Erde werden vergehen, meine Worte werden nicht vergehen. Wachsamkeit und vorbereitet sein auf die Wiederkunft heißt hier dran sein. Verlass dich auf sein Wort. Lebe mit diesem Wort, liebe dieses Wort, iss dieses Wort und wach damit auf und geh damit ins Bett und durchkau das durch und durch. Dieses Wort bleibt. Alles andere vergeht. Wenn das in dir ist, bist du gut vorbereitet auf den Tag der Wiederkunft. Das zweite ist, sei wach und bereit, komm zu Jesus. Jesus sagt hier ganz deutlich, dieser Tag kommt wie ein Fallstrick über den, der nicht vorbereitet ist. Wie ein Fallstrick, wie eine Falle. Du fällst rein und bist weg. Plötzlich. Und deshalb, wenn du Jesus noch nicht kennst, wenn du noch nicht eine Jesus-Beziehung hast, wenn du deine Sünden noch nicht zu dem gekreuzigten Christus gebracht hast und ihm bekannt hast, ich bin ein Sünder und ich brauche Vergebung und Jesus, du bist am Kreuz für mich gestorben und ich glaube, dass du auferstanden bist von den Toten und verändere mein Leben und komm du in mein Leben hinein. Wenn das noch nicht geschehen ist, dann tu es heute. Dann tu es heute. Dann fang mit Jesus an. Dann leb mit ihm, denn nur wenn Jesus jetzt dein Retter ist, wird er dann nicht dein Richter sein. Lebe mit Jesus. Wenn du Jesus im Herzen hast, dann wird dieser Tag der Wiederkunft der schönste Tag deines Lebens. Dann wird es nichts Besseres geben und dann hast du eine Zukunft, weil du weißt, er kommt. Und du wartest auf ihn und du freust dich auf ihn. Sei wach und bereit. Ein weiteres, lebe heilig. Hütet euch aber, dass eure Herzen nicht beschwert werden durch Rausch und saufen mit täglichen Sorgen und dieser Tag nicht plötzlich über euch komme. Und da müssen wir auch als Christen aufpassen, dass wir nicht in Lieblosigkeit, in Hartherzigkeit, in Bitterkeit, Neid, Gier, Geiz wieder versinken. Da, wo wir herausgerettet wurden, wieder hineinrutschen. Lass die unzüchtigen Beziehungen vor der Ehe, außerhalb der Ehe. Lass den Alkohol. Lass die Drogen. Lass die Sorgen. Lass das, was Gott nicht gefällt. Lass es. Kehre davon um. Lebe heilig. Der Tag ist nicht mehr weit. Wachet. Jesus kommt. Sei vorbereitet. Und deshalb lebe entsprechend ein heiliges Leben. Petrus schreibt es so: Es wird aber des Herrn Tag kommen wie ein Dieb. Dann werden die Himmel zergehen mit großen Krachen. Die Elemente werden vor Hitze schmelzen. Die Erde und die Werke, die darauf sind, werden nicht mehr zu finden sein. Wenn nun das alles so zergehen wird, wie müsst ihr dann dastehen in heiligem Wandel? Und jetzt geh in dich und frage den Herrn, wo muss ich mich verändern? Und das will ich auch für mich sagen. Herr, decke mir auf, wo ich noch in Sünde lebe, wo Dinge nicht in Ordnung sind, wo du nicht zufrieden bist. Deck es mir auf und gib mir die Kraft, mich zu verändern und zu erneuern. Denn aus eigener Kraft kommen wir aus unseren Sünden und unseren Süchten nicht heraus. Ein letztes: Sei bereit, wache und bete. So sagt es Jesus hier: Wachet alle Zeit und betet, dass ihr stark werdet, zu entfliehen diesem allen, was geschehen soll, und zu stehen vor dem Menschensohn. Man kann es auch anders sagen: Leb in einer ganz engen Jesus-Beziehung. Halt dich ganz nah an ihn. Immer wieder das Gespräch suchen. Immer wieder das Gebetsleben auffrischen. Immer wieder zu seinem Wort hin, denn dort redet er. In einer Liebesbeziehung, in einer Vertrauensbeziehung leben mit ihm Tag um Tag in dieser starken Erwartung: Herr, du kommst bald, und wenn du kommst, dann will ich vorbereitet sein auf das Kommen meines Bräutigams. Lebe in dieser Liebesbeziehung zu Jesus Tag um Tag. Dann wirst du gut vorbereitet sein und dann wird das der schönste Tag deines Lebens, wenn er kommt. Jesus kommt wieder, kenne die Zeichen. Jesus kommt wieder, erhebe dein Haupt. Jesus kommt wieder, sei wach und bereit. Amen.
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Herzlich willkommen zu unserer Live-Gebetssendung hier bei Radio Segenswelle. Im Studio sind heute Viktor und Anna Sawatzki und Steffen Schellenberg. Gemeinsam wollen wir in den nächsten Minuten füreinander einstehen und die Anliegen unserer Glaubensfamilie im Gebet vor Gott vorbringen. Wir sind fest davon überzeugt, Gott ist auch heute hier und er handelt. Egal vor welchen Herausforderungen Sie stehen oder welches Anliegen Sie bewegt, Sie müssen das nicht alleine tragen. Lassen Sie uns diesen Weg gemeinsam im Gebet gehen. Wir vertrauen auf einen allwissenden und allmächtigen Gott, der die beste Antwort für Ihr Leben kennt, selbst wenn sie ganz anders ausfällt, als wir es erwarten. Rufen Sie uns an unter der Telefonnummer 05231 500 5988. Wir beten dann gemeinsam auch für Ihr Anliegen. Anschließend an das Lied »Der Herr ist mein Hirte« hören wir heute eine Kurzandacht von Steffen Schellenberg, »Der gute Hirte« nach Hesekiel Kapitel 34. Hesekiel Kapitel 34. Jetzt das Lied »Der Herr ist mein Hirte«.

0: Ich grüße euch mit den Worten aus Hesekiel 34, den 11. Vers. Denn so spricht der Herr: Herr, siehe, ich bin es, und ich will nach meinen Schafen fragen und mich ihrer annehmen. Der gute Hirte. Wenn wir an einen Hirten denken, dann entsteht schnell so ein friedliches Bild. Man stellt sich so eine grüne Wiese vor, vielleicht so ein bisschen Hügellandschaft, ruhige Schafe, die da am Grasen sind, und ein Hirte, der vielleicht an einem Baum lehnt, mit einem Stab in der Hand oder gerade beiseite gelegt. So ein friedliches Bild haben wir schnell im Gedächtnis. Doch in Hesekiel 34, dort ab Vers 12, da sehen wir noch etwas Tieferes. Wir werden den Text gleich lesen. Dort wird Gott beschrieben, dort beschreibt Gott sich selbst als den guten Hirten, nicht von Schafen, sondern seines Volkes. Hesekiel 34, ab Vers 12. Ich lese heute aus der Neues Leben Übersetzung. Wie sich ein Hirte um seine Schafe kümmert, wenn sie sich verirrt haben, so werde ich mich um meine Schafe kümmern und sie aus allen Orten befreien, wohin sie an jenem finsteren, bedrohlichen Tag zerstreut wurden. Ich werde sie aus den Völkern herausführen und aus den Ländern sammeln und in ihr Land zurückbringen. Ich werde sie auf den Bergen von Israel auf die Weide führen, an den Flüssen und überall dort, wo Menschen im Land leben. Ja, ich werde ihnen gute Weiden geben, auf den hohen Bergen von Israel soll ihr Weideplatz sein. Dort auf den Bergen von Israel werden sie auf einem guten Weideplatz lagern und auf fetten Wiesen grasen. Ich selbst werde für meine Schafe sorgen und sie lagern lassen, spricht Gott, der Herr. Ich werde das Verlorene suchen und das Verirrte nach Hause bringen. Ich werde das Verletzte verbinden und das Kranke stärken. Aber das Fette und das Starke werde ich töten. Ich werde gerecht für sie sorgen. Vor einigen Jahren hatten wir hier einmal einen echten Hirten zu Gast bei Radio Segenswelle. Er erzählte uns ein wenig aus seinem Alltag und besonders aus dem Umgang mit Schafen. Dabei sagte er etwas sehr Interessantes. Schafe können sehr stur sein. Sie verlaufen sich schnell, sie entfernen sich von der Herde oder manchmal bleiben Schafe auch irgendwo hängen. Und wenn wir ehrlich sind, dann erkennen wir darin oft uns selbst wieder. Auch wir Menschen verlieren manchmal die Orientierung, also wissen nicht genau, wo wir sind. Wir gehen unsere eigenen Wege, wir entfernen uns von Gott oder tragen Verletzungen und Lasten einfach mit uns herum. Genau hierein spricht Hesekiel 34. Gott sagt: Ich will meine Schafe suchen und mich ihrer annehmen. Eine gewaltige Aussage. Gott wartet nicht einfach nur darauf, dass die Menschen zurückkommen, er macht sich selbst auf die Suche nach den verlorenen Schafen. Ein Hirte kennt seine Schafe. Er merkt ganz genau, wenn eins fehlt. Und genauso sieht Gott jeden einzelnen Menschen. In Hesekiel heißt es weiter: Das Verlorene will ich suchen und das Verirrte zurückbringen. Und das ist echte Fürsorge. Denn ein gutes Schaf ist nicht das Schaf, das niemals fällt oder niemals wegläuft, sondern ein Schaf, das einen Hirten hat, der es nicht aufgibt. Vielleicht kennen wir das selbst. Zeiten, in denen wir innerlich weit weg von Gott waren. Zeiten voller Sorgen, Schuld, von Angst oder auch Erschöpfung. Gott sagt dann nicht: Wenn du das alles hast, dann bleib einfach weg. Nein, der gute Hirte geht dem verlorenen Schaf nach. Weiter sagt Gott auch: Das Verwundete will ich verbinden und das Schwache will ich stärken. Wie tröstlich ist das? Gott begegnet uns nicht mit Härte, sondern mit Heilung. Nicht mit Ablehnung, sondern mit Erbarmen. Und darin erkennen wir auch Jesus Christus. Jesus selber nennt sich den guten Hirte. Er kam, um Verlorene zu suchen, Verwundete aufzurichten und Menschen zurück zum Vater zu führen. Und darum ist dieses Bild des Hirten bis heute so kraftvoll. Der Herr ist nicht irgendein Hirte, der Herr ist mein Hirte. Der Schöpfer der Welt kümmert sich persönlich um seine Schafe. Und weil er ein guter Hirte ist, dürfen wir ihm vertrauen. Ich fasse das Ganze mit dem Vers 31 aus dem gleichen Kapitel zusammen. Aus Hesekiel 34, der 31. Vers. Und ihr, meine Herde, ihr Menschen, seid die Herde meiner Weide. Ich aber bin euer Gott, spricht der Herr, Herr. Wir beten. Herr Jesus Christus, du bist mein guter Hirte. Danke, dass du mich kennst, führst und niemals verlässt. Wenn ich müde bin, schenke du mir Ruhe. Wenn ich Angst habe, gib mir Frieden. Wenn ich nicht weiter weiß, leite mich auf dem richtigen Weg. Auch wenn dunkle Zeiten kommen, will ich mich nicht fürchten, denn du bist bei mir. Dein Wort tröstet mich. Deine Hand hält mich fest. Danke, dass du für mich sorgst, körperlich, seelisch und geistlich. Danke, dass deine Gnade größer ist als meine Sorgen und Schwächen. Fülle mein Herz neu mit Vertrauen. Hilf mir, dir täglich nachzufolgen und in deiner Nähe zu bleiben. Denn du bist der wahre König, der gute Hirte, der sein Leben für die Schafe gegeben hat. Amen.
1: Amen.

Maria hat uns heute angerufen und Gebetsanliegen für ihre Bekannten mitgeteilt. Das ist einmal für Ella. Sie ist nach 6 Wochen wieder zurück aus der Ukraine, wo sie ihre Kinder und Enkel besucht hat. Sie bedankt sich für die Gebete und bittet weiter, um Bekehrung der Kinder und Enkel zu beten. Dann ist das für die Gertruda, eine 88-jährige Nachbarin. Sie ist gestürzt und hat sich die Hüfte gebrochen. Hier wird ein Gebet gebeten für Genesung. Und dann noch eine Bekannte für Maria. Sie hat eine Herzklappe bekommen. Auch hier wird gebeten, dass wir um Genesung beten. So bitten wir für diese 3 Personen, einmal für Ella, für Gertruda und für Maria zu beten.

0: Vater, wir danken dir, dass du groß und mächtig bist und dass wir es wissen dürfen, dass du hier bist. Und in diesem Vertrauen, dass du uns hörst und erhörst, wir beten wir dich an und bitten für die Anliegen, die wir gerade gehört haben. Wir möchten danken zusammen mit Ella, dass du sie begleitet hast und dass sie ihre Familie besuchen durfte. Sie hat diesen weiten Weg auf sich gehabt und durfte dort eine gesegnete Zeit mit ihren Kindern und Enkeln erleben. Danke dir dafür. Wir danken dir aber auch, dass sie auch jetzt gemeinsam bitten möchte für die Kinder und Enkel, dass sie zum Glauben kommen, zum Glauben an dich, an den wahren Gott. Vater im Himmel, du hast auch hier Mittel und Wege, dass auch hier Bekehrung stattfinden kann. Heute möchten wir auch für Gertruda bitten, dass du auch ihr nah bist. Sie ist gestürzt, sie hat Schmerzen und wir möchten dich bitten, dass du auch da Genesung schenkst, dass es wieder alles heilen kann. Und auch in diesem fortgeschrittenen Alter dauert es etwas länger, bis die Heilung einsetzt. Danke dir, Vater, dass auch Gertruda in deiner Hand ist. Genauso möchten wir dich bitten um Genesung für Maria. Auch sie hast du lieb und auch sie kennst sie und dass auch sie von dir getröstet und getragen werden kann, auch durch die Tage ihrer Krankheit. Vater im Himmel, wir bitten dich, dass du auch dieses Gebet erhörst. Amen.
1: Amen.

Der Evangelisationsmännerchor Deutschland startet heute Nacht seine Missionsreise in die USA. In den Städten Everett, Seattle und Portland stehen Evangelisationsveranstaltungen an. Wir wollen die Sänger und Prediger im Gebet begleiten. Bitte betet für Schutz und Bewahrung auf allen Wegen, Freimut und göttliche Kraft bei der Verkündigung im Wort und Lied, Herzensfreude für das gesamte Team bei den Einsätzen, offene Herzen der Zuhörer, damit Menschen Jesus Christus annehmen und Rettung für die Ewigkeit finden. Wir geben jetzt Zeit fürs Gebet.

Himmlischer Vater, wir leben in einer Zeit, wo Menschen doch so viele Möglichkeiten haben, dein Wort zu lesen, zu hören, unter dein Wort zu kommen, sich in die Gemeinde zu bewegen, zu kommen, um Gemeinschaft mit vielen Gläubigen zu haben. So wollen wir dich loben und preisen, dass wir in dieser Gnadenzeit leben und dass Menschen bereit sind, das Evangelium, die gute Nachricht, auch weiterzutragen. So wollen wir bitten für den Evangelisationsmännerchor Deutschland, die unterwegs sind in die USA, dass in diesen Städten die Evangelisationen durchgeführt werden können, dass das Wort da klar gepredigt wird und dass Lieder gesungen werden. Und so mögen doch die Zuhörer dahin kommen, um dein Wort zu lauschen, aber auch, dass es in ihr Herz reinfällt. So möchten wir dich bitten, dass du die ganze Gruppe Schutz und Bewahrung auf allen Wegen gibst, dass sie gut über die Grenzen kommen, dass sie rechtzeitig überall ankommen, wo sie umsteigen müssen, wenn sie auf dem Weg sind. So möchten wir dich bitten, dass deine Kraft lebendig im Wort und im Lied ist, wenn sie die Vorträge und die Lieder singen, wenn sie die Vorträge halten und Menschen mit deinem Wort berühren. Mögest du jeden Sänger und Musiker, mögest du ihnen diese Herzensfreude auch weiterhin geben, so dass alle Mitarbeiter, das gesamte Team in den Einsätzen doch mit Freude und mit guter Ausstrahlung weitergibt. Mögest du die Zuhörer auch segnen, dass zahlreiche Zuhörer dahin kommen zu diesen Veranstaltungen und dass ihr Herz bewegt wird, dass sie erkennen, dass sie dich, Jesus Christus, im Herzen brauchen. So möchten wir dich bitten für die Gruppe, für die Zuhörer, für die alle Veranstaltung, dass dein Segen unter ihnen täglich und zu jeder Zeit auf allen Wegen wohnt. Amen.

0: Ein Anliegen haben wir von der Bibelmission bekommen und da geht es um die Stadt Agarak in Armenien. Sie schreiben: Mit euch, Missionsfreunden, und vor allem mit Gottes Hilfe rüsten wir kleine, aktive Gemeinden mit Gebetshäusern aus, damit sie ihre missionarische Vision ausleben können. So auch in Armenien. Wir möchten euch dort ein aktuelles Projekt vorstellen und euch einladen, im Gebet dahinter zu stehen. Hier ist das Anliegen der Bibelmission.
1: Herzliche Grüße aus Agarak, der südlichsten Stadt in Armenien. In der Stadt selber leben um die 4.500 Menschen. In der ganzen südlichen Region hier sind es 13.000 Menschen. Und es gibt eine Gemeinde in Agarak, die einzige. Und diese Gemeinde befindet sich in diesem Jahr im Bauprozessmodus. Wir befinden uns hier in dem Gemeindehaus, das dieses Jahr gebaut wird, als Plattform, damit die Gemeinde sich versammeln kann, als Plattform des Dienstes und als Basis, von wo aus das Licht des Evangeliums in die Stadt und in die ganze Region hinein leuchten darf. Die Gemeinde umfasst am Sonntag so 20 bis 30 Gottesdienstbesucher, inklusive der Gemeindemitglieder. Das sind 20 Kinder, die regelmäßig zu der Sonntagsschule kommen. Im Sommer, wenn Sommerfreizeiten für Kinder gemacht werden, sind es 50 bis 60 Kinder. Der Gemeindeleiter, ein junger Bruder, 33 Jahre, der mit einem kleinen Team diese Gemeindegründung hier anleitet und den Dienst hier anleitet. Lass uns beten für die Gemeinde, die ein großes Anliegen hat, dass die Botschaft des Evangeliums zu den Menschen in diese Region hineinkommt. Lass uns beten für den Bauprozess und lass uns beten, dass das Kreuz, was ihr hinter mir seht, und dass wir durch das Kreuz kommen und auf die Stadt hinunterschauen, dass die Botschaft des Kreuzes in dieser Stadt präsent ist und angenommen wird von den Menschen und die Gemeinde hier in der Region wachsen kann.
0: Wir nehmen uns jetzt Zeit fürs Gebet.

0: Guter, großer Gott, danken möchten wir dir dafür, dass du uns liebst. Danken möchten wir dir dafür, dass wir eine lebendige Hoffnung in Jesus Christus haben. Danken möchten wir dir dafür, dass auch du wirkst, nicht nur hier in Deutschland, auch in Armenien, in der Stadt Agarak. Danke dafür, dass auch dort Menschen sind, die dich lieben, die dich kennengelernt haben und die eine Vision haben, dein Wort zu verbreiten. Und ja, wie herrlich ist es, wie wunderbar ist es, wenn sie ein Haus haben, wenn sie Häuser haben, in denen sie zusammenkommen können, in denen sie beten können, in denen die Gemeinde einen Platz hier auf der Erde hat. Danke dir dafür, dass du da auch wirkst und dass du die Bibelmission dafür auch brauchst. Und danke dafür, dass wir das Ganze, ja, als wenn wir selber dort sind, so miterleben dürfen, indem wir das im Gebet unterstützen können. Und wir bitten dich um Gnade. Schenk, dass noch viele dazukommen, dass die Häuser von mir so irgendwann alle zu klein sind, dass lieber noch mehr reingestellt werden, aber dass Menschen vom Evangelium erreicht werden und damit leben. Amen.
1: Amen. Amen.

Dann haben wir ein aktuelles Anliegen von der Mission to All Nation. Und hier geht es um die Kinder in Südostasien, Thailand und Myanmar. Sie schreiben, das Kinderheim in Thailand, in Chiang Mai, hat zurzeit 22 Kinder. Mehr als 90% dieser Kinder kommen aus Familien, die noch nicht an Gott glauben oder ihn überhaupt nicht kennen. Doch ihre Eltern schätzen die Arbeit und Weise, wie wir uns mit den Kindern um die Kinder kümmern und sie erziehen, durch Liebe, Disziplin, Nachhilfe und die sichere Umgebung, die wir bieten. Und dann geht es um das andere Kinderheim in Myanmar, das ist das Nachbarland. Hier im Kinderheim sind 30 Kinder. Diese Kinder kommen aus Dörfern, in denen es keine Schulen gibt und wo Gott nicht bekannt ist. Wir möchten, dass dieses Kinderheim ein sicherer Ort für sie ist, wenn sie bei ihren Familien bleiben. Besteht die Gefahr, dass sie von verschiedenen bewaffneten Gruppen als Kindersoldaten genommen werden können. Während des anhaltenden Konflikts zwischen der Regierung und ethnischen Minderheiten haben viele Kinder und Jugendliche ihr Leben verloren. Daher bitten wir euch um eure Gebete für ihre Ausbildung und für den Frieden im Land, damit sie nicht aus ihren Häusern fliehen oder ihre Ausbildung unterbrechen müssen. Wir hoffen und beten, dass eines Tages sowohl diese Kinder als auch ihre Eltern ihre Herzen öffnen werden, um Jesus kennenzulernen. Wir wollen für diese beiden Kinderheime und für die Kinder in Thailand und Myanmar beten.

0: Ich danke dir, mein Vater im Himmel, dass du die Kinder in diesen Kinderheimen in Südostasien kennst und dass du sie alle bei Namen kennst. Und du kennst die Zukunft dieser kleinen und vielleicht auch schon heranwachsenden Kinder. Herr, wir danken dir, dass es diese Kinderheime überhaupt gibt und dass sich Geschwister einsetzen und diesen Kindern, die dich nicht kennen und bis hierhin auf der Straße oder unter verschiedenen Umständen gelebt haben, wo es denen nicht so gut ging. Wir danken dir, dass die Geschwister sich einsetzen, um diesen Kindern eine Heimat zu bieten, wo sie Liebe lernen dürfen, wo sie Nachhilfe bekommen und aber auch erzogen werden. Wir danken dir, Herr, dass du hier auch die Geschwister mit viel Kraft und Liebe ausrüstest. Wir sind dir auch herzlich dankbar, dass du diese Kinder auch zu dir rufst und dass sie dich lieben und kennenlernen dürfen. Da bitten wir dich auch herzlich, dass du auch hier Frieden im Lande schenkst, dass auch da Ruhe einkehrt und dass diese Kinder auch zur Schule gehen können, eine Ausbildung auch später bekommen und dass sie sich in ihrem Leben auch weiterentwickeln können. Wir danken dir, dass du auch die Familien dieser Kinder kennst und dass sie auch da von dir zeugen können. Danke, Herr, dass du uns erhören wirst. Amen.
1: Amen. Amen.

Dann haben wir noch Anliegen von Olga R. bekommen. Sie bittet für die Söhne Elias und Edwin zu beten. Elias arbeitet zurzeit und seine Probezeit endet in 2 Wochen. Bitte betet, dass er übernommen wird. Besonders bitte ich darum, für seine Befreiung von Süchten zu beten, die ihn kaputt machen. Möge der Herr sein Herz berühren, damit Elias erkennt, dass sich Dinge in seinem Leben ändern müssen und dass er zum Herrn findet. Und bei Edwin? Edwin hat nun die Schule beendet und seine Prüfungen geschrieben. Bitte betet, dass er einen Ausbildungsplatz oder Schulplatz findet. Auch hier bitte ich darum, dass der Herr Edwin rettet. Bitte betet auch für mich als Mutter um Kraft, Geduld, Weisheit und Stärke im Glauben. Wir geben jetzt Zeit für die Anliegen von Olga R. zu beten, für Elias und Edwin.

0: Jesus Christus, ich danke dir dafür, dass wir dich kennen dürfen, dass wir dein Wort lesen, dass wir über dich lesen, dass du der gute Hirte bist. Danke dafür, dass du auch den verlorenen Schafen nachgehst. Wir wollen dir heute zwei Schäfchen anbefehlen, wiederum anbefehlen. So bitten wir für den Elias. Danke dir dafür, dass er arbeitet, dass er auch eine Probezeit hat. Bitten dich da um Gnade, dass er auch übernommen werden kann. Bitten dich um Befreiung von seinen Süchten, die ihn kaputt machten. Bitte dich, dass du sein Herz berührst, damit er erkennt, dass es ein ewiges Leben gibt und dass es sich lohnt, sich darauf zu konzentrieren. Wir bitten dich, dass du sein Herz ergreifst. Und wir bitten dich auch für Edwin. Edwin ist jetzt durch mit der Schule, hat seine letzten Prüfungen geschrieben. Ich bitte dich, dass er einen Ausbildungsplatz bekommt oder einen weiterführenden Schulplatz. Bitte dich aber vor allen Dingen, dass du auch ihn rettest. Zieh ihn zu dir, dass er sich leiten lässt, dass er dir vertraut und einfach wissen darf, dass du gut bist. So bitte ich dich auch für Olga R. Gib ihr Kraft, gib ihr Geduld, gib ihr Weisheit, stärke ihren Glauben und Vertrauen, Herr. Danke dafür. Amen.
1: Amen. Amen.

regelmäßig veranstalten wir Studienreisen von Radio Segenswelle, so dass wir mit Menschen unterwegs auf den Spuren unserer Vorfahren sind, so dass wir in verschiedene Länder fahren. Wir waren dieses Jahr schon auf einer Studienreise in Polen, konnten sehen, woher unsere Vorfahren oder viele von unseren Vorfahren kommen. Und es ist wichtig zu erkennen und zu sehen, wie die damals gelebt haben und ihren Glauben ausgelebt haben. Und am 8. Juni, das ist in weniger als 2 Wochen, starten wir die Studienreise von Radio Segenswelle nach Kanada. Mit einer Gruppe von 44 Personen sind wir unterwegs und so möchten wir uns auch dafür im Gebet verneigen und vereinigen, dass die Reise auch gut wird, dass wir gut ankommen. Wir werden unterwegs sein und bei den verschiedenen Kolonien in Kanada, in verschiedenen Regionen, wir werden Menschen kennenlernen und mit ihnen Gemeinschaft haben. So bitten wir um Bewahrung unterwegs, segensreiche Zeit miteinander, gute Begegnungen, Gesundheit aller Teilnehmer und dass alle wohlbehalten nach Hause kommen. Wie gesagt, am 8. Juni starten wir mit der Gruppe und so bitten wir, für uns zu beten, für die Organisation, für die Durchführung und dass alle wieder gut nach Hause kommen. Wir geben jetzt Zeit, dafür zu beten.

0: Himmlischer Vater, und so kommen wir noch einmal zu dir mit den Anliegen, die wir so vor deinen Thron bringen möchten durch deinen Sohn Jesus Christus. Wir haben so viel Arbeit, wir haben so unterschiedliche Dienste bei Radio Segensfälle. Danke, dass wir diese Dienste tun dürfen, so wie diese Gebetszeit, so wie die Programme vorzubereiten, die Lieder auszusuchen und die Programme fertigzustellen. Danke für dein Wort, dass es noch frei ausgestrahlt werden kann. Und so haben wir auch viele persönliche Gemeinschaften und gerade auch in den Studienreisen, wenn wir mit Menschen unterwegs sind, wo wir ihnen die Städte zeigen können, wo unsere Vorfahren oder die Nachkommen von unseren Vorfahren leben. Und so wollen wir dich die Reise nach Kanada auch anbefehlen. Das ist eine größere Gruppe und wir werden viel unterwegs sein. So bitten wir um Bewahrung unterwegs. Wir sind auf deine schützende Hand angewiesen. Mögest du uns eine segensreiche Zeit miteinander schenken, dass wir unterwegs viel singen, Andachten hören, zusammen beten, aber auch Land und Leute, die Kultur der Menschen da vor Ort kennenlernen. So bitten wir um Begegnungen mit Menschen, dass sie auch segensreich sind. Wenn wir bei den Amischen sein werden, wenn wir bei den Menschen sein werden, die da in Gemeinden sich treffen, Gottesdienste führen, dass wir bei den Auswanderern sind, die in den letzten Jahren von Russland über Deutschland nach Kanada ausgewandert sind. Mögest du uns auch da eine segensreiche Zeit schenken. Und wir bitten um Gesundheit aller Teilnehmer. Mögest du auch hier deine Hand über uns halten, dass wir gut und gut gesonnen, mit gutem Mut und mit viel Freude im Herzen, aber auch mit viel Erfahrungen nach Hause kommen. Mögest du diese Reise segnen. Amen.
1: Amen. Amen.

Schwester Helena freut sich für jedes oder über jedes Gebet weiter um Versöhnung und Bekehrung der Familie. Und Olga E. schreibt: Guten Morgen, liebe Geschwister im Herrn. Bitte betet weiter für meine Kinder Sarah, Anna, Eva und David, dass sie den Herrn finden und annehmen können. Betet auch für meinen Sohn Daniel, dass er wieder Freude daran bekommt, die Jugendstunde zu besuchen und dass er mit seinem Vorbild auch seine Geschwister für die Jugend begeistern kann. Bitte betet jedenfalls weiter für Frau Grote, dass sie den Herrn annehmen kann. Betet auch für mich um Kraft, Weisheit und Liebe. Wir geben jetzt Zeit für die Anliegen von Schwester Helena, für ihre Familie zu beten und für Olga E.

0: Zusammen mit Schwester Helena möchten wir dich, Vater im Himmel, anbeten, danken und loben, dass du so groß und mächtig bist und dass du uns Menschen lieb hast und dass du möchtest, dass alle dich ins Herz aufnehmen und nicht verloren gehen, sondern dass sie ewiges Leben bei dir haben. Wir danken dir auch für Schwester Helena, dass sie so treu für ihre Lieben bittet. Und du, Vater, hast versprochen, die Gebete deiner Kinder zu hören, aber auch zu erhören. So möchten wir dich bitten, dass du auch in der Familie, dieser großen Familie von der Schwester, Versöhnung schenkst und dass sie sich zu dir bekehren können, die noch nicht dein Eigentum sind. Du kennst aber auch die Familienmitglieder, die dein Eigentum sind, die dir gehören, die dir nachfolgen. Und dass auch sie könnten ein Zeugnis und ein Segen sein für diejenigen, die dich noch nicht angenommen haben. Vater im Himmel, du kennst auch diese ganze Großfamilie und bitte dich, dass du auch da eingreifst, segnest und Erweckung schenkst. Amen.
1: Amen.
2: Ja, und danke möchte ich dir dafür, dass du auch einfach ein Herzensanliegen der Schwester Olga gegeben hast, für ihre Kinder zu beten. So beten wir mit für Sarah, für Anna, für Eva und auch für David. Schenk bitte Gnade, dass sie ja auch eine lebendige Beziehung mit dir anfangen, Herr. Dass sie dich ja kennen und lieben lernen. Dass sie ihr Leben dir ganz hingeben, Herr. Die Welt ist böse und es ist solch eine Klammer um uns Menschen. Und wir bitten dich da um Befreiung für Sarah, Anna und Eva. Bitte dich auch für Daniel, dass er auch Freude daran bekommt, die Jugendstunde zu besuchen. Dass er einfach die Gemeinschaft der genießen kann, dass er sich dort einbringen kann, dass er ein Vorbild ist in der Jugend, aber auch für die Geschwister, Herr. Schenk, dass er begeistern kann dafür, deine Liebe einfach weiterzugeben, weiter auszustrahlen. Bitte dich für Frau Grote, die auch schon in einem fortgeschrittenen Alter ist, schenke, dass sie auch dich annehmen kann, dass es nicht eines Tages zu spät ist, Herr. Schenk, dass sie auch noch die wohltuende Gemeinschaft schmecken kann, die sie mit dir einfach erleben darf. Und ich bitte dich auch um Kraft, um Weisheit und auch um Liebe für Olga, Herr. Schenk, dass sie darin wächst und gib ihr einfach auch Lichtblicke, dass es vorangeht, Herr. Schenk ihr immer wieder Kraft und Gnade aus deinem Wort, dass sie gestärkt wird, für die Tage, für den Alltag auch ein Vorbild zu sein. Schenk ihr auch dort, wo es so nötig ist, Vergebung. Amen.
1: Amen.

Und das nächste Anliegen kommt von Hans Bergen aus Osnabrück. Er bittet zu beten für den Einsatz in die Ukraine. Er ist seit gestern mit einem Hilfstransport losgefahren. Er ist unterwegs, Bedürftigen in der Ukraine zu helfen. Und lasst uns auch beten, dass dieser Krieg aufhört, dass Menschen wieder in Frieden leben und dass sie das Land aufbauen und dass die Gemeinde wieder zusammenkommen kann, ungestört Gottesdienste zu feiern.

0: Himmlischer Vater, und so ist auf dieser Welt immer wieder hier und da Krieg, und das hast du auch in deinem Wort vorhergesagt, dass es so sein wird, dass Kriegsgeschrei sein wird, und das erleben wir täglich und das erleben wir auch ganz nah. Und so hast du uns doch die Möglichkeit oder gibst uns die Möglichkeit, Menschen in diesen Kriegsgebieten zu helfen. So ist Hans Bergen auch unterwegs mit dem Einsatz in die Ukraine, um Menschen, die bedürftig sind, zu helfen, dass sie eine kleine Erleichterung bekommen, dass sie Hilfe für den Alltag bekommen, aber auch, dass sie unter dein Wort kommen, dass da auch die Gottesdienste durchgeführt werden können. Mögest du diesen Einsatz Bewahrung schenken, mögest du Menschen zur Umkehr lenken, so dass diejenigen, die dich noch nicht im Herzen haben, Jesus Christus, dass die Menschen da erkennen, dass sie ohne dich verloren gehen. So wollen wir auch bitten, mögest du den Weg, der Hans Bergen unterwegs ist, ebnen, so dass die Grenzübergänge reibungslos gehen, so dass er gut durchkommt und die Hilfsgüter da auch abladen kann, da wo es vorgesehen ist, und dass Menschen dadurch dann auch geholfen werden kann. So möchten wir dich aber auch bitten für die Verantwortlichen, dass dieser Krieg doch aufhören möge, dass die Politiker sich doch zusammensetzen, dass die Einigkeit finden. Mögest du auch hier lenken, dass Menschen wieder normal leben können, in Frieden, so wie es früher war, und dass die tägliche Aufgaben, aber auch die Kinder zur Schule gehen können, dass Gemeinden sich frei treffen können und im Guten miteinander sind. Himmlischer Vater, so bitten wir dich um deinen Beistand, um Kraft, gerade auch für Trost für die, die ihre Angehörigen im Krieg verloren haben, aber auch eine Zukunft, die auf dich hinweist, wo du, Jesus Christus, dein Reich baust. Und dass die Menschen auch erkennen, dass sie nach Frieden streben. Mögest du auch hier deinen Segen für schenken und lenke die Herzen der Menschen auch dazu. Amen.
1: Amen.

Schön, dass wir diese Zeit im Gebet teilen durften. Danke für Ihr Vertrauen. Wir dürfen staunen, denn Gott hört und antwortet. Füreinander einzustehen ist ein großes Privileg. Nächste Woche Donnerstag ist hier bei uns in Nordrhein-Westfalen ein Feiertag. Deshalb machen wir da eine kurze Pause mit der Gebetssendung. Wir laden Sie aber von Herzen ein, in 2 Wochen wieder ein Teil unserer Gebetsgemeinschaft zu sein. Und das wäre am Donnerstag, den 11. Juni um 10 Uhr. Wir wünschen bis dahin Ihnen Gottes reichen Segen und verabschieden uns jetzt aus dem Livestream. Im Studio waren Viktor und Anna Sawatzki und Steffen Schellenberg. Wir bleiben im Geist mit Ihnen verbunden und wünschen Ihnen einen gesegneten Tag. Gott befohlen. 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

0: Es ist 11 Uhr.
1: Rick Lawson saß in seiner Gemeinde, als er folgende Definition von einem reinen Gewissen hörte.
2: Ein reines Gewissen habe ich, wenn ich niemandem Unrecht getan, niemanden belogen, bestohlen oder auf andere Weise gegen jemanden gesündigt habe, ohne zu den Betroffenen zurückgekehrt zu sein und es wieder gut gemacht und Gott um Vergebung gebeten zu haben. Und dann bat er alle, die das von sich sagen konnten, um ein Handzeichen. Während wir die Köpfe gesenkt hielten, wurde mir klar, dass ich meine Hand nicht heben konnte. Ich hatte sogar fast das Gefühl, als hätte mir jemand einen Schlag in die Magengrube versetzt.
1: Herzlich willkommen bei Belebe unsere Herzen mit Nancy de Moss-Wolgemuth, gesprochen von Annette Schorr. Gestern hat Nancy eine Diskussion darüber angestoßen, was es bedeutet, ein reines Gewissen zu haben. Und das wirft doch folgende Frage auf. Muss ich wirklich alles in Ordnung bringen? Selbst die kleinsten Dinge? Hier ist Nancy.
3: Lasst uns heute über einige Fragen sprechen, die mit der Bereinigung unseres Gewissens zu tun haben. Die Frage, die mit am meisten gestellt wird, ist: Muss ich wirklich mein Gewissen in allem bereinigen, sogar wenn es sich um Briefmarken handelt, um Kleinigkeiten? Weißt du, ich habe die Erfahrung gemacht, und vielleicht geht es dir auch so, dass der Feind selbst das kleinste Vergehen aufgreifen kann. Und ich meine hier echte Vergehen, nicht etwas Eingebildetes. Etwas, was du getan hast und das falsch war, kann dein Gewissen so sehr belasten, dass es dich innerlich auffrisst, wenn du dich nicht damit beschäftigst. Manchmal ist es nicht der Feind. Manchmal ist es Gott, der dich so sehr liebt, dass er dich überführt und dir zeigt, dass du dich damit auseinandersetzen musst. Nichts soll zwischen meiner Seele und meinem Erlöser stehen. So will ich leben. Wir haben darüber gesprochen, dass das Gewissen der Radarschirm unserer Seele ist. Ich wünsche mir einen störungsfreien Radar, einen wolkenlosen Himmel, zu wissen, dass da nichts ist, gar nichts, und sei es noch so klein. Wenn Gott dir etwas in Erinnerung bringt, kümmere dich darum und entlaste dein Gewissen. Und dann diese Frage, sie geht in eine ähnliche Richtung. Was ist, wenn es schon sehr lange her ist? Vielleicht sind Jahre vergangen. Warum die Sache noch einmal aufwärmen? Ich habe im Laufe der Zeit gehört, wie Menschen Zeugnis gaben, wie sie Geschichten erzählten, die 30, 40 oder 50 Jahre her waren. Dinge, über die sie nie gesprochen hatten, die sie nie mit den Betroffenen klärten. Eine ältere Frau, die Jahrzehnte zuvor, als es noch nicht legal war, eine Abtreibung durchführen ließ. Ein Kind, das etwas aus einem Baumarkt stahl. Seien es kleine oder große Vergehen, die Person wird erwachsen und denkt Jahre später noch immer darüber nach. Wie lange es auch her sein mag, wenn du dich noch daran erinnerst, ist es frisch genug, um sich darum zu kümmern. Ich schlage nicht vor, dass du versuchst, alles, woran du dich aus deiner Vergangenheit erinnern kannst, hervorzukramen. Ich sage nur, bete, Herr, erforsche mein Herz. Gibt es etwas, um das ich mich nicht gekümmert habe, irgendein Vergehen dir oder anderen gegenüber, das ich in Ordnung bringen muss, selbst wenn es schon lange her ist? Ich erinnere mich an eine Begebenheit Jahre nach meinem Musikstudium. In einem Gottesdienst brachte mir Gott in Erinnerung und er überführte mein Herz, dass ich bei einer Prüfung und einer Reihe von Berichten, wo wir die Anzahl von Übungsstunden angeben mussten, geschummelt hatte. Es war mein Hauptfach und ich hatte bei einigen dieser Berichte gelogen. Jahre später legte es mir Gott aufs Herz und überführte mich davon. Es hätte mich nicht Jahre kosten sollen. Das zeigt, dass mein Gewissen damals nicht so sensibel war, wie es hätte sein sollen. Aber Jahre später musste ich zu der Schule zurückgehen, zurück zu den Leuten, die damit zu tun hatten, und sagen, ich habe gesündigt, ich bitte um Vergebung. Das kostete mich wirklich etwas. Mein Herzschlag geht noch immer in die Höhe, wenn ich daran denke. Doch die Freiheit, die Freude und die Erleichterung zu wissen, dass mein eigenes Gewissen

0: ein ist. Es gibt nichts, was mit dieser Freude vergleichbar wäre. Das fragen wir uns auch oft. Was, wenn der andere sich mehr schuldig gemacht hat als ich? Zunächst einmal ist es sehr wahrscheinlich, dass die andere Person glaubt, dass du mehr Schuld hast als sie. So ist unsere menschliche Natur nun einmal. Wir neigen dazu, dem anderen mehr Verantwortung zuzuweisen als uns selbst. Aber nehmen wir mal an, der andere ist im Unrecht. Das passiert oft. In der Ehe, in der Familie, in einer engen Beziehung. Man gerät aneinander. Man tut sich gegenseitig Unrecht. Der eine sagt etwas Gemeines, der andere gibt es zurück. Wer hat angefangen? Du weißt, das spielt überhaupt keine Rolle. Aber Gott bittet dich nicht, hinzugehen und das Gewissen des anderen zu bereinigen. Er bittet dich, dein Gewissen zu bereinigen. Lass den Heiligen Geist sein Werk im Leben des anderen tun. Und denke nicht, okay, wenn ich den ersten Schritt tue, ich gehe zu meinem Mann und sage ihm, es tut mir leid, ich hatte Unrecht, vergibst du mir bitte? Dann wird er bestimmt auf die Knie fallen und mich um Vergebung anflehen, denn schließlich hat er ja den Streit angefangen. Nein, so sieht keine Demut aus. Geh du zum Kreuz, lass Gott sich um deinen Mann, deine Schwiegermutter oder wen auch immer kümmern und bereinige du dein eigenes Gewissen. Wie ist es mit moralischen Sünden? Müssen wir sie bekennen? Solltest du Versöhnung suchen, wenn du eine unmoralische Beziehung hattest? Zu diesem Thema könnten wir eine ganze Sendereihe machen und vielleicht tun wir es auch eines Tages. An dieser Stelle nur ein paar Bemerkungen. Wenn deine moralische Sünde nur in Gedanken stattgefunden hat und die andere Person sich dessen nicht bewusst war, dann geh nicht zu ihr und sage, ich hatte diese lüsternen Gedanken über dich. Die andere Person wusste es nicht. Deine Sünde war gegen Gott. Bringe sie Gott. Bitte ihn um Vergebung. Wenn du durch dein Verhalten, deine Taten oder deine innere Einstellung jemand anderem gegenüber moralisch gesündigt hast, durch flirtende Gedanken, unanständige Kleidung, von der du wusstest, dass sie bei der anderen Person, die du getroffen hast, unrechtmäßiges Verlangen auslösen könnte oder was auch immer, dann geh zu ihr hin. Geh nicht auf die moralischen oder unmoralischen Details ein, sondern komm auf den Kern der Sache zu sprechen. Sage, ich bin dir nicht so begegnet, wie es für eine gottesfürchtige Frau angebracht ist. Bitte Gott, dir bei der Wortwahl zu helfen, um es auf den Punkt zu bringen, ohne unangemessene Dinge zu sagen. Wenn es in deiner Vergangenheit eine unmoralische Beziehung gab, Ehebruch, eine Affäre, ein unmoralisches Verhältnis, dann ist es nicht das Ziel, diese Beziehung wiederherzustellen. Geh mit deinem Partner, wenn es nötig ist oder angemessen. Bereinige dein Gewissen. Du musst wissen, dass die andere Person nie wieder zu dir zurückkommt und sagt, du hast gegen mich gesündigt und hast es nicht in Ordnung gebracht. Übrigens, wenn ein Ehemann oder eine Ehefrau Ehebruch begangen hat, ist das ein Vergehen, das aufgeklärt werden muss. Du musst dein Gewissen mit der Person bereinigen. Vielleicht brauchst du dabei eine gottesfürchtige dritte Person, die du einbeziehst und die dir hilft, die nächsten schwierigen Schritte zu gehen. Einen Pastor oder einen biblischen Seelsorger. Entscheidend ist, dass dein Herz in moralischen Fragen rein ist. Hier ist noch eine weitere Frage, über die du vielleicht nachdenkst. Was ist, wenn es mich Geld kostet, mein Gewissen zu bereinigen? Was ist, wenn ich etwas getan habe, das irgendwie mit Stehlen zu tun hat und wo Kosten entstanden sind? Im Alten und im Neuen Testament gibt es zahlreiche Stellen, die zeigen, wie wichtig es ist, Schaden wieder gut zu machen. 2. Mose 21, Vers 37. Wenn jemand ein Rind stiehlt oder ein Schaf und es schlachtet oder verkauft, so soll er 5 Rinder für eines erstatten und 4 Schafe für eines. Du kennst sicher die Geschichte von Zachäus. Als er Buße tat, sagte er, Herr, wem ich Unrecht getan habe, wen ich auch immer betrogen oder bestohlen habe, ich will ihm das Gestohlene zurückerstatten. Ich erinnere mich an das Zeugnis einer Frau, das sie bei einer Erweckungsveranstaltung im Bundesstaat Iowa gab. Sie erzählte, dass sie ihren Wohnwagen absichtlich niedergebrannt hatte, um die Versicherungssumme zu kassieren. Und sie musste zu der Versicherungsgesellschaft gehen und bekennen, was sie getan hatte. Dabei wusste sie, dass die Konsequenzen enorm sein könnten. aber sie sagte, ich brauche einfach ein reines Gewissen. Vor einigen Jahren kam eine Frau zu mir, die damals die kleine Tochter dieser Frau gewesen war. Inzwischen war sie selbst erwachsen geworden und erzählte mir, ich war damals das kleine Mädchen, ich bin die Tochter der Frau, die ihren Wohnwagen niederbrannte. Sie fügte hinzu, ich bin in dem Wohnwagen aufgewachsen, den meine Mama, sie war damals alleinerziehend, aus Verzweiflung angezündet hat. Aber sie hatte auch mitbekommen, wie ihre Mutter über Jahre hinweg die Schulden abbezahlte. Und nun war aus dem kleinen Mädchen eine erwachsene Frau geworden, die den Herrn liebte und suchte. Ihre Mutter ahnte nicht, welchen Einfluss es auf das Leben ihrer Tochter haben würde, auf das Leben eines kleinen Mädchens, eine Mutter zu haben, die ein reines Gewissen vor Gott und jedem Menschen haben wollte. Und das führt zu der Frage, was ist, wenn ich das Gesetz gebrochen habe? Ich könnte ins Gefängnis kommen. Was ich getan habe, war gegen das Gesetz. Ich denke an das Zeugnis eines Mannes. Wir waren auf einer Erweckungsveranstaltung in Covington, Indiana, als ein Mann nach vorne kam. Er war in der Gemeinde, doch in Wirklichkeit war er damals auf der Flucht vor dem kanadischen Gesetz. Dort in Covington begann Gott an seinem Gewissen zu arbeiten und er sagte, ich muss mit Gott ins Reine kommen. Ich muss das in Ordnung bringen, koste es, was es wolle. Er stellte sich den Behörden und ging tatsächlich ins Gefängnis, soweit ich mich erinnere, für einige Jahre. Sünde hat Konsequenzen und Buße zu tun und unser Gewissen zu bereinigen heißt nicht, dass wir diese Konsequenzen nicht mehr erfahren. Es kann sein, dass Konsequenzen auf uns zukommen. Wenn du Ehebruch begangen hast, wird das Folgen für deine Ehe haben. Diese Folgen mögen andauern, aber trotzdem kannst du ein reines Gewissen haben. Was ist, wenn der andere mir nicht vergibt? Das kommt manchmal in Beziehungen vor, in denen es eine lange Geschichte von Schwierigkeiten gibt. Lass mich dir einige Gründe nennen, warum der andere dir vielleicht nicht vergeben will. Erstens könnte die andere Person denken, dass du nicht wirklich bußfertig bist. Vielleicht nimmt sie bei dir immer noch eine stolze, anklagende oder abwehrende Haltung wahr. Achte also darauf, dass deine Herzenseinstellung stimmt. Zweitens kann es sein, dass die Person, je nachdem, was das Vergehen war, Zeit braucht, um das Geschehene zu verarbeiten. Auch du hast wahrscheinlich Zeit gebraucht, bis du dich mit der Sache auseinandergesetzt hast. Gib Gott Zeit, im Herzen des anderen zu wirken. Außerdem schiebt der andere vielleicht mal sich selbst, mal dir die Schuld zu. Du kennst diese Balance. Solange ihr beide im Unrecht wart, konntet ihr eure Schuldgefühle mindern, indem ihr jeweils einer dem anderen die Schuld gabt. Aber wenn du kommst und dein Gewissen bereinigst, kann man dir nicht mehr die Schuld geben und sie bleibt nun auf dem anderen. Doch du vertraust, dass Gott an seinem Gewissen wirkt, während er über Schuldzuweisung und Reue nachdenkt. Letzten Endes liegt es nicht in deiner Verantwortung, ob der andere dir vergibt oder nicht. Belasse das in Gottes Händen. Gott hat in deinem Herzen gewirkt, um dich zu diesem Punkt zu bringen. Lass Gott im Herzen des anderen wirken und vergiss nicht, du verdienst es nicht, dass dir vergeben wird. Vergebung ist kein Recht. Du verdienst Gottes Gericht und Zorn. Wenn du um Vergebung bittest, sagst du nicht, mir steht Vergebung zu, sondern du sagst, könntest du mir Gnade erweisen, so wie auch Gott mir Gnade erwiesen hat? In den nächsten 2 Tagen hören wir die Geschichte eines Mannes, der dieses Prinzip eines reinen Gewissens in die Tat umsetzte. Letztendlich las die ganze Nation seine Geschichte auf der 2. Seite der Zeitung USA Today. Bestimmt willst du die Geschichte nicht verpassen. Aber keine Sorge. Wenn du dein Gewissen bereinigst, bedeutet das nicht, dass deine Geschichte auf der 2. Seite von USA Today landet. Wenn du dir vornimmst, dein Gewissen zu bereinigen, erlebst du, dass der Radarschirm deines Herzens gegenüber Gott und Menschen störungsfrei ist. Deshalb möchte ich dich herausfordern, falls du es noch nicht getan hast, dir eine Liste zu machen mit den Menschen, die Gott dir aufs Herz gelegt hat, mit denen du nicht im Reinen bist, Menschen, die du von früher kennst oder heute. Schreibe die Namen auf. Nimm dir vor, dein Gewissen zu bereinigen. Gehe die Namen nacheinander durch. Bitte sie um Vergebung. Wenn du dann ein reines Gewissen erlangt hast und dir aktuell keiner Sache bewusst bist, in der du ungehorsam bist, beginne mit der lebenslangen Praxis, ein reines Gewissen zu haben. Hoffentlich kommst du für den Rest deines christlichen Lebens nie wieder an den Punkt, an dem du eine lange Liste von Leuten hast, zu denen du gehen musst. Und wenn du gegenüber jemandem sündigst und dein Herz weich und empfindsam gegenüber Gott ist, wird er dich überführen, auf den anderen zuzugehen. Wenn es in der Ehe ist, lass die Sonne nicht über deinem Zorn untergehen. Bringe die Dinge in Ordnung. Demütige dich. Gehe und bitte um Vergebung, egal um wen es sich handelt. Deinen Sohn, deine Tochter, deine Eltern, deinen Chef oder jemand anderen. Halte dein Gewissen rein. Es gibt keine größere Freude.
1: Nancy hat uns erklärt, warum es so wichtig ist, ein reines Gewissen beizubehalten. Rick Lawson hat erfahren, wie viel Freude es macht, ein reines Gewissen zu bekommen. Und er ist heute hier, um mit Nancy darüber zu sprechen.
0: Rick, vielen Dank, dass du dich uns heute aus Kansas City zugeschaltet hast. Vielen Dank, dass du bei Belebe unsere Herzen zu Gast bist.
2: Es ist mir ein Vergnügen, Nancy.
0: Rick, du bist Elektroingenieur und wir haben uns im Zusammenhang mit Live Action Ministries kennengelernt, wo ich tätig war. Es war bei einer Live-Action-Veranstaltung in Dallas, Fort Worth, in der Birchman Baptist Church, wo ich Teil des Teams war. Erzähl uns doch, wie du diese Zeit erlebt hast. Was geschah aus deiner Sicht, als das Team von Live Action Ministries in eure Gemeinde kam? Was tat Gott in diesen Tagen, als er etwas Neues in deinem Herzen angestoßen hat?
2: Okay, als Live Action im Herbst 1988 in unsere Gemeinde kam, hatte ich nicht die Erwartung, dass Gott etwas in meinem Leben tun würde. Mein Fokus lag eindeutig auf meiner Karriere. Ich war entschlossen, die Karriereleiter weiter nach oben zu klettern. Zu dieser Zeit bereiteten wir gerade unseren Umzug nach Fort Worth, Texas, nach St. Louis vor, da ich eine Beförderung erhalten hatte. Damals arbeitete ich für einen Rüstungskonzern. Die Evangelisationen von Live Action dauerten in der Regel 2 Wochen oder länger. Und so lange brauchte Gott dann auch, um mein Herz zu erreichen. Die ganze erste Woche verging und ich spürte, wie Gott zu wirken begann. Wenn ich heute darauf zurückblicke, erkenne ich, dass der Heilige Geist bereits in meinem Herzen wirkte und mich auf das vorbereitete, was Gott von mir verlangen würde. Es war tatsächlich der 2. Sonntagmorgen. Die Predigt handelte von Naaman, der von seinem Aussatz geheilt werden wollte und zu Elisa kam, um ihn zu fragen, was er tun solle. Elisa riet ihm, 7-mal im Jordan unterzutauchen. Doch das bedeutete für Naaman einen großen inneren Kampf, denn er war voller Stolz. Es war eigentlich eine ganz einfache Aufgabe, die ihm gestellt wurde, aber sein eigenes Herz machte es ihm sehr schwer. Das war der Moment, in dem Gott begann, mich meiner Sünde zu überführen, indem er mir den Stolz in meinem Leben offenbarte. Ich verließ meinen Platz in der Gemeinde und ging zu einem Raum, der für das Gebet reserviert war. Ich verbrachte dort einige Zeit damit, den Herrn anzurufen und meinen Stolz zu bekennen und dass ich unabhängig von ihm und nur für mich geliebt hatte. Danach fühlte ich eine neue Freude in meinem Herzen. Das war im Gottesdienst Sonntagmorgen und ich erinnere mich, dass ich danach wegging und es kaum erwarten konnte, am gleichen Abend wieder in die Gemeinde zu kommen.
0: Das ist ein Zeichen von Erweckung, nicht wahr?
2: Ja, das stimmt. Ich wollte nicht nach Hause gehen und ich konnte es kaum erwarten, zurückzukommen.
0: Erstaunlich.
2: Abends kam dann eine der Frauen herein, die für die Kinderbetreuung zuständig waren. Es wurden freiwillige Helfer gesucht, aber ich zog den Kopf ein. Unsere 3 Töchter waren damals noch sehr klein, die älteste gerade mal 5 Jahre alt. Wir hatten also mehrere Kinder in der Betreuung und wir selbst arbeiteten auch als Betreuer. Deswegen versuchte ich, mich zu verstecken. Schließlich meldete sich meine Frau Vicky, sodass ich im Gottesdienst bleiben konnte. Ich war sehr erleichtert. Als der Gottesdienst dann aber begann, sagte der Erweckungsprediger, bevor wir anfangen, lasst uns aufstehen und beten. Herr, wenn du heute Abend zu mir sprechen willst, was auch immer du mir sagst, ich will dir gehorchen. Ich erinnere mich, dass ich dieses Gebet von ganzem Herzen mitgesprochen habe. Die Freude vom Morgen war noch ganz frisch in mir, und so betete ich mit, voller Erwartung, welche neue Wahrheit mir an diesem Abend gezeigt werden würde. Nach etwa 5 Minuten der Predigt stellte sich heraus, dass es um ein reines Gewissen gehen würde. Sowohl Gott als auch den Menschen gegenüber. Die Definition, die gegeben wurde, lautete: Ein reines Gewissen habe ich, wenn ich niemandem Unrecht getan, niemanden belogen, bestohlen oder auf andere Weise gegen jemanden gesündigt habe, ohne zu den Betroffenen zurückgekehrt zu sein und es wieder gut gemacht und Gott um Vergebung gebeten zu haben. Dann bat der Redner alle, die das von sich sagen konnten, um ein Handzeichen. Während wir die Köpfe gesenkt hielten, wurde mir klar, dass ich meine Hand nicht heben konnte. Ich hatte sogar das Gefühl, als hätte mir jemand einen Schlag in die Magengrube versetzt, denn der Herr erinnerte mich sofort an 2 bestimmte Situationen. Und ich dachte, wie könnte ich das jemals aussprechen? Diese beiden Dinge drängten sich mir auf. Erstens war mir die Sicherheitsfreigabe, die ich für meine Arbeit brauchte, teilweise unrechtmäßig erteilt worden. Zweitens hatte ich während meines Studiums in verschiedenen Geschäften in der Nähe der Uni gestohlen. Aber das Schlimmste war die Sache mit meiner Sicherheitsfreigabe. Für den Fragebogen hatte ich natürlich jede Menge Hintergrundinformationen zu geben. Eine Frage lautete, ob ich jemals illegale Drogen konsumiert hätte, und das hatte ich während meines Studiums tatsächlich getan. Ich wusste, wie die richtige Antwort hätte lauten müssen, aber ich hatte Angst, dass ich meine Zulassung nicht erhalten und damit meinen Job verlieren würde, wenn ich die Wahrheit sagte. Und so rechtfertigte ich das vor mir selbst, indem ich mir sagte, ich mache das ja nie wieder. Es wird in meinem Leben keine Rolle mehr spielen, also gebe ich einfach die Antwort, die sie hören wollen. Das Problem, das Gott mir ins Bewusstsein rief, war die Tatsache, dass ich überhaupt eine Freigabe hatte. Darüber hinaus besaß ich auch eine Sondergenehmigung von der Navy, um an dem Projekt zu arbeiten, an dem ich gerade tätig war. Jeder Tag, an dem ich zur Arbeit ging, fühlte sich wie eine Lüge an. Ich hatte gar kein Recht, dort zu sein, weil ich nicht die Wahrheit gesagt hatte.
0: Wie lange ist es her, dass du den Fragebogen ausgefüllt hattest?
2: Das war ungefähr 5 Jahre vorher.
0: Also hast du in diesen 5 Jahren nicht mehr viel darüber nachgedacht?
2: Überhaupt nicht.
0: Bis der Herr seinen Finger auf den wunden Punkt legte.
2: Ja, das stimmt. Danach konnte ich nicht mehr aufhören, darüber nachzudenken.
0: Ist das nicht, was mit der Überführung durch den Heiligen Geist gemeint ist?
2: Ja, genau. Ich weiß gar nicht mehr, wie ich meine Arbeit erledigt habe, weil es mir einfach nicht mehr aus dem Kopf ging. Immer wieder habe ich versucht, es vor mir selbst zu rechtfertigen. Nach dem Gottesdienst, meine Frau Vicky war ja bei der Kinderbetreuung gewesen und hatte deshalb den Vortrag über das reine Gewissen verpasst, musste ich ihr auf dem Heimweg ja nun alles erzählen, weil ich das nicht allein durchstehen wollte.
0: Hast du ihr gesagt, was Gott dir aufs Herz gelegt hat?
2: Ja, das habe ich. Als sie die Definition hörte, sagte sie nur, auweia, als ihr klar wurde, was der Maßstab war. Dann fing ich an, ihr zu erzählen, was der Herr von mir wollte. Wie du dir vorstellen kannst, war sie etwas beunruhigt, vielleicht sogar ängstlich. Ich sagte, ich muss die ganze Zeit an meine Freigabe denken.
0: Sie hatte Angst davor, was es bedeuten würde, wenn du das richtig stellst.
2: Das stimmt. Denn auf dem Formular für die Unbedenklichkeitsbescheinigung, ein Regierungsformular, steht ganz unten: Jede vorsätzliche Falschaussage wird mit einer Freiheitsstrafe von bis zu 10 Jahren und einer Geldstrafe von bis zu $10.000 bestraft.
0: Ach du meine Güte, da stand wirklich eine Menge auf dem Spiel.
2: Ja, richtig. Sie musste natürlich auch ihren eigenen Prozess durchmachen. Während ich mit mir kämpfte, kämpfte sie damit, es entweder zuzulassen oder Druck auf mich auszuüben, es nicht zu tun. Oder überhaupt herauszufinden, wie sie damit umgehen sollte. Sie suchte das Gespräch mit der Leiterin ihrer Bibelstudiengruppe, mit der sie eng befreundet war. Sie erzählte ihr, was los war und wo wir durchgingen. Die beiden kannten sich schon lange und waren gut befreundet. Nachdem sie alles gehört hatte, sagte diese Freundin, Vicky, Gott ist bereit, dein Gebet zu erhören, aber du musst ihm Platz machen und ihn an deinem Mann arbeiten lassen.
0: Dafür brauchte Vicky wirklich Vertrauen. Vertrauen, dass Gott weiß, was er tut.
2: Ja, während der Evangelisation gaben die Leute Zeugnis davon, wie sie ihr Gewissen auf verschiedene Weise bereinigt hatten, sei es durch die Änderung ihrer inneren Einstellung oder durch die Rückzahlung von Geld und dergleichen. Aber niemand, zumindest bis zu diesem Zeitpunkt der Evangelisation, hatte die Konsequenz fürchten müssen, ins Gefängnis zu gehen. Wenn ich ins Gefängnis käme, könnte ich meine Familie nicht mehr versorgen. Doch die Bibelstelle, die Gott immer wieder benutzte und die mir nicht aus dem Kopf ging, war Markus 10, Verse 17 bis 22. Die Geschichte von dem reichen jungen Mann, der zu Jesus kam und ihn fragte, was er tun müsse, um gerettet zu werden. Wenn man das so theoretisch im Rahmen der Bibelstunde bespricht, denkt man, hey, dieser Mann spricht mit Jesus. Er fragt, was muss ich tun, um gerettet zu werden? Jesus gibt ihm einen Auftrag. Geh, verkaufe alles. Alles, was du hast, und folge mir nach. Jesus sagte das, nachdem es in der Bibel heißt, dass er ihn anblickte und ihn liebgewann. Trotzdem ging der junge Mann traurig weg, denn er war sehr reich. Ob er später noch einmal die Gelegenheit hatte, Jesus nachzufolgen, sagt uns die Bibel nicht. An diese Geschichte musste ich abends beim Einschlafen denken. Ich hatte das Gefühl, dass Gott von mir verlangte, alles aufzugeben, wofür ich so hart gearbeitet hatte. Und dass alles weg sein würde, nur um gehorsam zu sein.
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1: Hallo zusammen, schön, dass ihr wieder eingeschaltet habt bei Liebevoll zum Eheabend und ich hoffe, ihr sitzt wirklich zu zweit auf dem Sofa als Ehepaar. Das ist ja immer wieder unser Anliegen bei Liebevoll, euch Inhalte zu bringen, aufgrund derer ihr dann miteinander austauschen könnt über eure Ehe. Das Thema heute Abend lautet Heilung nach Pornografie und Ehebruch. Es ist ein heikles Thema, es ist ein schweres Thema, worüber wir heute reden wollen. Und ich kann mir vorstellen, dass du möglicherweise auch dieses Video dir anschaust, weil du betroffen bist. Vielleicht als der die Ehe gebrochen hat, vielleicht als der verletzt wurde. Und unser Wunsch ist, dass du durch diese heutige Sendung ermutigt wirst und neue Hoffnung bekommst. Es ist heute kein Vortrag. Wir hatten einige Vorträge, auch gerade zum Thema Pornografie. Heute geht es um ein Interview. Und ich möchte euch begrüßen, Anthony und Angela Schopper aus unserer Gemeinde. Ich finde es so klasse, dass ihr euch die Zeit genommen habt, um heute hier zu sein, unsere Gäste. Und gerade auch zu dem Thema zu sprechen, das ist, glaube ich, nicht so einfach. Ich kann mir vorstellen, dass das auch eine Überwindung für euch ist. Ihr habt mir gerade auch gesagt, es ist das erste Mal, dass ihr beide als Ehepaar so offen über verschiedene Zeiten in eurer Ehe sprechen wollt. Und deswegen rechne ich euch beiden das sehr, sehr hoch an, dass ihr heute hier seid. Ich weiß, euer Anliegen ist, Christus groß zu machen mit dem, was er in eurer Ehe getan hat. Und dazu kommen wir auch gleich. Aber ich glaube, es wäre schön, auch gerade für unsere Zuschauer, wenn ihr euch am Anfang ein bisschen vorstellt. Ich kenne euch beide ja sehr gut, aber viele Zuschauer vermutlich nicht, dass ihr einfach ein bisschen was zu euch erzählt, euer Hintergrund, wie lange kennt ihr euch schon, wie lange seid ihr verheiratet, zu eurer Familie, aber auch wie ihr zum Glauben gekommen seid. Ja, ich weiß nicht, wer von euch den Anfang machen will, aber wäre schön, wenn einer mal einfach anfängt.
2: Soll ich anfangen?
3: Bitte.
2: Ja, Anthony Schopper, 46 Jahre alt. Wir haben uns sehr, sehr früh kennengelernt, mit 17 in der Schule. Wir waren in der gleichen Klasse und hatten eine gemeinsame Freundin, von der wir aber nicht wussten, dass wir beide mit ihr befreundet sind. Und die hat uns eigentlich, sage ich mal, aufeinander aufmerksam gemacht. Und ja, da hat's gefunkt. Dann kam eine Zeit des Kennenlernens und vielleicht sage ich da auch ein bisschen was zu mir. Also ich komme aus einer gemischten Familie. Mein Vater ist ein Sinto, meine Mutter ist Deutsche. Und bei uns ist es eigentlich üblich, dass man dann auch innerhalb des Volkes heiratet. Und meine Frau ist eine Deutsche. Und da gab es halt ein bisschen Spannungen bei uns auch in der Familie. Aber das war mir damals relativ egal, weil ich wusste, sie ist die Richtige. Ja, und dann hat eine spannende Zeit angefangen, in der wir dann zusammengekommen sind. Wir mussten erstmal ein Jahr weg. Wir waren eine ganze Weile raus aus Köln, mehrere Monate. Also es ist ein bisschen schwierig gewesen ganz am Anfang. Aber das hat uns auch irgendwie nochmal mehr zusammengeschweißt. Mhm. Also wir waren nicht nur ein Liebespaar, wir waren auch die besten Freunde. Mhm. Wir haben einfach von Anfang an alles miteinander geteilt und das hat uns sehr, sehr eng miteinander verbunden. Das war so und ist immer noch die Grundlage unserer Beziehung, dass wir auch Freunde sind. Ja, dann haben wir bei uns, wie man bei uns im Volk sagt, geheiratet. Also wenn man dann längere Zeit mit einem anderen weg ist, dann wird man verheiratet. Das ist keine kirchliche Trauung oder so, sondern es wird offiziell dann halt zugegeben, dass man sagt, das ist ein Ehepaar. Und dann dauert es noch eine Weile, bis wir dann auch wieder zurück konnten in meine Familie. Und meine Eltern sie auch kennengelernt und dann fing langsam ein relativ normales Leben an. Und dann kam auch schon langsam unsere erste Tochter, ne?
3: Ja.
2: Mit 20 kam dann unsere erste Tochter, die Joanna. Und ich habe angefangen dann auch zu arbeiten. Ich habe vorher halt mein Geld nicht so wirklich legal verdient. Mhm. Bei mir war das so, es muss nicht überall, bei allen Sinti so sein, bei mir war es so. Und ich musste dann

0: langsam lernen, ganz normal ins Berufsleben einzutauchen und mich einem Arbeitgeber unterzuordnen. Vorher ist man immer so eine Art selbstständig. Und das war auch herausfordernd, muss ich sagen. Aber aufgrund des Themas von heute, glaube ich, ist es wichtig zu sagen, dass unsere Beziehung doch immer so der Kern von unserem Leben war, das Miteinander, dass wir zusammen waren. Und ich glaube, es hat auch damit zu tun gehabt, dass wir halt so eine schwierige Anfangsphase hatten. Das war uns das Wichtigste, dass wir zusammen sind und zusammen durchs Leben gehen. Und ja.
1: Ihr hattet ja am Anfang auch beide überhaupt keinen christlichen Hintergrund. Anthony hat sich zuerst bekehrt, das weiß ich. Willst du vielleicht mal ein bisschen darüber zu sprechen kommen oder wolltest du noch mal ein paar andere Dinge sagen zur Familie oder zur Ehe?
0: Nee, das lief eigentlich dann die Zeit so weiter, was ich gesagt habe. Ja, zur Bekehrung, also dass ich Gott gefunden habe, da hat eine Person eine sehr große Rolle gespielt. Das war damals mein bester Freund, der Marcel. Und wir sind ähnlich aufgewachsen, aus einem ähnlichen Hintergrund und auch ähnliche Erfahrungen gemacht. Und er hat sich bekehrt, habe ich gehört. Wir hatten zu der Zeit nicht so engen Kontakt. Und dann habe ich ihn wieder getroffen, er ist nach Köln gezogen. Und er war nicht mehr derselbe Mensch. Das war einfach ein anderer Mensch. Der hatte so eine große Freude, der hatte so einen Frieden. Das war das, was er ausgestrahlt hat. Und das war halt ganz anders. Er war vorher auch so wie ich halt. Viel Stress und Themen im Leben, die nicht gut waren. Dinge, mit denen er sich beschäftigte, die nicht gut waren. Und plötzlich war da ein anderer Mensch vom Innen heraus. Und das hatte mich total neugierig gemacht. Ja, ohne jetzt ohne zu viel vorwegzugreifen. Aber zu der Zeit gab es natürlich schon eine große Krise, auch in meinem Leben und in unserer Ehe. Und bei ihm hatte ich irgendwie was gesehen, was mich total angezogen hat. Der strahlte so eine Hoffnung aus und die fehlte mir in meinem Leben absolut. Dann habe ich ihn viel gefragt über Jesus und über die Hölle und ich bin doch ein guter Mensch und all solche Sachen. Und habe versucht, irgendwie rauszufinden, was ist da bei dem passiert, was ist da los. Und ich schöpfte aber große Hoffnung. Ich selbst war zu dem Zeitpunkt, das muss man dazu sagen, völlig am Ende. Ich hatte angefangen, Drogen zu nehmen. Es gab in mir wirklich eine riesen, riesen Finsternis. Es ist immer dunkler geworden in meinem Leben. Ich hatte zu dem Zeitpunkt Riesenprobleme mit Pornografie. Es hat sehr, sehr früh angefangen. Ich weiß nicht, ich glaube 9 Jahre oder so war ich. Da habe ich zum ersten Mal so ein Buch gefunden, so ein künstliches Buch, künstlerisches Buch. Das war aber pornografisch. Und das hatte damals schon irgendwie, das war ein tiefes, einschneidendes Erlebnis. Und da fing ein Prozess an in meinem Leben, wo ich mehr und mehr gemerkt habe, dass mir das gewaltig was gibt. Ich habe meine Freundschaften vernachlässigt und dann später auch, als wir zusammen waren, fokussierte sich immer alles mehr und mehr auf dieses Thema und dadurch wurde es immer dunkler. Es wurde immer dunkler in meinem Leben. Es blieb aber nicht bei der Pornografie. Es kam dann auch tatsächlich dann auch zu einem Ehebruch und das waren alles Themen, die mein Leben immer dunkler machen. Und ich sah ihn und er war völlig anders. Ich empfand ihn als völlig frei, ich fand ihn im Licht stehend und ich merkte, in meinem Leben ist es total dunkel. Und nach einem Jahr ungefähr ist er weggezogen nach Essen, um da Gemeinde zu gründen. Das wusste ich aber nicht. Ich habe nur halt mitbekommen, dass er weggezogen ist und ich war sehr, sehr traurig, weil damit war für mich auch irgendwie so ein bisschen die Hoffnung weg. Auf jeden Fall, ich versuche es ein bisschen kürzer zu machen. Der Punkt war dann der, wir hatten uns wieder getroffen auf einer Beerdigung und er hat mir eine Predigt gegeben auf einer CD. Und im Auto auf der Rückfahrt habe ich diese Predigt gehört und in dieser Predigt sprach der Prediger von Apostelgeschichte 26, 18 und da geht es darum, sich abzuwenden von der Finsternis und hinzuwenden zum Licht. Und im Auto merkte ich, dass Gott zu mir redet. Ich habe geweint, trotz dem Wasser und ich merkte einfach, da ist was. Da ist jemand, der zu mir spricht und die Predigt war so auf mich zugeschnitten. Und ein paar Tage später ruft mich dann mein Cousin an und fragt mich, ob ich die Predigt gehört habe. Und er hat sich total darüber gefreut, was ich ihm erzählt habe. Damals habe ich das noch nicht verstanden. Und dann lud er mich ein zu einem Gottesdienst nach Essen und ich war offen. Ich war selber am Abgrund. Ich war fix und fertig. Ich wusste nicht mehr, wie ich irgendwie aus dieser Dunkelheit rauskomme. Und ich habe gesagt, ja klar, ich komme gerne. Und wir sind dann hingefahren zu dem Gottesdienst. Und nach der Predigt, also während der Predigt, habe ich irgendwie gemerkt, so es geht immer mehr zum Schluss zu und ich habe Angst bekommen, weil ich dachte, ich bin doch jetzt hierher gefahren, jetzt muss doch irgendwas passieren, irgendwas muss doch Gott jetzt machen. Ich will nicht so zurückfahren, wie ich gekommen bin. Und zum Schluss, am Ende der Predigt, fragt der Prediger mich, ob er mir was sagen darf. Er hat den Eindruck, dass Gott mir was sagen möchte. Und ich sage, ja klar. Und er sagt zu mir, ich sehe dich auf einer großen, breiten Straße, auf der du gerade gehst und irgendwann stehst du vor einer riesengroßen Straßensperre. Das ist das Kreuz, an dem Jesus Christus starb. Und da musst du dich entscheiden, ob du dich abwendest von der Finsternis und hinwendest zum Licht. Die gleichen Worte benutzt.
1: Wie in der Predigt, die du
0: In der
1: vorher gehört
0: Predigt, genau. Und da wusste ich, es gibt Gott. Ich wusste, er redet zu mir. Und so an dem Abend habe ich Buße getan und Vergebung gebeten. Und habe auch wirklich gemerkt an dem Abend, dass Gott mir vergeben hat. Ich hatte das Gefühl, als ob diese ganze Last an Schuld und Sünde, die ich in meinem Leben getan habe, all das, was ich anderen Menschen angetan habe, was ich meiner Frau angetan hatte, dass Gott mir zusprach, ich vergib dir das alles. Mhm. Und das löste sich von mir.
1: Mhm. Jetzt möchte ich mal bei Angela weitermachen. Also vielleicht erstmal auch noch, fangen wir bei dir nochmal so ein bisschen am Anfang an. Willst du auch ein paar Takte einfach zu deinem Hintergrund sagen und dann gerne auch zu der Situation? Ich glaube, deine Bekehrungsgeschichte könnte man da dann weiterführen.
2: Genau. Genau. Ich muss auch was von vorher erzählen.
1: Ja.
2: Genau, ich bin in einer nicht-christlichen Familie groß geworden, bin evangelisch als Baby getauft, okay, bin zur Konfirmation gegangen und fand das aber immer alles... Also irgendwas hat mich immer zur Kirche gezogen. Ich habe das nie verstanden, aber man erzählt das ja nicht. Das ist ja peinlich. Also man geht zur Konfirmation, damit man Geld bekommt und nicht, weil man an irgendwas glaubt. Ich habe aber Gott sei Dank eine ganz tolle Religionslehrerin gehabt in der Grundschule. Ist mir nachher erst bewusst geworden tatsächlich, die uns immer von Jesus erzählt hat und von dem Weg nach Golgatha. Und wir mussten immer Bilder ausmalen. Und ich fand das ganz toll als Kind und Psalme auswendig lernen. Psalm 23 ist seit der ersten Klasse mein Lieblingspsalm, haben wir auch auswendig gelernt. Aber man wusste nicht, also ich habe nie was von Bekehrung gehört oder ja, dass man umkehren muss, dass man Buße tut, sondern ich bin ja als Baby getauft, also bin ich Christ und ich gehe zur Konfirmation. Warum, weiß ich nicht, man macht das. Und dann verlief sich das natürlich so, man wurde älter. Ich weiß noch, dass ich als Kind gebetet habe, wenn ich Angst hatte oder schlimme Sachen irgendwie um mich rum waren. Aber das lief irgendwie so nebenbei eher. Genau, dann bin ich in die weiterführende ich bin dann auf die Gesamtschule gekommen, bin dann in die Oberstufe gekommen und habe da Anthony dann getroffen. Mhm. Genau, beide 17. Ich steckte auch gerade in einer Beziehung, die nicht so toll war und hatte aber eigentlich schon so gedacht, so ja, das war es jetzt dann so im Leben. Mach meine Ausbildung, studiere und ja, habe dann Anthony kennengelernt und habe mein ganzes Leben eigentlich komplett umgeschmissen. Mhm. Komme aus einem sehr, ja, ich denke, sehr bürgerlichem Umfeld. Für mich stand fest, Schule, Abi, studieren und irgendwann eine unabhängige junge Frau werden und Geld verdienen und dann vielleicht irgendwann heiraten und Kinder bekommen, habe aber immer schon davon geträumt, so als junges Mädel mit den Barbies gespielt und so 50er, 60er Jahre Hausfrau und das war immer mein Traum.
1: Ja, ja.
2: Aber war ja nur ein Traum, das geht ja nicht. Und dann lernte ich meinen Mann kennen und der war so völlig anders. Da gab es keine... Für mich damals also aufregend und unvorstellbar. So Ausbildung oder so war da, gab's halt nicht so. Und ich habe mich dann einfach so mitziehen lassen. Wir haben uns ineinander verliebt und ich habe einfach alles losgelassen. Ich habe die Schule abgebrochen. Wir sind zu meiner Tante nach Mainz durchgebrannt, weil seine Familie das alles nicht so toll fand. Meine Familie war eher so ein bisschen ärgerlich und hat das alles nicht verstanden. Ja, dann haben wir uns unsere erste Wohnung genommen. Ich wurde dann schwanger und dann haben meine Schwiegereltern gesagt, ja gut, dann bringen sie jetzt mit. Es ist ja ein Kind unterwegs. Mhm. Genau. Und
1: also vorher war da noch kein großer
2: Kontakt. Nein.
1: Das kam dann mit der Schwangerschaft quasi. Okay.
2: Genau, so nach dem Motto, jetzt können wir ja nichts mehr, können wir nichts mehr ändern.
1: Okay.
2: Genau, und dann fing erstmal so normal, wie das halt so ist. Man lernt die Familie kennen, das Kind kommt. Und dann war aber immer schon so ein bisschen das Thema Pornografie und weiß ich nicht, Kalender, Zeitschriften. Aber in der Welt war das halt so, wenn du das als Frau nicht akzeptiert hast, dann warst du halt so ein bisschen frigide oder so. Und deswegen hat man das so als selbstbewusste junge Frau ein Stück weit immer toleriert. Es war nichts, was jetzt unser Umfeld nicht auch, da wurde drüber gesprochen und das war alles völlig in Ordnung und es war ein Stück weit normal.
1: Mhm.
2: Und deswegen habe ich da auch nie so ein Problem drin gesehen, weil mein Mann liebt ja mich und das andere ist halt, ne, wir stammen ja vom Affen ab und der Mann muss ja so ungefähr.
1: Mhm.
2: Genau, und dann spitzte sich das aber zu, dass er mir auch gestanden hat, dass er tatsächlich Ehebruch begangen hat. Wir haben darüber gesprochen und ich habe es ihm verziehen. Da war unsere Älteste gerade anderthalb, zwei Jahre, knapp zwei. Und dann ging das halt so weiter und ich habe geglaubt, ich habe vertraut. Natürlich kriegt man das am Rande mit, man möchte das aber nicht wahrhaben und verdrängt das ganz viel. Dann kam unsere zweite Tochter und dann kam ein einschneidendes Erlebnis, dann sind wir umgezogen. Unsere Jüngste war damals zwei und dann habe ich mir gesagt, so, das ist jetzt ein Umzug und da sette ich für mich alles und jetzt gebe ich ihm noch die letzte Chance und wenn das nicht ist, dann schaffe ich es auch nicht mehr. Ich habe die Kraft, ich finde die Kraft einfach nicht mehr. Und dann zu der Zeit war das halt, dass Marcel viel mit ihm geredet hat und ihm vom Glauben erzählt hat. Da ich das aber nie gehört habe, habe ich immer gedacht, das ist eine Sekte. Bekehren habe ich nie gehört. Und ich habe teilweise die Bibel gelesen gehabt in kleinen Abschnitten und ich habe da nie was von gehört. Und dann habe ich immer gedacht, nee, ne? Und genau, dann sind wir im April in diese Wohnung gezogen und im Oktober sagte er mir dann, du, ich gehe mal danach essen zu dieser Gemeinde. Und dann habe ich nur gesagt, boah, bekehr dich bloß nicht, das ist eine Sekte, die wollen dir nur das Geld aus der Tasche ziehen.
1: Wow.
2: Das war so.
0: Ja, an dem Abend, wo ich fahren wollte.
2: Genau, und dann ist er gefahren und kommt dann wieder irgendwann um eins, es war irgendwie um acht Gemeinde, sieben, acht Uhr bei Gemeinde. Mittwochs war das, ja, genau, es war Mittwoch, die hatten zweimal in der Woche, hatten die kleine Gemeinde Mittwoch und Samstag war dann die große Versammlung. Und dann kam er nach Hause irgendwann um eins, ich lag im Schlafzimmer, hab was gelesen und er guckt so rein und ich wusste, da ist irgendwas passiert. Und ich habe nur gesagt, nein, du hast dich bekehrt. Und dann ist er erstmal auf die Knie und hat sich entschuldigt und hat geweint und hat gesagt, dass er mich jetzt erst richtig liebt und das fand ich nicht so toll, dass er das so gesagt hat. Natürlich im Nachhinein verstehe ich das, aber in dem Moment war ich einfach nur wütend, weil ich als Kind diesen Glauben hatte, als Jugendliche noch diesen Glauben hatte und so im Laufe unserer Beziehung dieses bisschen, was ich an Glauben hatte, an Gott, einfach total verloren habe, weil ich gesagt habe, wenn mir sowas passiert, dann kann es keinen Gott geben. Und plötzlich kommt er rein, der mir das angetan hat und sagt, er hat Gott gefunden. Und da war ich total sauer drüber. Und habe ihm dann drei Tage wirklich Zunder. Also ich wollte nichts mehr mit ihm zu tun haben und habe ihn weggeschubst und so. Und er war dann derjenige, der gesucht hat und Kontakt wollte. Und ich habe gesagt, nein, lass mich. Und bin dann Freitag auf dem Balkon, das kann ich noch so genau sagen, weil ich weiß, dass Samstag die Gemeinde war, und habe meine Konfirmationsbibel aus dem Keller gekramt. Weil immer so gesagt wurde, Gott redet in seinem Wort.
1: Amen.
2: Und ich habe immer gedacht, was soll Gott mir jetzt sagen? Und dann habe ich gesagt, aber ich probiere es. Habe meine Konfirmationsbibel hochgeholt, habe die ich habe damals noch geraucht, ich habe draußen auf dem Balkon geraucht, die dann so versteckt, dass er das nicht sieht. Habe die dann rausgeholt, habe aufgeschlagen Matthäus 7,7. Denn wer unter euch, wenn sein Kind ihm um ein Brot bittet, wird ihm einen Stein geben. Wer anklopft, dem wird aufgetan. Wer sucht, der wird finden. Hab das aber überhaupt nicht verstanden. Hab die Bibel zugeklappt, hingelegt, bin rein und hab gesagt, gut, ich gehe morgen mit zu dieser Gemeinde da. Aber es soll mich niemand ansprechen, weil er wurde ja richtig persönlich angesprochen. Die sollen mich bloß alle in Ruhe lassen. Ich komme nur mit und höre mir das an. Er wusste ja nicht, dass ich das gelesen habe. Na, so sind wir dann am nächsten Tag nach Essen gefahren, zu dieser Gemeinde. Und habe mich hingesetzt und habe wirklich gesagt, okay, Gott, wenn es dich gibt, ich gebe dir jetzt eine Chance, völlig.
1: Ja. Menschliche Perspektive.
2: Genau. Mhm. Und dann musst du aber jetzt zu mir reden, weil sonst ist das ja alles Humbug. So. Mhm. Und dann habe ich da gesessen und das war halt eine Sinti- und Roma-Gemeinde, sehr lebendig, sehr viel Lobpreis, sehr lange. Und ich habe dem Prediger wirklich zugehört, ich habe mich nicht ablenken lassen. Der Raum wurde immer voller, voller, voller. Und ich habe nichts verstanden von dem, was der Mann da vorne gesagt hat. Und zum Ende hin hat er dann man merkte, er wurde jetzt langsam fertig. Und ich habe gesessen und habe gesagt, das kann es nicht gewesen sein, das ist das so. Und dann hat er gesagt, so, wir können jetzt aufstehen. Da wird noch ein Lied gesungen. Und habe ich nur gedacht, super, kann ich aufstehen, weil ich war so nervös zu der Zeit. Und mit einem Mal sagte er diese Worte, die ich einen Tag vorher in der Bibel gelesen habe. Aber das, nur dieses habe ich noch im Kopf. Und das habe ich auch so plötzlich, als wenn mein Gehirn anfängt zu arbeiten, sagt er, denn wer anklopft, dem wird aufgetan und wer sucht, der wird finden. Und in dem Moment verstehe ich das so und denkst so, ja, du bist ja auf der Suche. Und dann standen die auf zum Singen, zum Klatschen und man bewegte sich da halt auch und ich denke nur so, wow, super. Aber ich habe es nicht hochgeschafft, ich bin runter auf die Knie, ich habe geweint. Ich weiß nicht warum, in dem Moment konnte ich das nicht sagen. Eine Freundin ist dann mit mir nach vorne gegangen, weil ich mich nicht getraut habe. Und was dann später rauskam, es war Erweckung zu der Zeit. Es waren, ich glaube, der halbe Saal kam dann nach vorne damals. Ich war die Erste, die vorne stand. Man muss dazu sagen, ich hatte mit seinem Volk nie viel zu tun, nie viel Sympathien. Und das war für mich schon krass, sich da vorne hinzustellen.
0: Das war ein Wunder.
2: Ich habe einfach gesagt, Herr, du musst mir da helfen. Wenn es dich gibt, dann musst du mich nach vorne führen. Und ich stand dann da tatsächlich, habe mit dem Pastor da ein Übergabegebet gesprochen und bin dann erstmal raus danach, ja, nachdem wir dann geheult haben, bin dann erstmal raus und war fix und fertig. Und auf dem Weg nach Hause, die Stunde, ist mir so viel bewusst geworden, wo Gott zu mir gesprochen hat. Und boah, ich habe nur gesprochen die ganze Stunde über. Und dann ging es dann weiter in unserem Leben, im Christ. Dann sind wir zur Gemeinde da gefahren. Hast du das schon weiter erzählt?
0: Nee, bis dahin sind wir, glaube ich,
2: gekommen. Okay.
1: Genau.
2: Ich habe es kurz gemacht.
1: Ja, sehr gut. Es ist sehr bewegend. Unglaublich. Eigentlich gibt es da Parallelen. Du hattest vorher diesen Bibelvers in der Predigt und dann verwendet der Prediger den und bei dir das persönliche Bibellesen aus Matthäus 7 und genau das wird zitiert. Mhm. Wie wunderbar, dass Gott euch so gerufen hat in seine Nachfolge. Ja, danach ging das Leben für euch als Christen gemeinsam weiter und ihr habt sehr, sehr viele schöne Zeiten mit dem Herrn erlebt. Mhm. Ihr wart im Dienst und wir könnten sehr, sehr viel darüber sprechen. Ich würde trotzdem vorschlagen, dass wir gerade aufgrund des heutigen Themas nochmal in die etwas schwierigen Phasen hineinnehmen, um am Ende dann heute auch über Heilung zu sprechen und wie Gott letztendlich der Heilung geschenkt hat. Es war ja, wenn ich mich richtig erinnere, nicht ganz so, dass dann mit der Bekehrung das Thema so völlig vom Tisch war. Vielleicht fangen wir jetzt erstmal an, das Thema, du hast beide Themen im Prinzip schon erwähnt, Anthony und auch Angela, dass das in eurer Ehe bei Anthony eben der Fall war, dass der Pornokonsum da war, aber dass er die Angela dann auch fremdgegangen ist. Das war vor der Bekehrung. Wie ging es danach weiter, wenn wir uns jetzt mal auf das Thema Pornografie erstmal beschränken? Willst du da vielleicht nochmal so ein bisschen ausführlicher mit hineingehen, wie du hast gerade schon ein bisschen erwähnt, dass es mit 9 anfing, also sehr, sehr früh. Ja, nimm uns da einfach mal mit hinein. Wie hat sich das Thema bei dir entwickelt? Wie hast du es in die Ehe reingenommen und wie ging es nach der Bekehrung weiter? Bis wie lange hat sich das Thema gezogen?
0: Ja, also das war wirklich eine Sache, die mich mehr und mehr gefangen genommen hat. Das muss man so sagen. Ich habe vorhin gesagt, es gab dann Zeiten, da wollten meine Freunde mich zum Skaten oder zum Basketballspielen abholen. Und ich wusste, meine Eltern fahren 2 Stunden weg. Ich bin alleine zu Hause. Mhm. Und ich blieb zu Hause. Also es war eine Sache, die wirklich das zentrale Thema in meinem Leben war. Und da war ich Teenager. Dann hatte ich auch Freunde, die ins Bordell gefahren sind, mich mitgenommen haben und ich war noch gar nicht 18 und solche Themen. Also es gab viele, viele Punkte, wo ich mit dem Thema Prostitution einfach schwimmend in Kontakt kam. Und das hat einfach einen riesen Impact auf meinen innerlichen Zustand gehabt. Das hat mich total ergriffen. Und dann kam die Bekehrung und ich muss sagen, nach der Bekehrung waren von heute auf morgen viele Sachen klar, wo ich wirklich wusste, das ist absolute Finsternis, es hat nichts im Leben eines Menschen zu suchen, das macht dich kaputt und dein Umfeld, es verunehrt Gott, das war mir völlig bewusst, sofort. Und es ging dann auch eine Zeit lang gut, so ungefähr ein Jahr, circa ein Jahr ging auch alles gut, aber dann kam das wieder zurück. Ich hatte mir einen Computer geholt und mit dem Computer verschiedene Sachen gemacht und durch den Computer kam ich dann wieder in Kontakt mit Pornografie. Und obwohl ich wusste, dass das alles zerstörerisch ist, dass es so viel kaputt gemacht hat und so viel kaputt machen kann, fing ich wieder an, irgendwie mein Leben damit, ja im wahrsten Sinne des Wortes, zu befriedigen. Dass ich mir daraus was gezogen habe, um mir selber etwas, ja wie soll man es sagen, emotional, das hat eine sehr große Gefühlsebene auch gehabt. Aber von Anfang an hatte das auch den Beigeschmack von, dort wirst du wirklich geachtet. Das ist wirklich etwas, wo du derjenige bist, um den sich alles dreht, wo du im Mittelpunkt stehst. Ja, das schwang schon immer mit. Das hatte ich nicht so bewusst wahrgenommen, aber das war auf jeden Fall ein Punkt, der eine Rolle gespielt hat. Und dann kam es immer mehr dazu, dass das einen größeren Raum in meinem Leben eingenommen hatte. Jetzt muss ich dazu sagen, in den Gemeinden, in denen wir waren, war es so, es gab keine Seelsorge. Vor allen Dingen nicht für das Thema. Das war absolutes Tabu. Und ich hatte das bei mehreren Momenten angesprochen mit einem Pastor und gesagt, ich habe dort Probleme. Aber ich merkte sofort, die haben keine Ahnung davon. Hm. Das ist ein Tabuthema in unserem Volk und auch in der Gemeinde leider. Und so stieg dadurch auch noch die Verzweiflung, was machen wir jetzt? Und dann kamen verschiedene Punkte noch, die eine Rolle gespielt haben. Wir merkten, dass leider auch eine sehr, sehr starke theologische Schieflage da war. Und so fing ich an zu suchen nach Hilfe. Dann haben wir die Gemeinde gewechselt, sind in eine deutsche Gemeinde gekommen, die aber noch aus der gleichen Denomination war. Und dort fing auch schon mal ein Prozess an. Dort habe ich dann Seelsorger angefangen mit dem Pastor zu haben. Und wir haben offen über das Thema gesprochen. Und der Ansatz, der da war, hat auch ein Stück weit geholfen. Aber auch aufgrund dessen, dass in der Gemeinde, in der Denomination starke theologische Abweichungen sind von der Schrift, kam ich irgendwann nicht mehr weiter. Mhm. Und da haben wir uns dann ausgestreckt, oder Gott hat in unser Leben halt reformierte Theologie gebracht. Ja? Textauslegungspredigten, das kannte ich von vorher gar nicht. Dass man Vers für Vers durchgeht. Und das brachte eine ganz neue Dimension auch von Glauben. Da waren viele Punkte, über die wir nie was gehört haben. Und so kamen wir nach Ostheim, in die evangelische Freikirche. Und da war es auch so, da haben wir uns ja relativ schnell kennengelernt. Das spielt ja auch eine Rolle. Und da war eine Zeit, wo ich auch gedient habe. Ja, ich hatte auf der einen Seite hatte ich diese Finsternis, diese Dinge, wo ich immer wieder da reingefallen bin in Pornografie. Und auf der anderen Seite habe ich evangelisiert, habe einen Büchertisch gemacht und so. Und irgendwann, weil sich bei uns eine Freundschaft ergeben hat, habe ich gesagt, ich muss dem das sagen. Ja, da kam ich ja dann zu dir und habe auch gesagt, André, du, ich muss dir was sagen. Es ist nicht alles Gold bei mir. Ich habe damit und damit Probleme. Mhm. Und da fing dann auch ein Seelsorgerprozess hier an. Mhm. Ich meine, das ist jetzt über 12 Jahre her. Mhm. Also ich rede hier von einem wirklich, wirklich langen Prozess. Mhm. Und innerhalb dieses Prozesses gab es immer wieder Punkte, die sehr heftig waren, wo krasse Sachen passiert sind. Also ich bin meiner Frau auch als Christ fremdgegangen. Es blieb nicht nur bei der Pornografie. Mhm. Auch da gab es das Thema Bordell.
1: Mhm. Willst du sagen, wenn ich da mal reingrätschen darf, hat die Pornografie den Bordellbesuch und das tatsächliche Fremdgehen mit einer anderen Frau begünstigt? Würdest du sagen, dass es da schon, dass wenn man so stark in der Pornografie drinsteckt, dass dann der Schritt zum tatsächlichen Ehebruch, Pornografie ist auch ein Ehebruch, mhm. ja, aber du weißt, wie ich das meine, eben mit einer Frau im Sinne von eines persönlichen Treffens, würdest du sagen, dass sich das schon begünstigt, dass der Schritt dann leichter ist?
0: Definitiv, also auf jeden Fall. Du bist einfach abgestumpft für das ganze Thema. Also bei mir war es so, dass das schwimmend war. Mhm. Es ist ja auch so, dass man immer tiefer da hineingeht. Man braucht immer, es ist wie eine Droge. Also ich empfinde das so, dass es wirklich wie eine Droge ist, wo du immer mehr brauchst. Die Dosis muss immer größer werden, immer andere und heftigere Sachen. Mhm. Und wenn sich dann Gelegenheiten ergeben, dann ist der Schritt dahin viel einfacher. Mhm. Weil du eigentlich schon in diesem Fahrwasser die ganze Zeit drin bist. Das macht ja auch was mit der Beziehung. Also unsere Beziehung zu der Zeit wurde dann auch immer schwieriger.
1: Da würde ich gleich nochmal drüber reden wollen, mit Angela auch.
0: Ja, auf jeden Fall. Und da fing halt dann nochmal ein ganz anderer Prozess auf jeden Fall an, in der ich auch dann Hilfe gesucht habe. Aber in der Zeit, in der Phase, ich steckte tief da drin. Ich merkte, wie gefangen ich da drin bin. Ich habe manchmal Rotz und Wasser geheult, weil ich es nicht verstanden habe. Wie kann ich mich damit füllen und so viel da rausziehen und auf der anderen Seite so ein Herz dafür zu haben, zum Beispiel mit Menschen über das Evangelium zu reden und auch Gott zu lieben. Mhm. Und dieses Spannungsfeld, das war für mich so absolut unverständlich. Ja. Ich konnte das nicht nachvollziehen. Wie geht das? Wie kann man so tief da drin stecken?
1: Eine große Zerrissenheit.
0: Absolut, ja. Absolut.
1: Ja. In eurer Lebensgeschichte sind diese beiden Themen, Pornografie und Ehebruch, sehr stark miteinander verbunden. Ich würde das jetzt nicht künstlich, aber doch so ein bisschen, gerade auch für die Zuhörer, vielleicht ein Stück weit trennen nochmal, weil sich manch ein Zuschauer vielleicht mit dem Thema Pornografie besonders identifiziert und das ist ein Thema in der Ehe, aber Ehebruch nicht. Oder dann auch vielleicht manch ein Zuschauer, wo das Thema Ehebruch und Affäre gerade besonders aktuell ist. Bleiben wir mal beim Thema Pornografie noch für einen Moment und gehen dann gleich nochmal zum Ehebruch. Angela, was hat das mit dir gemacht? Das ist ja etwas, was jahrelang, vielleicht Jahrzehnte oder auf jeden Fall mehrere Jahre eure Ehe begleitet hat. Ein bisschen was hast du gerade schon gesagt, ja, dass du da auch angefangen hast, Gott zu hinterfragen vor deiner Bekehrung, mhm. beziehungsweise dir die Frage zu stellen, warum lässt Gott sowas zu? Würdest du mal einfach so grob zusammengefasst, jetzt rückblickend, diese Jahre beschreiben für uns, was macht das mit einer Frau, wo der Mann ja immer wieder entweder gesteht oder die es rausfindet, dass der Mann in der Pornografie feststeckt. Was macht das mit dir persönlich und was hat es mit eurer Ehe aus deiner Sicht gemacht?
2: Ja, wie gesagt, in der Welt hat das keine Rolle gespielt oder man hat sich eingeredet, es spielt keine Rolle, weil das in Ordnung ist. Hm. Dann, wie Anthony schon gesagt hat, so das erste Jahr, als wir uns bekehrt haben, wir sind mit dem Herrn gegangen, wir haben alles gemacht, wir waren nur am Dienen und dann merkte ich irgendwann wieder eine Veränderung bei ihm, wollte es aber auch ein Stück weit nicht wahrhaben, mhm. weil ich eigentlich gedacht habe, wir gehen jetzt mit Gott und das geht ja jetzt nicht, das kann ja nicht sein. Mhm. Wenn ich es dann angesprochen habe, teilweise ist er richtig sauer geworden. Dann war ich eigentlich so teilweise die Böse, um das so... ich habe dann teilweise die Augen verschlossen, weil ich es nicht wollte. Mhm. Ich wollte es nicht wahrhaben.
1: Vielleicht auch als Selbstschutz?
2: Mhm, auf jeden Fall, mhm. total. Ich meine, man muss dazu sagen, ein ganz, ganz wichtiges Thema, ich habe mich nie ungeliebt von ihm gefühlt. Ich habe mich nie unbegehrt gefühlt. Ich wusste, egal wo, egal wann, mein Mann hat immer hinter mir gestanden. Das hat mir auf jeden Fall geholfen, die Hoffnung nicht aufzugeben, weil ich nie, also ich dachte nie, ob es nach einem Ehebruch war, ob es nach einer Beichte war, Pornokonsum. Ich habe nie gestanden und habe gedacht, das hat alles keinen Sinn mehr oder er liebt mich nicht oder und das hat mich immer sehr festgehalten an unserer Beziehung. Also egal wie viel Fehler er gemacht hat, ich wusste immer, ich kann mich auf ihn verlassen. Von Anfang an. Das war bei seinen Eltern so, das war bei seinem Volk so am Anfang, wo es doch sehr heftig war, vor Freunden. Und das hat erstmal so ein festes Fundament für unsere Beziehung auf jeden Fall gegeben.
1: Auf ihn verlassen, meinst du dann auf anderen Gebieten?
2: Genau, ja. Genau. Mhm. Und deswegen habe ich so weit, wie es mir möglich war, von mir ferngehalten, auch zum Schutz für die Kinder, die, glaube ich, nie irgendwas mitbekommen haben. Meine Töchter sind heute erwachsen. Ich habe mal gefragt, ob sie irgendwann mal Angst hatten, dass wir uns trennen oder so. Und sie haben immer gesagt, nein, für uns stand das immer felsenfest, dass ihr zusammen seid. Und das war für mich immer sehr wichtig, das von den Kindern fernzuhalten. Deswegen bin ich auch immer weitergegangen. Und er hat auch immer wieder bekannt. Er kam immer wieder. Es gab eine Zeit, wo ich mir wirklich gedacht habe, behalt's für dich. Weil ich kann nicht mehr. Und ja. Er hat ja dann auch Hilfe hier in der Gemeinde gesucht, gefunden. Gott sei Dank. Das waren immer wieder Hoffnungsschübe, die ich auch hatte, wo sich auch teilweise dann Dinge verändert haben für eine gewisse Zeit.
1: Also gab es da immer wieder diese Hoffnungsmomente, die dann aber auch wieder enttäuscht wurden nach einer gewissen Zeit. Und so hat sich das dann wahrscheinlich häufig zwischen Hoffnung und Enttäuschung, dieser ganze Kampf auch gezogen.
2: Genau.
1: Ja.

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Nun, wir haben heute ein sehr interessantes Thema und möglicherweise ist der ein oder andere auch speziell wegen diesem Thema gekommen. Das haben wir ja überschrieben mit dem Titel Okkultismus, das Reich der Finsternis. Und ich setze über diesen Vortrag ein Wort aus der Bibel, aus dem Johannesevangelium, und zwar aus dem 3. Kapitel, den Vers 19. Da heißt es, dies aber ist das Gericht, dass das Licht in die Welt gekommen ist und die Menschen haben die Finsternis mehr geliebt als das Licht, denn ihre Werke waren böse. Soweit zunächst aus dem Wort Gottes. Es kommen noch viele andere Bibelstellen hinzu, die alle etwas zu diesem Thema aussagen sollen. Nun, es gibt auf unserem Zeitschriftenmarkt in Deutschland eine Zeitschrift für 12- bis 19-jährige Jugendlichen mit dem Titel Bravo oder für Mädchen Bravo Girl. Das ist eine Jugendzeitschrift mit einer extrem hohen Auflage. Die legen etwa 2 Millionen Exemplare auf von jeder Ausgabe. Aber in dieser Zeitschrift und auch in manchen anderen Illustrierten wird immer wieder Werbung gemacht für Esoterik oder für Okkultismus oder auch für Satanskulte. Und die haben natürlich auch, wie viele andere Illustrierten, auch eine eigene Internetseite. Und auf ihrer Internetseite stand einmal ein Artikel über Gläserrücken. Da konnte man lesen, Gläserrücken ist eine schaurig schöne Sache, die mit Freunden so richtig Spaß macht. Und dann folgt unter der Überschrift, so geht's, eine Anleitung, wie Mädchen und Jungs Kontakt mit Geistern aufnehmen können. Und dabei ist Gläserrücken nur eine von ganz vielen Methoden der Geisterbeschwörung. Außerdem wird den Besuchern dieser Internetseite beigebracht, wie man Karten legen kann oder wie man Zaubergetränke mischt oder wie man Voodoo-Magie anwenden kann. Sie schreiben auf dieser Internetseite oder sie schrieben, wir stellen dir die wichtigsten Rituale vor. Wir geben Tipps und versorgen dich mit jeder Menge Lesestoff, sodass du weiter lernen kannst, wenn ein Thema dich gepackt hat. Was die jungen Menschen aber leider nicht wissen und was sie auch von Bravo nicht erfahren ist, dass wenn sie einmal von der Finsternis gepackt wurden, dass es unter Umständen extrem schwer werden kann, da wieder rauszukommen. Weil im Grunde genommen nur einer aus den Fesseln des Bösen befreien kann. Und das ist der Herr Jesus Christus, der Sohn Gottes. Von ihm lesen wir im Johannesevangelium Kapitel 8, Vers 36, wenn nun der Sohn Gottes euch frei machen wird, so werdet ihr wirklich frei sein. Na, dieses Freimachen, das war eine seiner Aufgaben, also einer der Aufgaben des Herrn Jesus, als er auf die Erde kam. Und er hat sie zu einem erfolgreichen Ende gebracht. Als er damals vor 2000 Jahren am Kreuz hing und bevor er starb, hat er laut ausgerufen, es ist vollbracht. Weil in dem Augenblick, als er das rief, hat er auch die Macht Satans besiegt. Und er hat das sogar angekündigt, dass er dieses Ziel hat, die Macht Satans zu zerstören und die Menschen, die gebunden waren, in die Freiheit zu führen. Ganz am Anfang seines öffentlichen Auftretens war der Herr Jesus, wie er es so gewohnt war, am Sabbat in die Synagoge, also in die jüdische Kirche gegangen, sage ich mal. Das war in der Stadt Nazareth. Man kann diese Geschichte im Lukas-Evangelium

nachlesen im Kapitel 4. Und dort in der Synagoge in Nazareth hatte man eine gewisse Praxis. Also die Männer saßen alle unten. Ich weiß nicht, ob ihr wisst, wie so eine Synagoge aufgebaut ist. Ich habe also schon mehrere besichtigt. Unten sitzen die Männer und oben auf dem Balkon die Frauen. Und dann gibt es einen sogenannten Synagogenvorsteher. Und in einer Ecke von der Synagoge, von dem Saal, steht ein Schrank. Und hinter diesen Schranktüren stehen alle diese Schriftrollen der Propheten, des Alten Testaments und so weiter. Und es war die Praxis, dass der Synagogenvorsteher dann an diesen Schrank geht und eine Rolle herausnimmt, eine Prophetenrolle herausnimmt und dann zu einem der Männer geht, einem der Brüder, die dort sitzen, in den Reihen bei den Männern, und der gibt dem die Rolle und dann erwartet man, dass dieser Mann, der die Rolle bekommt, aus dieser Rolle etwas vorliest. Und an diesem Tag, als der Herr Jesus dort in diese Synagoge in Nazareth ging, kam der Synagogenvorsteher und gab dem Herrn Jesus die Rolle des Propheten Jesaja. Und dann stand der Herr Jesus dort an dem kleinen Pult und er rollt die Rolle auf und er liest aus dem Propheten Jesaja zwei Verse vor. Zwei Sätze im Grunde genommen. Er rollt sie auf und das, was er vorgelesen hat, finden wir in unseren deutschen Bibeln im Alten Testament im Propheten Jesaja Kapitel 61. Da heißt es im Vers 1 und 2, der Geist des Herrn ist auf mir, denn der Herr hat mich gesalbt. Er hat mich gesandt, den Elenden frohe Botschaft zu bringen, zu verbinden, die gebrochenen Herzens sind, Freilassung auszurufen den Gefangenen und Öffnung des Kerkers den Gebundenen, auszurufen das Gnadenjahr des Herrn. Und als er diese Sätze, diese Worte vorgelesen hat, rollt er diese Rolle wieder zu und gibt sie dem Synagogenvorsteher zurück und er setzt sich ohne einen weiteren Kommentar. Und dann, wenn man diesen Text, wenn man diese Geschichte im Lukas 4 liest, dann spürt man zwischen den Zeilen, dass da eine Spannung sich aufgebaut hat in der Synagoge. Weil das waren die Männer nicht gewöhnt, dass einer was vorgelesen hat und sich dann ohne Kommentar wieder hinsetzt. Und alle Augen waren auf ihn, auf den Herrn Jesus gerichtet, weil sie dachten wohl, na und? Weil es war üblich, dass die Männer dann nicht nur etwas vorlesen, sondern dann auch etwas dazu sagen, was sie vorgelesen haben. Und als der Herr Jesus wohl merkte, dass alle Augen auf ihn gerichtet waren, weil die warteten auf etwas von ihm, dann stand er noch einmal auf und dann sagte er nur diesen kurzen Satz. Er sagte, heute ist diese Schrift vor euren Ohren erfüllt. Das war knisternde Spannung. Und man kann ja fragen, ja, was hat denn der Herr Jesus erfüllt, diese Schrift? Na, genau das, was er gesagt hat. Er sagte, dass es Freiheit für die Gefangenen und für die Gebundenen gibt. Und das will ich gleich am Anfang sagen, liebe Freunde. Wenn du dich heute Abend in deinem Leben schon einmal mit Dingen wie Wahrsagen oder wie Besprechen oder Horoskope oder Zeichendeuterei oder Spiritismus oder Pendeln oder Routen gehen, Karten legen, Amulette und so weiter oder Heilmethoden wie Kupferarmband oder Bachblüten oder sogenannte Edelsteintherapien. Wenn du dich mit solchen Dingen eingelassen hast, das ist schon ein Schritt über die Grenze hinaus in das andere Reich, über das wir noch hören werden. Wenn du dich also mit solchen Dingen beschäftigt hast, dann will ich dir gleich am Anfang der Botschaft sagen, dass es Befreiung gibt, und zwar nur durch einen, nämlich dem Herrn Jesus Christus, weil er der alleinige Retter ist. Aber die einzige Bedingung, die er daran knüpft, ist, du musst zu ihm kommen, nicht zu einem anderen, nicht zu irgendeinem Theologen, nicht zu einem Priester, nicht zu irgendeiner weißen Hexe oder was es da alles geben mag, sondern du musst zu dem Herrn Jesus kommen, weil er derjenige ist, der in die Freiheit der Kinder Gottes führt. Nun, Jugendliche
die sind natürlich besonders leicht ansprechbar für Magie oder für Okkultismus. Das, wenn wir uns an unsere Jugend zurückerinnern, ich erinnere mich noch daran, ich bin ja in Österreich groß geworden, römisch-katholisch, da gibt's schon so eine Neigung, sage ich mal, zum Aberglauben mit so kleinen Gebeten unter das Kopfkissen stecken, weil man hofft, dass dann irgendwie was da in Erfüllung geht und was es alles ergeben mag und so weiter. Und da denke ich daran zurück, als ich ein junger Jugendlicher war, dass ich schon mir mal gefragt habe, wenn ich davon gehört habe, da gibt es Gläserrücken oder da gibt es irgendwelche anderen Möglichkeiten, um Geister zu befragen über die Zukunft. Sowas will ich doch einmal mal mitmachen, mal gucken, was dahinter steckt. Neugierde. Und ich glaube, dass junge Leute besonders anfällig sind wegen dieser Neugier des Unbekannten. Aber ich glaube, nicht nur die jungen Leute sind da gefährdet, sondern auch bei den Erwachsenen. Auch die sind neugierig und viele von ihnen wollen einfach in die Zukunft schauen. Ich hatte vor einigen Jahren einmal geschäftlich in New Orleans zu tun. Das ist die Stadt, die da von dem Wirbelsturm Katrina so verwüstet worden ist, wo es so viele, viele tausend Tote gab. Ich hatte mal geschäftlich zu tun, meine Frau war dabei und so weiter. Also wir gingen an einem Abend in New Orleans spazieren, in dem sogenannten weltberühmten French Quarter. Das ist also bekannt dafür, dass diese schmiedeeisernen Gitter an den Balkonen wucherten, überall die Pflanzen, subtropisch und so weiter. Das war sehr, sehr schön. Aber dann, als wir um eine Ecke von einer großen Straße bogen, dann öffnete sich uns ein ganz breiter Boulevard, sage ich mal, ein breiter Bürgersteig. Und das sah so aus wie auf einem Flohmarkt. Auf der einen Seite von dem großen Bürgersteig waren alle Stände aufgebaut. Aber das Interessante war, das war eine Straße, die war von vorne bis hinten voll mit Wahrsagern. Ein Wahrsager neben dem anderen saßen da nebeneinander. Und das, was uns am meisten schockiert hat, als wir da vorbeispazierten, an den meisten Tischen saßen Leute, nicht nur der Wahrsager, so wie dieser Mann da mit diesen bunten Haaren und so weiter, sondern die meisten, die da saßen, hatten Interesse daran, die wollten sich die Zukunft lesen lassen. Die einen hatten die Hand hingehalten, wo die dann die Handlinien gelesen haben, die anderen haben Tarotkarten legen lassen. Die hatten alle Lust daran, zu wissen, wie das Leben von ihnen weitergeht. Die meisten Tische waren besetzt. Nun, hier in Deutschland brauchen wir solche Sachen nicht, weil da kommt das durchs Fernsehen in jedes Wohnzimmer. Wir haben hier in Deutschland einen richtigen separaten Kanal, Astrologieprogramme im Fernsehen. Das ist in unserem Land schon völlig normal geworden. 24 Stunden am Tag, 7 Tage die Woche, kann man sich solche Astrologiesendungen ansehen. Da kann man anrufen und der Mann, der da sitzt, der fragt dann, was möchten Sie denn wissen? Und dann sagt man, ja, ich habe mich da verknallt und so weiter. Ist das was Echtes, was Ernstes und so weiter? Und dann fängt er an, seine Karten zu legen und gibt einem die entsprechenden Auskünfte, nach denen man fragt. Und dann wissen wir alle, dass wenn wir die Tageszeitung aufschlagen, dass es da irgendeine Seite gibt, auf der es dann das sogenannte Horoskop gibt. Haben wir alle schon gelesen in der Zeitung, ja? Und wenn wir es ehrlich vor uns selber sind, wer von uns hat nicht auch schon mal überflogen, wenn wir wissen, naja, ich bin Zwilling oder ich bin Fische oder Stier oder was? Wer hat denn nicht schon mal drauf geguckt und 2 Zeilen gelesen? Natürlich, wir glauben natürlich nicht daran. Ist ja klar. Aber wenn wir ehrlich sind und wir überfliegen 2 oder 3 Zeilen und da würde was Gutes stehen, da würden wir uns ein bisschen freuen. Wir würden sagen, naja, ich glaube zwar an den Quatsch nicht, aber wenn das passieren würde, wäre ja auch nicht schlecht. Wir merken, wir Erwachsenen sind genauso gefährdet wie die jungen Leute. Und dabei sollten gerade bei Horoskopen alle wissen, dass bei diesen Allerweltshoroskopen, die man in den Zeitungen findet, dass da extrem viel Betrug dabei ist, weil diese Wahrsagetexte, die sind so allgemein gehalten, dass sich im Grunde genommen jeder, der das liest, sich irgendwie darin wiederfindet.
Aber auf diesem Sektor ist längst nicht alles, was man einsortieren kann unter die Rubrik Scharlatanerie oder Betrug. Weil wir leben heute in einer Zeit, in der die Menschen zwar immer weniger an Gott glauben, an den Gott der Bibel glauben, sich aber gleichzeitig allem Übersinnlichen öffnen. Und zwar manchmal radikal. Ich sage manchmal, der Mensch von seiner Natur aus ist unheilbar religiös. Er ist religiös. Er sucht immer das Übernatürliche von seinem Herzen aus. Also der englische Journalist und Denker mit Namen Gilbert Chesterton, der sagte einmal, wenn Menschen aufhören, an Gott zu glauben, dann heißt das nicht, dass sie an nichts mehr glauben, sondern vielmehr, dass sie an alles glauben. Und das stimmt tatsächlich. Ich sitze in einem Restaurant, als ich geschäftlich unterwegs war. Ich musste eine gewisse Zeit überbrücken und habe mir eine Kleinigkeit gegessen und lauschte, ohne dass ich da jetzt große Spitzohren gehabt habe, lauschte ich eine Unterhaltung am Nebentisch. Vielleicht waren es auch zwei Tische weiter, aber ich habe es verstanden, was da ein Mann und eine Frau, und da erzählte der eine dem anderen, dass er jetzt entdeckt hat, dass ein bestimmter Edelstein, ich habe den Namen vergessen, dass dieser Edelstein Liebe ausströmt und dass diese Frau mit dem Edelstein abends ins Bett geht, weil sie da die Liebe, die aus diesem Stein hervorströmt, aufsaugen kann. Also so wie der Chesterton da sagt, wenn Menschen nicht mehr an Gott glauben, heißt das nicht, dass sie an nichts mehr glauben, sondern die glauben alles. Egal wie groß der Blödsinn ist, die kaufen alles ab, wenn es nur irgendwie übernatürlich, irgendwie, da hat man ja heute auch ein schönes Wort für, spirituell. Das ist so ein Modewort, ja. Und Wissenschaftler und Parapsychologen machen für das Gelingen von irgendwelchen okkulten Praktiken oder Techniken, vor allen Dingen machen die das Unterbewusstsein verantwortlich. Und obwohl Bravo diese Dinge alle als Spaß betitelt, will ich euch deutlich sagen, liebe Freunde, jede Art der Beschäftigung mit okkulten oder esoterischen Dingen ist ein direkter und frontaler Angriff gegen Gott. Und deswegen ist das extrem gefährlich, weil Gott ein eifersüchtiger Gott ist, der es nicht zulässt, dass wir in die Irre gehen, sondern dass wir zu ihm kommen. Nun, es gibt dann im Internet natürlich auch so entsprechende Internetforen. Also für die, die das nicht wissen, was das ist. Früher gab es in den Illustrierten immer eine Rubrik, meistens mehr am Ende. Da stand dann drin, Tante Irene antwortet. Da konnte man dann Fragen stellen zu allen Themen des Lebens. Und die Tante Irene oder der Dr. Braun oder wie die auch alle hießen, die haben dann in der nächsten Illustrierte da die Antworten gegeben. Im Internet gibt's das natürlich nicht mit dem Dr. Braun, aber da gibt es sogenannte Internetforen. Das ist so wie Leserbriefkästen im Internet. Da kann man natürlich über alle Themen etwas finden, über die Leute dann sich auslassen, Erfahrungen austauschen und so weiter. Und in entsprechenden Internetforen zu dem Thema Okkultismus, Spiritismus, Aberglauben und so weiter, Esoterik, gibt es haufenweise Berichte von Leuten, die von furchtbarer Angst berichten, weil sie als Folge dieser sogenannten Spiele Geistererscheinungen und unerklärliche Phänomene sich in ihrem Leben eingestellt haben. Und da kann durchaus eine einzige Sitzung genügen, um von Albträumen und von Zwängen und Depressionen oder von unheimlichen Stimmen verfolgt zu werden. Und weil das so gefährlich ist, weil das in eine andere Sphäre hineinreicht, warnt uns Gott so ernst, nur ja nicht dem zu nahe zu kommen, am besten weit weg davon. Er warnt uns vor all solchen Praktiken. Ich will einen Abschnitt lesen aus dem 5. Buch Mose, Kapitel 18. Da lesen wir diese Warnung von Gott.
Es soll niemand unter euch gefunden werden, der seinen Sohn oder seine Tochter durchs Feuer gehen lasse, oder einen Wahrsager, oder einen Wolkendeuter, oder einen Schlangenbeschwörer, oder einen Zauberer, oder einen Bannsprecher, oder ein Medium, oder einer, der einen Wahrsagegeist hat, oder jemand, der die Toten befragt. Denn wer solches tut, der ist dem Herrn ein Greuel. Das ist eine klare Aussage von dem Schöpfer des Universums, von unserem Schöpfer, dass er, weil er weiß, wie gefährlich diese Sphäre der Finsternis ist, der uns davor warnt, nur ja nicht damit zu tun zu bekommen. Und dabei müssen wir sagen, die Berührung mit dem Okkulten, die fängt im Leben von einem Menschen schon sehr, sehr früh an. Die fängt schon spielerisch bei unseren Kindern an. Und das will ich jetzt mal den Eltern und den Großeltern sagen, dass die ein Auge darauf werfen. Ich brauche nur mal zum Beispiel, als Beispiel brauche ich nur die Harry Potter Romane zu erwähnen. Also diese Bücher, oder die gibt's ja mittlerweile auch alle verfilmt und so weiter, die sind toll erzählt und mit einer Portion, na ich sag mal Ausschmückung, garniert mit Spannung, bekommen die Kinder schon ganz früh einen Überblick über magische und okkulte Rituale. Und das Schlimme ist, wenn die das lesen oder sehen, dann bekommen sie sogar Spaß daran. Und Teenies, die kommen schon auf vielen anderen Wegen mit dem Okkulten und der Magie in Berührung. Und manchmal fängt das schon im Kindergarten an, und da müssen die Eltern und Großeltern schon drauf achten. Manchmal fängt schon im Kindergarten an mit den sogenannten Vampirspielen oder mit Halloween. Und das wird, den Eindruck habe ich zumindest, in unserem Land ja immer wilder, immer verrückter, dass du dir denkst, sind die denn alle bescheuert, dass die das mit ihren Kindern, mit ihren Familien mitmachen und so weiter. Oder viele Computerspiele, die unsere Kinder im Kinderzimmer haben und die sie jeden Tag spielen, die wimmeln so nur so von okkulten Symbolen und Praktiken. Und dann noch die Rockmusik. Die Rockmusik, und da mache ich keinen Unterschied zwischen weltlicher Rockmusik und christlicher Rockmusik, die ist ein Türöffner für finstere Mächte. Und das Besondere an dieser Musik, ich habe mich mal vor vielen Jahren mal ein bisschen intensiver mit diesem Thema beschäftigt und habe herausgefunden, das Besondere an dieser Musik sind die sogenannten Synkopen. Das ist die Betonung des zweiten und vierten Takts. Und mit diesem Rhythmus fallen auch heute noch Menschen aus den Naturvölkern, wenn sie ihre Rituale feiern, da fallen die heute noch reihenweise in Trance. Ich erinnere mich zum Beispiel, na, das sind vielleicht schon 20 Jahre her, da gab es einen Fall in den Vereinigten Staaten, in Texas, in Waco. Da war so eine Gruppe, so Esoterikergruppe oder was auch immer, so ein Sektenführer war dabei, die haben sich eingebunkert in einer großen Farm. Habt ihr den Namen, die Älteren vielleicht erinnern sich an den Namen Waco in Texas. Und die haben sich eingebunkert mit Familien und so weiter und waren da zusammen. Und da gab es in Lateinamerika mal vor einigen Jahren auch so einen Massenselbstmord, auch mit einem Sektenführer, der auch so in die Esoterik reingegangen ist. Und ich erinnere mich noch an die Zeitungsartikel, die ich über diesen Fall in Waco gelesen habe, weil die Polizei, die wollten die da rausholen, haben sich aber nicht getraut, da reinzugehen, weil sie wussten, die haben Waffen in dieser Ranch, oder das war ein Riesenanwesen, worin die sich verbarrikadiert haben. Und die haben Angst gehabt, wenn wir da mit Gewalt reingehen, mit Militär oder was auch immer, dann tun die sich und den Kindern und den Familien was an. Dann haben wir nochmal so einen Massenselbstmord. Und deswegen las ich in der Zeitung, und ich habe es meinen Kindern vorgelesen, weil das so interessant war. Sie sagten, wir haben dann den Fall an das FBI weitergegeben. Und die FBI haben, um da reinzukommen in diesen Anwesen, sie benutzen auch den Begriff, sie sagten, psychologische Kriegsführung eingesetzt. Und wie die psychologische Kriegsführung aussah, war relativ simpel. Sie haben das ganze Anwesen umstellt
mit lauten Lautsprecherboxen. Das waren richtige Trümmer rundherum. Und dann haben die dieses Anwesen beschallt. Wisst ihr womit? Mit Rockmusik. Weil diese Rockmusik die Leute hier oben verrückt macht. Und das hat nur ein oder zwei Tage gedauert. Dann sind die alle mit erhobenen Händen rausgekommen, weil sie nicht mehr ertragen haben, diesen Rhythmus, zweite und vierte Takt, Synkopen. Aber das sollte sich jeder merken, liebe Freunde. Weil es ist ja so, auch viele Christen haben damit ein echtes Problem. Ich will das einfach mal einschieben. Auch wenn ich jetzt mal 5 Minuten überziehe oder was, das ist mir gerade so wichtig geworden. Manchmal geht man auf der Straße und da kommt einem ein junger Mann entgegen. Man sieht schon von Weitem, dass er so einen Knopf im Ohr hat. Manche haben auch Kopfhörer an und so weiter. Aber am deutlichsten ist es noch, man sieht nicht nur die Kopfhörer und den oder die Stöpsel, sondern man hört die auch. Man hört die manchmal schon auf 5, 8 oder 10 Meter Entfernung. Da denkst du dir, der bläst sich sein Gehirn raus mit dem Krach, den er da reinlässt in das. Und manche Christen, und ich will gar nicht absprechen, dass die vielleicht sogar echte Christen sind, aber die haben Probleme mit dem regelmäßigen Besuch von Bibelstunden. Schon lange haben die Probleme mit der stillen Zeit. Die können sich gar nicht konzentrieren auf Bibellesen oder auf eine Andacht oder irgendwas. Und die fragen mich, woran kann das denn liegen? Na, dann sage ich, was macht denn der Arzt, wenn du irgendwie so eine Stelle hast am Körper, die juckt dich oder was auch immer? Dann macht der Arzt normalerweise einen sogenannten Allergietest, richtig? Der gibt dir so verschiedene Sachen und sagt mal, probier das mal oder lass mal Apfelsinen weg oder lass mal das weg und dann sehen wir, ob sich da was verändert. Da sage ich, wir können ja auch mal in deinem Leben, in dem geistlichen Leben, mal so einen Allergietest machen und machen einige Tests. Und jetzt sage ich zu dem, ja, was machst du denn am liebsten abends, wenn du nach Hause kommst? Ja, ich lege mich auf meine Couch und höre Musik. Welche Musik hörst du denn? Und dann sagen mir die es ehrlich meinen, die sagen mir, ja, Rockmusik. Aber christliche Rockmusik. Ja, sage ich, das ist jetzt mal egal, das ist alles der gleiche Rhythmus. So, und dann sage ich, jetzt machen wir einfach mal den Test. Lass die Rockmusik, egal ob christlich oder nicht christlich, lass die mal weg für ein halbes Jahr. Da fallen die bald in Ohnmacht. Das kann ich nicht. Das geht nicht. Die brauche ich. Da entspanne ich mich bei. Und da merkt man schon sofort, die haben ihr Herz da verloren. Sonst könnten die ja mal testen und sagen, ändert sich was in meinem geistlichen Leben, wenn ich mal auf das oder das verzichte, um zu sehen, ob das die Ursache ist. Und deswegen sage ich, das, worauf du vertraust, und woran du hängst, bekommt über kurz oder lang Einfluss und Macht über dich. Und wer diese Dinge bedenkenlos konsumiert, begibt sich in allergrößte Gefahr. Aber wer an den Herrn Jesus glaubt und dem Herrn Jesus seine Wünsche oder seine Nöte, seine Fragen anvertraut, wer also zu ihm läuft, der darf dieselbe Erfahrung machen wie der weise König Salomo. Der schreibt im Sprüche 18, ein fester Turm ist der Name des Herrn. Zu ihm läuft der Gerechte und ist in Sicherheit. Das heißt, beim Herrn Jesus bist auch du in Sicherheit, auch vor okkulter Belastung. Aber woher kommen denn diese ganzen Phänomene? Esoterik, Aberglaube, Satanskulte oder was es auch immer gibt. Woher kommt das? Nun, um das zu verstehen, will ich jetzt mit euch einmal gemeinsam das biblische Weltbild anschauen. Das biblische Weltbild, wie die Bibel die Welt betrachtet und beschreibt. Und da beginne ich mal damit festzustellen, es gibt in der Welt einen natürlichen Bereich, der besteht aus sichtbaren und aus unsichtbaren Dingen mit den vielen Naturgesetzen, die wir alle kennen. Das ist der natürliche Bereich dieser Welt. Das heißt so viel wie unsichtbare Radiowellen oder magnetische Ströme, die gehören genauso zu diesem natürlichen Bereich
wie Blumen oder Berge oder alles andere, was wir um uns herum so wahrnehmen. Das gehört alles zur natürlichen Schöpfung. Das merken wir uns. Alles, was wir sehen, auch das, was wir nicht sehen, ein Gas oder was auch immer, das gehört aber alles zur natürlichen Schöpfung. Aber Gottes Existenz, die geht weit über die natürliche Schöpfung hinaus. Das leuchtet uns auch allen ein, weil Gott gehört zur übernatürlichen Welt. Gott gehört zur übernatürlichen Welt, obwohl Gott natürlich auf die natürliche Schöpfung Einfluss nehmen kann und es dann auch immer wieder mal tut. Und diese übernatürliche Welt, kann man sagen, durchdringt unsere natürliche Welt, unsere sichtbare Schöpfung. Und über diese übernatürliche Welt Gottes, liebe Freunde, können wir Menschen keine naturwissenschaftlichen Untersuchungen anstellen, weil all die wissenschaftlichen Methoden und all die wissenschaftlichen Prinzipien nur auf die natürliche Welt anwendbar sind. Seid ihr alle noch dabei? War noch nicht so kompliziert, ne? Also das, was wir im Labor machen und so weiter, ist nicht anwendbar auf die übernatürliche Welt, sondern nur auf die natürliche Welt. Die einzigen Informationen über die übernatürliche Welt, die erhalten wir ausschließlich durch das, was Gott uns darüber mitteilt. Und nur das, was Gott uns über die übernatürliche Welt mitteilt, nur das ist auch zuverlässig. Und durch die Bibel, durch das Wort Gottes hier, Leute, erfahren wir auch, dass es in der übernatürlichen Welt von Gott geschaffene Wesen gibt. Wer sind das? Was ich sagen will ist, es gibt in dieser übernatürlichen Welt von Gott geschaffene Wesen, nämlich Engel. Und Engel, liebe Freunde, sind personale Wesen. Und diese personalen Wesen aus der übernatürlichen Welt, die sind nicht an die Gesetze der natürlichen Welt gebunden. Wir sind an die natürlichen Gesetze gebunden, Schwerkraft und was es alles gibt. Aber diese übernatürlichen, von Gott geschaffenen Wesen, diese Engel, sind nicht an diese natürlichen Gesetze, an die Naturgesetze gebunden. Und das ist natürlich ganz klar, dass diese Engel natürlich keine pausbäckigen Fabelwesen sind mit so kurzen Hemdchen, wie man sie Weihnachten am Tannenbaum hängt oder sonst irgendwohin, ja. Das hat mit Engeln nichts zu tun, sondern Engel sind von Gott geschaffene Persönlichkeiten. Und Persönlichkeit ist nicht an Körperlichkeit gebunden. Und deswegen werden Engelwesen in der Bibel auch ganz unterschiedlich dargestellt und auch beschrieben. Zum Beispiel, als der Herr Jesus im Garten Gethsemane gefangen genommen wurde, an diesem Donnerstag, grünen Donnerstag nachts, als er gefangen genommen wurde, da sagte der Herr Jesus, oder meinst du, dass ich nicht meinen Vater bitten könnte und er mir jetzt mehr als 12 Legionen Engel stellen werde? Also wir merken an dieser Stelle, wird der Begriff Engel, diese Persönlichkeiten, die haben die Rolle der Soldaten, Krieger. Und das sind gewaltige Krieger. Das sind gewaltige Krieger. Also wenn der von 12 Legionen, das sind 12.000 Engel. Und wir haben im Alten Testament, im zweiten Buch Könige, Kapitel 19, haben wir den Bericht von einer Schlacht, wo ein Engel, nur einer, 185.000 Syrer erschlagen hat. Das sind richtige Kämpfer und Soldaten. Das sind mächtige Persönlichkeiten. Also hier an der Stelle werden Engel dargestellt als Krieger, als Soldaten. Aber an einer anderen Stelle sah Daniel, dieser Mann Gottes, er sah Gott auf dem Thron und er sah tausende dienten ihm, der auf dem Thron sitzt. Und 10.000 mal 10.000 standen vor ihm. Hier werden auch wieder Engel beschrieben, aber mehr in der Richtung als Anbeter oder als Wächter vor dem Thron Gottes. Und weil auch die Engelwesen
einen freien Willen haben, konnte es geschehen, dass sich etliche von ihnen gegen Gott erhoben haben und so zu gefallenen Engeln wurden. Und diese gefallenen Engel, liebe Freunde, die in der Bibel auch Dämonen genannt werden, die stehen nicht mehr im Dienste Gottes, sondern sie stehen im Dienst des Obersten der Dämonen, dem Teufel. Und das wird ganz besonders deutlich bei einer Begebenheit, die uns berichtet wird im Matthäusevangelium Kapitel 12, als der Herr Jesus nämlich einen jungen Mann, der war blind und er war stumm, als der Herr Jesus ihn befreite, da warfen ihm die Obertheologen vor, er hätte das in der Macht des Obersten der Dämonen gemacht. Wir können das nachlesen. Wenn ihr zu Hause seid, schlagt auf Matthäus 12, da heißt es, die Pharisäer aber sagten, als sie es hörten, dieser treibt die Dämonen nicht anders aus als durch den Beelzebul, den Obersten der Dämonen. Und weil im Alten Testament, ja, das will ich nur noch nebenbei einfügen, weil mir der Gedanke gerade kommt, weil das wichtig ist, gerade auch für die Christen hier im Zelt. Diese Theologen im Alten Testament, die kannten das Alte Testament ziemlich gut. Die kannten das sogar so gut, dass die meisten von ihnen das Alte Testament auswendig kannten. Und im Alten Testament werden die Wunder Jesu und ganz speziell auch dieses Wunder von diesem besessenen Mann, das wird zugeschrieben, dass der geheilt wird nur durch eine Person, nämlich den Messias, den Blinden und den stummen Besessenen. Und die wussten also, weil der Herr Jesus dieses Wunder an diesem jungen Mann, diesem Blinden und stummen Besessenen gemacht hat, sie wussten aufgrund ihrer Kenntnis vom Alten Testament, das ist der Messias. Und dann haben sie diesem Messias unterstellt, er hat das in der Macht des Satans gemacht. Und das ist eine Sünde, die ihnen nicht vergeben wird. Gegen besseres Wissen, dem Herrn Jesus das unterstellt. Also, ich sag mal, Beelzebul, Teufel oder Satan, das sind alles verschiedene Begriffe, die für die gleiche Person stehen. Dieser Satan tritt schon den ersten Menschen in der Gestalt einer Schlange im Garten Eden entgegen. Und daraus kann man schlussfolgern, dass diese Rebellion im Himmel, als sich ein Teil der Engel gegen Gott entschieden und aus dem Himmel entfernt wurden, dass diese Rebellion im Himmel vor der Erschaffung des Menschen stattgefunden hat. Und dann im Neuen Testament spricht der Herr Jesus auch von Dämonen und er spricht von ihnen immer als von persönlichen Feinden und Mächten. Also demnach existiert um uns herum ein übernatürliches, satanisches Reich und die Bibel bezeichnet den Teufel sogar als den Fürsten und als den Gott dieser Welt. Und der Johannes schreibt in seinem ersten Brief, Kapitel 5, dass die ganze Welt in dem Bösen liegt, dem Bösen, persönlicher Artikel, in dem Bösen. Und dass das stimmt, wer hier die Herrschaft hat in der Welt, da braucht er nur die Tageszeitung aufzuschlagen. Da wird völlig klar, wer hier dirigiert. Da finden wir so oft Geschehnisse, Ereignisse, wo wir sagen können, das kann doch kein Mensch machen. Diese Weichen kann doch kein Mensch so stellen. Und dieses Reich des Satans steht allem, was von Gott kommt, feindlich gegenüber. Allem. Das Prinzip Satans lautet von Anfang an Rebellion gegen Gott und alles, was mit Gott in Verbindung steht. Und die Frucht dieser Rebellion, die sehen wir alle in unseren Sünden. Das ist die Frucht dieser Rebellion. Und wir alle sind Sünder. Und das ist eins der wenigen Dinge, über die ich mich freue, dass ich die meinen Zuhörern nicht zu beweisen muss. Die wissen alle, dass sie Sünder sind.
unzähligen Menschen konnte der Satan dieses Prinzip der Rebellion gegen Gott bis heute ins Herz pflanzen, indem er ihnen das klare Denken verblendet hat. Das ist der Grund, warum Leute, und ich frage mich manchmal ernstlich, ich stehe hier und predige eine Stunde das Evangelium und versuche das so deutlich zu erklären, dass keiner rausgehen kann und sagen kann, ich habe nicht verstanden, worum es geht. Da gebe ich mir die allergrößte Mühe. Und trotzdem sitzen hier 200 Leute im Zelt und nur einer reagiert so, wie Gott es von ihm erwartet, dass er zu ihm kommt, um errettet zu werden. Die anderen hören alles genauso, die haben genauso einen Verstand wie Gott, aber sie entscheiden sich anders. Weil der Fürst dieser Welt ihren Sinn verblendet hat, dass sie nicht bis zum Ende denken, dass wenn sie auf diese Weise dieses Leben hier verlassen und die Erde verlassen, dass sie dann am falschen Ort aufwachen. Das habe ich mir nicht ausgedacht. Das ist Gottes Wort, liebe Freunde.

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0: Es ist 14 Uhr.
1: 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Befiehl dem Herrn deinen Weg und vertraue auf ihn, und er wird handeln. Das sind Worte aus Psalm 37, Vers 5. Liedergeschichten. Befiehl du deine Wege. Das Lied »Befiehl du deine Wege« von Paul Gerhardt gehört zu seinen bekanntesten Kirchenliedern und wurde erstmals 1653 in der fünften Auflage von Johann Krügers Gesangsbuch »Praxis Pietatis Melica« veröffentlicht. Das Lied umfasst 12 Strophen, deren Anfang

allertreuesten Pflege des, der den Himmel lenkt. Der Wolken, Luft und Winden gibt Wege, Lauf und Bahn, der wird auch Wege finden, da dein Fuß gehen kann. Dem Herren musst du trauen, wenn dir's soll wohl ergehen. Auf sein Werk musst du schauen, wenn dein Werk soll bestehen. Mit Sorgen und mit Krämen und mit selbsteigner Pein lässt Gott sich gar nichts nehmen, es muss erbeten sein. Dein ewige Treu und Gnade, o Vater, weiß und sieht, was gut sei oder schade dem Sterblichen geblüht, und was du dann erlesen, das treibst du, starker Held, und bringst zum Stand und Wesen, was deinem Rat gefällt. Weg hast du aller Wegen, an Mitteln fehlt dir's nicht. Dein Tun ist lauter Segen, dein Gang ist lauter Licht. Dein Werk kann niemand hindern, dein Arbeit darf nicht ruhen, wenn du, was deinen Kindern ersprießlich ist, willst tun.

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Aus der Übersetzung Neues Leben, zweites Buch Samuel, Kapitel 13. Tamar wird vergewaltigt. Danach geschah Folgendes. Davids Sohn Absalom hatte eine schöne Schwester namens Tamar. Amnon, auch ein Sohn Davids, verliebte sich in sie. Amnon war so besessen von seiner Halbschwester Tamar, dass er krank wurde. Sie war eine Jungfrau und er sah keine Möglichkeit, an sie heranzukommen. Doch Amnon hatte einen Freund namens Jonadab. Er war der Sohn von Davids Bruder Schammah. Er sagte zu Amnon, »Was ist los? Welchen Grund kann es geben, dass der Sohn eines Königs jeden Morgen so niedergeschlagen aussieht? Willst du ihn mir nicht sagen?« Da erzählte Amnon ihm, »Ich liebe Tamar, die Schwester meines Bruders Absalom.« Jonadab riet ihm, »Leg dich ins Bett und stell dich krank. Wenn dein Vater nach dir sieht, bitte ihn, deine Schwester Tamar zu schicken und dir etwas zu essen zu bringen. Sag ihm, sie soll es vor meinen Augen zubereiten, damit ich es sehe. Dann werde ich mir von ihr etwas davon geben lassen.« Also legte Amnon sich hin und stellte sich krank. Als der König ihn besuchte, bat Amnon ihn, »Lass doch meine Schwester Tamar kommen und vor meinen Augen einen oder zwei Kuchen backen. Sie soll sie mir zu essen geben.« Da schickte David Tamar ins Haus von Amnon, damit sie ihm etwas zu essen zubereite. Tamar ging ins Haus ihres Bruders Amnon. Während er im Bett lag, konnte er zusehen, wie sie den Teig knetete. Dann backte sie daraus ein paar Kuchen für ihn. Doch als sie ihm die Kuchen auf einem Teller brachte, weigerte er sich zu essen. »Geht alle hinaus«, befahl er seinen Dienern. Sie verließen das Zimmer. Dann sagte er zu Tamar, »Nun bring das Essen in mein Schlafzimmer und gib es mir dort.« Also brachte Tamar es ihm ans Bett. Doch als sie es ihm gab, packte er sie und sagte, »Komm, leg dich zu mir, meine Schwester.« »Nein, mein Bruder«, rief sie, »tu mir das nicht an. Du weißt, dass so etwas in Israel ein schweres Verbrechen ist. Wohin könnte ich nach dieser Schande noch gehen? Und du würdest in Israel als Schänder gelten. Bitte, sag es dem König, und er wird unserer Heirat zustimmen.« Aber Amnon wollte nicht auf sie hören, und er überwältigte und vergewaltigte sie. Danach schlug seine Liebe in Hass um, und er hasste sie mehr, als er sie je geliebt hatte. »Hinaus«, herrschte er sie an. »Nein, nein«, schrie Tamar, »mich jetzt zurückzustoßen ist ein größeres Unrecht als das, das du mir bereits angetan hast.« Aber Amnon wollte nicht auf sie hören. Er rief nach seinem Diener und befahl, »Schaff diese Frau hinaus und verriegle die Tür hinter ihr.« Da warf der Diener sie hinaus und verschloss die Tür hinter ihr. Sie trug ein langes Gewand, wie es damals für die Töchter des Königs, die noch Jungfrau waren, Brauch war. Doch nun zerriss Tamar ihr Gewand, streute sich Asche auf ihren Kopf und legte die Hand darauf. Dann lief sie laut schreiend fort. Da fragte sie ihr Bruder Absalom, »Ist es wahr, dass Amnon mit dir geschlafen hat?« »Beruhige dich, er ist ja dein Bruder, also gräme dich nicht deswegen.« Und von da an lebte Tamar einsam im Haus ihres Bruders Absalom. Als König David hörte, was geschehen war, wurde er sehr zornig. Und Absalom redete kein Wort mehr mit Amnon, denn er hasste ihn, weil er seine Schwester Tamar vergewaltigt hatte. Absaloms Rache an Amnon. 2 Jahre später, als Absaloms Schafe in Baal Hasor in der Nähe der Stadt Ephraim geschoren wurden, lud Absalom alle Söhne des Königs zu einem Fest ein. Er ging zum König und sagte, »Ich bin gerade mitten in der Schafschur. Darf ich den König und seine Diener bitten, zu kommen?« Der König antwortete, »Nein, mein Sohn, wir können doch nicht alle kommen, denn das wäre eine zu große Last für dich.« Absalom drängte ihn weiter, doch der König wollte nicht kommen und segnete ihn, bevor er ihn entließ. Schließlich sagte Absalom,
Wenn du nicht selbst möchtest, könnte stattdessen doch mein Bruder Amnon mitkommen. Warum gerade Amnon, wollte der König wissen. Aber Absalom drängte ihn weiter, bis er schließlich Amnon und alle anderen Söhne des Königs mit ihm gehen ließ. Absalom sagte zu seinen Männern, »Wartet, bis Amnon betrunken ist, dann tötet ihn auf mein Zeichen hin. Habt keine Angst, ihr tut es schließlich auf meinen Befehl. Nur Mut, erweist euch als tapfere Männer.« Und auf Absaloms Zeichen hin töteten sie Amnon. Da sprangen die übrigen Söhne des Königs auf, stiegen auf ihre Maultiere und flohen. Während sie sich noch auf dem Rückweg befanden, erreichte David das Gerücht, Absalom hat alle Söhne des Königs umgebracht, nicht ein einziger ist entkommen. Der König sprang auf, zerriss sein Gewand und warf sich zu Boden. Auch seine Diener um ihn herum zerrissen ihre Kleider. Doch Jonadab, der Sohn von Davids Bruder Schammah, sagte zu ihm, »Nein, mein Herr, nicht alle Söhne des Königs wurden getötet. Nur Amnon ist tot. Absalom hat diesen Plan verfolgt, seit Amnon seine Schwester Tamar vergewaltigt hat. Darum glaube nicht an das Gerücht, dass alle deine Söhne tot seien. Nur Amnon ist tot.« Absalom aber war inzwischen geflohen. Als nun der Wächter Ausschau hielt, sah er eine größere Menschenmenge, die auf dem Weg den Berghang herunterkam. »Sieh doch«, sagte Jonadab zum König, »die Söhne des Königs kommen zurück. Es ist genau so geschehen, wie ich es gesagt habe.« Und schon bald trafen sie ein und weinten und klagten. Auch der König und seine Diener brachen in Tränen aus. David trauerte lange um seinen Sohn Amnon. Absalom floh zu Talmai, dem Sohn Ammihuds, dem König von Geschur. Er blieb 3 Jahre in Geschur. Und David, der sich inzwischen über den Tod Amnons getröstet hatte, war mittlerweile auch nicht mehr zornig auf seinen Sohn Absalom. Aus der Übersetzung das Buch Lukas, Kapitel 22, die Verse 7 bis 38. Das letzte Festmahl. Es kam der Tag während des Festes der Brote ohne Sauerteig, des Passafestes, an dem das Passalamm geschlachtet werden musste. Da schickte Jesus Petrus und Johannes los mit dem Auftrag, »Geht jetzt und bereitet für uns das Passalamm zu, so dass wir es miteinander essen können.« Sie fragten ihn, »Wo wünschst du, dass wir es vorbereiten?« Da antwortete Jesus, »Passt auf, wenn ihr in die Stadt hineinkommt, dann wird euch ein Mann begegnen, der einen Wasserkrug trägt. Dem folgt bis in das Haus, in das er hineingeht. Sagt dem Hausbesitzer dort, der Lehrer lässt dich fragen, wo ist der Raum, in dem ich mit meinen Gefährten das Passamahl essen kann?« Dann wird er euch im Obergeschoss einen großen Raum zeigen, der mit Polstern ausgelegt ist. Bereitet dort alles vor. Sie gingen los und fanden alles so vor, wie es Jesus ihnen vorausgesagt hatte. Dort bereiteten sie dann das Passamahl vor. Als der Zeitpunkt gekommen war, setzte Jesus sich in diesem Raum hin und die von ihm Beauftragten Abgesandten, die Apostel, mit ihm. Dann sagte er zu ihnen, »Mit starkem Verlangen habe ich mich danach gesehnt, gemeinsam mit euch das Passafest zu feiern, bevor mein Leidensweg beginnt. Ich sage euch, ich werde dieses Mal nicht mehr essen, bis es seine Erfüllung in Gottes neuer Wirklichkeit findet.« Dann nahm er den Becher in die Hand, sprach das Dankgebet und sagte, »Nehmt ihn, und lasst jeden einzelnen von euch davon trinken. Ich versichere euch, dass ich von nun an nicht mehr von der Frucht des Weinstocks trinken werde, bis die Königsherrschaft Gottes kommt.« Dann nahm er das Brot, sprach das Dankgebet, brach es und gab es ihnen mit den Worten, »Das ist mein Körper, der für euch dahingegeben ist. Tut das als Erinnerung an mich.« Genauso nahm er nach dem Abendessen auch den Becher und sagte,
Dieser Becher ist die neue Gottesverbindung, die durch mein Blut geschlossen wurde, das für euch vergossen wird. Und jetzt achtet darauf. Die Hand der Person, die mich ausliefert, liegt gleichzeitig mit meiner Hand hier auf dem Tisch. Denn der von Gott gesandte Menschensohn geht seinen Weg, wie er für ihn vorgezeichnet ist. Doch beklagenswert ist der Mensch, durch dessen Tat er ausgeliefert wird. Da fingen die Gefährten von Jesus an, sich selbst in Frage zu stellen, wer von ihnen das sein könnte, der das tun würde. Außerdem entstand unter ihnen eine Auseinandersetzung darüber, wer von ihnen wohl als der Bedeutendste gelten sollte. Da sagte Jesus zu ihnen: Bei den Völkern in dieser Welt üben die Herrschenden ihre Macht rücksichtslos aus. Gleichzeitig lassen sich diese Machthaber auch noch mit dem Ehrentitel Wohltäter bezeichnen. Doch so sollt ihr euch nicht aufführen. Vielmehr soll der Bedeutendste unter euch wie ein Neuling sein und der, der die Leitung innehat, sich wie ein Diener verhalten. Denn wer ist eigentlich bedeutender? Der, der am Tisch Platz genommen hat, oder der, der bedient? Ist das nicht der, der am Tisch sitzt? Aber ich verhalte mich unter euch wie der Diener. Ihr seid es ja, die mit mir in meinen harten Prüfungen durchgehalten haben. Deshalb will ich euch die Königsherrschaft Gottes anvertrauen, wie mein Vater sie mir anvertraut hat. So könnt ihr an meinem Tisch das Festmahl genießen, dann, wenn ich als König eingesetzt bin. Ja, ihr sollt auf den Thronen Platz nehmen, als Herrscher über die 12 Stämme Israels. Simon, Simon, achte genau darauf. Der Satan hat alles daran gesetzt, euch wie den Weizen zu sieben. Aber ich habe für dich gebetet, dass dein Vertrauen nicht abreißt. Und wenn du dich dann wieder ganz zu Gott hingewendet hast, dann unterstütze deine Geschwister. Da sagte er zu ihm: Herr, ich bin bereit, mit dir selbst ins Gefängnis und in den Tod zu gehen. Jesus antwortete: Ich sage dir, Petrus, der Hahn wird heute Nacht nicht krähen, bis du dreimal abgestritten hast, dass du mich überhaupt kennst. Danach sagte er zu allen: Als ich euch losgeschickt habe ohne Geldbeutel, ohne Tasche und Schuhe, hat es euch da an irgendetwas gefehlt? Sie antworteten: Nein, kein einziges Mal. Da sagte Jesus zu ihnen: Aber jetzt soll der, der einen Geldbeutel besitzt, ihn nehmen und genauso auch seine Tasche. Und wer kein Schwert besitzt, sollte seinen Mantel verkaufen und dafür ein Schwert kaufen. Denn ich sage euch, all das, was in Gottes Buch über mich geschrieben steht, wird jetzt seine Erfüllung finden. Denn dort heißt es: Er ist zur Zahl der Gesetzesbrecher gerechnet worden. Ja, das, was in Gottes Buch über mich niedergeschrieben ist, wird zu seinem Ziel kommen. Da sagten sie: Herr, schau, hier sind zwei Schwerter. Jesus antwortete ihnen: Das reicht. Aus der Übersetzung, das Buch, Psalm 119, die Verse 81 bis 96. Meine Seele sehnt sich nach deiner Rettung. Ich warte darauf, dass du sprichst. Meine Augen warten sehnsüchtig auf deine Zusagen. Sie fragen: Wann wirst du mir Trost schenken? Ich bin wie ein Wasserschlauch im dichten Rauch, doch deine Lebensordnungen habe ich nicht vergessen. Wie viele Tage bleiben deinem Diener noch? Wann sprichst du dein Urteil über die, die mich verfolgen? Die Überheblichen haben mir Fallgruben ausgegraben, die, die sich nicht an dein Gesetz halten. Alle deine Gebote dienen doch der Wahrheit. Mit Lügen verfolgen sie mich. Hilf mir doch. Fast hätten sie mich von der Erde vertilgt, doch ich habe mich nicht von deinen Anweisungen abgewendet. In deiner Güte lass mich wieder aufleben,
dann will ich die Vorschriften, die du gegeben hast, beachten. Auf ewig, Herr, besteht dein Wort. Fest steht es in den Himmeln. Von Generation zu Generation bleibt deine Treue. Du hast die Erde gegründet und sie bleibt bestehen. Deine Urteile bleiben bis zum heutigen Tag, denn alles steht dir zu Diensten. Wäre dein Gesetz nicht meine Freude, dann wäre ich vergangen in meinem Leid. Niemals werde ich deine Anweisungen vergessen, denn durch sie hast du mich lebendig gemacht. An dich wende ich mich, rette mich, denn ich forsche in deinen Anweisungen. Die Gottesfeinde lauern mir auf, um mich zu vernichten, denn ich richte mich nach deinen Vorschriften. Ich habe die Grenzen alles Vollkommenen gesehen, doch deine Gebote reichen weit darüber hinaus. Aus der Übersetzung Neues Leben, Sprüche, Kapitel 16, die Verse 6 und 7. Gnade und Treue decken die Sünde zu. Ehrfurcht vor dem Herrn bewahrt vor dem Bösen. Wenn die Wege eines Menschen dem Herrn gefallen, lässt er sogar seine Feinde in Frieden mit ihm leben.

Ein vielsagendes Wort, wenn ein Wenn dir zu schaffen macht. Herr, wenn du hier gewesen wärest, so wäre mein Bruder nicht gestorben. Johannes Evangelium, Kapitel 11, die Verse 21 und 32. Trauer in Bethanien. Lazarus ist gestorben. Viel zu früh und unerwartet. Die beiden Schwestern Maria und Martha sind bedrückt. Warum ist Jesus nicht sofort gekommen? Warum hat er ausgerechnet Lazarus nicht gesund gemacht? Als Martha und dann Maria dem Herrn 4 Tage nach dem Tod ihres Bruders begegnen, quillt es aus ihren Herzen hervor. Herr, wenn du hier gewesen wärest, so wäre mein Bruder nicht gestorben. Sie sind gewiss, wenn der Herr rechtzeitig gekommen wäre, würde Lazarus noch leben. Der Herr benutzt kurz darauf auch ein Wenn. Er sagt zu Martha, nachdem sie dagegen protestiert hat, dass der Stein vom Grab ihres Bruders weggerollt wird, habe ich dir nicht gesagt, wenn du glaubtest, so würdest du die Herrlichkeit Gottes sehen? Johannes Evangelium, Kapitel 11, Vers 40. Aus dieser Begebenheit möchte ich ableiten, dass das Wort Wenn auf unterschiedliche Weise gebraucht werden kann. Es gibt das nutzlose Wenn des Grübelns und das sinnvolle Wenn des Glaubens. Was machen wir, wenn sich etwas Schweres in unserem Leben ereignet hat? Wir könnten so reden. Wenn ich an diesem unseligen Abend nicht weggefahren wäre, wäre mir der Unfall erspart geblieben. Wenn der Herr mich doch nur davon abgehalten hätte. Aber sollten wir nicht besser sagen, wenn ich in dieser Not jetzt dem Herrn vertraue und ihn wirken lasse, dann werde ich etwas von seiner Herrlichkeit sehen?

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Ich habe heute Morgen Frau von Großenau einen langen, ausführlichen und aufrichtigen Brief geschrieben. Der Doktor kann ihn ruhig lesen. Ja, es ist mir sogar recht, wenn er ihn zu Gesicht bekommt. Ich habe ihr mein eigenes Elend der damaligen Zeit geschildert und sie inständig gebeten, sich auch von unserem Herrn Jesus freimachen zu lassen. Und wie soll es nun mit dir weitergehen? Fragte ich. Bleibst du zu Hause? Dass es dir bei deinen Eltern so wenig zusagt, hat wahrscheinlich auch an dir selber gelegen. Willst du jetzt nicht versuchen, ihnen mehr kindliche Liebe entgegenzubringen und dadurch auch von ihnen auf andere Art geliebt zu werden?

dass ich einen Heiland habe, von dem ich sagen kann, Jesus, meine Freude. Ich will wie der Psalmist beten, mit einem freudigen Geist rüste mich aus. Das hat mir einmal Schwester Frieda geraten. Und nun habe ich ja etwas ganz, ganz Wichtiges vergessen. Ich habe heute Nachmittag, als die Eltern beide fort waren, Vater bei seiner Firma, Mutter im Frauenkreis, Schwester Frieda angerufen und wir haben uns glänzend verstanden, nicht nur was das Hören betrifft. Ich habe sie um Verzeihung gebeten und sie gibt mir recht, dass ich weder zum Doktor noch zu ihr zurückkehren soll. Zu ihr wenigstens vorläufig nicht. Es könnte doch von der Angelegenheit auf dem Berghof etwas durchgesickert sein und es sollte mich niemand deswegen schief ansehen, auch keine der lieben Schwestern. Oh, und denken Sie, sie umfasste mich stürmisch, sie hat eine neue Stelle für mich, gar nicht weit von hier und meine Eltern werden kaum etwas dagegen sagen können. Es ist nämlich wieder ein christliches, von Schwestern geleitetes Heim, ein Müttererholungsheim. Es ist ein ehemaliges Jagdschloss und liegt wunderschön auf einer kleinen Anhöhe mitten im Wald, aber doch nicht ganz weltabgeschieden. Ein Badeort ist in der Nähe, wohin die Frauen, die dort kuren müssen, morgens mit einem Kleinbus hingefahren und auch wieder abgeholt werden. Auch zu schönen Konzerten und zum Besuch der Sonntagsgottesdienste wird er von ihnen benutzt und ich kann sie dann zuweilen begleiten. Ist das nicht fein? Sabine strahlte und ich stimmte bei, ja, sehr fein ist das. Nur ein Haken hat diese Freudenbotschaft, fuhr sie fort. Doch das ist nicht weiter schlimm. Das Heim wird zurzeit vor Beginn der Hauptsaison überholt. Es wird etwas umgebaut, neu tapeziert und dergleichen. Es dauert noch etwa 14 Tage, bis es neu eröffnet wird und ich dort anfangen kann. Schwester Frieda wird das mit der Leiterin ausmachen. Sie meint, ich hätte sowieso bezahlten Urlaub verdient und diese kurze Zeit könnte ich es wohl zu Hause aushalten. Sie lachte mich schelmisch an. Ich komme dann oft zu Ihnen, versprach sie und fügte gleich hinzu, nicht um Sie zu stören und Ihnen dauernd etwas vorzuschwatzen. Ich kann für Sie abschreiben. Ich traute auch diesem Versprechen nicht so sehr. Ich kannte ja Sabine. Dieses wehende Flämmchen, den guten Willen mochte sie im Augenblick wohl haben, mich oft zu besuchen, mir zu helfen. Aber wie geschwind würde dieser Vorsatz wieder zerstoben sein, wie früher bereits ihre Versicherung, ich schreibe Ihnen lange Briefe. Doch auch diesmal hatte ich mich getäuscht. Sabine kam wieder, kam fast jeden Tag und das mit der Erlaubnis der Eltern, ja, mit ihrer Zustimmung. Der Vater hatte sich sogar bei mir bedankt, dass ich mich seiner Tochter angenommen hätte und ihr sogar einen kleinen Verdienst und, was ihm wichtiger wäre, Arbeit gebe. Dann kommt sie wenigstens nicht auf dumme Gedanken, hatte er gesagt. Das fehlte noch zu allem Kummer, den sie uns schon bereitet hat, wenn sie da noch mit irgend so einem Burschen an der Liebelei anfinge. Bisher hat sie das zwar nicht getan, aber ich habe kein Vertrauen in sie, leider nicht nach all den bösen Erfahrungen. Ich hatte nachdenklich mehr mir selber als ihm geantwortet. Die bekannte Schriftstellerin Else Huck de Hio schrieb in einem ihrer Bücher, auf seine Kinder kann man natürlich kein unbedingtes Vertrauen setzen, aber auf Gott. Sabines Vater schaute mich unter seinen buschigen Brauen unwirsch geradezu zornig an. Ich kenne die Frau nicht, murrte er. Ach, lächelte ich. Auch ihr nicht so bekanntes, geradezu berühmtes Büchlein, ja damals, worin es in dem strengen Herrn Pfarrer zustößt, dass er anstatt Kraft zum Tragen, Taft zum Kragen sagt? So etwas möchte ich gar nicht lesen, raunzte mich der minder strenge Vater Sabines an und wandte sich mit gemurmeltem Gruß oder gar gemurmeltem Unwillen von mir. Ob er etwas Bestimmtes gemeint hatte, als er von einer Liebelei seiner Tochter gesprochen hatte? Ja, damit hatte er wohl recht, das fehlte uns gerade noch. Nicht, dass ich Sabine wünschte, dass sie nie einen Ehegefährten finden sollte. Sie brauchte ja so sehr Liebe, Geborgenheit, Verständnis. Aber noch war sie zu unreif für eine solche Bindung, zu wetterwendisch und es bestand für sie die Gefahr, dass sie in ihrer leicht erregbaren Art, in ihrer Überschwänglichkeit an den Unrechten geriete. Ich wollte ihr nichts von ihres Vaters Bemerkungen erwähnen. Aber doch vorsichtig sondieren, ob es etwas Bestimmtes in dieser Hinsicht vorliege und drohe. Ich musste wieder sehr behutsam vorgehen.
Als sie am folgenden Morgen zu mir kam,

und mit blanken Augen zu mir aufblickte, was ich wohl für sie zu schreiben hätte, schob ich ihr nicht sogleich einige Blätter zum Abtippen hin. »Haben Sie nichts für mich zu tun?« fragte sie enttäuscht. »Sind Sie nicht mit mir zufrieden?« »Im Gegenteil«, versicherte ich. »Es ist zum Staunen, dass du meine Krakelschrift, die immer kleiner und unleserlicher wird, entziffern kannst. Und ich bewundere dich geradezu, wenn ich dir zuschaue und sehe, wie deine Finger so gewandt und schnell über die Tasten flitzen und es unaufhörlich klappert und klappert, wie bei einem Kinderlied, das du früher bei mir lerntest und das in unserer modernen Zeit gar nicht mehr stimmt, es...« Sabine fiel vergnügt ein. Es klappert die Mühle am rauschenden Bach. Jetzt heißt es klappert die Schreibmaschine am Fenster. Ich holte aus meinem Schrank eine, leider vertrocknete Ranke hervor. »Schau mal«, forderte ich Sabine auf. Diese Blume, man sieht kaum noch, dass sie so tiefblau war, pflückte mir vor einigen Wochen eine Freundin am Wegrain meiner alten Heimat. Früher gab es unzählige davon, auch hier. Sie heißt Wegwarte. Heute sollst du für meine Patennichte als Geburtstagsgruß einen kleinen Abschnitt aus einem Buch meines Lieblingsdichters Friedrich Lienhardt abschreiben. Oder halt, ich diktiere es dir. Dann genieße ich diese Worte noch einmal mit. Ich begann. Wegwarte. Ein Blümchen wartet am Wege. So eilen manche Mädchen hinaus ins Menschenland, stehen am Wege und schauen sich um und warten, ob nun wohl der eine komme. Der oder jener streift sie, sie leuchten auf und lauschen, sie warten weiter und viele, viele warten umsonst. Steht nicht, Mädchen, schafft, seid gut, tapfer, gläubig, tätig, da wo ihr seid. Es ist Romantändelei, dass irgendwo nur der eine auf dieser bunten Welt das Glück bringe. Glück wächst an allen Waldecken, wenn du es kurzerhand ergreifst. Mach selber glücklich, ob ein Mütterchen am Wege oder alte Eltern oder Kinder, die der Erziehung bedürfen, oder Kranke oder auch einen Gatten. Es ist von gleichem Wert, versuch's nur. Verwandle das harte Wort »Ich muss« in das leichte Lied »Ich will«. Soweit hat es der Dichter geschrieben, und ich möchte noch hinzufügen, lege dein Leben in dieses Herrn Hand, er wird dir geben, was dein Herz wünscht. Ich klappte das Buch, das Thüringer Tagebuch von Friedrich Lienhardt, bei diesen Worten zu. Sabine ließ die Hände sinken. Sie schaute nachdenklich aus dem Fenster zum Walde hin. »Das ist gut«, sagte sie langsam. »Das will ich mir auch für mich selber aufschreiben«, »erlauben Sie?« »Selbstverständlich«, antwortete ich und fragte anschließend gleichfalls lächelnd, »bist du denn selber auch eine Wegwarte oder hast du gar den richtigen Weggenossen schon gefunden? Ich habe da so etwas läuten hören.« Sie fuhr auf, blitzte mich an. »Das können nur Lügen gewesen sein«, erwiderte sie heftig. »Oder mein Vater ist ihnen begegnet und hat ihnen brühwarm seinen Verdacht mitgeteilt. Da bin ich vor einigen Tagen nach Hause gegangen und unterwegs ist mir der Sohn unseres Nachbarn über den Weg gelaufen. Das heißt, er macht wohl längere Schritte als ich und hat mich eingeholt. Da war es doch selbstverständlich, dass er mich begrüßte und dass wir miteinander weitergingen. Wir hatten ja das gleiche Ziel. Er wohnt gleich neben uns. Wir sind zusammen in die Schule gegangen.« Durften wir da nicht alte Erinnerungen austauschen? Ich habe ihn immer gerne gemocht, aber von Liebe war natürlich bei uns Kindern gar keine Rede. Und jetzt sah ich ihn erst nach Jahren wieder. Er studiert nämlich in Tübingen und kommt nur in den Ferien heim und dann noch nicht einmal immer, da er häufig an Freizeiten teilnimmt oder an Kursen oder irgendwo als Werkstudent arbeitet. Nun, wir haben zusammen geredet, herzhaft gelacht, uns zum Abschied die Hände geschüttelt, versichert, dass wir uns beide über dies Wiedersehen gefreut hätten. Zu Hause machte mir mein Vater deshalb heftige Vorwürfe. Ich bin wahrhaftig, als ich von dem Doktor weglief, vom Regen in die Traufe gekommen. Ich wollte nur, die Oberin dieses Heimes schriebe bald und ich könnte wieder abhauen. Ihr zuerst so fröhliches Gesicht war verdüstert. »Du hast mir hiervon ja gar nichts erzählt«, sagte ich mit leisem Vorwurf. Sie zuckte die Achsel. »Warum auch?« antwortete sie wegwerfend. »Soll ich mir hier bei Ihnen auch noch den hellen Tag dunkel machen? Sowas bin ich zu Hause gewohnt. Das rührt mich kaum noch, aber...«
Sie lächelte zu mir auf. Eine Wegwarte bin ich doch nicht. Und gefunden habe ich auch noch keinen. Will ich gar nicht. Mich auch noch mit einem Mann rumärgern. Und wenn's mir dann so ginge wie meiner Mutter. Puh. Sie schüttelte unwillig den Kopf. Die sonnigen Tage waren in eine Regenperiode übergegangen. Sonne und Regen müssen ja sein. Brauchst nicht zu weinen. Ei, ei, Popei, hatte ich im Scherz Sabine vorgesungen, als sie eines Morgens bei mir ankam. Doch ihr Gesicht heiterte sich nicht so auf wie das meines ehemaligen Schülers Hermann. Der mir an diesem Freitag wie allwöchentlich von seinem Hof Eier brachte und versicherte, dass die Bauern schon lange auf Regen gewartet hätten, der vor der Heuernte noch ruhig eine Zeit lang die schlimme Trockenheit vertreiben könnte. Nun, Sabine hatte mit der Landwirtschaft nichts zu tun und auch mein altes Wiegenliedchen verfehlte bei ihr seine ermunternde Wirkung, wie es anstatt zum Schlaf einlullen bei ihr eine aufweckende Wirkung hätte haben sollen. Ihr Gesicht spiegelte so recht den trübseligen Regen wider. »Nanu«, verwunderte ich mich, »du bist doch nicht wasserscheu. Warum machst du eine Miene wie 3 Tage Regenwetter?« Sie lächelte verlegen, sang sich eigentlich nur zu diesem Lächeln. »Ich habe immer noch keine Nachricht von der Leiterin des Heimes, wo ich eine Stelle antreten sollte, wie mir Schwester Frieda versprach. Ich habe Schwester Frieda gestern Abend, als Vater und Mutter wieder beide fort waren, angerufen. Sie tröstete mich und ermahnte mich, beinahe so wie mein Vater es gerne tut, nur viel milder und liebevoller, ich sollte doch nicht immer so ungeduldig sein. Diese andere Schwester wäre noch in Ferien, irgendwo an einem der österreichischen Seen, wo der Verband mehrere Erholungsheime hätte. Sie würde mir bestimmt Nachricht geben, sobald sie zurück wäre. Ich sollte noch etwas warten. Ich säße doch nicht in der kalten Oder, fügte sie einem Scherz ihrer schlesischen Heimat zu. Damit hat sie vollkommen recht, stimmte ich bei. Du musst endlich einmal lernen, deine Ungeduld zu bezähmen und zu warten. Ich will aber nicht mehr länger warten, rief Sabine. Ich habe es satt zu Hause. Vielleicht ist es auch gar nicht der für mich bestimmte Weg, dass ich in dieses Mütterheim komme. Und welcher Weg, meinst du, wäre für dich bestimmt? Fragte ich. Sie zuckte die Achseln. Das weiß ich doch nicht, murrte sie. Am Ende muss ich mir selber einen suchen. Den Weg zurück zum weißen Gift, wie du es an der Ostsee gefunden hast, mutmaßte ich bitter. Niemals, niemals, verteidigte sie sich leidenschaftlich. Davon bin ich endgültig und für alle Zeiten geheilt. Nur mit Schaudern denke ich an die schreckliche Zeit zurück. Sie halten mich für wetterwendisch, leicht beeinflussbar, und das bin ich leider auch. Aber so dürfen sie mich nicht einschätzen, dass ich nicht daran festhalte, dass Jesus mich freigemacht hat und dass ich trotz aller meiner Schwächen sein Eigentum bleibe. Ich nahm das aufgeregte Mädchen in den Arm. Verzeih, bat ich begütigend. Auch ich hätte das wissen müssen, dass dich keiner aus seiner Hand reißen kann und dass der Herr ausdrücklich geboten hat, dass wir solche Kleine, solche Anfänger im Glauben, solch wehendes Flämmchen nicht ärgern dürfen. Ich werde es nie mehr tun und ich bin glücklich, dass du bei ihm bleiben willst. Doch dann musst du auch nicht immer wieder versuchen, deinen eigenen Willen durchzusetzen und eigene Wege zu gehen. Er weiß den Weg für dich, das ist genug. Kennst du das Lied, worin diese Worte stehen, das Lied, das Marion von Claude vor ihrer Ermordung im Gefängnis sang? Weiß ich den Weg auch nicht, du weißt ihn wohl, das macht das Herz still und friedevoll? Sabine nickte stumm und setzte sich wie allmorgendlich an die Schreibmaschine. Sie war so fleißig gewesen, dass ich eigentlich gar nichts mehr für sie zu tun hatte. Aber es wäre verkehrt gewesen, ihr einzugestehen, dass ich keine Arbeit für sie hätte. Dann wäre sie sich auch bei mir überflüssig vorgekommen. Und wer weiß, was sie dann angestellt hätte. Auch unser Christenglaube bewahrt uns nicht immer vor törichten Handlungen. Das heißt, er würde uns bewahren, wenn wir uns mehr und vertrauensvoller unter die Führung unseres Herrn stellen würden und unter das Wort beugten, meine Gedanken sind nicht eure Gedanken und eure Wege sind nicht meine Wege, spricht der Herr, sondern so viel der Himmel höher ist als die Erde, so sind auch meine Wege höher als eure Wege und meine Gedanken höher als eure Gedanken. Welchen Weg würde er für Sabine bestimmt haben?
Am nächsten Morgen regnete es nicht nur, es goss in Strömen vom Himmel herab, dass ich fast befürchtete, dass Sabine bei diesem Unwetter nicht kommen würde. Doch dann fiel mir ein, dass sie schon früher einmal pitschnass und lachend vor meiner Tür gestanden hatte und sich vor so einem bisschen Wasser, wie sie es sagte, nicht fürchtete. Sie kam auch wirklich dieses Mal, aber sie lachte nicht. Sie brachte mir sogar Fluten mit ins Haus, und zwar keine Wasserfluten, die von ihr abtropften, sondern regelrechte Tränenfluten, die sie vergoss. Sie setzte sich an das Schreibmaschinentischchen, legte den Kopf auf die glücklicherweise noch geschlossene Maschine und weinte, weinte herzzerbrechend. »Was ist denn los?« fragte ich besorgt und legte den Arm um sie. »Ach«, jammerte sie, »mich hat niemand lieb. Keiner mag mich. Gestern bin ich ganz brav mit den Eltern in die Bibelstunde gegangen und da ist der Klaus von nebenan doch an uns vorüber und hat mich nicht angeguckt.« »Und wegen diesem Klaus bist du so verzweifelt?« fragte ich leise lächelnd. »Ach wo«, schluchzte sie, »aber die anderen waren auch alle so komisch zu mir. Ich nehme an, unsere Gemeindeschwester, sie ist ja wirklich herzensgut und opfert sich geradezu auf und ja, aber sie redet gerne etwas viel und sie ist eine Freundin von der Schwester Mathilde, wissen Sie, die oben in dem Bergsenatorium ist. Und die hat ihr von mir erzählt und dass ich dort weggelaufen bin und so allerlei. Vielleicht bildest du dir das auch nur ein, tröstete ich. Vielleicht, gab sie zu, weinte dann aber weiter und brachte unzusammenhängend hervor. Und meine Eltern, sie haben bisher gemeint, ich hätte Ferien, hatte ich ja eigentlich auch. Schwester Frieda hat gesagt, sie ständen mir zu, sie sollten Schwester Frieda doch fragen. Ja, und mein Vater hat gedacht, es wäre sogar lobenswert, endlich etwas Lobenswertes, dass ich in den Ferien mir noch bei ihnen ein kleines Taschengeld verdiente. Und nun sind aber 3 Wochen herum und ich bin nicht abgereist. Da habe ich gestern Nachmittag eingestanden, dass ich vom Berghaus fort bin, mal wieder ausgekniffen, schimpfte er, und dass ich ganz unschuldig 2 Ohrfeigen bekommen hätte. Mein Vater sagte dazu, ich hätte noch mehr verdient und dass ich unschuldig bin, das glaubt er nicht. Sie schluchzte, schöpfte Atem und fuhr leiser fort. Ich bin ja eine große Sünderin, ich weiß es, gebe es zu, und wenn die erst von dem Giftzeug wüssten, das ich geraucht, gespritzt habe, ich muss immer daran denken. Das brauchst du nicht, beschwichtigte ich sie. Das hast du unter das Kreuz deines Heilands gelegt, und damit ist es vergeben. Der Apostel Paulus hat geschrieben, dass er einer der vornehmsten Sünder wäre und ihm doch durch Gottes Gnaden vergeben worden wäre. Er schreibt, ich vergesse, was da hinten ist und strecke mich nach dem, das vorne ist. Neulich sagte ich dir, was kurz davor in seinem Brief an die Philipper steht. Nicht, dass ich es schon ergriffen habe und schon vollkommen sei. Ich hätte es dir noch weiter vorlesen sollen. Die Fortsetzung lautet, ich jage ihm aber nach, ob ich's wohl ergreifen möchte, nachdem ich von Christus Jesus ergriffen bin. Dich, Sabine, hat Christus Jesus auch ergriffen, aber er erwartet nun auch, dass du nach seinem Willen lebst. Und etwas vom Allerersten ist, dass du deinen Nächsten lieb hast. Der Herr sagt selber, du sollst deinen Nächsten lieben wie dich selbst. Sie nickte mehrmals. Dann hob sie den Kopf. Ich will es wirklich versuchen, aber... Das war wieder die alte Sabine. Immer zu Hause bleiben, das kann ich nicht. Das will mein Vater auch nicht, dass ich, wie er es ausdrückt, hier herumfaulenze. Und aufs Büro gehe ich auf keinen Fall. Warte doch ab, riet ich wieder. Vielleicht kommt heute schon der Brief der Oberschwester. Ich habe ja einen Brief, rief sie eifrig und stürzte in die Diele, zog einen nassen Umschlag aus ihrer Manteltasche hervor. Na also, dann ist ja alles gut, sagte ich. Aber der Brief ist gar nicht von der Schwester, erklärte sie und hielt ihn mir hin. Lesen Sie, er ist von Frau von Großenau. Sie hat erst vorgestern mein Päckchen erhalten, weil sie nach diesem Krach auch das Berghaus verlassen hat. Sie ist jetzt in einem anderen Sanatorium und will sich einer Entziehungskur unterwerfen. Sie wäre von meinem Schreiben sehr, sehr beeindruckt gewesen.
Weil ich aber durch sie stellenlos geworden wäre, wollte sie mir nun, wie es ihre Pflicht wäre, helfen. Sie hat gleich wegen mir telefoniert und ich kann sofort im Hotel eines guten Bekannten von ihr anfangen. Es wäre ein sehr feines Hotel in Kempen auf Sylt und ich würde dort sehr viel verdienen. Was meinen Sie dazu? Sie blickte mich erwartungsvoll an. Kempen auf Sylt, überlegte ich. Dorthin geht doch die vornehme Welt. Ich weiß nicht, wenn ich mich recht erinnere, was ich so von dem Treiben dort gehört habe, ob dich dort der Herr haben will? Ich mache es einfach so, schlug Sabine vor. Ich warte bis zum 28. oder 29. und wenn bis dahin kein Bescheid von dem Müttererholungsheim gekommen ist, dann soll mir das ein Wink sein. Dann fange ich am 1. in Kempen an. Dann habe ich doch wieder eine Stelle. Meine Eltern brauchen sich nicht von den Leuten wegen ihrer Tochter, die da herumsitzt und faulenzt, wieder irgendwo rausgeflogen oder fortgelaufen ist, zu schämen. Sie können zufrieden sein und ich bin es auch, wenn ich von zu Hause und allen Leuten hier samt dem Klaus fort bin. Ich schaute besorgt auf sie herab. Was hat dieser Klaus damit zu tun? Fragte ich. Gar nichts, stieß Sabine hervor. Der braucht nicht so eingebildet an mir vorbeizugehen. Ich war immer noch nicht befriedigt. Kempen auf Sylt? Hatte darüber nicht mancherlei in Zeitungen gestanden? Herrsche dort nicht ein zügelloses Treiben? Aber es wohnten ja auch sehr angesehene, berühmte Leute dort, die an solchen Lustbarkeiten bestimmt nicht teilnahmen. Es sollte ein gutes Hotel sein, aber diese Frau von Großenau schien keine Christin, schien eher eine Lebedame zu sein und jetzt ein durch Rauschgift zerstörtes, armes Geschöpf. Konnte sie für Sabine die rechte Stelle wählen? Ich hoffte, ich betete, dass der Brief dieser Schwester mit der Zusage eintreffen möchte. Ich redete Sabine zu, doch noch einige Tage länger Geduld zu haben und dann in dieses christliche Heim überzusiedeln. Ich habe sie geradezu darum angehalten. Sie versprach mir nichts. Noch bis übermorgen warte ich, sagte sie am nächsten Tag beim Abschied. Leider musste ich die nächsten beiden Tage dringend verreisen. Am dritten Tag kam Sabine nicht zu mir, auch nicht am 4., nicht am 5. Am 6. erhielt ich eine bunte Karte aus Kempen. Es standen nur wenige Zeilen darauf. Ich bin hier gut angekommen. Leider konnte ich mich nicht von Ihnen verabschieden. Ich schreibe einen langen Brief. Wie oft hatte sie das auch früher versprochen und nie gehalten. Herzlichen Dank für alles und viele Grüße, Sabine. Der Hochsommer neigte sich seinem Ende zu. Aber noch war, wie es in dem alten Volkslied heißt, die blühende goldene Zeit, noch waren die Tage der Rosen. Von Sabine hatte ich seit Wochen keine Nachricht mehr. Ich scheute mich auch, bei den Eltern, wenn ich sie auf der Straße traf, nach ihr zu fragen. Wahrscheinlich würde sie ihnen ebenso wenig ein Lebenszeichen zukommen lassen. Sie taten mir trotz des Vaters Strenge und der Mutter Engherzigkeit leid. Gewiss liebten sie ihr einziges Kind. Sie wussten es nur nicht richtig zu behandeln, verstanden seine Eigenart nicht, wie so häufig die guten, gutmeinenden Alten der Jugend verständnislos gegenüberstanden. Eines Morgens nun brachte mir der Postbote einen so dicken Brief, dass ich Strafporto zahlen musste, und als ich den Absender entdeckte, sagte ich, es ist nur zu verwundern, dass sie ihn nicht als Eilpäckchen und eingeschrieben gesandt hat. Ich setzte mich in den Garten, um dieses umfangreiche Schriftstück in Ruhe zu lesen, und je weiter ich damit kam, desto verwunderter, nein, entsetzter wurde ich. Zu Beginn versicherte Sabine, dass sie immer wieder hätte schreiben wollen, aber nicht dazu gekommen wäre. Tagsüber, so schrieb sie, hatte ich keine Zeit und am Morgen, wenn wir Serviermädchen frei hatten, mussten wir ausschlafen, denn es dauerte in den einzelnen Räumen der Gaststätte ja immer bis tief in die Nacht hinein. Wenn ich dann mal einen Tag frei hatte, und der fiel allerdings dann mit Sonderbezahlung in der Hochsaison auch noch manchmal aus, dann hatte ich solch einen Lufthunger nach all dem Qualm und Dunst, den ich einatmen musste, dass ich zum Meer lief. Nun befürchten sie aber nicht, dass ich mit diesen schamlosen Nackedeis, die höchstens einen Badeanzug an der Größe eines Taschentuchs tragen, in den Wellen plätscherte, herumtobte und mit ihren so ausgelassenen Freunden kreischte.
Ich ging weiter, immer weiter, wo der Strand stiller war und höchstens vernünftige, anständige Menschen badeten. Dann machte es mir auch Freude, in meinem bescheidenen Badeanzug mich den Wellen entgegenzuwerfen und mich von ihnen überspülen zu lassen. Sie kennen mich ja und wissen, dass ich recht übermütig, ja wild sein kann. Ich bin auch manchmal nur spazieren gegangen und habe mir dabei die schönen, im Stil der alten Bauernhäuser erbauten Besitztümer der reichen Industriellen, vieler Maler, Sänger und der anderen Künstler angesehen. Diese Leute sind natürlich auch nicht unter den Lebemännern, die in solchen Riesenschlitten bei uns und an anderen Hotels vorfahren. Und wieder muss ich hinzufügen, machen Sie sich keine Sorgen, dass ich mich sehne, auch solch einen vornehmen Nichtstuer für mich zu erobern. Mir tun diese Mädchen sogar leid, die abends hier herumlachen und kichern. Ich denke oft, was aus ihnen wird, wenn sie alt sind, denn heiraten werden diese reichen, leichtsinnigen Herren, diese leichtsinnigen Dinger ja nie. Meine Kolleginnen sind allerdings manchmal neidisch und einige nehmen sich vor, zu versuchen, sich auch einzuangeln, wie sie sich ausdrücken. Hier im Hotel können sie das zwar nicht, die Chefin achtet streng darauf, dass wir in unserem schwarzen Kleidchen mit den weißen Schürzchen und den weißen Krausen im Haar zu den Gästen Distanz halten. Das hindert ja nicht, dass wir Trinkgelder einstecken, und die sind nicht gering, wie auch Frau von Großenau geschrieben hatte. Mir ist es immer irgendwie unangenehm, wenn ich von solch einem Halbbetrunkenen eine schier fürstliche Gabe annehmen muss. Es ist mir geradezu wider. Als ich das mal äußerte, haben mich die anderen ausgelacht. Noch mehr lachten sie, als ich sonntagmorgens, wenn ich erst recht schlaftrunken bin, nach dem Samstagabend, an dem besonders lang gefeiert wird, also wenn ich mich dann aufraffe und zur Kirche gehe. Sehen Sie, ich bin doch noch nicht vom Glauben abgewichen, wenn er leider auch recht schwach glimmt. Ich bin doch von der starken Hand bewahrt geblieben. Und denken Sie, eine habe ich sogar dazu gewonnen, mit mir zur Kirche zu gehen. Eigentlich darf ich nicht behaupten, dass ich sie dazu gewonnen habe. So weit bin ich nicht, dass ich jemand darauf anspreche. Aber eine der Serviererinnen machte auch das wilde Treiben an freien Nachmittagen nicht mit. Und als ich mich anschickte, zur Kirche zu gehen, sagte sie ganz ruhig, ohne auf das Staunen und das Gelächter der anderen zu achten, ich begleite sie. Sie ist Studentin und will sich hier, wo man wirklich viel verdienen kann, siehe Trinkgelder samt gutem Lohn für ihr weiteres Studium, etwas sparen. Ihre Eltern wissen wohl, dass sie in den Semesterferien arbeitet und belegen es auch. Aber sie haben keine Ahnung, was ihre Tochter jetzt für einen Beruf hat. Sie glauben, sie wäre in einem Privathaushalt bei reichen Leuten in der Küche oder als Kindermädchen beschäftigt. Ich habe sie nicht geradezu angelogen, erzählte mir Ute, aber sie haben es sich selber so ausgedacht, als ich angab, ich hätte hier auf Sylt passende Arbeit gefunden und nur den Namen des Hotelbesitzers als Adresse angab. Man darf den Eltern nicht alles auf die Nase binden. Sie meinen es ja herzlich gut, aber sie sind nun mal eine andere Generation. Sie wollen uns betüscheln und lenken, wie sie es, als sie jung waren, erfahren haben. Ich kann selber auf mich aufpassen. Sie müssen mehr Vertrauen in uns haben und nicht so viel verbieten. Das Verbotene reizt. Aber Haschisch rauchen, das kann man nicht einfach lassen, wenn die Eltern, was ja ausgeschlossen ist, es auch zuließen, wandte ich ein. Nein, sagte Ute nachdenklich. Daran habe ich schlimme Erfahrungen, nicht an mir selbst, Gott sei Dank, dass ich davor bewahrt blieb. Ein Kommilitone, ein lieber, frischer und kluger Mensch ist daran zugrunde gegangen. Wer dem Rauschgift verfallen ist, der ist nicht mehr zu retten. Nur Jesus macht davon frei, sagte ich leise. Sie blickte mich verwundert an. Ich weiß es nicht, murmelte sie dann. Und ich weiß nicht, ob ich ihr eines Tages meine eigenen Erfahrungen am eigenen Leib, an der eigenen Seele anvertrauen soll. Wahrscheinlich tue ich es, wenn wir uns noch näher gekommen sind. Wir haben bei der Chefin erreicht, dass wir im gleichen Zimmer schlafen und wohnen. Die anderen Mädchen, die es sonst mit uns teilten, waren recht froh, dass diese Besonderen sich absonderten. Die Chefin schlug Ute und mir vor, weil wir so solide wären und zugleich fleißig und gewandt,
wolle sie uns auch behalten, wenn die Saison vorüber wäre. Sie schlössen den Betrieb nie ganz, aber wir haben beide mit Dank abgelehnt. Bis Ende September kann Ute noch hier bleiben, ehe ihr Semester beginnt. Sie ist sehr auf das Geld angewiesen. Ich will so lange auch bei ihr aushalten, da sie mir lieb ist und wir können uns gegenseitig beistehen und im Glauben ermuntern. Wir sind beide dankbar, dass wir uns gefunden haben. War das nicht auch eine wunderbare Führung? Sie ist ja noch kein überzeugter Christ, aber sie ist fragend. Auch ich brauche ja täglich Gottes Bewahrung. Wenn ich nicht ganz festgehalten werde, so strauchle ich wieder. Und Ute geht es ähnlich, wie sie mir zugab. Ich wäre vielleicht auch nicht so bewahrt geblieben inmitten dieses zügellosen Treibens, wenn ich in Hamburg nicht solch arges Erlebnis gehabt hätte, dass ich am liebsten gleich wieder umgekehrt wäre. Doch das ging ja nicht. Was hätten meine Eltern dann gesagt? Ich will es ihnen erzählen, obwohl es mir schwer fällt und alles wieder in mir hochkommt. Alles einfach grauenvolle. Ich war mit dem Nachtzug nach Hamburg gefahren und, echt Sabine, sagen sie nun, wollte mir, ehe ich weiterreiste, bis zum Nachmittag noch ein wenig die Stadt besehen. Als ich damals nach Travemünde fuhr, bin ich gleich in Hamburg umgestiegen und habe nichts davon gehabt. Nun, diesmal gab ich meinen Koffer bei der Aufbewahrungsstelle auf und schlenderte so durch die Stadt. Viel Genuss hatte ich dabei nicht, weil ich nicht Bescheid wusste und darum auch die Sehenswürdigkeiten nicht kannte. Nun, von der Reeperbahn und St. Pauli hatte ich schon gehört und gelesen, aber so viel, dass ich in dieses Vergnügungszentrum kein anständiges Mädchen allein hineinwagen dürfte. Dorthin zog es mich nicht, aber den Hafen konnte ich wohl aufsuchen und vom Alsterpavillon hatte ich auch schon mal etwas berichtet bekommen von Leuten, die in unserem Sanatorium kurten. Doch wie kam ich dorthin? Wen sollte ich fragen? Wie ich noch so dahin trödelte, sprach mich auf einmal ein Herr an. Ich weiß, dass man sich nicht einfach auf der Straße so ansprechen lassen soll, aber er machte nicht den Eindruck, als ob er mit mir anbändeln wollte. Er erkundigte sich höflich, ob ich hier fremd wäre und er mir Auskunft geben könnte. Ich sagte, es hätte jetzt doch kaum noch Zweck. Ich hätte so viel Zeit verloren, dass ich am besten wieder zum Bahnhof zurückkehren würde. Er bedauerte, dass ich nichts von Hamburg gesehen hätte. »Bleiben Sie doch noch einen Tag hier«, schlug er vor, »oder werden Sie dringend von lieben Verwandten erwartet?« »Nein«, entgegnete ich, »Verwandte besuche ich nicht und ich muss erst am 1., also übermorgen, meine Stelle antreten.« »Dann ist der Fall doch ganz klar«, meinte er, »Sie bleiben hier und ich zeige Ihnen ein wenig von Hamburg.« »Nein«, widersprach ich, »das wird mir zu teuer, hier zu übernachten. Ich kenne ein anständiges kleines Hotel, wo Sie billig und gut wohnen können. Ich werde gleich mit Ihnen hineingehen und ein Zimmer bestellen«, erbot er sich. Ich war auch damit nicht einverstanden, wenn es mich auch einesteils lockte. Er sah wirklich sehr solide und schon etwas älter mit ergrauten Schläfen aus. »Gut«, gab ich endlich auf sein Zureden hin nach. »Schauen Sie mal erst, ob dort ein Zimmer frei ist.« »Da kann man doch telefonieren«, antwortete er, überlegen lächelnd. »Ja«, erwiderte ich, »und ich muss auch telefonieren, dass ich später komme.« »Also gehen wir miteinander in ein Telefonhäuschen«, schlug er vor. »Ich habe mein Gepäck am Bahnhof und muss es wegen des Nachthemdes und der Toilettengegenstände holen«, wandte ich ein. »Außerdem will ich noch einen Brief schreiben.« Ich weiß gar nicht, warum mir das von dem Briefschreiben einfiel. Hatte ich nicht doch solch ein merkwürdiges Gefühl, dass ich diesem Fremden nicht sogleich folgen sollte? Als er nun mit gewinnendem Lächeln auch noch sagte, »Wir holen das Gepäck gemeinsam und Sie schreiben den Brief im Hotel«, da wurde es mir zu bunt. »Sie wissen, wie leicht ich aufbrause. Nun drängen Sie nicht länger, als wenn Sie bezahlter Fremdenführer wären«, fauchte ich ihn an. »Ich will jetzt meine Ruhe haben und in Ruhe am Bahnhof etwas essen und in Ruhe ohne Sie einen Brief schreiben.« »Nanu«, staunte er, »was sind Sie, eine reizende kleine Katze? Gut, ich bescheide mich. Wann darf ich Sie am Bahnhof oder im Wartesaal abholen? Befehlen Sie, Prinzessin.« Nun musste ich doch lachen über sein drolliges, unterwürfiges Gesicht. Er schien mir ja als älterer, vertrauenserweckender Mann. »In einer halben bis dreiviertel Stunde«,
sagte ich gnädig. Nein, lieber erst in einer Stunde. Wir waren dabei am Bahnhof angekommen und ich ließ ihn einfach stehen und lief in den Wartesaal. Mir war so komisch zumute, so bange. War ich wieder dabei, eine Dummheit zu machen? Hand, die nicht lässt, halte mich fest, murmelte ich, mir kaum bewusst vor mich hin. Ich blickte mich im Wartesaal um. Ganz hinten in der Ecke saß nun ein junges Mädchen an einem Tischchen. Da war keine Gefahr. Ich setzte mich zu dieser Kleinen. Sie schien zwar recht klein, aber kräftig und untersetzt zu sein. Ihr rundes Gesicht war von blonden, glatten Haaren umrahmt, die ihr auch weit in die Stirn fielen und fast ihre dunkelblauen Augen verdeckten. Ich hatte kaum die Tasse Suppe, die ich mir bestellt hatte, erhalten. Da blickte ich auf und da trat dieser Fremdenführer durch die Außentür. Der ist aber zäh, murmelte ich ärgerlich und zugleich belustigt. Die kleine Pummelige stieß einen leisen Schrei aus und sprang halb in die Höhe, als wenn sie flüchten wollte. »Oh, da ist er«, stammelte sie. »Er wird mich zusammenschlagen wie andere vor mir.« Doch schon war der Mann wieder verschwunden, hatte den Wartesaal verlassen. »Gott sei Dank«, flüsterte das junge Mädchen, »er ist fort. Vielleicht wagt er es doch nicht in aller Öffentlichkeit und in wenigen Minuten wird Onkel Hein eintreffen und mich abholen. Der kann es ihm geben. Wenn der bei mir ist, traut er sich nicht an mich heran, der Schuft.« »Was haben Sie denn mit diesem Herrn auszufechten?«, fragte ich erstaunt. Das junge, noch sehr junge Mädchen blickte mich mit ihren blauen Augen zornig an. »Ein Herr nennen Sie den? Hat er Sie etwa auch wie mich für sein unsauberes Geschäft einfangen und Ihr ganzes Leben ruinieren wollen?« Ich starrte sie fassungslos an. »Ja«, antwortete ich, »er wollte mich mitnehmen.« »Aha«, stieß sie wütend hervor, »und in ein nettes, anständiges Hotel bringen. Genauso hat er es mit mir gemacht.« »Erzählen Sie mir«, bat ich. »Keinem Menschen will ich es erzählen«, erwiderte sie keuchend. »Keiner darf es erfahren, sagen meine Eltern, und doch wissen es schon zu viele. Und darum muss ich jetzt von zu Hause fort, von unserem schönen Hof. Mein Onkel hat alle Papiere besorgt, dass ich ihn zu seiner Familie nach Holland begleiten und dort recht abseits wohne und schufte in seiner Landwirtschaft.« Sie blickte mich verstört an, überlegte, runzelte die Stirn. »Ich muss es Ihnen wohl erzählen«, entschied sie dann. »Ich bin verpflichtet, damit Sie vor dem gleichen Schicksal bewahrt werden.«

Und an dieser Stelle unterbrechen wir das Hörbuch »Sabine sucht ihren Weg«. Ich lade Sie ein, der Fortsetzung dieser Erzählung in der nächsten Ausgabe der Sendung Hörbuchradio für euch gelesen von Radio Segenswelle zu folgen.

Und wie gestern versprochen, geht's heute weiter mit dem Hörbuch Fridrun und ihr Pferd. Erschienen ist dieses Hörbuch im Aqua Verlag. Weißt du noch? Das Mädel mit dem außergewöhnlichen Namen Fridrun hat eine große Vorliebe für Pferde. Eines Tages sieht sie auf der Wiese tatsächlich ein altes Pferd. Und sie kümmert sich darum. Heute hören wir, was sie jetzt erlebt. Ich wünsche dir viel Freude dabei.

0: niedergelassen. Ernst hat etwas ganz Besonderes gearbeitet. Und Friedemann ist arg stolz, dass er dabei geholfen hat. Sie haben drei Lampignons gebastelt und haben sie zwischen die Lindenbäume gehängt. Sie sind nicht mit Kerzen beleuchtet, sondern Ernst hat einen elektrischen Draht zur Küche hingelegt, sodass sie keine Angst zu haben brauchen, dass die Kunstwerke in Flammen aufgehen und die Feuerwehr alarmiert werden muss. So hat der Lehrer gescherzt und hinzugefügt: Friedrun hat in der letzten Zeit schon Angst genug ausgestanden. Ich weiß es wohl. Sie hat gefürchtet, diese Bella wäre am Ende irgendwann einmal der spanischen Reitschule in Wien, so heißt es doch wohl, gestohlen worden und müsste zurückgegeben werden. Onkel Friedrich lehnt sich behaglich in dem Gartensessel zurück. Ich weiß natürlich auch um Friedruns Sorge und bin selbst interessiert, woher Bella kommt. Darum habe ich mich danach erkundigt, wo Bella einmal war. Nun ist der Fall geklärt. Hörst du, Friedrun? Ein Zirkusbesitzer hat Bella als vierjährigen Hengst bei dem Gestüt, wo er geboren und aufgewachsen war, gekauft und hat ihn trainiert. Bella hat sich als gelehrig und klug sowie auch musikalisch erwiesen. Man hat ihm diese Levade, wobei er sich auf die Hinterbeine stellt, beigebracht und auch noch andere Luftsprünge, zum Beispiel die Kruppade. Dabei springt das Pferd in die Luft, zieht die Beine ein und landet wieder auf derselben Stelle. Bei der Kapriole, die sehr schwer ist und wo er beim Hochspringen die Hinterbeine ausgestreckt hält, hat sich Bella auch sehr anstellig gezeigt. Doch dann machte dieser Zirkus bankrott. Bella wurde an einen kleinen Wanderzirkus verkauft, nicht mehr so gut gefüttert und gepflegt und schließlich sah das Pferd gar nicht mehr gut aus und wurde von einem zum anderen verkauft, bis es hier landete. »Und nun gehört es uns doch richtig«, jubelt Friedrun. »Und man wird Bella nicht wegholen und stehlen. Das ginge auch nicht. Bella fällt ja auf, wo man ihn sieht, und außerdem würde er so bald wie möglich wieder zu uns zurückflüchten. Oh, kluger Bella!« Bella weidet in dem dämmerigen Schein der Sterne und der entfernter leuchtenden Lampignons ruhig auf der Weide. »Warum sollte er, oder sagt man noch sie wie bisher, in dem warmen Wetter nicht noch etwas draußen bleiben?« Der Pfarrer holt die Geige, spielt leise eine zärtliche Weise von Bach. Und da geschieht es wieder. Das Pferd reckt sich, steht in einer stolzen Haltung da und lauscht. Lauscht, und dann beginnt es seinen feierlichen Tanz zu der zarten Musik. Und danach stemmt es seine Hinterhufe fest auf, hebt seine Vorderbeine hoch zu der Levade, berührt dann wieder den Boden und springt aufs Neue in die Luft. Einen Augenblick schwebt es, alle vier Beine eingezogen in der Luft. »Es müsste Flügel haben«, flüstert Friedrun. Dann ist es wieder auf dem Boden, steht eine Weile still und schaut zu den Sternen hinauf. Der Pfarrer legt den Fiedelbogen hin und sie alle schweigen. So märchenhaft schön war das. Friedrun schmiegt sich an Herrn Keller. »Ich danke dir, ich danke dir«, flüstert sie. »Ich danke dir für Bella.« »Du musst Bella danken«, antwortet er leise. »Nein«, fällt der Vater ein, »wir müssen dem Schöpfer danken, dass er uns so wundervolle Tiere schenkte.« »Das war der allerschönste Abend«, sagt Friedrun.
1: »Das freut mich«, erwidert Onkel Friedrich. »Ich werde ihn auch immer in besonderer Erinnerung behalten, denn...«
0: Er zögert einen Augenblick und sieht Herrn König an. »Sie können mir nächste Woche das Lied spielen. Morgen muss ich fort von hier und muss Abschied nehmen.«
2: »Nein, nein«, ruft Friedrun entsetzt.
0: Herr Keller drückt sie an sich.
1: »Doch heute noch nicht«, tröstet er. »Und dann ist es ja nicht für lange Zeit. Die Ferien beginnen, auch für meine Gisela, und darum fahre ich zu ihr in das Heim. Und vielleicht gibt es dann eine große Freude, wenn ich sie mit zu dir bringe.«
2: »Oh ja«, seufzt Friedrun glücklich.
1: »Es wird kühl«, sagt der Vater. »Ernst, bringe Bella und deinen Fuchs hinein.«
2: »Ich helfe«, erbietet sich Friedemann und steht auf. »Ich finde es zwar noch gar nicht kalt. Ich dachte eher, die Pferde sollten in die Ställe, weil es bald ein Gewitter gibt. Es blitzte doch vorhin bei Bellas Kunststücken immer wieder.«
1: »Ja«, pflichtet der Lehrer bei, »aber es war wohl nur Wetterleuchten. Donnern habe ich nicht gehört, wohl das Blitzen bemerkt.«

Ja, das haben Sie alle gesehen. Aber das Gewitter hat sich anscheinend verzogen. Es ist wirklich kühler geworden und Sie wenden sich alle dem Hause zu. Was war das ein wunderschöner Abend, sagt Friedrun noch einmal, als sie allen gute Nacht wünscht und dann hinauf in ihr Kämmerchen steigt. Für den Abend will ich jetzt noch mal für mich allein danken. So ist es recht, ruft der Pfarrer hinter ihr drein. Vater Bodelschwink hat gemahnt, jeden Tag ein Loblied mehr.

0: Kapitel 11. Lauter Überraschungen. Jeden Tag ein Loblied mehr. Das klingt noch in Friedrun nach, als sie am anderen Morgen in der Kirche sitzt. Sie freut sich, dass Lobe den Herrn an der Tafel als Eingangslied angeschrieben steht und singt so laut mit, dass sich sogar eine Frau, die vor ihr sitzt, nach ihr umdreht. Ach, sie hat doch so viel Grund zum Loben. Sie hat diesmal mit den Erwachsenen zum Gottesdienst gehen dürfen und Onkel Friedrich hat den Platz neben ihr eingenommen. Ist das nicht eine ganz große, eine besondere Freude, dass er nun auch in die Kirche kommt? Muss man da nicht ein Loblied anstimmen? Sein Wagen wartet vor der Tür und gleich nach dem Schlussgesang, wenn sie das Gotteshaus verlassen haben, wird Friedrun mit Herrn Keller und Ernst und Friedemann darin einsteigen dürfen. Eigentlich ist Friedemann die Hauptperson bei dieser Fahrt und das weiß er auch. In der nächsten Woche ist sein Geburtstag. Weil Herr Keller dann verreist ist, will er sein Versprechen schon heute einlösen und Friedemann eines der braunen kleinen Pferde schenken, die sie drüben am jenseitigen Hang beobachtet haben. Sie gehören dem Bauern, dem vor kurzem sein großer Hof abgebrannt ist. Immerhin waren die Kühe alle auf der Weide, als es brannte, und sind nicht dabei umgekommen, und die Pferde und Kälber wurden aus den Ställen gerettet. Die Hunde und Katzen flohen selbst aus den brennenden Gebäuden. Der Bauer und seine Familie wohnen jetzt nahe bei der Hofstelle in zwei wunderschönen, blumenumkränzten Wochenendhäuschen, die dem Feuer nicht zum Opfer gefallen sind. Die anderen Gebäude werden natürlich wieder aufgebaut. Sie sind gut versichert gewesen, aber der Besitzer wird viel Heu für seine Tiere für die Winterzeit kaufen müssen. Darum braucht er viel Geld und wird nicht abgeneigt sein, eines der Pferde gut zu verkaufen. Er weiß schon von Herrn Kellers Absicht Bescheid und will gerne mit ihm darüber verhandeln. Es ist eine wunderschöne Fahrt zu der Weide, die neben dem abgebrannten Bauernhof liegt. Zuerst fahren sie ein Stück auf der Landstraße, dann biegen sie in einen Wiesenweg ein und danach geht es durch einen richtig feierlichen Tannenwald, an dessen Ende ein riesiger Eichbaum steht. Zur Linken davon fängt die Weide an. Die Pferde grasen darauf. Der Bauer steht dabei und begrüßt die aus dem Wagen Steigenden.
1: »Welch ein herrlicher Baum!« ruft Friedrun sogleich.
0: Der Bauer, dem sie die Hand gegeben hat, nickt. »Ja«, stimmt er zu. »Hoffentlich müssen wir ihn nicht abhauen.«
1: »Oh, warum denn?« fragt Friedrun entsetzt.
0: »Siehst du denn nicht, dass er auf einer Seite braun ist?« antwortet der Mann. »Ein Stück daneben liegt unser Hof. Vielmehr, er lag dort und soll später wieder dort sein. Bis hierhin hat die große Hitze der Riesenflammen geschlagen. Wie die Hölle«, stand in der Zeitung. »Doch ihr wollt euch ja diese Vernichtung, diese geschwärzten Mauern nicht ansehen, sondern unsere schönen Pferde. Dabei seht ihr auch die großen Schäferhunde, die sie und uns bewachen. Das ist der Hasso, dies die Bessie und hier der Scheri und der Lumpis, die jetzt so freundlich um euch herumschwänzeln. Sie sind uns auch erhalten geblieben.« Sie schreiten auf die Pferde zu, die sogleich herbeitraben und die Fremden beschnuppern. Pferde halten viel davon, wie einer riecht. Danach richten sie sich, ob sie den Besucher mögen oder nicht, erklärt der Bauer. »Und bei mir vermuten sie ein paar Mohrrüben.«
1: »Ich glaube, sie haben lauter liebe Tiere«, meint Friedrun.
0: Der Bauer nickt und sagt, »und das sind also unsere lieben Pferde, Vater, Mutter und zwei Söhne. Die Eltern und eines der Jungen wollen wir für uns behalten. Eines davon dürfen sie sich aussuchen. Auf den anderen drei wollte ich selber und meine beiden Söhne reiten. Der Jüngste darf jetzt auch damit anfangen, diese edle Kunst zu üben. Bis jetzt hatte er ein Pony, womit er jetzt auch unterwegs ist. Es wird ihm schwer fallen, wenn er es abgeben muss. Aber er ist auch stolz, dass er ein Pferd bekommt. Und wir wollen hoffen, für das Pony ein gutes Plätzchen zu finden, wo man es lieb hat. Ohne Liebe gedeiht weder Mensch noch Tier.« Friedemann hat den Arm um ein feines, braunes Pferd gelegt, das sich sogleich an ihn geschmiegt hat.
1: »Das mag mich«, sagt er strahlend. »Sie sind alle gleich schön, aber das wird dann wohl das Richtige für mich sein.«
0: »Es ist eine gute Rasse«, versichert der Besitzer, und dann geht er abseits mit Herrn Keller. Sie verhandeln wegen des Preises, und es ist kein aufgeregtes Handeln und Feilschen.
1: Es sind beides ruhige und ehrliche Männer und nach kurzer Zeit zieht Herr Keller seine Brieftasche, nimmt ein Notizbuch als Unterlage und schreibt einen Scheck, den er dem Bauern überreicht, der anscheinend recht zufrieden ist. Und wie glücklich ist Friedemann. Er weiß gar nicht, was er sagen soll. Ich kann Sie jetzt leider nicht zu uns einladen. Vielleicht kommen Sie übers Jahr, wenn der Neubau fertig ist, und sehen sich alles an, sagt der Bauer. Aber als Ausgleich habe ich schon ein Zaumzeug und einen Sattel für den Reitersmann mitgebracht. Schwere Leute dürfen zwar auf solch einem jungen Tier noch nicht reiten, aber es ist schon ein wenig von meinem ältesten Sohn eingeritten worden. Herr Keller lacht. Ich steige bestimmt mit meinem Gewicht nicht darauf, sagt er. Friedemann wirft Herrn Keller einen bittenden Blick zu. Nein, mein Junge, erwidert dieser schmunzelnd, wenn es auch eine Geburtstagsüberraschung für dich sein sollte. Erstens hast du noch nicht Geburtstag und zweitens reitest du erst vorsichtig auf unserer Weide auf deinem neuen Freund. Ernst wird das junge Pferd nach Hause bringen. Sie verabschieden sich sehr herzlich von dem freundlichen Bauern, der trotz des schweren Unglücks so wohlgemut und tapfer geblieben ist, und versprechen, ihn und seine Familie im nächsten Jahr zu besuchen. »Bis dahin haben wir wieder Telefon«, meint er. »Dann können Sie vorher anrufen. Und meine Frau backt einen ihrer guten Kuchen. Und an einem Schinkenbrot soll es auch nicht fehlen.« Sie fahren wieder durch den Tannenwald zurück. »Dass dieser Mann noch so fröhlich sein kann«, staunt Friedrun. »Ich war schon einmal bei ihm wegen des Pferdekaufs«, berichtet Onkel Friedrich. »Es ist sehr eng in solch einem Wochenendhäuschen. Aber Sie haben es schon recht nett eingerichtet, und ein Spruch fiel mir auf, der über dem Tisch hängt und auf den man beim Eintritt sogleich blickt. Er heißt, »Der Herr ist meines Lebens Kraft. Ich verlasse mich auf ihn.« Das Wort ist wohl das Rezept für die Tapferkeit und den frohen Mut dieses Mannes. Friedrun schweigt nachdenklich still. Den Spruch will sie sich zu Hause aufschreiben. Der Vater wird wissen, wo er in der Bibel zu finden ist. Als sie daheim ankommen, ist auch Ernst gerade da. Das junge Pferd steht schon auf der Weide. Es scheint die anderen beiden nicht zu fürchten, sondern froh über die Gesellschaft zu sein. Bella hatte schon wohlwollend beschnuppert. »So«, sagt Herr Keller, »das ist nun dein Pferd, Friedemann. Denke daran, dass man Pferde wie Kinder mit Liebe erziehen muss.« Und nun ist wirklich der letzte Tag, ehe Herr Keller abreist. Er hat die Freunde alle zum Kaffeetrinken eingeladen und Friedruns Mutter gebeten, ob diese Feier nicht in ihrem Haus auf der Höhe und unter ihrer Obhut stattfinden könnte, bevor am Abend musiziert wird. Im lieben alten Haus wäre das Zusammensein ja viel gemütlicher als woanders. Er fürchtete nur, dass sie dann die Arbeit damit hätte. Es handle sich zwar nur um das Tischdecken und um den Abwasch des Geschirrs danach. Für alles Gebäck würde er sorgen. In der Stadt wolle er es in der besten Konditorei bestellen. Ja, und zum Abendessen müssten die Musikanten ja auch bleiben. Dazu würde er allen Aufschnitt für die belegten Brote gleichfalls besorgen. Nur die Arbeit. Er wolle Ernst Schwester um Hilfe bitten. Das möchte Frau König gar nicht erlauben, aber dann willigt sie auf sein Drängen doch ein. Er bittet sie, sich gleichzeitig insgeheim ein Urteil zu bilden, ob das junge Mädchen wohl auch als Aufwartung geeignet ist, wenn er vielleicht einige Ferienzeit sein Töchterchen mit der Erlaubnis auch von Herrn König zu ihr brächte. Er selber könnte ja nicht noch länger als einige Tage und dann und wann zum Wochenende bei seinem Töchterchen sein, da er ja endlich wieder an die Arbeit in seinem Betrieb gehen müsste. Es käme darum ganz darauf an, wie sich Gisela bei ihnen einleben wird und sie mit dem durch sein Leiden etwas schwierigen Mädchen fertig würden. Frau König ist auf all diese Bitten bereitwillig eingegangen. Sie tut es gerne und sie möchte sich auch ein klein wenig für all das erkenntlich zeigen, was dieser vermögende Herr ihren Kindern mit den kostbaren Pferden geschenkt hat. So ist denn mit Recht der Liebe und nicht nur aus Verpflichtung der Kaffeetisch draußen unter den Linden gedeckt mit dem schönsten Geschirr, das der Schrank aufweist, und mit Margaritensträußen als Zierde. Der Lehrer und der Pfarrer sind schon eingetroffen. Friedemann steht mit Ernst am Gatterzaun der Koppel und füttert alle drei Pferde mit Mohrrüben. Hinein auf die Weide traut er sich nicht. Er könnte in Versuchung kommen, sich zu sehr mit seinem Rösslein abzugeben. Und es wäre ja arg, wenn sein bester Anzug, den er zu dieser Feier angezogen hat, dabei irgendwelche Flecken bekäme. Ernst denkt wohl dasselbe. So bleibt es ein Grüßen zwischen Mensch und Tier über den Zaun hinweg. Friedrun muss noch der Mutter etwas helfen, und als sie auch zur Weide gehen will, hört sie Autogebrumm. Sieh mal einer an. Herr Keller hat einen richtigen kleinen Lieferwagen im Gefolge. Und wer steigt da aus? Zwei blütenweiß gekleidete Konditor- oder Kochgehilfen. Und was reichen sie einander zu und bringen es auf den Tisch und in die Küche? Eine Torte und noch eine Torte und allerlei anderes Gebäck und dann große Platten voll belegten Broten und verzierten seltsamen Salaten, die in Muschelschalen ruhen. Das geht ganz fix. Im Nu ist alles abgeladen und nachdem Herr Keller den beiden jungen Leuten noch einige Münzen geschenkt hat, sind sie im Nu verschwunden.
2: Das ist ja wie ein Hochzeitsfest, meint der Lehrer.
1: Solch eine Überraschung. Herr Keller schmunzelt und sagt dann, nun wollen wir erst ganz gemütlich Kaffee trinken. Die jungen Leute werden hoffentlich dafür sorgen, dass nichts von allem Süßen übrig bleibt. Und nachher gibt es noch eine Überraschung. Ernsts Schwester sieht in einer weißen Schürze sehr nett aus und trägt die Kaffeekanne herein, schenkt jedem die Tasse voll, bietet die Sahne und den Zucker an und reicht die Torten herum. Herr Keller hat nämlich bestimmt, dass Frau König sich gleich zu der Gesellschaft setzen und so wenig wie möglich arbeiten soll. Sie sind alle sehr vergnügt und allen schmeckt es ausgezeichnet. Da müssen wir gleich noch einen kleinen Verdauungsspaziergang machen, sonst können wir dem großartigen Abendessen keine Ehre mehr antun, schlägt der Vater König vor. Das junge Mädchen räumt danach den Kaffeetisch ab. So, sagt Herr Keller. Und nun kommt die nächste Überraschung. Er steht auf, holt seine Mappe herbei, die er auf ein Seitentischchen gelegt hat, und zieht ein großes Heft heraus.
3: Was mag das sein? Flüstert Friedrun.
1: Und was das kleine Mädchen so leise sagt, denken wohl alle anderen. Herr Keller hebt langsam, beinahe feierlich, das Heft in die Höhe.
3: Och, eine Illustrierte. So ein Mist. Hätte ich Herrn Keller nicht zugetraut, dass er uns damit eine Freude machen wollte, wenn er so eine in der Stadt kaufte, raunt Friedemann seinem Freund Ernst zu.
1: Herr Keller hat es gehört, wenn es auch so leise geflüstert war. Aber er ist nicht ärgerlich darüber. Er nickt sogar dem vorlauten Friedemann zu und antwortet schmunzelnd,
4: »Es gibt auch gute illustrierte Zeitschriften«, und diese ist sogar zumeist mit geradezu künstlerisch schönen Umschlagbildern versehen und bringt auch im Innern manches Lesens und Sehenswerte. Schaut nun einmal her.
1: Sie heben alle die Köpfe. Der Lehrer schiebt seine Brille zurecht.
3: Oh, ah, staunen dann alle. Und die Mutter seufzt. Wie wunderschön. Es wird einem ganz andächtig zumute.
1: Ja, und was ist da auf dem Umschlagblatt zu sehen? Ganz groß hebt sich die stolze weiße Gestalt Bellas in einer steilen Levade von dem dunklen Abendhimmel ab. Es ist, als hätte ein Bildhauer, ein großer Künstler, diese Gestalt in Marmor gehauen, als strebte das Tier mit hoch aufgeregten, angewinkelten Vorderbeinen gen Himmel. Sie staunen das Bild lange und ehrfürchtig an.
4: »Diese Reporter«, sagt dann der Pfarrer, »die sind auch überall auf der Spur.«
1: »Das war also das Blitzen, das wir sahen. Da hat seine Kamera gefunkt. Irgendwo hat er dort auf der Böschung gesessen.«
0: Dann betrachten sie die Bilder. Bella, wie sie ruhig dasteht und in die Ferne schaut. Bella, wie sie einherschreitet und dabei immer ein Vorderbein kunstvoll hebt. Bella, wie sie in der Luft mit eingebogenen Beinen schwebt. Bella, wie sie ausgelassen innerhalb des Weidezauns wie auf einer Rennbahn im Kreis herumgaloppiert. Und als Bild höchster Kunst, Bella, wie sie sich mit ausgestreckten Hinterbeinen im Sprung über dem Boden hält, als fehlten ihr nur noch die Flügel.
1: Und schaut mal ins Innere der Illustrierten, gleich auf Seite 4.
0: Herr Keller schlägt das Blatt auf und sie lesen die Überschrift. Wunderbarer Lipizzaner-Hengst für sich allein im Sternenschein. An der Seite steht gedruckt, dass dies außerordentliche Tier in ein weltentlegenes Dorf nach mancherlei Schicksalen verschlagen worden wäre und bald im Fernsehen über diesen Hengst eine Folge mit seinen unbeschreiblichen Kunststücken erscheinen würde.
3: »Oh, da gehe ich zu unserem Nachbarn und gucke mir das an«, ruft Ernst.
4: »Wir haben gar nicht nötig, Bella im Fernsehen zuzuschauen«, meint der Vater Ernst. »Hier oben auf der Höhe ist es viel schöner, wenn sie, ohne dazu befohlen zu werden, in alter Erinnerung an ihre gewiss glanzvolle Vergangenheit nochmal vornehm daherschreitet oder sich durch Sprung in die Höhe erhebt. Das ist wie ein Geschenk für uns.«
0: »Wie ein Märchenzauber ist es«, stimmt der Lehrer bei. »Und es ist uns, als müssten wir die Hände falten und dem Schöpfer dankbar sein«, sagt die Mutter. Es ist dunkel geworden. Herr Keller geht noch einmal zur Weide hinüber. Er streichelt jedes der zutraulichen Pferde, hat für jedes ein Leckerbissen. So nimmt er Abschied von ihnen, die er auch lieb gewonnen hat. Und dann singen sie drinnen im Haus bei geöffneten Fenstern noch zum Schluss. Ein Tag, der sagt dem anderen, mein Leben sei ein Wandern zur großen Ewigkeit. O Ewigkeit, so schöne, mein Herz an dich gewöhne. Mein Heim ist nicht in dieser Zeit. Das ist das Abschiedslied für Friedruns Onkel Friedrich und alle wünschen ihm eine gute Reise und alle wünschen eine gute Wiederkehr. Friedrun steht noch unter der Haustür und sieht dem Wagen nach, wie er mit den Vieren zu Tal fährt und dann dort unten entschwindet. Sie ist nahe daran zu weinen. Doch die Mutter ist hinter sie getreten, umfasst sie und tröstet. Er kommt ja wieder und du musst für ihn beten und danken, dass er uns geschenkt worden ist. Ja, gibt Friedrun zu, dass ich gegen ihn gestoßen bin. Der Lehrer kommt gemächlich den Berg hinaufgestiegen.
4: Der erste Ferienspaziergang, erklärt er lachend.
0: Und du, Friedrun, hast Abschiedskummer? Nun, du wirst bald mehr Besuch hier oben haben, als dir lieb ist.
3: Herr Keller und Gisela sind uns bestimmt lieb, versichert die Mutter. Aber all die Fremden, die nach diesem Zeitungsartikel kommen werden, um Bella zu bewundern und vielleicht auch Herren, die sie für ihren Großzirkus kaufen wollen, das wird noch einen Wirbel hier oben geben. Am besten macht ihr eine Gaststätte auf und führt die arme Bella ständig vor oder gebt sie für viel Geld ab.
1: Nein, schreit Friedrun auf.
3: Doch sie gehört uns ja gar nicht, fährt sie dann ruhiger fort.
1: Und Onkel Friedrich wird mit allen Fremden fertig. Er wird es schon richtig machen. Ich warte so auf ihn.

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0: 10 Brüder waren nach Ägypten gezogen, um Getreide zu kaufen, doch nur 9 kamen wieder zurück. Den zweitältesten Bruder, Simeon, ließ der fremde Visier vor den Augen der Brüder festnehmen, als Pfand sozusagen. Außerdem hatte er gesagt, ohne den jüngsten Bruder braucht ihr hier nicht mehr zu erscheinen. Als die Brüder dann auch noch ihr Geld oben auf den gefüllten Säcken fanden, blieb ihnen vor Schreck fast das Herz stehen. Erst als der Hunger so bedrohlich wurde, dass es für alle den Tod bedeutet hätte, erlaubte Jakob seinen Söhnen, Benjamin auf die zweite Reise mitzunehmen. Jakob wird hier wieder Israel genannt, was der Gotteskämpfer bedeutet. Denn jetzt wird Jakob aktiv und überlegt, wie er den fremden Visier günstig stimmen kann. Nehmt Geschenke mit, sagt er, und vergesst das Geld vom letzten Mal nicht. Die Geschenke waren damals in Hungerzeiten begehrte Tauschobjekte und so machten sich wieder 10 Brüder gut gerüstet auf den Weg nach Ägypten. Jetzt hören wir weiter in 1. Mose 43 ab Vers 16. Als Josef sie sah mit Benjamin, sprach er zu seinem Haushalter, führe diese Männer ins Haus und schlachte und richte zu, denn sie sollen zu Mittag mit mir essen. Und der Mann tat, wie Josef ihm gesagt hatte, und führte die Männer in Josefs Haus. Sie fürchteten sich aber, weil sie in Josefs Haus geführt wurden und sprachen, wir sind hereingeführt um des Geldes willen, das wir in unseren Säcken das vorige Mal wiedergefunden haben. Man will auf uns eindringen und über uns herfallen und uns zu Sklaven machen und uns die Esel nehmen. Darum traten sie zu Josefs Haushalter und redeten mit ihm vor der Haustür und sprachen, mein Herr, wir sind das vorige Mal herabgezogen, Getreide zu kaufen, und als wir in die Herberge kamen und unsere Säcke auftaten, siehe, da war eines jeden Geld oben in seinem Sack mit vollem Gewicht. Darum haben wir es wieder mit uns gebracht, haben auch anderes Geld mit uns hergebracht, Getreide zu kaufen. Wir wissen aber nicht, wer uns unser Geld in unsere Säcke gesteckt hat. Er aber sprach, seid guten Mutes, fürchtet euch nicht. Euer Gott und eures Vaters Gott hat euch einen Schatz gegeben in eure Säcke. Euer Geld habe ich erhalten. Und er führte Simeon zu ihnen heraus und brachte sie in Josefs Haus, gab ihnen Wasser, dass sie ihre Füße wuschen, und gab ihren Eseln Futter. Sie aber richteten das Geschenk zu, bis Josef mittags käme, denn sie hatten gehört, dass sie dort essen sollten. Damals hatten die Brüder Josef als Sklaven verkauft. Jetzt haben sie Angst davor, selbst Sklaven zu werden. Doch stattdessen werden sie als willkommene Gäste behandelt und auch die Tiere werden versorgt. Vers 26. Als nun Josef ins Haus trat, brachten sie ihm das Geschenk ins Haus, das sie mitgebracht hatten, und fielen vor ihm nieder zur Erde. Er aber grüßte sie freundlich und sprach, geht es eurem alten Vater gut, von dem ihr mir sagtet? Lebt er noch? Sie antworteten, es geht deinem Knechte, unserem Vater, gut, und er lebt noch. Und sie verneigten sich und fielen vor ihm nieder. Und er hob seine Augen auf und sah seinen Bruder Benjamin, seiner Mutter Sohn, und sprach, ist das euer jüngster Bruder, von dem ihr mir sagtet? Und sprach weiter, Gott sei dir gnädig, mein Sohn. Danach aber zog sich Josef zurück, denn sein Innerstes war aufgewühlt wegen seines Bruders, und er suchte einen Ort auf, wo er weinen konnte, und ging in sein Gemach und weinte dort. Und als er sein Angesicht gewaschen hatte, ging er heraus und hielt an sich und sprach, leg die Speisen auf. Und man trug ihm besonders auf und jenen auch besonders und den Ägyptern, die mit ihm aßen, auch besonders. Denn die Ägypter dürfen nicht essen mit den Hebräern, denn es ist ein Greuel für sie. Und man setzte sie ihm gegenüber, den Erstgeborenen nach seiner Erstgeburt und den Jüngsten nach seiner Jugend. Darüber verwunderten sie sich untereinander, und man trug ihnen Essen auf von seinem Tisch, aber Benjamin bekam 5-mal mehr als die anderen. Und sie tranken und wurden fröhlich mit ihm.
1: Josef wollte sich noch nicht zu erkennen geben, und deswegen wählte er die Sitte, nicht mit ihnen zu essen. Den Brüdern blieb nur das Erstaunen. Woher weiß der Fremde, wie alt wir sind? Aber beim Wein wurden sie fröhlich. Doch Josef wird seine Brüder noch prüfen müssen. Benjamin ist, wie er, ein Sohn von Jakobs Lieblingsfrau Rahel. Sind sie jetzt neidisch auf Benjamin? Werden sie, wenn es brenzlig wird, Benjamin als Sklaven dalassen, um sich selbst zu retten? Es geht weiter mit 1. Mose 44 ab Vers 1.
0: Und Josef befahl seinem Haushalter und sprach: Fülle den Männern ihre Säcke mit Getreide, so viel sie fortbringen, und lege jedem sein Geld oben in seinen Sack. Und meinen silbernen Becher lege oben in des jüngsten Sack mit dem Gelde für das Getreide. Der tat, wie Josef gesagt hatte. Am Morgen, als es Licht ward, ließen sie die Männer ziehen mit ihren Eseln. Als sie aber zur Stadt hinaus waren und noch nicht weit gekommen, sprach Josef zu seinem Haushalter: Auf, jage den Männern nach, und wenn du sie ereilst, so sprich zu ihnen: Warum habt ihr Gutes mit Bösem vergolten? Warum habt ihr den silbernen Becher gestohlen? Ist das nicht der, aus dem mein Herr trinkt und aus dem er wahrsagt? Ihr habt übel getan. Und als er sie ereilte, redete er mit ihnen diese Worte. Sie antworteten ihm: Warum redet mein Herr solche Worte? Es sei ferne von deinen Knechten, solches zu tun. Siehe, das Geld, das wir fanden, oben in unseren Säcken, haben wir wiedergebracht zu dir aus dem Lande Kanaan. Wie sollten wir da aus deines Herrn Hause Silber oder Gold gestohlen haben? Bei wem er gefunden wird, unter deinen Knechten, der sei des Todes. Dazu wollen auch wir, meines Herrn, Sklaven sein. Er sprach: Ja, es sei, wie ihr geredet habt. Bei wem er gefunden wird, der sei mein Sklave, ihr aber sollt frei sein. Und sie legten eilends ein jeder seinen Sack ab auf die Erde, und ein jeder tat seinen Sack auf, und er suchte und fing an beim Ältesten bis hin zum Jüngsten. Da fand sich der Becher in Benjamins Sack. Da zerrissen sie ihre Kleider, und ein jeder belud seinen Esel, und sie zogen wieder in die Stadt. Und Juda ging mit seinen Brüdern in Josefs Haus, denn er war noch dort, und sie fielen vor ihm nieder auf die Erde. Josef aber sprach zu ihnen: Wie habt ihr das tun können? Wusstet ihr nicht, dass ein solcher Mann wie ich bin wahrsagen kann? Juda sprach: Was sollen wir meinem Herrn sagen, oder wie sollen wir reden, und womit können wir uns rechtfertigen? Gott hat die Missetat deiner Knechte gefunden. Siehe, wir und der, bei dem der Becher gefunden ist, sind meines Herrn Sklaven. Er aber sprach: Das sei ferne von mir, solches zu tun. Der, bei dem der Becher gefunden ist, soll mein Sklave sein. Ihr aber zieht hinauf mit Frieden zu eurem Vater. Der Haushalter fand den Becher in Benjamins Sack. Die Brüder sagen: Gott hat die Missetat deiner Knechte gefunden. Gott erinnerte die Brüder an ihre schwere Sünde. Sie sehen in ihrem Inneren die vorbeiziehende Karawane, denen sie damals ihren Bruder Josef als Sklaven verkauften. Genau dieser Josef fordert jetzt seinen eigenen Bruder als Sklaven. Er tut das nur zum Schein. Die Brüder wissen zu diesem Zeitpunkt weder, dass der Fremde Josef ist, noch, dass Gott ihnen hierdurch die Möglichkeit gibt, zu zeigen, dass sie sich wirklich allesamt geändert haben. Aus diesen Brüdern soll Gottes auserwähltes Volk Israel entstehen, und deshalb müssen sie sich auch gemeinsam bewähren.

0: Es ist 17 Uhr.
1: 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Ich begrüße Sie zur Sendung Predigten und Themen. Aus unserer Predigtreihe hören Sie heute Georg Schielke zu dem Thema »Lasst alle Götzen fahren und halte dich an Jesus Christus fest«.
2: Wir machen weiter im Buch der Offenbarung. Wir sind heute angelangt oder kommen heute zum vierten Sendschreiben an die Gemeinde in Thyatira. Es steht quasi in der Mitte dieser sieben Schreiben. Und es gibt bei diesem vierten Brief einige Besonderheiten. Als erstes, dieser Brief ist der längste Brief von allen. Ja, also man merkt, er ist deutlich umfangreicher als die anderen. Und als zweites finden wir eine Änderung der Struktur ab diesem Zeitpunkt. Also ab diesem Zeitpunkt ändert sich ein bisschen was im Aufbau der Sendschreiben. Und zwar, normalerweise folgte vorher das Sendschreiben diesem Muster. Als erstes stellt sich Jesus Christus vor und jeder Gemeinde in einer anderen Art und Weise. Dann wird uns vorgestellt, was Jesus an dieser Gemeinde sieht, also Lob und Tadel, das, was Jesus an dieser Gemeinde, was vor ihm offenbar ist. Und dann kommt der Aufruf zu hören auf seine Worte und dann die Verheißung an die Überwinder. Hier findet ein Wechsel statt, und zwar, dass ab jetzt nicht erst der Aufruf zum Hören stattfindet und dann die Verheißung an die Überwinder, sondern es wechselt sich und erst kommt der Aufruf zu überwinden und die Verheißung an die Überwinder und danach der Aufruf zu hören. Es ist nicht so, dass ich das, und da streiten sich schon viele seit Jahren und suchen nach dem Grund, wieso das so ist, wieso auf einmal hier ein Wechsel der Reihenfolge stattfindet. Es gibt gewisse Ansätze, aber ist nicht so, dass es einfach zu erklären ist oder daraus tiefe geistliche Wahrheit zu schöpfen. Deswegen möchte ich das hier auch nicht unternehmen. Aber es gibt noch eine Besonderheit diesem Sendschreiben, was wir in den anderen Sendschreiben nicht sehen. Und zwar in Vers 23 wird uns gesagt, in Offenbarung 2, Vers 23,

Gemeinden soll jeder Gläubige darauf achten und das ernst nehmen. Kurz etwas Hintergrund, bevor wir den Brief selber noch hören und lesen. Noch ein bisschen Hintergrundwissen zur Thyatira, zu dieser Stadt. Aus der Bibel selbst wissen wir sehr wenig. Wir wissen nicht genau, wie das Evangelium in diese Stadt gekommen ist. Das wissen wir nicht. Wir wissen auch nicht, wie lange diese Gemeinde schon existiert. Die einzige Erwähnung, die Thyatira in der Bibel findet, findet im Zusammenhang mit der Person Lydia statt. Mit dieser Purpurhändlerin, dieser Kauffrau. Sie stammt selber aus Thyatira und sie handelt mit Purpur. Und in Thyatira ist es geschichtlich bezeugt, dass in Thyatira Textilien hergestellt wurden und dann auch veredelt wurden, also gefärbt wurden, in Purpur zum Beispiel. Und dort sehr, ich sag mal, die Stadt wirtschaftlich sehr stark war, viel exportiert hat, gehandelt hat und so weiter. Die Stadt hat religiös und auch strategisch vielleicht nicht so eine große Bedeutung wie die anderen Gemeinden, wo wir, sag ich mal, sehr großen Götzendienst und Tempel und so weiter sehen, in diesem großen Ausmaß. Das ist vielleicht nicht so sehr das, was die Stadt auszeichnet, also dass sie so eine religiöse Hochburg ist, aber sie ist eine wirtschaftliche Hochburg. Und die Kaufleute dieser Stadt, sie sind in Zünften organisiert. Diese Zünfte, die kann man vergleichen mit heutigen Unternehmensnetzwerken. Also es gibt zum Beispiel das BNI, ich weiß nicht, ob ihr schon mal was davon gehört habt, Business Network International, wo Unternehmer sich regelmäßig treffen, sich austauschen, neue Kontakte knüpfen, Möglichkeiten schaffen für neue Geschäfte. Also zum Beispiel hier auch im Oberbergischen gibt es das BNI, ich glaube Aggertal heißt es oder Agger heißt es, gibt es das auch. Also verschiedene Unternehmer treffen sich, tauschen sich aus, knüpfen Kontakte, versuchen ihre Geschäfte zu erweitern. Aber bei diesen Zünften waren diese Treffen mit religiösen Praktiken verbunden. Das heißt, für die einzelnen Sparten oder für die einzelnen Zünfte, also wenn es die eine Zunft gab, ich weiß es nicht, der Purpurverkäufer oder der Purpurhersteller, dann gab es für diese Zunft, für diese Gruppe, für diese Kaufleute gab es, ja, oder hatten sie ihren eigenen Götzen, dem sie angebetet, den sie gehuldigt, dem sie Feste gefeiert haben. Und wer vermögend und wer einflussreich sein wollte, musste sich diesen Zünften anschließen. Und das war mit Götzendienst und vielleicht sogar im Rahmen dieses Götzendienstes, dieser Anbetung dieser Götzen, sogar mit physischer Unzucht verbunden. Also wie wir es auch in den anderen Gemeinden sehen, also dass da Hurerei, Prostitution und so weiter getrieben wurden und dass im Rahmen dieses Götzendienstes das stattfand. Aber ich denke, wir werden der Botschaft nicht gerecht, wenn die Warnung heute an uns lautet, liebe Geschwister, nehmt nicht teil an solchen Feiern, wo Hurerei getrieben wird und esst kein Götzenopferfleisch. Und wir legen alle die Hände in den Schoß und sagen, gut, dass das alles mit uns nichts zu tun hat, das betrifft uns nicht und eigentlich können wir den Brief übergehen, zum nächsten Brief gehen. Wo ist das, in welcher Art und Weise ist das unser Problem? Aber lasst uns den Text heute lesen und darauf hören, was der Geist uns als Gemeinde sagen möchte. Warum 2, Vers 18 bis 29. Und dem Engel der Gemeinde in Thyatira schreibe: Das sagt der Sohn Gottes, der Augen hat wie eine Feuerflamme und dessen Füße schimmerndem Erz gleichen. Ich kenne deine Werke und deine Liebe und deinen Dienst und deinen Glauben und dein standhaftes Ausharren, und ich weiß, dass deine letzten Werke mehr sind als die ersten. Aber ich habe gegen dich, dass du es zulässt, dass die Frau Isabel, die sich eine Prophetin nennt, meine Knechte lehrt und verführt, Unzucht zu treiben und Götzenopfer zu essen. Und ich gab ihr Zeit, Buße zu tun von ihrer Unzucht, und sie hat nicht Buße getan. Siehe, ich werfe sie auf ein Krankenbett und die, welche mit ihr Ehe brechen, in große Drangsal, wenn sie nicht Buße tun über ihre Werke. Und ihre Kinder will ich mit dem Tod schlagen, und alle Gemeinden werden erkennen, dass ich es bin, der Nieren und Herzen erforscht.
und ich werde jedem Einzelnen von euch geben nach seinen Werken.

0: Euch aber sage ich und den übrigen in Thyatira, all denen, die diese Lehre nicht haben und nicht die Tiefen des Satans erkannt haben, wie sie sagen, ich will keine weitere Last auf euch legen. Doch was ihr habt, das haltet fest, bis ich komme. Und wer überwindet und meine Werke bis ans Ende bewahrt, dem werde ich Vollmacht geben über die Heidenvölker. Und er wird sie mit einem eisernen Stab weiden, wie man irdene Gefäße zerschlägt, wie auch ich es von meinem Vater empfangen habe. Und ich werde ihm den Morgenstern geben. Wer ein Ohr hat, der höre, was der Geist den Gemeinden sagt. Ich habe die Predigt überschrieben mit der Überschrift, lass alle Götzen fahren und halte Jesus Christus fest. Der erste Punkt der Predigt ist, Jesus Christus ist Gottes Sohn und er erforscht Motive und Gedanken und bringt alles unter seine Herrschaft. Wir beginnen bei Vers 18 und wie in allen anderen Briefen zuvor sehen wir wieder, dieser Brief ist auch wieder an den Engel der Gemeinde adressiert. Und je öfter ich das lese, desto mehr komme ich zu der Überzeugung, es ist wirklich ein Engel gemeint, nicht ein Ältester oder ein Bote, wirklich ein Engel. Und es hat damit zu tun, der Brief ist zuerst an den Engel verfasst, weil der Engel der Gemeinde dadurch zum Handeln aufgerufen ist. In Offenbarung 1, Vers 16 hatten wir gelesen, dass Jesus in seiner rechten Hand die Sterne hält, die sieben Sterne hält. Und wir wissen, dass es Jesus deutet es und sagt, das sind die Engel, die er in seiner Hand hält. Also wenn Jesus handelt mit seiner rechten Hand, dann handelt er, indem er seine Engel sendet, indem er seine Engel beauftragt, seinen Willen an seiner Gemeinde auszuführen. Und wir merken, dahinter steckt ein geistlicher Kampf. Und in den Sendschreiben wird das immer wieder deutlich gemacht. Zum Beispiel in Ephesus finden wir eine Synagoge des Satans. In Pergamon ein Thron Satans. Und in unserem Text finden wir in Vers 24 die Tiefen Satans. Damit ist die Gemeinde konfrontiert. Es ist ein geistlicher Kampf. Satan greift die Gemeinde an. Das heißt, der Zustand der Gemeinde hat mit geistlichen Angriffen zu tun, sei es Verfolgung oder Verführung der Gemeinde, es hat einen satanischen Ursprung und in diesem Kampf gegen finstere Mächte gebraucht Christus seine Engel und sie werden informiert, was sie zu tun haben. Sie sind nicht allwissend und wir werden hineingenommen in die Herrschaft unseres Christus, der durch seine Engel wirkt. Und auch hier in diesem Text sind einige Dinge, wo der Engel aktiv werden muss. Da ist eine Frau, die muss aufs Krankenbett geworfen werden. Da sind Menschen, die mit dem Tod geschlagen werden müssen. Also Aufträge Gottes an seinen Engel. Die Engel, die wie gesagt nicht allwissend sind, werden in den Ratschluss, den Plan Gottes für seine Gemeinde mit hineingenommen, um seinen Willen auszuführen. Und zuerst stellt sich Jesus dieser Gemeinde vor. Lass uns nicht vergessen, dass es immer einen Zusammenhang gibt zwischen dem Zustand der Gemeinde und wie Jesus Christus sich ihnen vorstellt. Da ist immer eine Verbindung. Wieso? Wir müssen uns immer die Frage stellen, wieso stellt sich Jesus dieser Gemeinde genau in dieser Art und Weise vor? Es hat immer mit ihrem Zustand zu tun. Aber auch die letztendliche Verheißung, die Verheißung an die Überwinder, hat auch immer mit der Vorstellung Christus und dem Zustand der Gemeinde zu tun. Und wir wollen Acht haben, wie Jesus sich hier vorstellt. Und wieso er sich genau in dieser Art vorstellt und was der Lohn derjenigen ist, die an diesem Christus festhalten. Und die Beschreibung von Christus beginnt in Vers 18 damit, dass er sagt, das sagt der Sohn Gottes. Es ist das einzige Mal in den Sendschreiben, dass Jesus Christus seine Gottheit, seine Autorität hervorhebt. Und hier ist es ein Hinweis auf Psalm 2. Der ganze Psalm hier, der ganze Abschnitt hier ist mit Psalm 2 verknüpft und das wollen wir uns gleich anschauen. Wir gucken uns eben die Details an, die Parallelen an und gehen dann später ins Detail. Ich habe gesagt, es gibt einen Zusammenhang zwischen der Vorstellung von Jesus Christus, also wie er sich vorstellt, dem Zustand der Gemeinde und der Verheißung an die Gemeinde. Lasst uns mal im Psalm 2 gehen. Und uns diese drei Punkte anschauen. Also erster Punkt, wie beschreibt sich Jesus Christus oder wie wird Jesus Christus beschrieben? Was ist der Zustand der Menschen in diesem Moment? Und als drittes, was ist die Verheißung? Und wir sehen, Jesus wird hier genannt, zum Beispiel in Vers 2 Gesalbter. In Vers 4 wird er als der Thronende, als der König beschrieben. Oder in Vers 6, Entschuldigung, ich habe meinen König eingesetzt auf Zion, meinem heiligen Berg. Also Jesus ist König. Und dann in Vers 7 und 13 finden wir nochmal den Hinweis, dass er der Sohn Gottes ist, dem der Vater alle Autorität und Herrschaft übergibt und überträgt. Also das ist die Beschreibung Christi hier im Psalm 2. Dann ist, was ist der Zustand, um was geht es hier überhaupt? Da sind Könige in Vers 2, die lehnen sich gegen die Herrschaft Christi und Gottes, des Vaters auf. Die Könige der Erde lehnen sich auf und die Fürsten verabreden sich gegen den Herrn und gegen seinen Gesalbten. Das heißt, sie lehnen sich auf gegen die Herrschaft von Christus. Dann in Vers 11 kriegen wir noch einen Hinweis, dient dem Herrn mit Furcht und frohlockt mit Zittern. Das heißt, sie wollen dem Herrn nicht dienen und sie wollen sich nicht an ihm freuen. Sie lehnen sich gegen seine Herrschaft, über seine Gottheit lehnen sie sich auf. Und was ist die Verheißung hier? Wird gesagt, dass auf der einen Seite die gerichtet werden, unter die Herrschaft Christus gebracht werden. Er wird sie schlagen und zerstören in seiner Macht und Majestät. Aber diejenigen, die sich bei ihm bergen, die zu ihm kommen, denen wird es gut ergehen. Und jetzt schaut mal der Umschwung in Offenbarung 2, 18 bis 19. Was ist die Beschreibung Christi? Er ist der Sohn Gottes, er hat Augen wie Feuerflammen, Füße gleich schimmerndem Erz. Er ist der Thronende, der Regierende, der Herrschende, genauso wie in Psalm 2. Was ist der Zustand der Gemeinde? Da ist Lob für ihre guten Werke, aber auch ihre Lehre, die in Götzendienst resultiert. Und was ist Götzendienst? Das ist nichts anderes als ein Aufstand gegen Gottes Herrschaft. Genau das Gleiche quasi, was in Psalm 2 beschrieben, ein Aufstand gegen Gottes Herrlichkeit, gegen Gottes Herrschaft. Und was ist die Verheißung? Die, die überwinden, werden mit ihm Vollmacht haben über die Heidenvölker, Anteil haben an seiner Herrschaft und sie werden ihn als Morgenstern empfangen. Seht ihr die Parallelen zwischen Psalm 2 und hier in Offenbarung 2? Und wir merken, auch die Verheißung zum Beispiel, sie entspringt oder sie findet, ist genauso auch aus Psalm 2 entnommen oder genau auch dort in gleicher Weise zu finden, die hier später dann in Offenbarung in unserem Text auch noch auftaucht. Das war kurz im Überblick, wir werden uns aber dem Ganzen noch weiter nähern. Jesus stellt sich als Sohn Gottes vor, weil der Vater ihn zum König und Herrn eingesetzt hat. Das heißt, ihm allein gehört alle Ehre und alle Anbetung und der Mensch, der sich gegen seine Herrschaft auflehnt, wird von ihm vernichtet. Wer sich aber auf seine Seite stellt, der bekommt Anteil an seiner Herrschaft. Und das ist der Zusammenhang zwischen der Vorstellung Jesu Christi, dem Zustand der Gemeinde und zuletzt der Verheißung für diejenigen, die an Christus und seiner Herrschaft festhalten und sich vor ihm beugen. Und der Gemeinde in Thyatira sollte klar sein, jetzt müssen wir genau zuhören, hier spricht der Sohn Gottes in seiner Autorität zu uns. Dem der Vater alle Autorität und Herrschaft gegeben hat, der sich jedem Angriff auf seine Herrschaft entgegenstellt, dem alle Ehre und Anbetung gehört, der spricht zu uns. Die zweite Charakterisierung Christi lautet, wird uns gesagt, der Augen hat wie eine Feuerflamme. Diesen Begriff finden wir auch schon vorher in einer Prophezeiung von Daniel, in Daniel 10, Vers 6. Das heißt, Jesu Blick auf seine Gemeinde entspricht einer Feuerflamme. Wenn er auf seine Gemeinde blickt, dann mit Augen wie Feuerflammen. Da bleibt vor diesen Feuerflammen bleibt nichts verborgen. Da wird jede dunkle Ecke und jede tiefste Winkel und auch die tiefsten Abgründe werden erleuchtet. Aber dieses Feuer spendet nicht nur Licht, sondern es ist verzehrt auch und läutert. Er ist allwissend, er sieht ins Verborgene, er forscht Herzen und Nieren und legt offenbar, was sich gegen ihn, seine Herrschaft und seine Macht stellt. Zuletzt sagt er über sich, der Füße wie schimmern, Füße hat, die schimmerndem Erz gleichen, auch aus Daniel 10 oder finden wir auch in Daniel 10. Füße stehen in der Bibel, das hatte ich schon mal gesagt, für Herrschaft. Wir hatten das heute auch in Psalm 110 gelesen. Der Herr sprach zu meinem Herrn, setze dich zu meiner Rechten, bis ich deine Feinde hinlege als Schemel für deine Füße. Also der Vater verspricht dem Sohn, dass er die Feinde unter seine Herrschaft, unter Christi Herrschaft bringen wird. Und wir wissen, Erz, es spricht von Macht, von Stärke. Also mit Erz kann man nicht umgehen wie mit Holz. Es ist nicht eben zerbrechlich oder schwach, sondern es ist stark, es ist hart, es ist mächtig. Und wir sehen dieses Bild in der Bibel immer wieder, Füße aus Erz, die von Macht und von Kraft sprechen. Und Jesus macht deutlich, ich bin die Autorität, mir gehört jede Erde und ich sehe ganz genau, was bei euch vorgeht. Ich durchschaue das Ganze. Ich sehe ganz genau, was ihr macht. Und ich werde es nicht dabei lassen. Ich werde es nicht zulassen, dass es so weitergeht. Ich werde die Gemeinde unter meine Herrschaft bringen. Ich bin das Haupt der Gemeinde. Ich bin der Herrschende. Liebe Geschwister, lasst uns in unserer Vorstellung von Christus wachsen, aber auch uns korrigieren lassen, unsere Vorstellung über diesen Christus verkehrt ist. Ja, diese Vorstellung von Christus kann Angst bewirken und soll es bei bestimmten Menschen auch, zu wissen, da ist ein König, da ist ein Herr, der durchschaut mit seinen Augen alles und er verbrennt alles, was ihm nicht gefällt. Und er wird auftreten mit den Füßen seiner Macht, wird alles zertreten, was sich ihm gegenüberstellt. Aber lasst uns auch denken an diese Verheißung in Psalm 2, wohl denen, die sich bergen bei ihm. Es soll nicht bei der Angst stehen bleiben, sondern zur Freude werden und zum Trost für uns. Vers 19, und ich habe das als Unterpunkt unterschrieben, Jesus Christus ist gerecht. Er sieht die guten Werke seiner Gemeinde. Vers 19 lesen wir, ich kenne deine Werke und deine Liebe und deinen Dienst und deinen Glauben und dein standhaftes Ausharren und ich weiß, dass deine letzten Werke mehr sind als die ersten. Jesus Christus, er ist ein gerechter Herr. Bei seiner Prüfung der Gemeinde sieht er das Gute der Gemeinde, und er kehrt es nicht unter den Tisch, weil auch Böses vorhanden ist. Unsere Werke, unsere Bemühungen für ihn sind ihm nicht verborgen. Die Gemeinde in Thyatira hat sich ausgezeichnet durch Liebe. Das heißt, sie eiferten für Christus und freuten sich an Christus und haben von ihm gezeugt. Da ist Dienst vorhanden, Mühe für Christus am Nächsten. Sie haben Glauben, man kann es vielleicht auch mit Treue übersetzen, in den Dingen, die sie tun. Sie haben Standesausharren im Hinblick auf Verfolgung. Und dabei sind ihre Werke sogar zunehmend. Also man sieht eine positive Entwicklung. Also ihre aktuellen Werke sind mehr als ihre ersten Werke. Also sie sind zunehmend in diesen Dingen, in der Liebe, im Glauben, im Ausharren, im Dienst. Sind sie zunehmend. Nichts ist vor Christus verborgen und auch das Gute ist vor ihm nicht verborgen. Und wir sehen hier bei Thyatira einen starken Kontrast. Sie sind quasi der Konterpart zu Ephesus. In Ephesus wissen wir, dass sie stark waren in der Lehre, aber die erste Liebe haben sie verlassen. Anders bei Thyatira, sie haben Liebe und vieles andere, aber die Lehre ist das Problem. Liebe Geschwister, ich denke, viele von uns haben schon unterschiedliche Gemeinden kennengelernt. Und wir haben Einblick gewonnen in unterschiedliche Gemeinden. Wir haben bestimmt Ähnliches gesehen. Wir haben Gemeinden gesehen, wo wir gemerkt haben, die haben wirklich viel Liebe, viel Eifer, viel Dienst, viel standhaftes Ausharren. Aber dann haben wir auf die Lehre geschaut und gedacht, uiuiui, uiuiui. Dann haben wir aber auch das andere gesehen. Da haben wir gesehen, da ist viel Lehre. Da ist echt Festhalten und Verteidigen des Glaubens. Aber wo ist die Liebe? Wieso ist es so kalt? Wo ist der Dienst? Wo ist der Eifer? Wo ist die Freude an Christus? Und wie schnell neigen wir dazu, wenn wir das eine sehen, alles direkt durchzustreichen, schlecht zu bewerten und sagen, was, das ist keine Gemeinde. Weil wir einen Aspekt sehen, eine Sache sehen, die, wo wir sagen, das ehrt uns Gott, ehrt Gott nicht. Aber wir sehen, dass Christus gerecht urteilt über seine Gemeinde. Er sieht das Gute und er sieht das Böse. Und er lässt nicht das eine unter den Tisch fallen, weil das andere vorhanden ist. Ich musste bei diesem Vers an Hebräer 6, Vers 10 denken. Da heißt es, denn Gott ist nicht ungerecht, dass er euer Werk und die Bemühungen der Liebe vergäße, die ihr für seinen Namen bewiesen habt, indem ihr den Heiligen dientet und noch dient. Gott ist ein gerechter, Christus ein gerechter Herr und gerecht in seinem Urteil über seine Leute, über seine Gemeinde. Zweites sehen wir aber auch als Unterpunkt. Christus ist aber auch Herr und er eifert für seine Ehre und richtet Götzendienst in Versen 20 bis 23. Aber ich habe ein weniges gegen dich, beziehungsweise, ich komme da gleich noch zu, ich denke, die bessere Übersetzung ist, ich habe gegen dich, dass du es zulässt, dass die Frau Isabel, die sich eine Prophetin nennt, meine Knechte lehrt und verführt, Unzucht zu treiben und Götzenopfer zu essen. Und ich gab ihr Zeit, Buße zu tun von ihrer Unzucht, und sie hat nicht Buße getan. Siehe, ich werfe sie auf ein Krankenbett, und die, welche mit ihr Ehe brechen, in große Drangsal, wenn sie nicht Buße tun über ihre Werke. Und ihre Kinder will ich mit dem Tod schlagen, und alle Gemeinden werden erkennen, dass ich es bin, der Nieren und Herzen erforscht. Und ich werde jedem Einzelnen von euch geben nach seinen Werken. Ich möchte darauf hinweisen, ich hatte ja gerade gesagt, dieses Weniges, was in der Schlachterübersetzung vorkommt, ich glaube, in der Elberfelder kommt es nicht vor, ist richtig, das taucht da nicht auf. Da gibt es einen Unterschied in den griechischen Texten, und ich tendiere auch dazu, dass diese Abschwächung ein weniges an dieser Stelle wahrscheinlich nicht hingehört. Anders als bei dem Sendschreiben zuvor an Pergamon in Vers 14, da wird gesagt, ich habe ein weniges gegen dich. Und da gibt es keine Unterschiede in den einzelnen griechischen Übersetzungen. Da steht es in allen griechischen Übersetzungen gleich. Da taucht dieses ein weniges überall auf. Aber in dem Sendschreiben an die Gemeinde Thyatira taucht dieser Zusatz, ich habe ein weniges gegen dich, taucht nicht in allen Übersetzungen auf. Oder taucht nicht in allen griechischen Urtexten auf, Entschuldigung. Nicht Übersetzungen, in den Urtexten taucht es nicht überall auf. Und aus meiner Sicht gibt es einen starken, oder es gibt es einen Unterschied zwischen Pergamon und Thyatira, der darauf hinweisen kann, dass dieses ein weniges hier nicht mehr passend ist. Also die Gemeinde in Pergamon, ihnen wird gesagt, Jesus hat ein weniges gegen sich. Sie haben ihr Lehre in der Gemeinde toleriert und sie hatten Leute in dieser Gemeinde mit dieser ihr Lehre und sie haben sie einfach in der Gemeinde gelassen. Das heißt, sie haben nichts gegen sie unternommen. Aber in Thyatira ist diese ihr Lehre akzeptiert. Sie kann grassieren, sie wird gepredigt, sie wird gelehrt, sie breitet sich da aus, sie darf da wohnen und sie darf da herrschen. Jesus sagt, ich habe gegen dich. Stellt euch mal vor, und ich denke, ihr könnt es und hört es auch, wie aufschreckend diese Worte klingen. Wir reden so viel über die Liebe Christi zu uns. Aber was ist, wenn Christus sich entgegenstellt und sagt, ich habe gegen dich? Jesus, unser Heiland, der Erlöser, das Haupt der Gemeinde, hat etwas gegen seine Gemeinde. Aber auch bei dir kann es sein, dass Jesus deine Liebe, deinen Eifer, deine Treue sieht. Aber vielleicht hat er auch etwas gegen dich, etwas, wo er sagt, das lasse ich nicht durchgehen. Das sehe ich, das ist mir vor mir offenbar, das bringe ich hervor. Und wo du dich gegen meine Herrschaft auflehnst. Das kann und soll uns in einer gewissen Art und Weise aufschrecken lassen. Wir müssen nach Hilfe suchen. Und wir werden auch in diesem Text noch zu der Hilfe kommen, zum Evangelium, zur frohen Botschaft. Wenn Gott uns sagt, wenn Christus uns sagt, ich habe gegen dich, dann müssen wir irgendwo Hilfe suchen, oder? Wenn dieser Herrscher, dieser König auftritt und sagt, ich habe etwas gegen dich, man möchte ihm nicht so begegnen mit dieser Schuld ihm gegenüber, oder? Man möchte diese Schuld loswerden. Wir werden zu diesem Punkt des Evangeliums auch heute noch kommen. Was hat Christus gegen die Gemeinde in Thyatira? Du lässt es zu, dass die Frau Isabel, die sich eine Prophetin nennt, meine Knechte lehrt und verführt, Unzucht zu treiben und Götzenopfer zu essen. Ich möchte euch kurz mit einbeziehen. überlegt mit mir gemeinsam, was ist das Problem in Thyatira? Wo beginnt das Problem in dieser Gemeinde? Wo entsteht es? Ich helfe euch mit einer Frage. Ist es das Problem, dass es in dieser Gemeinde oder an diesem Ort eine falsche Prophetin gibt? Ist das das Problem? Was sagt ihr? Was ist das Problem dieser Gemeinde? Ja, das stimmt. Genau. Du hast recht. Aber das Problem ist, dass sie es zulassen. Sie dulden es, sie lassen ihr gewähren. Also der Vorwurf ist nicht, da gibt's eine Irrlehrerin und die lebt in eurer Stadt oder in der Nähe eurer Gemeinde, sondern der Vorwurf ist, ihr lasst ihr gewähren und ihr duldet sie und ihr lasst es zu, dass sie meine Knechte, das sagt Christus über die Gläubigen, und ihr lasst es zu, dass sie meine Knechte lehren darf. Welche Gründe gibt es dafür, wieder eine Frage an euch, dass die Gemeinde dieser Frau nicht erlauben darf, die Knechte der Gemeinde, die Gemeinde zu lehren? Was spricht dafür? Und woran halten könnten sie festhalten und sagen, du hast nicht das Recht, die Gemeinde zu lehren? Ich gebe die Antwort, und zwar, die sich eine Prophetin nennt. Woher kommt ihre Berufung? Woher kommt ihr Auftrag? Von sich selbst, genau. Nicht von Gott. Wir wissen, dass es nicht falsch ist. In der Bibel finden wir weibliche Prophetinnen. Das taucht in der Bibel auf. Aber hier nimmt sich eine Frau den Auftrag raus, einen Lehrauftrag raus und nimmt ihn wahr und sagt selbst, ich bin eine Prophetin. Wer hat gesagt, dass du eine Prophetin bist? Wer gibt dir die Vollmacht? Wer gibt dir die Berufung dazu? Und ich denke, wir haben das auch schon oft gehört hier auf dieser Erde, oder? In unserer Zeit. Da haben Leute Träume gehabt. In diesen Träumen haben sie Aufträge bekommen, was sie tun sollen. Und interessant ist, dass das, was sie lehren, auf einmal wirklich aus irgendwelchen Tiefen stammt. Neue Erkenntnis, neue Offenbarung. Und sie machen sich auf und meinen, sie haben einen Lehrauftrag für die Gemeinde. Falsche Propheten. Und sie bringt ihr Lehre und sie bringt und führt von Christus weg. Und die Folge ist Unzucht und Götzendienst. Was sie damit tut, sie vergeht sich an den Knechten Christi. Ist köstlich und lieblich, oder? Wie Christus seine Gemeinde, die echten Gläubigen im Blick hat. Wie er sieht, wie sie verführt werden. Wie sie ihm kostbar sind und wie er um sie eifert. Wie er es nicht einfach erduldet, wie mit ihnen umgegangen wird und wie sie verführt werden. Er eifert für seine Herde, er geht nach, bringt zurecht die Verirrten und schlägt die Feinde. Doch was genau ist die Irrlehre? Jesus, er nennt diese Frau Isabel. Ich bin überzeugt, diese Frau hieß nicht Isabel, auf keinen Fall. Und hier müssen wir eine kleine Reise ins Alte Testament machen, um zu entdecken, in welcher Art sie verführt hat und was genau die Irrlehre dieser Frau ist. Wir wollen einfach eine kleine Expedition machen. Wir gehen in 1. Könige 16. Wir lesen erstmal Vers 29 bis Vers 33. Im 38. Jahr der Regierung Ahas, des Königs von Juda, wurde Ahab, der Sohn Omris, König über Israel, und er regierte 22 Jahre lang in Samaria über Israel. Und Ahab, der Sohn Omris, tat, was böse war in den Augen des Herrn, mehr als alle, die vor ihm gewesen waren. Und war es nicht genug, dass er in den Sünden Jerobeams, des Sohnes Nebats, wandelte? Denn es geschah, dass er sogar Isabel zur Frau nahm, die Tochter Etbaals, des Königs der Zidonier. Der ging hin und diente dem Baal und betete ihn an. Und er errichtete dem Baal einen Altar im Haus Baals, das er in Samaria baute. Ahab machte auch ein Aschera-Standbild, sodass Ahab mehr tat, was den Herrn, den Gott Israels, erzürnte, als alle Könige von Israel, die vor ihm gewesen waren. Ahab wird König im Nordreich Israel. Und er war ein böser König. Er reizte Gott mit seinem boshaften Leben. ein Leben voller Sünde. Doch dann wird in Vers 31 gesagt, dass er all diese Sünden, die er vorher schon getan hat, nochmal übertrumpfte. Und es wird gesagt, er hat sogar Isabel zur Frau genommen. Viel schlimmer noch, er hat Isabel zusätzlich noch als Frau genommen. Wie schlimm seine Sünde. Und sie wird uns hier beschrieben, sie ist die Tochter von Et-Baal, dem König aus Sidon. Und er hat wohl auch geschichtlichen Erkenntnissen folgend auch in Tyros geherrscht. Das heißt, im Norden von Israel, im heutigen Libanon, im Südlibanon, also angrenzend zu Israel im Norden, er war König an dieser Stelle. Und dieser Name Et-Baal bedeutet, der mit Baal Wandelnde, mit diesem Götzen Baal Wandelnde. Das heißt, Baal wurde verehrt als ein Fruchtbarkeitsgott, der dem Leben Gedeihen schenkt in jeglicher Form, sei es physisch, also dass man Nachwuchs, Kinder und so weiter hat, aber auch Regen, Wohlstand bei der Arbeit, bei Erfolg in Kriegen und so weiter, also diesen Fruchtbarkeitsgott. Wieso heiratet Ahab diese Frau? Und ich denke, es hat mehrere Gründe. Zuerst wohl politische. Er sichert mit dieser Heirat oder schließt mit dieser Heirat ein Bündnis und sichert damit seine Landgrenze gen Norden. Und von dort muss er keine Angriffe mehr erwarten, also schafft ihm Sicherheit. Und ich denke, ein weiterer Punkt ist dieser Prunk, dieser Ruhm, dieser Wohlstand, den Isabel mitbringt. Sie ist eine Meisterin darin, Feiern zu veranstalten, großen Prunk, große Feste und so weiter zu feiern. Sie leitet einen Hof, an dem 450 Propheten des Baals und 400 Propheten der Aschera essen können, mitessen können. So einen Hof leistet sie sich. Und er heiratet, um all diese Dinge zu bekommen. Aber an Gott denkt er nicht. Er verkauft sich an die Welt, er verkauft sich an den Teufel. Und was er bekommt, ist eine Isabel, die ihn in die tiefsten Tiefen mit hineinzieht. So dass Gott sagt, er hat mich erzürnt, wie kein anderer König, der vor ihm gewesen ist. Niemand hat meinen Zorn so herausgefordert wie Ahab. Er baut Tempel, bringt Götzenopfer, betet Baal und Aschera an und so weiter. Und was macht den Zorn Gottes so groß? Er erwartet von den Götzen das, was alleine Gott geben kann. Und er spricht den Götzen Dinge zu, deren Ursprung allein der wahre Gott ist. Er erwartet Rettung, er erwartet Kinder, er erwartet Wohlstand, er erwartet Erfolg, Sicherheit, Regen, Fruchtbarkeit, vieles mehr von Baal und ehrt Baal dafür, wenn er etwas davon bekommt. Das ist die Sünde Ahabs. Er treibt Unzucht, geistliche Unzucht. Und seine Frau in ihrer List und in ihrer Überführung hat ihn voll damit hineingezogen. 1. Könige 21, Vers 15 wird gesagt, gar niemand war wie Ahab, der sich verkauft hatte, zu tun, was böse war in den Augen des Herrn, wozu seine Frau Isabel ihn anstachelte. Und er verübte sehr viel Gräuel, indem er den Götzen nachfolgte, ganz wie es die Amoriter getan hatten, die der Herr vor den Kindern Israels vertrieben hatte. Ahab hat sich verkauft. Und wer sich der Welt verkauft, der bekommt eine Isabel. Und die Verbindung dieser, oder die Früchte dieser Verbindung werden folgen, die werden kommen, automatisch, weil es eine Auflehnung gegen die Herrschaft Christi ist. Wir kennen die weitere Geschichte, Gott zeigt, wer wirklich Herr ist. Für 3 Jahre lässt er es nicht regnen in Israel und es wird deutlich, diese Götzen, Fruchtbarkeitsgötzen, können so viel tun, man kann sie so viel anrufen, wie viel man will, sie können keine Fruchtbarkeit, sie können kein Leben geben. Und dann kommt es zu diesem Höhepunkt am Berg Karmel, dem Wettstreit zwischen Elia und dem wahren Gott, Elia auf Seiten des wahren Gottes und diesen ganzen Propheten auf Seiten der Götzen. Interessant ist auch das Verhältnis zwischen Ahab und Isabel. Und gerade wenn wir das im Vergleich haben mit Offenbarung, da ist die Gemeinde und da ist eine Frau. Wer herrscht über wem? Wer lässt wen gewähren? Wer übt die Autorität aus in der Beziehung zwischen Ahab und Isabel? Wer herrscht über wen? Ahab über Isabel oder Isabel über Ahab? Ein paar Hinweise, dass Isabel die Führung hatte, sehen wir zuerst, dass sie diejenige ist, die all die Propheten Gottes töten darf. Nicht Ahab hat den Auftrag gegeben, Isabel hat den Auftrag gegeben. Sie hat die Leitung übernommen und sie hat dafür gesorgt, dass die Propheten hingeschlachtet werden. Dann denkt an die Geschichte von Naboth. Da, wo Ahab schmollt, weil er den Weinberg seines Nachbarn nicht bekommt. Und wer ist dann der Handelnde? Isabel sagt, setz dich hin, ruh dich aus, zeig, dass du König bist. Wie soll er zeigen, dass er König ist? Indem sie tut, indem sie macht, so soll er zeigen, dass er König ist. Sie übernimmt die Führung und wir wissen, wozu es geführt hat. Sie schmiedet einen Mordkomplott und bringt diesen gerechten Mann, der sein Erbe nicht aufgeben will, wie der Herr ihm geboten hat, er soll es nicht aufgeben. Sie bringt ihn um. 2. Könige 10, Vers 13 wird uns sogar später gesagt, da wird vom König gesprochen und von ihr als Gebieterin. Sie war diejenige, die geboten hat. Ahab überlässt Isabel die Führung. Sie führt ihn mitten in den Götzendienst und in die tiefe Finsternis hinab. Ahab, er hat sich zu seinen Lebzeiten, gibt es einen Moment, wo er sich vor Gott demütigt. Er ging in Sack und Asche umher, schwieg und zeigte Reue vor Gott. Und Gott hat diese Reue gesehen. Sie war wohl wirklich echt vor ihm. Und Gott gab Gnade in der Hinsicht, dass der Untergang seines Königshauses nicht zu seiner Lebzeit passierte, sondern danach brachte Gott das Gericht über sein Königshaus und über seine Linie, dass er sie ausgerottet hat. Wie ist es mit Isabel? 2. Könige 9, Vers 30 und 31 wird uns berichtet. 2. Könige 9, 30, 31. Als nun Jehu nach Jezreel kam und Isabel dies hörte, da schminkte sie ihr Angesicht und schmückte ihr Haupt und schaute zum Fenster hinaus. Als Jehu in das Tor kam, sprach sie, ist es Simri gut ergangen, der seinen Herrn ermordete? Sie kleidet sich nicht in Sacktuch und Asche, sondern sie droht dem Jehu noch und sagt, hast du von Simri gehört? Das war ein König, der ein Königsmörder war und er war nur für 7 Tage König und dann wurde er auch ermordet oder getötet. Und sie sagt, bist du dir sicher bei dem, was du machst? Hand an mich legst, dann wirst du genau das gleiche Urteil bekommen wie Simri. Also sie keine Demut, kein Demütigen hier, sondern vielmehr noch Auflehnung. Wir lesen nichts davon, dass Isabel eine unzüchtige Frau in dem Sinne war, dass sie ihrem Mann Ahab untreu war. Also auf physische Art und Weise. Und es wird uns auch nicht berichtet, dass Ahab auf physische Art und Weise ihr gegenüber untreu war. Aber trotzdem wird über sie gesagt, in 2. Könige 9, Vers 22, da begegnet Joram, der Sohn von Isabel und Ahab, dem Jehu, der jetzt diese Königslinie, dieses Königshaus auslöscht und er fragt, bedeutet das Frieden, dass du mir entgegenkommst? Und Jehu sagt, er sprach, was? Friede? Bei all den Hurereien und Zaubereien deiner Mutter Isabel. Es wird Hure genannt. Aber worin lag die Unzucht und worin lag der Götzendienst? Dass man sein Leben, sein Glück, die Sicherheit und Rettung woanders suchte als beim alleinigen Gott. Dass man sich der Welt zugewandt hat und sagt, mach mich glücklich. Erfülle mich, rette mich, schütze mich, gib du mir Frieden, Sicherheit und Glück. Du bist mein Gott. Und wenn wir zurückgehen zu Thyatira, dann stellen wir fest, dass wir Gottes Anklage nicht einfach von uns wegschieben können und sagen können, ich habe nichts mit Unzucht zu tun und ich habe, dass ich in den Tempel gehe und da hure und ich habe auch noch nie Götzenopferfleisch gegessen. Gott, ich habe damit nichts zu tun. Wir merken, dabei ist es nicht zu belassen. Sondern diese Unzucht, die sich sehr wohl auch physisch äußern kann, weil geistliche und physische Unzucht geht immer Hand in Hand. Die ist nicht voneinander zu trennen. Wir sehen es in der Bibel durchweg. Geistliche Unzucht hat auch Unzucht im Moralischen, in der Lebensführung immer zu Folge und hatte es auch bei dieser Gemeinde in Thyatira. Aber der Ursprung ist geistliche Unzucht. Unzucht gegenüber ihrem Herrn. Sie haben gehofft, dass diese Zünfte und das Teilnehmen an diesen Treffen und das Huldigen der Götzen ihrem Wohlstand, ihrer Sicherheit, ihrem Frieden zuträglich ist. Und ich weiß nicht, unter welchem Gewand man das hat aufhübschen können, mit der Möglichkeit zu evangelisieren bei diesen Treffen. Mit der Möglichkeit, dass man gesagt hat, dadurch bleiben wir relevant für die Gesellschaft. Wir werden gesehen, wir sind vor Ort. Wir können Einfluss nehmen auf die Gesellschaft. Wie auch immer man es verkauft hat, die Tiefen des Satans sind da unergründlich. Jesus Christus, der Sohn Gottes, dem alle Ehre und Anbetung und Herrschaft zusteht, durchschaut mit seinen Augen dieses Spiel und legt offen, was es in Wahrheit ist, Unzucht. Sie sind ihm, dem Sohn Gottes, fremdgegangen. Sie haben ihr Glück woanders gesucht, ihre Freude woanders gesucht. Sie haben sich der Welt verkauft. Und wie ich schon sagte, geistliche und körperliche Unzucht gehen meist Hand in Hand. Aber schaut mal in Vers 21. Jesus räumt Zeit zur Buße ein. Auch für Isabel, auch für diese Frau in der Gemeinde gibt Gott Raum und Zeit zur Buße, aber sie hat genauso wie ihre bildliche Entsprechung Isabel keine Buße getan. Sie ist nicht umgekehrt. Und er straft sie, indem er sie auf ein Krankenbett wirft. Jesus hat die Frau in dieser Gemeinde mit Krankheit geschlagen. Und wir wissen das aus der Bibel, Gott tut es. Er schlägt Sünde mit Krankheit und mit Tod. Aber ich denke, wir konnten sehen, dass es hier noch eine Realität gibt, die über diese konkrete Frau hinausgeht, dass sie in bildhafter Weise für eine Welt steht, die die Gemeinde lehrt und verführt, Unzucht zu treiben gegen Gott. Und dieses Bild einer Frau, die zu Unzucht verführt, die eine Hure ist, taucht in der Offenbarung nochmal auf. Sie ist die Tochter der Mutter aller Huren, diese Isabel in der Gemeinde. Es gibt eine Mutter aller Huren, die genau das zu jeder Zeit mit den Gläubigen macht und die Gemeinde angreift. Und wir sehen das später in Offenbarung 17 und 18. Da ist eine Frau, sie sitzt an den vielen Wassern, da wo die Völker, wo die Menschen sind. Und sie biedert sich den Menschen an. Sie verführt mit ihrem Gold, mit ihrem Prunk, mit ihrer Sexualität, mit Künsten, Musik, Reichtümern, mit Wagen oder heute Autos, Kleidung, Speisen und so weiter. Und sie verführt die Menschen der Erde, bei ihr das Glück, die Sicherheit, den Frieden, die Erfüllung, die Rettung zu suchen. Sie verführt auch die Gemeinde, Unzucht mit ihr zu treiben. Die Isabel in der Gemeinde, sie wird aufs Bett geworfen. Gott straft sie mit Krankheit. Auf dieses Bett, wo sie Unzucht getrieben hat, Gott straft sie an dem gleichen Ort, in gleicher Weise. Doch die Mutter aller Huren, sie wird von Christus in einem Augenblick, in einer Stunde gerichtet werden, getötet werden. Sie, die im Auftrag Satans und in seiner Autorität Menschen verführt hat. Und Christus wird dieses Reich der Welt, diese Augenlust der Welt, wir kennen dieses Bild der Welt, wo wir das uns vorgestellt wird, auch im Neuen Testament, das die Gläubigen lockt und verführt. Christus wird es richten. Diejenigen, die mit Isabel gehurt haben, die wird Christus in große Drangsal. Und die Drangsal wird offenbaren, wer sie wirklich sind. Es kann sein, dass diese Drangsal dazu führt, dass offenbar wird, dass sie doch Kinder Gottes sind, die mit ihr gehurt haben, die sich haben verführen lassen. Und es kann sein, dass Gott diese Drangsal gebraucht, dass sie doch noch umkehren und es eine Zeit der Gnade ist, wo Gott sie läutert. Und sie merken, Gott richtet mich, Gott handelt an mir, ich muss das aufgeben, ich muss die Götzen fahren lassen, ich muss zu Christus zurück und dass sie zurückkehren zu Christus. Und der andere Punkt, was diese Drangsal bewirken wird, ist, dass es bei einigen aber genau zum Gegenteil ausschlagen wird. Sie werden sich verhärten in ihrer Auflehnung gegen Christus, weil offenbar wird, sie gehören nicht zu ihm und gehörten nie zu ihm. Und dass das so ist, werden wir im Lauf der Offenbarung sehen, dass das genau das passiert, was in Zeiten der Drangsal passiert. Die einen werden offenbar als wahre Kinder Gottes und die andere verhärten sich in ihrem Aufstand gegen den Herrn. Aber es gibt Raum zur Buße. Auch bei Ahab gab es Raum zur Buße, auch für die schlimmsten Sünden. Für unsere schlimmsten Sünden gibt es Raum zur Buße bei unserem Herrn. Doch die Kinder, die aus dieser Verbindung zwischen die aus dieser Verbindung entstanden sind, wird Christus mit dem Tod schlagen. Ich denke, dass hier nicht Kinder gemeint sind, die aufgrund dieser physischen Unzucht, die sie in den Götzen, in den Tempel getrieben haben, dass daraus Kinder entstanden sind und dass diese Kinder getötet werden. Ich glaube nicht, dass es in diesem Sinne hier gemeint ist, also dass wirklich Kinder aus dieser Unzucht entstanden sind, sondern dass es eher die geistlichen Kinder dieser Isabel meint, die ihr sich in gleicher Art und Weise sagen, ja, Isabel, das, was du glaubst und das, was du lehrst, das ist der wahre Glaube, das ist das, was wir glauben und leben müssen. Und Christus sagt, ich werde sie töten. Ich bringe sie um. Wir wissen, dass Jesus das getan hat. Auch in der Apostelgeschichte sehen wir, dass er so unter anderem gehandelt hat. Aber auch, wenn wir es auf das größere Bild nochmal schauen, diese Anbiederung an die Welt, sich der Welt verkaufen, dann würde ich sagen, können wir hier auch sehen, dass die Gemeinde, die sich der Welt anbietet, die Welt in der Gemeinde regieren und lehren lässt, diese Gemeinde hat keine Zukunft. Ihre Kinder werden von Christus getötet. Was meine ich damit? Wie gesagt, ich denke, das ist der erste Sinn ist wirklich, dass Christus an dieser Gemeinde und an diesen Leuten in der Gemeinde, die verführt haben und so weiter, wirklich gerichtet hat. Aber schaut euch mal zum Beispiel die evangelische Kirche an, wo wir sagen können, vor vielleicht sogar 50 Jahren haben wir doch einiges an Licht bei ihnen gesehen. Und dann kam dieses Verkaufen an die Welt mit dem Ziel der Relevanz für die Welt. Gottes Prinzipien über den Haufen geworfen, sei es bibelkritisches Zerpflücken der Bibel, dass man Buße und Sünde komplett aus dem Sprachgebrauch entfernt hat oder mit neuen Inhalten belegt hat. Denken wir an Frauenordination, Segnung gleichgeschlechtlicher Paare und so weiter und so fort. Alles mit dem Ziel, relevant zu sein für die Welt. Die Welt hat sich doch verändert. Wir müssen uns mit verändern. Wir erreichen die Menschen sonst nicht mehr. Wo sind die Kinder dieser Kirche? Gibt es nicht mehr. Oder fast nicht mehr. Und versteht mich, es geht mir nicht generell, dass ich ein generelles Urteil fällen will und sagen will, da gibt es nicht doch noch die Knechte des Herrn, die gibt es ganz sicher auch in ihren Reihen. Aber wir sehen, was passiert, wenn man sich der Welt anbietet, sich der Welt verkauft, wenn man Hurerei treibt, Unzucht treibt gegenüber Gott. Und das ist eine Gegenstandslektion für alle Gemeinden. Christus stellt sich gegen Unmoral, sei es geistlich oder auch physisch, und gegenüber Götzendienst und errichtet. Aber die Knechte Christi sind dagegen angehalten und aufgerufen, festzuhalten, bis er kommt, in Vers 24 und 25. Euch aber sage ich und den übrigen Thyatirer, all denen, die diese Lehre nicht haben, die nicht die Tiefen des Satans erkannt haben, wie sie sagen, ich will keine weitere Last auf euch legen, doch was ihr habt, das haltet fest, bis ich komme. Ja, wo ist die frohe Botschaft für uns heute? Wo ist das Evangelium? Wo ist die Rettung für uns? Was können wir, was sollen wir tun? Wir sehen hier, Gott hat immer seine Leute. Er behält sich immer einen Überrest. Denkt wieder an die Geschichte von Ahab und Isabel. Gab es da? Der Elia dachte, ich bin alleine übrig geblieben. War es so? Nein. Gott hat sich seinen Überrest bewahrt. Er hat seine Knechte bewahrt. Einige Knechte bewahrt in dieser Zeit. Und auch hier bei dem Abfall und tiefen Finsternis bewahrt Gott seinen Überrest. Und Jesus erbürdet diesen Gläubigen keine weitere Last auf. Er sagt, euer Kampf ist groß genug, eure Versuchung ist groß genug. Ich werde euch keine weitere Bürden auflasten. Nur eine Sache für euch ist zu tun. Nur eines fordert Christus von den Gläubigen Thyatira. Aber die fordert auch Christus von uns, von jedem Einzelnen von uns. Und zwar, halte fest, was du hast, bis Jesus wiederkommt. Du hast etwas. Du musst nichts mehr zusätzlich bringen. Halte nur fest. Such keine Tiefen Satans. Halte fest, was du hast. Was hatte diese Gemeinde? Ich denke, es sind zwei Dinge, die wir mit diesem, was du hast, sehen können, ist auf der einen Seite das, was uns gesagt wurde, was Christus an ihm gesehen hat, was bei ihm vorhanden war. Diese Liebe, der Dienst, der Eifer, diese einfachen Dinge, dieser einfache Glaube. Und Christus ruft sie auf und sagt, haltet daran fest, sucht nicht die Tiefen Satans. Bleibt bei dem einfachen Glauben an Christus. Ich denke, das andere, was wir auch noch sehen können unter diesem Punkt, was wir festhalten sollen, in Vers 26 wird an die Überwinder gesagt, wer überwindet und meine Werke bis ans Ende bewahrt. Was halten wir fest? Unsere Werke? Das, was wir leisten können? Das, was wir tun können? Wir halten Christ die Werke fest. Seine Gerechtigkeit, seinen Frieden, seine Sicherheit, seinen Schutz. An ihm halten wir fest. Wir wollen uns nicht verkaufen. Wir brauchen keinen anderen Frieden, keine andere Gerechtigkeit, keine andere Sicherheit, keine zusätzliche Erkenntnis. Die Frage ist, was ist dein Glück? Was ist dein Friede? Was ist deine Freude? Ist Jesus Christus herrlich für dich? Hast du Freude an diesem Herrn Jesus Christus? Was passiert, wenn du den Weinberg nicht bekommst, den du dir so sehr wünschst? Was passiert, wenn du nicht mitmachst bei all dem, was deine Kollegen machen und du weißt, als Christ sollte ich da nicht mitmachen. Aber du weißt, irgendwie ist das nicht zuträglich für meine Karriere oder für meine Empfehlungen und so weiter. Bist du dann trotzdem standhaft? Bleibst bei der Treue zu Christus, bei dem einfachen Glauben? Materieller Wohlstand ist kein Zeichen oder kein verlässliches Zeichen für Gottes Segen. Der Ahab, er bekommt den Acker von Naboth, aber zu welchem Preis? Zu welchem Preis? Ahab ist pragmatisch, der denkt gar nicht mehr drüber nach, wie er dazu gekommen ist. Aber Gott ist nicht pragmatisch. Er achtet darauf, wie Ahab dazu gekommen ist. Und auch wenn diese Kinder, Isabel und diese Kinder in dieser Gemeinde oder die mit ihr gehurt haben, zu Wohlstand gekommen sind, dass sie an diesen Festen mit teilgenommen haben, Hurerei getrieben haben, dieses Götzenopferfleisch gegessen haben. Meint ihr, es ist Gott egal, wie sie zu diesem Wohlstand gekommen sind? Meint ihr, Gott lässt sie das genießen? Sind wir uns sicher, dass Christus nicht für sie gesorgt hätte, wenn sie da nicht teilgenommen hätten? Und wenn sie nicht darauf vertraut hätten, für Sicherheit und Wohlstand und Erfolg in ihrem Leben, hätte Christus nicht für sie gesorgt? Lasst uns demütigen vor unserem Herrn. Er ist unser Gott und wir sollen keinen anderen Göttern neben ihm haben. Wir sollen keinen anderen Göttern dienen und nirgendwo anders all diese Dinge erwarten, die er uns alleine gibt. Und deshalb fordert uns sein Wort hier auf, dass wir uns demütigen vor ihm und festhalten an diesem einfachen Glauben an ihm selbst. Und zuletzt haben wir die Verheißung an die Überwinder in Vers 26 bis 29. Wer auf Jesus setzt und seine Werke bewahrt, der bekommt Anteil an der Herrschaft Christi, an seiner Herrschaft über die Heidenvölker. Das ist interessant, oder? Die Welt lockt die Christen und sagt, kommt, habt Teil an uns, habt eure Freude hier. Aber dabei sagt Christus, ich habe euch gesetzt, dass ihr mit mir über sie herrscht und sie richten werdet. Die Welt ruft und wir haben unsere Freude über etwas, was gerichtet wird und wo wir Anteil haben an diesem Gericht über sie und Herrschaft über sie. Als letzte Verheißung sagt Jesus, ihr bekommt Herrschaft. Es geht hier um das Problem, dass man sich nicht unter die Herrschaft Christi stellt, dass man ihn nicht regieren lässt. Er sagt, aber wer überwindet, der bekommt Herrschaft mit mir. Und zuletzt sagt er noch etwas und er sagt hier in Vers 28, und ich werde ihm den Morgenstern geben. Dieser Morgenstern, er taucht nochmal auf, später in der Offenbarung. Ich meine, es ist Kapitel 22, Vers 16. Ich, Jesus, habe meine Engel gesandt, um euch diese Dinge für die Gemeinde zu bezeugen. Ich bin die Wurzel und der Spross Davids, der leuchtende Morgenstern. Der Morgenstern ist derjenige, der Licht in die Finsternis gebracht hat. Und uns wird gesagt, wir bekommen diesen Morgenstern. Wisst ihr, was der Preis für uns ist in der Ewigkeit? Das Höchste, was es gibt. So oft wird gesprochen über Belohnung im Himmel. Was ist der wahre Lohn? Christus selbst. Ihn zu bekommen, ihn zu haben, mit diesem Herrn vereint zu sein. Und das ist die Verheißung für die Überwinder, die sich nicht binden an diese Welt, die nicht unmoral, sei es physisch oder geistig, mit dieser Welt treiben, dass sie Christus erhalten werden und mit Christus herrschen dürfen. Deshalb lasst heute schon Christus in unserem Leben herrschen, damit wir auch später mit ihm herrschen können und ihn selbst als Lohn empfangen. Und deshalb lasst uns alle Götzen fahren aus unserem Leben. Lasst sie fahren. Und lasst uns an Jesus Christus festhalten, ihn selbst festhalten. Wenn wir ihn selbst festhalten, heute im Glauben, nicht im Schauen, dann werden wir ihn bekommen als unser Lohn. Amen.
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Herr Jesus Christus, wir möchten dich preisen, dass du lebst, dass du da bist, dass du uns dein Wort geschenkt hast, dieses kostbare Wort, auf das unser Glaube sich vollkommen verlassen darf. Und so bitten wir dich, segne unser Bibelstudium, schärfe du unsere Sinne, hilf uns, dass wir dein Wort erfassen, aber auch umsetzen können in unserem Leben. Werde du uns durch dein Wort wieder größer und herrlicher. Amen. Heute beschäftigen wir uns mit dem Buch des Propheten Habakuk. Ich beginne mit der Lektüre der ersten 5 Verse. Im Hebräischen ist auch dieses Buch, wie viele andere prophetischen Bücher, ein Gedicht, also Poesie in Versen abgefasst. Und das wird hier also sichtbar auch durch die Darstellung des Textes. Habakuk 1, Vers 1. Der Ausspruch, den Habakuk, der Prophet, geschaut hat. Bis wann, Herr, rufe ich, und du hörst nicht? Bis wann schreie ich zu dir Gewalttat, und du rettest nicht? Warum lässt du mich Frevel sehen und schaust du hin auf Schlimmes? Ja, Verwüstung und Gewalttat ist vor mir. Und Rechtsstreit ist entstanden und Rechthaberei erhebt sich. Darum ist das Gesetz kraftlos. Und hervor kommt niemals das Recht. Denn der Gesetzlose umzingelt den Gerechten. Darum kommt das Recht verdreht hervor. Seht unter die Nationen und schaut hin und staunt. Denn ich wirke ein Werk in euren Tagen. Ihr würdet es nicht glauben, wenn man es erzählte. Ich füge noch Vers 6 hinzu. Denn siehe, ich erwecke die Chaldäer, das grimmige und

fällt uns auf, hier wird im Gegensatz zu anderen prophetischen Büchern nicht gesagt, unter welchen Königen von Juda oder Israel Habakuk gewirkt hat. Also wir müssen aus dem Buch selbst herausfinden, aus welcher Zeit es stammt. Einen ersten Hinweis gibt uns übrigens schon die Reihenfolge innerhalb der 12 kleinen Propheten. Denn wir haben beim Betrachten der vorigen kleinen Propheten genügend gesehen, dass diese Bücher eingeordnet worden sind in der Reihenfolge im Kanon der hebräischen Bibel, der hier auch der deutschen Bibel entspricht, und zwar geordnet nach zeitlichen Epochen. Zuerst haben wir Propheten aus der Zeit, als die Assyrer die Weltherrschaft hatten, dann kommt die Zeit, als die Babylonier zur Herrschaft kommen, und schließlich die letzten Propheten sind aus der Zeit nach der babylonischen Gefangenschaft, zur Zeit, als die Perser das Weltreich hatten. Und schon die Einordnung von Habakuk macht also ungefähr den Zeitabschnitt deutlich. Und das wird nun auch bestätigt durch den Inhalt. Nicht wahr? In Kapitel 1, Vers 6 kündigt Gott an, dass die Chaldäer gegen das Volk Israel militärisch vorgehen würden. Das ist ja geschehen in den Jahren 606 bis 586 vor Christus. In mehreren Kriegen hat die babylonische Armee unter Nebukadnezar Jerusalem erobert und schließlich zerstört. Im Jahr 586 vor Christus war Jerusalem am Boden zerschlagen, samt dem Salomonischen Tempel. Die Juden kamen in dieser Zeit in die Gefangenschaft nach Babylon. Nun, im Buch Habakuk, in den ersten Versen, klagt der Prophet über all das Unrecht und die Gottlosigkeit unter seinem eigenen Volk. Das schildert eben die Zeit vor der babylonischen Invasion ab 606 vor Christus. Aber dann sagt Gott, eben diese Invasion wird kommen, und zwar in euren Tagen, das heißt noch in dieser Generation. 1 Vers 5, seht unter die Nationen und schaut hin und staunt. Denn ich wirke ein Werk in euren Tagen. Ihr würdet es nicht glauben, wenn man es erzählte. Und dann kommen die Chaldäer. Also können wir beantworten, wann entstand das Buch Habakuk? In der Generation vor Beginn der babylonischen Kriege gegen Juda. Das heißt, in den Jahren vor 606 bis 586 vor Christus. Und damit wird deutlich, dass Habakuk ein Zeitgenosse war von Jeremia, der ja in dieser Zeit, bevor die Babylonier kamen, und dann eben auch während den babylonischen Kriegen gewirkt hat. Er war ein Zeitgenosse von Jeremia, dann auch von Hesekiel. Hesekiel wurde ja zur Zeit der zweiten Wegführung, 597 vor Christus, nach Babylon gebracht. Er war auch ein Zeitgenosse von Zephania und selbstverständlich auch von Daniel. Denn Daniel wurde ja deportiert im Jahr 606 vor Christus, bei der ersten Belagerung Jerusalems durch die Babylonier. Ich muss vielleicht noch erklären, die Babylonier sind ein Reich im heutigen Südirak gewesen. Das Kerngebiet ist Südirak bis nördlich etwas über Bagdad hinaus. Aber da gab es verschiedene Volksgruppen. Und das wichtigste Volk, zu dem auch Nebukadnezar gehörte, das war das Volk der Chaldäer. Und darum wird eben in 1 Vers 6 gesagt, siehe, ich erwecke die Chaldäer. Also das steht als wichtigstes staatstragendes Volk, steht das für die Babylonier. Ein paar Gedanken zu dem Buch Habakuk, wie man in den vergangenen Jahrzehnten es in Handschriften in der judäischen Wüste wieder entdeckt hat, wieder gefunden hat. In Qumran, in Höhle 1, die wurde ja entdeckt durch diesen jungen Muslim aus einem Beduinenstamm 1947. In dieser Höhle 1, da wurde
nicht nur die vollständige Jesaja-Rolle gefunden, sondern auch noch weitere Bücher.

Unter anderem ein Kommentar zum Buch Habakuk aus dem 1. Jahrhundert vor Christus. Sensationell. Also da ist der Text von Habakuk drin, aber immer wieder unterbrochen durch einen Kommentar, was das bedeutet. Da kommt also etwas Text und dann heißt es Pischro, seine Deutung ist. Und dann wird erklärt, was das bedeutet. Dann kommt wieder Habakuk-Text und dann wieder Pischro, seine Deutung ist und dann wird der Text erklärt. Also der Prophetentext plus Kommentar. Aus dem 1. Jahrhundert vor Christus. Und diese Rolle gehört zu den am besten erhaltenen Bibelkommentaren aus Qumran. Es gibt auch Kommentare zu anderen Bibelbüchern des Alten Testaments. Aber das ist eine der besterhaltenen Handschriften. Dann sieht man so, wie hat man in der Zeit vor Christi Geburt die Bibel kommentiert. Wie hat man damals Bibelkommentare geschrieben? Interessant ist schon mal Folgendes. In dieser Habakuk-Rolle wird der Prophetentext auf die Situation im 1. Jahrhundert vor Christus praktisch angewendet. Nicht wahr? Als diese Rolle entstand, war ja schon längst alles erfüllt über diese Invasion der Babylonier aus Habakuk 1. Und da kann sich ja jemand sagen, ja, was nützt denn jetzt das Prophetenbuch noch? Jetzt ist ja einfach alles erfüllt. Und jetzt sieht man einfach, es hat sich erfüllt, fertig. Nein, in diesem Kommentar wird diese Situation angewendet auf eine ähnliche Situation damals. Ja, wie war das? Nun, unter den Makkabäern. Im 2. Jahrhundert hat ja Israel für eine kurze Zeit wieder völlige Freiheit und Unabhängigkeit von den Heidenvölkern erlangt. Aber diese Erweckungsbewegung der Makkabäern, die ging sehr schnell bachab. Und das Wort Gottes wurde missachtet. Aber dann kam etwas ganz Schlimmes. Im Jahr 63 vor Christus marschierte die römische Armee in Jerusalem ein. Übrigens am Yom Kippur. Das war ein Yom Kippur-Krieg. Und da wurde ein grässliches Blutbad in Jerusalem angerichtet. Das war unter dem Feldherrn Pompeius. Der hat sogar gewagt, in den Tempel hineinzugehen, ins Allerheiligste. Er wollte einmal den Gott Israels sehen. Die Heiden behaupteten, die Juden hätten ein Götzenbild von ihrem Gott. Aber im Gegensatz zu allen anderen Völkern zeigen sie das nicht an allen Straßenecken. Das sei versteckt im Allerheiligsten, das sei ein Gott mit Eselskopf. Und da wollte er das mal sehen und ging hinein ins Allerheiligste. Und was war da? Ein leerer Raum. Nicht mal die Bundeslade war drin. Wäre die Bundeslade drin gewesen, hätte er garantiert gesagt, ja, diese Cherubim, diese Engel über der Lade, über dem Deckel, das sei der Gott Israels. Er sah nichts. Und das wurde dann auch verbreitet in der heidnischen Welt. Tacitus, der römische Geschichtsschreiber, berichtet darüber. Und da war klar, der Gott Israels ist wirklich unsichtbar. Er wird nie dargestellt. Und man kann ihn nicht so auf ein paar Quadratmeter einengen, wie das bei den Göttern der Heiden der Fall ist. Also ein ganz interessantes Zeugnis. Nun, die Gottesfürchtigen damals haben diesen Einmarsch der Römer ganz klar gesehen als ein Gericht Gottes über sein Volk wegen all dieser Untreue gegenüber seinem Wort. Und so hat man in diesem Kommentar bei 1 Vers 6, denn siehe, ich erwecke die Chaldäer, kommentiert, die Deutung ist diese, das sind die Römer. Das bedeuten die Römer. Also die wussten schon, das hat sich erfüllt damals unter Nebukadnezar, aber sie wenden dieses Wort an auf ihre Situation und nennen die Kastim, so heißt auf Hebräisch die Chaldäer, die Kastim, sagen sie, das bezieht sich auf die Kittim. Kittim ist da der Name für die Römer. Ich habe das hier bei Punkt 2 aufgeführt. Habakuk in der judäischen Wüste, Punkt 2. Habakuk wird auf die Situation im 1. Jahrhundert vor Christus praktisch angewendet. Die Chaldäer in 1 Vers 6 werden auf die Kittim, das heißt auf die Römer, angewendet, die um 63 nach Christus in Jerusalem einmarschiert sind.
Wie kommt man eigentlich auf diesen Ausdruck Kittim für die Römer? Das haben sie aus dem Buch Daniel abgeschaut. Kann man aufschlagen, Daniel 11, Vers 30. Während des Öffnens kann ich noch erklären, Daniel 11, die Verse 1 bis 35 sind alle vollständig erfüllt. Das sind, ich habe es mal ausgezählt, über 150 Prophezeiungen. Da wird die ganze Zeit angefangen von den Persern zur Zeit Daniels über Alexander den Großen wird da beschrieben und dann ganz speziell über die Diadochenreiche, Syrien und Ägypten. Generation für Generation wird da beschrieben. Also dann lückenlos, eine Generation um die andere, was da alles geschieht in Verbindung mit Israel, das viel leiden musste zwischen den Kriegen, die die Syrer mit den Ägyptern geführt haben. Jede Generation wird da erwähnt. Und so konnte man damals, also in den Jahrhunderten vor Christi Geburt, nach Malachi, das war ja der letzte Prophet um 400 vor Christus, da konnte man ganz genau wissen, ah, jetzt sind wir da. Jetzt sind wir bei Vers 21 angekommen. Ha, jetzt hat sich Vers 22 erfüllt. Ja, also die Verse hat man damals noch nicht gehabt, aber da kann man sagen, ja, bei diesem Satz sind wir jetzt. Und dann kommt da interessant Vers 29. Zur bestimmten Zeit wird er wiederkehren. Im Zusammenhang geht es um den syrischen König Antiochus Epiphanes, der grausig gewütet hat im 2. Jahrhundert vor Christus. Er kommt also dann wieder nach Ägypten, steht hier. Zur bestimmten Zeit wird er wiederkehren und gegen den Süden ziehen, das heißt gegen Ägypten. Aber es wird zuletzt nicht sein wie im Anfang, denn Schiffe von Kittim werden wieder ihn kommen und er wird verzagen und umkehren und er wird gegen den Heiligen Bund ergrimmen und handeln. Ja, Antiochus ging im Krieg gegen Ägypten und dann kam von der Insel Zypern. Kittim heißt nämlich ganz wörtlich, das sind die Bewohner von Zypern, also die Kyprier. Da sind Schiffe der römischen Armee von Zypern her nach Ägypten gekommen und dieser römische General hat um Antiochus Epiphanes einen Kreis gezogen, da wo er stand, hat er gesagt, so, jetzt entscheidest du dich in diesem Kreis. Du kommst nicht da heraus, bis du entscheidest, was du willst. Wenn du weiterfahren willst mit deinem Plan, dann schlagen wir dich zusammen und wenn du nach Hause gehst, dann kannst du gehen. Und darum heißt es dann im Weiteren, er kehrt dann um und wird gegen den Heiligen Bund, also gegen die Juden, ergrimmen und ein schreckliches Massaker dort anrichten. Hat sich dann alles erfüllt. Aber da haben die Leute also im 2. Jahrhundert gesehen, aha, jetzt sind wir bei Vers 30. Ja, genau, da sind die Schiffe von Zypern gekommen, das waren die römischen Schiffe. Und so war der Ausdruck Kittim eben der bekannte Ausdruck für die Römer. Und drum in diesem Habakuk-Kommentar, der nach 63 vor Christus entstand, haben sie gesagt, die Chaldäer, das bezieht sich jetzt in unserer Zeit eben auf die Kittim, auf die Römer, die einmarschiert sind als Gericht Gottes über uns, über Israel, über das jüdische Volk. Also was will ich damit, der langen Rede kurzer Sinn? Die haben das Wort Gottes so studiert, sie haben gesehen, auf was sich das bezieht, aber sie haben sich auch gefragt, was bedeutet das jetzt für uns, in unserer Situation? Und so ist es wichtig, dass wir die Bibel studieren. Wir müssen uns fragen, auf was bezieht sich das ganz direkt im wörtlichen Sinn? Und dann müssen wir uns fragen, und jetzt, was hat das für uns zu sagen? Wie können wir es auf unsere Situation, auf unser Leben übertragen? Und das haben die schon damals gemacht. Man hat ja nach den Qumran-Funden in den 11 Höhlen, hat man begonnen, auch in anderen Höhlen und Tälern in der judäischen Wüste zu suchen. Und tatsächlich im Wadi Murabba'at und im Nachal Chever, das ist nicht so weit weg von Qumran, da sind je eine 12 Prophetenrolle gefunden worden, die auch das Buch Habakuk bezeugen. Ja, also das zeigt uns, wie dieser Text bis in vorchristliche Zeit zurück bezeugt ist. Das Thema des Buches Habakuk kann man ganz einfach zusammenfassen. Durch Glauben leben.
Aber wenn ich das Buch durch ein paar Sätze zusammenfassen müsste, dann kann man das so machen. Habakuk versteht nicht, weshalb Gott so viel Ungerechtigkeit unter dem Volk Gottes zulässt. Das drückt er aus in Kapitel 1, 2 bis 4. Gott erklärt ihm, dass es nur eine Frage der Zeit ist. Er wird sein Volk durch die Babylonier strafen. Das ist Gottes Antwort 1, Vers 5 bis 11. Nun, diese Antwort ist eine Antwort, aber sie bringt Habakuk noch mehr ins Fragen. Habakuk versteht jedoch nicht, weshalb Gott sein Volk durch eine Nation bestraft, die selbst noch ungerechter ist als Israel. 1, Vers 12 bis 2, 1. Dann antwortet Gott. Gott erklärt Habakuk, dass es nur eine Frage der Zeit ist. Er wird die ungerechten Nationen, die er als seine Werkzeuge und als Zuchtrute gebraucht, jeweils auch wieder strafen. Habakuk soll im glaubenden Blick auf die Vollendung ausharren. In der Endzeit, beim Kommen des Messias in Herrlichkeit, wird einmal alle Ungerechtigkeit bestraft werden. Gottes Gerechtigkeit wird dann triumphieren. Und diese Antwort bringt Habakuk innere Freude und Ruhe. Das findet man in Kapitel 2, 2 bis zum Schluss 3, Vers 19. Also wir sehen, das Buch Habakuk ist ein vertrauter Dialog zwischen dem Propheten und seinem Gott. Jetzt wollen wir mal Vers für Vers durchgehen. Vielleicht zuerst noch auf Seite 2 ein Blick auf den Aufbau des Buches. Wir haben also den kurzen Titel, 1 Vers 1, der Ausspruch, den Habakuk, der Prophet, geschaut hat. Und da wird übrigens deutlich, Habakuk hat eine Vision gesehen. Er hat nicht nur Gottes Stimme gehört, sondern er hat sichtbar in die Zukunft blicken dürfen. Nun, der erste Teil, Römisch 1, habe ich überschrieben mit Zwiegespräche. Das erste Zwiegespräch, 1,2 bis 1,11. A. Warum greift Gott in Israel nicht ein? 1,2 bis 4. Und B. ist dann die Antwort Gottes, die Babylonier kommen. 1,5 bis 11. Dann kommt das zweite Zwiegespräch. A. Warum bleiben die Babylonier straflos? 1,12 bis 2,1. Und dann kommt die Antwort B. Sie werden auch gerichtet werden. Die Frage der Gerechtigkeit wird erst in der Endzeit endgültig beantwortet werden. Und dann kommt der zweite Hauptteil, Römisch 2, der triumphierende Ausblick des Glaubens. Er kommt. Dieses Kapitel 3 von Habakuk, das ist ein Psalm. Ein Psalm inmitten der Prophetenbücher. Und in der Vision sieht er den Herrn Jesus in Macht und Herrlichkeit wiederkommen als Richter der Welt, der einmal alle Fragen nach Gerechtigkeit beantworten wird. Aber eben ohne den Blick auf diese Vollendung werden unsere Fragen nach Gerechtigkeit in dieser Welt nie befriedigend beantwortet sein. Nie. An dieser Frage der Ungerechtigkeit in der Welt scheitern die Menschen, wenn sie nicht Gottes Offenbarung haben über die Vollendung. Erst in der Zukunft wird Gott einmal die Gerechtigkeit sichtbar werden lassen. Übrigens, nur so als Beispiel, Charles Darwin, der Vater der modernen Evolutionslehre, ist an dieser Frage gescheitert. In seiner Autobiografie schreibt er, wenn ich den gesternten Himmel anschaue, kommt es wie eine Macht über mich, dass es doch einen Schöpfergott gibt. Aber wenn ich dann an die Ungerechtigkeit in der Welt denke, geht das wieder von mir weg. Also die Schöpfung hat ihm gesagt, es gibt einen Schöpfer. Aber die Frage nach der Gerechtigkeit inmitten dieser Ungerechtigkeit in der Welt hat ihn scheitern lassen. Nun sehen wir, dass das Buch Habakuk also mit ganz grundsätzlichen Fragen des Menschen zu tun hat. Ja, jetzt schauen wir an, das erste Zwiegespräch.
Gespräch, Habakuk fragt, warum greift Gott in Israel nicht ein? Ich habe das schon gelesen. Und in diesen Versen 2 bis 4, also betet Habakuk zu Gott und er stellt Fragen. Bis wann, Herr, rufe ich? Und du hörst nicht. Bis wann schreie ich zu dir Gewalttat und du rettest nicht? Warum lässt du mich Frevel sehen? Also Habakuk hat diese Zeit der Könige von Juda erlebt vor der ersten Invasion 606. Und er hat sich gefragt, es gibt unter dem Volk Gottes, unter dem auserwählten Volk so viel Sünde, Götzendienst, Rebellion. Wenn wir in Jeremia lesen, sehen wir, die Menschen haben das Wort Gottes verlacht, offen verspottet. Es ist eine Zeit, die sehr viel Parallelen hat mit unserer Zeit. Ja? Weil Habakuk lebt in einer Generation, in der, kann man sagen, all das, was die Vorfahren als Wort Gottes angenommen haben, verworfen worden ist. Und auch wir leben in einer Zeit im Abendland, wo man all diese Dinge, die früher noch einen weitgehenden Konsens in der Geschichte, in der Gesellschaft darstellten, verworfen hat. Es gab früher einmal hier in Europa einen christlichen Konsens. Ob die Menschen bekehrt waren oder nicht bekehrt waren, für sie war klar, Gott existiert. Und wo werden die Fragen beantwortet, die der Mensch hat? In der Bibel. Die Bibel hat Autorität. Das war ein breiter Konsens. Heute ist das undenkbar. In einer Podiumsdiskussion im Fernsehen bringt man ja dann auch noch nebst einem Juristen, einem Philosophen und einer Juristin auch noch einen Theologen. Aber das tut man nicht, wenn man denkt, der Theolog könnte uns vielleicht erklären, was Gott zu diesem Thema aus der Bibel sagt. Sondern das ist ein bisschen lustig, noch jemanden zu hören mit einer alten Vorstellung. Und die Journalisten realisieren ja gar nicht, dass die meisten Theologen sowieso schon abgefallen sind von der Bibel als Wort Gottes. Das sind ja oft die Schlimmsten dann. Ich spreche jetzt von den liberalen Theologen. Aber die sind ja in der Mehrzahl, nicht wahr? In unserer Gesellschaft. An den Unis werden liberale Theologen, nicht bibeltreue Theologen, ausgebildet. Ja, also heute kann man sich das nicht mehr vorstellen. Man hat auch nicht mal die Erwartung, die feinste Erwartung, von der Bibel her Antworten zu bekommen. Wir leben in einer Zeit wie Habakuk. Und in dieser Zeit schreit also der Prophet, ich rufe zu dir, Herr, Gott soll eingreifen. Und es geschieht nichts. Bis wann, Herr, rufe ich und du hörst nicht? Bis wann schreie ich zu dir Gewalttat und du rettest nicht? So viel Gewalt wird ausgeübt. Aber Gott lässt es einfach geschehen. Und Vers 3, er fragt, warum lässt du mich Frevel sehen und schaust hin auf Schlimmes? Und es geschieht quasi nichts. Und da gibt es Verwüstung, Gewalttat, das sehe ich alles. Rechtsstreit, Rechthaberei. Und dann erklärt er in Vers 4, darum ist das Gesetz, hebräisch die Torah, kraftlos. Und hervor kommt niemals das Recht. Das Gesetz ist schon gut. Das wird ja auch in Römer 7 erklärt. Das Gesetz, das Gebot Gottes ist heilig, gerecht und gut. Schlagen wir mal auf im Römerbrief. Römer 7, Vers 12. So ist also das Gesetz heilig und das Gebot heilig und gerecht und gut. In Vers 14 heißt es, denn wir wissen, dass das Gesetz, und da ist gemeint das Gesetz Mose, denn wir wissen, dass das Gesetz geistlich ist, vom Geist Gottes gewirkt, ja? Aber in Kapitel 8, Vers 2 steht, denn das Gesetz des Geistes des Lebens in Christus Jesus hat mich frei gemacht von dem Gesetz der Sünde und des Todes. Und jetzt Vers 3, denn das dem Gesetz Unmögliche, da ist gemeint das Gesetz vom Sinai, das Gesetz in den Büchern Mose, denn das dem Gesetz Unmögliche, weil es durch das Fleisch kraftlos war, tat Gott, indem er seinen eigenen Sohn in Gleichheit des Fleisches, der Sünde und für die Sünde sendend, die Sünde im Fleisch verurteilte. Das Gesetz konnte ja niemanden retten. Das Gesetz sagt in 3. Mose 18, tue dies und du wirst leben. Aber niemand konnte es tun. Damit wollte Gott beweisen, dass alle Menschen Sünder sind und eben die Gnade brauchen.
Aber das Gesetz konnte nicht Kraft geben, damit man Gottes Wille erfüllen kann. Also das Gesetz war schon gut, heilig, gerecht und gut, aber das Material war nichts wert. Die Menschen. Darum heißt es hier, denn das Gesetz unmögliche, weil es durch das Fleisch kraftlos war. Zwar hätte man, ich habe das Beispiel auch schon erwähnt, hätte man Michelangelo gesagt, er soll aus einem Dreckhaufen eine schöne Statue machen. Er hätte gesagt, ja, aber dieser Sand da, der taugt doch nichts, ich brauche Granit aus den Schweizer Alpen. Er selber könnte es schon, ja, aber wenn das Material nichts taugt. Und so ist es auch, das Gesetz ist schon gut, aber das Material, die Menschen sind Sünder, mit denen ist nichts anzufangen. Darum hat das nicht funktioniert mit dem Gesetz. Also das war dem Gesetz unmöglich, weil das durch das Fleisch kraftlos war. Und so hat Gott dann eben seinen Sohn als Opfer für die Sünde geschickt, um das Problem der Sünde zu lösen. Aber sehen wir, dieser Ausdruck, darum ist das Gesetz kraftlos, dieser Ausdruck taucht im Römerbrief dann später wieder auf. Und das wollen wir mal so einfach so zur Kenntnis nehmen. Ich komme noch mehr darauf zurück, diese enge Verbindung zwischen Habakuk und Römerbrief. Darum ist das Gesetz kraftlos und hervorkommt niemals das Recht. Denn der Gesetzlose umzingelt den Gerechten. Darum kommt das Recht verdreht hervor. Die Leute in Qumran haben übrigens diese Stelle auf sich bezogen. Und sie sagen also, der Gesetzlose, das beziehen sie auf die Juden, die abtrünnig waren in der damaligen Zeit. Und der Gerechte, das ist dann eben ihr Lehrer der Gerechtigkeit. Das war ein Priester, der so enttäuscht war, dass man in Jerusalem nicht mehr nach den Geboten Gottes Priesterdienst tut, hat sich dann zurückgezogen in die Wüste mit anderen Leuten und diese Qumran-Gemeinschaft gegründet. Und die haben sich also gesehen, wir sind die Gerechten und die anderen, das sind die Gesetzlosen. Denn der Gesetzlose umzingelt den Gerechten, darum kommt das Recht verdreht hervor. Und darum wird in diesem Kommentar eben gesprochen über den Lehrer der Gerechtigkeit. Das ist dieser zadokidische Priester, der aus der offiziellen Linie all der anerkannten hohen Priester, aus dieser Familie kam der Mann. Aber die Makkabäer haben das eben abgeschafft, die haben plötzlich die zadokidischen Hohepriester auf die Seite geschoben und haben unrechtmäßig das Hohepriesteramt an sich gerissen. Und da war eben dieser Zadokide so enttäuscht und ist gegangen und der wurde dann quasi angesehen als der Lehrer der Gerechtigkeit mit denen, die sich vom jüdischen Volk abgesondert haben. Ja, also nochmals, Habakuk beschreibt diese schlimme Situation zu seiner Zeit und die hat so direkte, verbannte Parallelen zu unserer Zeit heute. Da kann auch ein Christ sich fragen, warum greift Gott nicht ein? Und dieser Abfall unter denen, die sich Christen nennen, nimmt ständig zu. Warum, Herr? Und dann kommt die Antwort Gottes. Es ist nur eine Frage der Zeit, das Gericht kommt schon. Und zwar sagt er, noch in dieser Generation. So lese ich nochmals 5, aber dann bis 11. Seht unter die Nationen und schaut hin und staunt, denn ich wirke ein Werk in euren Tagen. Ihr würdet es nicht glauben, wenn man es erzählte. Denn siehe, ich erwecke die Chaldäer, das grimmige und stürmische Volk, das die Weiten der Erde durchzieht, um in Besitz zu nehmen Wohnungen, die ihm nicht gehören. Schrecklich und furchtbar ist es. Von ihm gehen sein Recht und seine Hoheit aus. Und schneller als Leoparde sind seine Pferde. Und rascher als Wölfe des Abends. Und es springen einher seine Reiter. Und seine Reiter, von Ferne kommen sie. Sie fliegen wie ein Adler, der eilt, um zu fressen. Sie allesamt kommen zur Gewalttat. Das Streben ihrer Gesichter ist nach vorne gerichtet. Und es, das heißt das chaldäische Volk, sammelt Gefangene zusammen. Es verspottet Könige. Und Fürsten sind ihm ein Gelächter. Es lacht über jede Festung und es schüttet Erde auf und erobert sie. Dann fegt es daher wie der Wind und geht darüber hinweg und verschuldet sich. Diese seine Kraft ist ihm zum Gott. Also Gott sagt Habakuk, du hast zwar gemeint, ich würde nur so zuschauen und nichts machen, ich werde schon eingreifen. Ich habe einen ganz bestimmten Plan. Es ist eine Frage der Zeit. Und so soll also noch in dieser Generation
das chaldäische Volk kommen, das ihm bekannt war, dass es ein Volk um das andere damals erobert hatte. Nebukadnezar hat in dieser Zeit den ganzen Nahen Osten erobert. Eine Nation nach der anderen hat er überwältigt. Ist zuerst von Südirak in den Norden hinaufgegangen, hat alles da erobert und schließlich von Norden her über Libanon, Syrien ist er dann eben nach Jerusalem gekommen. Eine erste Belagerung, eine zweite Belagerung, eine dritte Belagerung, dann wurde alles vernichtet und zusammengeschlagen. Und dann gab es sogar noch 4 Jahre später noch eine letzte Deportation, eine vierte, wo nochmals ein Trupp von Juden nach Babylon verfrachtet wurde. Aber der Prophet beschreibt also ganz eindrücklich diese babylonische Invasion. Gott greift ein. Nun, wenn man sich heute fragt, warum greift Gott nicht ein, dann können wir antworten, es ist nur eine Frage der Zeit. In 2. Petrus 3 sagt der Apostel, der Herr ist langmütig gegen euch, der nicht will, dass irgendwelche verloren gehen, sondern dass alle zur Buße kommen. Und da in 2. Petrus 3 wird erklärt, die Spötter, die sagen, wo ist die Wiederkunft Christi? Die werden einmal staunen. Der Herr hat seine Verheißung der Wiederkunft zum Gericht nicht vergessen, sondern er ist einfach so geduldig, aber dieser Tag wird kommen und dann wird das Gericht kommen. Und so wissen wir auch aus der Offenbarung, dass Europa, das in der Offenbarung besonders im Fokus der Prophetie steht, und ein ganz schreckliches Gericht kommen wird. Da wird das neue Europa beschrieben und auch sein Untergang. Und da wird davon gesprochen, von der Hoffnung Europa. Ja? Oder Europa ist quasi das große Geschenk, das Geschenk Europa, aber das Ganze wird mit einer Katastrophe enden. Denn Gott hat keinen Platz. Es ist nicht von ungefähr, dass man so gekämpft hat im Zusammenhang mit der EU-Verfassung. Gott soll darin nicht erscheinen. Gott hat in dieser Kultur nichts mehr zu sagen. Aber das Gericht wird kommen, genauso wie es in der Zeit von Habakuk kam. Nun, das ist eine Antwort, aber Habakuk bekommt plötzlich ganz neue Fragen. Aber die Babylonier sind ja noch schlimmere Götzendiener als die Juden. Eine so schlimme Nation, die ein Volk ganz brutal niedergeschlagen und niedergemetzelt hat. Und eine solche Nation soll jetzt quasi die Abrechnung machen mit dem Judenvolk. Und das ist eben dann die nächste Frage. Aber was wir da lernen ist, der Prophet stellt Fragen. Und wir dürfen auch Fragen stellen. Es gibt Christen, die sagen, man sollte nicht so viel Fragen stellen. Ja? Aber das ist nicht biblisch. Der Prophet Habakuk zeigt uns, ja, wir sollen Fragen stellen, aber wir sollen sie an der richtigen Adresse stellen. Es gibt junge Leute, die haben viele Fragen, aber die Frage ist, ob sie an die richtige Adresse gehen für die Beantwortung. Das ist der Punkt. Wir müssen Gott unsere Fragen bringen. Und dabei möchte ich etwas erklären zum Namen Habakuk. Unter charakteristische Ausdrücke und Besonderheiten, Seite 1. Der erste Punkt heißt, der Name des Propheten. Habakuk bedeutet Umarmer. Und Luther hat das sehr schön verdeutscht. Herzer hat er übersetzt. Herzer. Umarmer. Also Habakuk stellt für uns einen Gläubigen dar, der sich in allen Fragen und Zweifeln an den Herrn klammert. Sich an ihm festhält. Dazu ein paar schöne Bibelstellen. Psalm 63, Vers 3. Es ist ein Psalm von David. Meine Seele hängt dir nach. Es hält mich aufrecht, deine Rechte. Also meine Seele hängt dir nach. Das heißt, David hat sich an den Herrn geklammert, an ihn gehängt. Eben wie ein Habakuk,
wie man den Namen auf Hebräisch ausspricht, nach ihm. Also 63,8 oder nach anderer Zählung Vers 9. Dann Psalm 91, Vers 14. Gott sagt von dem heiligen Sänger, weil er Wonne an mir hat, will ich ihn erretten. Ich will ihn in Sicherheit setzen, weil er meinen Namen kennt. Ganz wörtlich, weil er Wonne an mir hat, erklärt die alte Elberfelder, bedeutet der Text, weil er an mir hängt. Weil er an mir hängt, will ich ihn erretten. So wörtlich. Und dann noch, also im Neuen Testament, 1. Korinther 7, 35. Dieses aber sage ich zu eurem eigenen Nutzen. Nicht, damit ich euch eine Schlinge überwerfe, sondern zur Wohlanständigkeit und zu ungeteiltem Anhangen an den Herrn. Ungeteiltes Anhangen an den Herrn. Das ist die Botschaft im Alten und im Neuen Testament. Und Habakuk, dieser Herzer, stellt sich so vor in Vers 1 seines Buches und hat das gezeigt, indem er einen Dialog mit Gott führt. Hier wird gezeigt, im Glaubensleben von Habakuk funktionierte die Kommunikation in einer tiefen, persönlichen Beziehung zu dem ewigen Gott. Und da ist auch zu beachten die Gottesnamen. In 1, Vers 12 nennt Habakuk Gott mein Gott, mein Heiliger. Ich habe mal in der Schule einen Deutschlehrer gehabt, der hat sich furchtbar geärgert über den Ausdruck mein Gott. Das sei so arrogant, gewissermaßen in dem Sinn hat er das gesagt, nicht wörtlich, aber wenn jemand meint, er könne Gott seinen Gott nennen. Aber das ist die Sprache der Bibel. Der wahre Gläubige hat eine so tiefe Beziehung zu Gott, dass er sagen kann, mein Gott, mein Heiliger. Das Gegenteil ist tragisch. Man liest die Geschichte Sauls in 1. Samuel. Er war ein Gläubiger. Er glaubte, dass Gott existiert. Das war gar keine Frage. Aber er hatte keine persönliche Beziehung. Es war kein Wiedergeborener. Und wenn er so mit Samuel, dem Propheten, redet, sagt er immer wieder, wiederholt, sagt er, der Herr, dein Gott. Ja, Samuel, er hatte eine persönliche Beziehung. Aber Saul konnte nicht sagen, der Herr, mein Gott. Und da zeigt sich der wahre Glaube in dieser tiefen, ganz persönlichen Beziehung zum Herrn, wo es nicht geht um etwas Übernommenes von den Eltern oder von überhaupt von anderen Menschen, sondern ganz persönlich wird das Gebet gepflegt. Der Prophet spricht zu Gott und Gott antwortet ihm durch sein geoffenbartes Wort. Natürlich, heute ist die Bibel vollständig abgeschlossen. Habakuk war noch in der Zeit, als Gott eine Offenbarung um die andere gab. Und darum müssen wir natürlich nicht warten auf Träume und Offenbarungen außerhalb der Bibel. Gott will jetzt durch sein geschriebenes Wort zu uns sprechen. Ich habe heute Morgen zum Beispiel erwähnt in Verbindung mit Hiob 33, wie Gott durch Träume und durch Krankheit zu den Menschen sprechen kann, zu Ungläubigen, um sie vor dem Rennen ins Geschoss abzuwenden. Aber beachten wir, in der Zeit von Hiob, wer hatte da eine Bibel? Hiob lebte ja vor Abraham. Nein, da geht es um Menschen, die eben nicht die Bibel haben. Da kann Gott auf diese Weise sprechen, aber wenn wir auf solche Dinge aus sind, obwohl wir Gottes Wort haben, dann stellt sich ja die ernsthafte Frage, schätzen wir das geschriebene Wort Gottes wirklich in seiner Autorität und Vollgültigkeit oder eben suchen wir nach irgendetwas Interessantem dazu? Und das zeigt natürlich eine üble Gesinnung gegenüber dem Wort Gottes. Also da müssen wir uns im Klaren sein. Gott kann da, wo sein Wort nicht bekannt ist, da kann er zu den Menschen sprechen so, aber zu uns Gläubigen will Gott sprechen durch sein geschriebenes Wort und natürlich durch den Heiligen Geist, der in
unseren Herzen wohnt. Denn Römer 8 sagt, so viele durch den Geist Gottes geleitet werden, diese sind Söhne Gottes. Und es ist Präsenz, geleitet werden, das ist das Gewohnheitsmäßige, das Übliche. Der Heilige Geist gibt in unsere Herzen die Überzeugung, auch in Fragen, wo wir uns entscheiden müssen, es steht ja nicht in der Bibel, welchen Ehepartner man heiraten soll oder welchen Beruf man persönlich ergreifen soll und tausend andere Fragen. Aber im Licht des ganzen Wortes Gottes müssen wir grundsätzlich Gottes Plan sehen und dann kann der Heilige Geist den Erlösten eben diese Überzeugung ins Herz geben, was jetzt für sie Gottes Wille ist. Aber eben in Habakuk sehen wir den Mann, der betet und Gott antwortet ihm durch sein geoffenbartes Wort.

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1: Wenn ihr zum Herrn ruft, wird er euch sein Erbarmen zuwenden. Sobald er euer Schreien vernimmt, gib ihr Antwort. So heißt es in Jesaja Kapitel 30 im Vers 19. Wir wollen aber den ganzen Zusammenhang lesen, Jesaja Kapitel 13 von Vers 15 an. Ich lese nach einer modernen Übersetzung in heutigem Deutsch. Der Herr, der heilige Gott Israels, hat zu euch gesagt, wenn ihr zu mir umkehrt und stillhaltet, dann werdet ihr gerettet. Wenn ihr gelassen abwartet und mir vertraut, dann seid ihr stark. Aber ihr wollt ja nicht. Ihr sagt, nein, auf Pferden wollen wir dahin fliegen. Aber ihr werdet nicht fliegen, sondern fliehen. Ihr sagt, auf schnellen Rennern wollen wir reiten, aber eure Verfolger werden schneller rennen als ihr. Tausend von euch werden fliehen, wenn sie einen einzigen Feind sehen, und wenn fünf euch bedrohen, werdet ihr alle davonlaufen. Von eurem stolzen Heer wird nichts übrig bleiben als eine leere Fahnenstange auf einem kahlen Hügel. Trotzdem wartet der Herr sehnlich auf den Augenblick, an dem er sich euch wieder zuwenden kann. Er will seine Macht zeigen und sich über euch erbarmen, denn er ist ein Gott, der dem Recht Geltung verschafft. Wie glücklich sind alle, die ihre Hoffnung auf ihn setzen. Ihr Bewohner Jerusalems, die ihr auf dem Zionsberg wohnt, ihr müsst nicht länger weinen. Wenn ihr zum Herrn um Hilfe ruft, wird er euch sein Erbarmen zuwenden. Sobald er euer Schreien vernimmt, gibt er euch Antwort. Soweit der Abschnitt aus Jesaja Kapitel 30 nach einer modernen Übersetzung in heutigem Deutsch. Anfang 1987 flog ein normales Linienflugzeug der peruanischen Luftfahrtsgesellschaft Aéreo Perú von Lima nach Cusco. Die Maschine hatte die vorgeschriebene Höhe von 10.000 Metern erreicht und flog ruhig und normal ihre Route. Das Wetter war schön und die Fahrgäste, die am Fenster saßen, konnten weit unten die schneebedeckten Bergspitzen einiger Andenriesen sehen. Plötzlich heulten die Sirenen im Flugzeug. Der Rumpf wurde geschüttelt und bebte und der Düsenklipper neigte seine Nase und begann abzustürzen. Die Panik der 250 Passagiere kannst du dir sicher vorstellen. Was für Gedanken durch die Köpfe der Insassen in diesem Moment gehuscht sind, was für Stoßgebete zum Himmel gesandt wurden, weiß wohl niemand. Ein Fahrgast, eine deutsche Entwicklungshelferin, saß da an ihrem Sitz gekrallt. Zu beten war für sie eine sehr ungewohnte Sache. In diesen Umständen aber, wo es nicht viel Aussicht auf eine normale Landung und ein Überleben der Fluggäste gab, schrie sie zu Gott und zu Jesus Christus. Ihr Gebet war natürlich eine Bitte um Bewahrung und Errettung, aber es war auch gleichzeitig ein Versprechen, ein Gelübde. Herr Jesus, wenn ich hier lebend herauskomme, dann soll mein Leben dir gehören, dir will ich folgen und dienen. Wie das Flugzeug nachher heil zur Erde kam und notlanden konnte, weiß heute keiner mehr. Bleich und mit schlotternden Knien verließen die 250 Passagiere die beinahe verunglückte Maschine und begaben sich in Sicherheit. Allen war klar, hier war ein Wunder geschehen. Gott hatte eingegriffen, das Gebet eines Verzweifelten erhört. Besatzung und Fluggäste hatten sich einer hoffnungslosen Situation gegenüber gesehen. Keiner konnte etwas tun, um sich zu retten, aber ein Mächtigerer war da, der eingriff. Die deutsche Entwicklungshelferin wurde nicht nur davor gerettet, auf peruanischem Boden zerschmettert und unter Flugzeugtrümmern begraben zu werden, sondern an diesem Tag wurde auch ihre Seele gerettet. Sie fand Vergebung und ewiges Leben in Jesus Christus und einen neuen Herrn, der ihr Leben bestimmte und lenkte. Wir befinden uns vielleicht nicht gerade alle in einem abstürzenden Flugzeug, doch viele von unseren Hörern

lautet: Wenn ihr zu mir umkehrt und stillhaltet, dann werdet ihr gerettet. Wenn ihr gelassen abwartet und mir vertraut, dann seid ihr stark. In diesen Worten gibt Gott den Menschen einige Bedingungen, die erfüllt werden müssen, wenn wir gerettet werden wollen. Was müssen wir tun oder welche Bedingungen müssen erfüllt werden, damit wir gerettet werden können? Die erste Bedingung lautet: Umkehren. Warum sollen wir denn umkehren? Weil wir alle gewöhnlich in die falsche Richtung laufen, in die Richtung weg von Gott. Der eine versucht reich zu werden, der andere strebt nach Ansehen und Macht. Manche möchten es durch Wissen und Erkenntnis zu etwas bringen, andere durch Leistung und Können. Einige hoffen, auf dem Weg der Nächstenliebe, der Humanität, Anerkennung und vielleicht Rettung für ihre Seele zu finden, und andere in Sozialarbeit, Einsatz für die Armen oder durch strenge moralische Verhaltensweisen. So gut wie die einzelnen Ideen und Anschauungen auch sein mögen, sie führen leicht weg von Gott. Was immer die Richtung sein mag, die du für dich eingeschlagen hast, du musst umkehren. Umkehren, zu Gott schauen, ihn anrufen und von ihm Heil und Rettung erbitten. Das Volk Israel, zu dem Jesaja ja sprach, hatte auch so seine eigenen Pläne. Es wollte sich lieber selber retten. Sie wollten es mit schnellen Pferden versuchen, in der Hoffnung, dass ihre Verfolger nicht mitkämen und sie unbehelligt blieben. Sie wollten sich selber retten, die Israeliten. Sie wollten es mit schnellen Pferden versuchen, in der Hoffnung, dass ihre Verfolger nicht mitkämen und sie unbehelligt blieben. So haben die Menschen auch heute noch ihre Pläne, wie sie dem Unheil entgehen wollen. Einige verlegen sich auf den Unglauben. Sie halten sich die Augen und die Ohren zu, wenn Gott etwas sagt. Sie glauben nicht an den Himmel und nicht an die Hölle, nicht an ein Gericht und auch nicht an Gott, und auf diese Weise meinen sie, ihrem Schicksal entgehen zu können. Oder sie flüchten sich in menschliche Philosophien und Ideologien oder Weltanschauungen. Es sind alles eigene Wege, weg von Gott, in denen die meisten Menschen ihr Heil und ihre Rettung suchen. Deshalb ist eine Umkehr nötig, ein Umdenken. Dazu gehört zweifellos, dass man zuerst einmal seine eigenen Ideen, Ansichten, Pläne und Hoffnungen aufgeben muss. Und das ist furchtbar schwer. Wer kann schon zugeben und sich eingestehen, dass er die Dinge falsch sieht und dass er seine Meinung ändern muss? Dazu gehört wirklich schon ein ganz starker Charakter. Oder man muss einmal so mit seinen Ideen, Ansichten und Plänen gescheitert sein, dass es keine Frage mehr ist, dass etwas nicht stimmen kann. Diese Einsicht und das Zugeben, dass wir auf verkehrtem Wege sind, dass unsere Ideen und unsere Verhaltensweise nicht richtig waren, das nennen wir Buße tun. Buße ist Umkehr. Ohne Buße wird niemand gerettet. Buße ist die Bedingung, die Jesaja nennt, um gerettet zu werden. Und wenn du jetzt weißt, dass du auch einmal umkehren musst, dass deine Ideen, Ansichten und Verhaltensmuster nicht Gott wohlgefällig sind, dann solltest du gerade jetzt Buße tun. Das heißt, sprich mit Gott. Wende dich ihm zu und sag ihm, dass du dich ändern willst und dass Jesus das Leitbild und der Herr deines Lebens sein soll. Als zweite Bedingung erwähnt Jesaja das Stillhalten. Warum sollen die Menschen, die errettet werden wollen, denn stillhalten? Das Stillhalten drückt eine Haltung der Ergebenheit aus, eine Haltung der Selbstaufgabe und vielleicht auch der Schwäche und Unfähigkeit. Solange der Mensch noch selber kämpft und sich müht, ist seine Errettung nicht möglich. Kein Mensch kann sich selbst retten. Es ist furchtbar demütigend für uns, das einzusehen. Deshalb werden wenig Menschen gerettet, weil nur wenige sich demütigen können, ihre Schwäche und Unvermögen zugeben und sich selbst aufgeben können. Aber gerade diese Haltung erwartet Gott. Kein Werk, kein Opfer, keine Gabe kann der Sterbliche bringen, um seine Seele zu erretten. Die einzige Gabe, die uns retten kann, ist Jesus am Kreuz, der Sohn Gottes, der für uns Menschen gegeben wurde, damit wir leben können. Das einzige Werk, das vor Gott zählt, ist das Erlösungswerk, das Jesus Christus am Kreuz vollbracht hat, als er unsere Sünden auf sich nahm. Wir können nichts weiter tun als stillhalten, staunen, annehmen und uns retten lassen. Und ich möchte dich heute einladen, dein eigenes Bemühen um Rettung aufzugeben und anzuerkennen, dass dein Heil nur durch Jesus Christus möglich ist. Was sind die Bedingungen zu unserer Errettung? Was können wir tun, damit wir erlöst werden? Erstens einmal nennt Jesaja in seinem 30. Kapitel, dass wir umkehren müssen. Umkehr ist die erste Bedingung. Die zweite ist stillhalten. Die dritte Bedingung ist abwarten. Vor einiger Zeit musste ich mal wieder zu den Behörden. Meine Tochter brauchte eine Bescheinigung. Es war Freitag und am Montag früh sollte ihr Flug losgehen. Bei den Behörden gibt es meist unvorhergesehene

Zwischenfälle und Überraschungen, die einen sehr unter Druck setzen können. Hier fehlt ein Antragsformular, dort eine Unterschrift, da noch ein Passfoto und schließlich Gebühren, die man dort und dort entrichten muss. Dazu kommt, dass die Schlangen an den Schaltern länger sind, als man erwartet hat, und schließlich fehlen nur noch wenige Minuten, bis die Ämter für diese Woche schließen. Da wird man nervös und kommt in Stress. Man möchte die Sache beschleunigen und weiß doch, wenn man sich jetzt ungeduldig und unhöflich zeigt, kann alles verloren sein. Man ist also machtlos den Umständen und den Beamten ausgeliefert. Das Beste, was man tun kann, ist ruhig bleiben und abwarten. Aber wer kann das? Besonders schwer scheint das den Deutschen zu fallen. Sie wollen nachhelfen, die Sache selber auf ihre Weise in die Hand nehmen. Ein zu spät kommen oder ein abgewiesen werden wollen und können sie nicht hinnehmen. Gott sagt aber, unsere Stärke liegt nicht im eigenen Rennen, im Stress, in der Hektik und der unkontrollierten Aktivität, sondern im Abwarten. Das gelassene Abwarten wird uns zwar nicht erretten, aber es macht uns stark. Gerettet werden wir durch Jesus Christus, sein vergossenes Blut am Kreuz. Ob wir uns nun anschließend noch ablagen und uns unter Stress und Sorgen setzen, in Hektik und unkontrollierter Aktivität die Sache sicher oder perfekt machen wollen, oder ob wir ruhig und gelassen abwarten, das Resultat ist dasselbe. Nur schonen wir unsere Kräfte besser, wenn wir auf Gott hoffen und gelassen auf die Erfüllung seiner Verheißungen warten. Die vierte Bedingung ist Vertrauen. Vertrauen ist dasselbe wie Glauben. Gott legt großen Wert auf unseren Glauben. Wer ihm nicht glaubt, ihm nicht vertraut, der beleidigt Gott, und den wird er nicht erretten. Ohne Glauben ist es unmöglich, Gott zu gefallen. Nun, wenn es darum geht, Gott zu vertrauen, dann schließt das folgende Gebiete ein. Erstens die Existenz Gottes. Wir müssen glauben, dass Gott existiert, regiert und heute noch handelt. Glaubst du das? Wenn nicht, dann solltest du das gleich als Sünde und Schwäche bei Gott bekennen und ihn bitten, dir zu vergeben. Zweitens das Wort und die Verheißungen Gottes. Wir glauben nicht nur an die Existenz eines fernen, uninteressierten Gottes, sondern wenn wir an ihn glauben, dann müssen wir auch an sein Wort und seine Verheißungen glauben und darauf vertrauen. Drittens seine Macht. Gott kann erretten, er kann Wunder tun und Umstände ändern. Wer nicht an Gottes Macht glaubt, beschneidet damit sein Handeln, denn Gott tut nichts, wenn wir ihm nicht glauben. Viertens seine Liebe. Alles, was Gott tut, tut er aus Liebe, auch wenn er Leiden und Strafen sendet. Manchmal fällt es uns schwer, Gottes Liebe zu uns zu sehen. Aber Gott erwartet, dass wir in seine Liebe glauben und vertrauen. Die Bedingungen, die Gott zu unserer Errettung, zur Stärkung stellt, sind eigentlich leicht zu erfüllen. Buße, stillhalten, gelassen abwarten und ihm vertrauen. Sie sind aber schwer, wenn wir trotzig, stolz und unbußfertig sind. Sei dir mit deiner Haltung nicht selbst im Wege zu deiner Errettung. Überwinde dich jetzt und komme zu Gott. Wir beten. Himmlischer Vater, danke, dass du uns liebst und uns alle retten willst. Danke auch, dass es so einfach ist, Heil und Leben durch Jesus Christus zu bekommen. Nun hilf bitte, dass keiner unserer Hörer durch eigene Schuld und Starrsinn alles verliert, sondern sich noch heute im Glauben zu dir wendet und gerettet wird. Amen.

0: Es ist 19 Uhr und 30 Minuten.
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2: Liebe Hörer, wir wollen Sie in InfoG ganz herzlich begrüßen. Am Mikrofon begleiten Sie Tabea Wardein, Wilfried Schulte und Marc-Thorsten Wardein. Jörg Michelsen arbeitet für die Mission Aktion in jedes Haus. Kirchenferne Menschen sollen mit verständlichen Worten angeredet werden.
3: Das ist die große Spannung, die wir haben. Und ich denke, da geht es nicht nur mir so, da geht es jedem so. Je länger man vielleicht Christ ist, desto schwieriger wird es mit der verständlichen Sprache. Dass Lieschen Müller sie auch versteht. Man spricht ja von der Sprache Kanaans. Und ich denke, diese Sprache muss geknackt werden, muss entschlüsselt werden. Dass die Begriffe, die so gemeindeintern gang und gäbe sind, Buße, Sünde und andere Begriffe, dass ich sie so übersetze, dass der Nächste meint, um was es geht. Beispielsweise Buße. Was ist denn heute Buße? Wenn ich als Autofahrer noch kein Bußgeld habe zahlen müssen, dann sagt mir jeder, Buße betrifft mich nicht, habe ich nichts mit am Hut. Deswegen muss ich erklären, worum geht's da.
1: Nach der Musik berichtet Ihnen Jörg Michelson mehr über die Arbeit Aktion in jedes Haus.

0: Jörg Michelson arbeitet für die Mission Aktion Jedes Haus. Es gibt ein kleines Team.
1: Also wir sind ein recht überschaubares, kleines Werk. Wir sind mit 5 Mitarbeitern. Die Zentrale liegt im Oberbergischen in Rade vorm Wald. Das ist bei Wuppertal. Da sind 3 Mitarbeiter und dann haben wir 2 Außenstellen. Ein Kollege von mir deckt den südlichen Teil der Republik ab. Ich bin für den sogenannten Norden zuständig. Das heißt von der Küste Nordsee, Ostsee herunter bis Dresden und bis ins Ruhrgebiet hinunter.
2: Und international?
1: International arbeiten wir in rund 80 verschiedenen Ländern der Erde. Auch da mit ähnlichen Aufgabenbereichen, aber das ist... In den südlichen Ländern haben die andere Angebote, als wir es hier im westlichen Europa haben. Aber jedes Land arbeitet völlig autonom. Also man kann nicht sagen, weil Deutschland so arbeitet, macht es auch Spanien und Frankreich. Jedes Land völlig individuell.
2: Du hast ein besonderes Erlebnis gehabt. Kannst du was darüber erzählen?
1: Ja, das beschäftigt mich, will nicht sagen täglich, aber da bin ich sehr dankbar, wie Gott manchmal Situationen gebraucht, wo man dann viele Jahre später noch einmal ein Ergebnis sieht. Das war ganz zu Dienstanfängen. Ich bin 1987 bei Aktionen Jedes Haus angefangen zu arbeiten und hobbymäßig fotografiere ich sehr gerne und habe dann Dia-Serien damals zusammengestellt mit Überblendmethode und Verkündigung. Und da ging es in Schleswig-Holstein an einem Abend um das Thema Menschsein. Endlich Menschsein, aber wie? Verschiedene Bereiche, da ging es um Süchte, da ging es um Problematiken anderer Art, die Menschen betreffen. Und nach der Veranstaltung kommt eine Frau auf mich zu, Tränen überströmt, baut sich vor mir auf und sagt, wissen Sie, dass Sie heute Abend einen Mord verhindert haben? Ich war völlig sprachlos, ich habe das auch gar nicht so geschnallt, was sie meinte. Und dann kramte sie in ihrer Handtasche und hielt mir einen Zettel in die Hand und sagte, hier ist die Bescheinigung, in 2 Tagen habe ich in einer Klinik die Abtreibung. Aber nach dem Vortrag heute Abend geht nicht. Und hat vor meinen Augen diese Einweisung zerrissen und sagt, ich kann es nicht. Das war Teil 1 der Geschichte. Und vor wenigen Monaten, ich bin auf einer größeren christlichen Konferenz, wir waren mit einem Informationsstand, und ich beobachtete, wie mich eine Familie beobachtet hat. Und dann kommt die Familie auf mich zu und fragt, sind Sie der Herr Michelson, der damals da und da in dem Ort evangelisiert hat? Zu dem und dem Thema. Können Sie sich an mich erinnern? Ich sage, nein. Und dann sagt sie, darf ich Ihnen unsere inzwischen erwachsene Tochter vorstellen? Die hätten wir nicht, wenn ich abends vor 25 Jahren nicht in dieser Veranstaltung gewesen wäre. Du merkst es an meiner Stimme, das hat mich umgehauen.
0: Nach der Musik berichte ich Ihnen Jörg Michelson den zweiten Teil der Geschichte.

0: Jörg Michelson arbeitet für die Mission Aktion in jedes Haus. Durch einen Vortrag verhinderte er eine Abtreibung.
1: Und vor wenigen Monaten, ich bin auf einer größeren christlichen Konferenz, wir waren mit einem Informationsstand und ich beobachtete, wie mich eine Familie beobachtet hat. Und dann kommt die Familie auf mich zu und fragt, sind Sie der Herr Michelson, der damals da und da in dem Ort evangelisiert hat? Zu dem und dem Thema. Können Sie sich an mich erinnern? Ich sage, nein. Und dann sagt sie, darf ich Ihnen unsere inzwischen erwachsene Tochter vorstellen? Die hätten wir nicht, wenn ich abends vor 25 Jahren nicht in dieser Veranstaltung gewesen wäre. Du merkst es an meiner Stimme, das hat mich umgehauen. So plant Gott.
2: Also das ist einfach nur toll. Wie geht's dir einfach damit? Ist das einfach auch so, dass du auch siehst, das macht mir auch Mut wieder für meinen Dienst?
1: Absolut. Man ist ja so, man möchte ja immer gerne Erfolg sehen, Erfolg in Anführungszeichen, Frucht sehen. Und wir wissen das in der Natur, es gibt sichtbare Frucht, die das Jahr über wächst und reift, wo man den Apfel sieht am Baum, wie er größer wird, die Kartoffel unter der Erde, die buddel ich nicht alle zwei Wochen aus und gucke nach, ob sie gewachsen ist. Und ich denke, so ähnlich ist es auch im geistlichen Dienst. Vieles sehe ich nicht, aber das, was Gott daraus macht, und das ist ja letztendlich das, worauf es ankommt, was Gott dann weitermacht. Gott möchte mein Gehorsam, dass ich mich für ihn einsetze, und alles andere ist Gottes Sache. Und wenn man dann so etwas erlebt, mit diesem Zeitversatz, ein Vierteljahrhundert später, wie groß ist Gott, dass er so etwas schenkt. Und ich bin gespannt und freue mich einfach drauf, was Gott alles noch so im Hintergrund getan hat, was wir so gar nicht mitbekommen. Und ich denke, das ist alle Mühe, allen Einsatz wert.
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0: Günter Klause spricht über die Jahreszeiten.
1: Das Jahr geht seinen Gang. Der Winter ist lange vorbei mit all seiner Kälte und dem Schnee hier in Deutschland und der Sommer ist da. Für mich hat jede Jahreszeit ihre Reize. Der Winter, wenn es schneit und alles mit einer weißen Zuckerdecke bedeckt ist. Die Kinder können Schlitten fahren, andere fahren Ski oder laufen Schlittschuh. Ein schöner Spaziergang im Schnee, am besten noch mit Raureif und Sonne dabei. Herrlich. Die Kinder toben gerne im Schnee und bauen Begeisterung Schneemänner. Im letzten Winter hatte ich ein großes Iglu gebaut mit einer großen Schneerutsche und Schneeskulpturen. Mit Schnee lässt sich so manches machen. Dann kommt das Frühjahr. Alles erwacht wieder zum Leben, das erste Grün zeigt sich und die Blumen blühen. Zuerst erfreue ich mich der Schneeglöckchen und des Winterlings. Dann erscheinen die Traubenhyazinthen, die Tulpen, Narzissen und Hyazinthen. Auch die meisten Sträucher blühen im Frühjahr. Das fängt aber schon im Januar oder Februar an, mit der Zaubernuss. Viele Sträucher duften dazu noch wunderbar, vor allem der Flieder. Im Sommer erfreue ich mich an den warmen und sonnigen Tagen. Das ist auch besser für meine Knochen als der Winter. Abends kann ich dann gemütlich auf dem Balkon sitzen oder im Freien grillen. Oder ich gehe zum nächsten Freibad oder Badesee zum Baden. Ich erfreue mich als Gärtner all der verschiedenen Stauden, die blühen, und dem frischen Gemüse aus dem eigenen Garten. Dann kommt der Herbst. Das Laub färbt sich und erscheint in den buntesten Farben. Ich bin nun auch viel im Wald, denn ich bin leidenschaftlicher Pilzsammler. Im Herbst hat aber auch seine trüben Tage. Oft ist es draußen tagelang nasskalt und ich bevorzuge die warme Wohnung. Vielleicht nehme ich mir nun endlich Zeit zum Großputz in der Wohnung. Wir vergleichen manchmal das menschliche Leben mit den vier Jahreszeiten. Das Frühjahr ist die Kindheit, das Leben ist erwacht und entfaltet sich langsam. Der Mensch ist noch jung und frisch und das frische Grün, das die Natur zeigt. Dann kommt der Sommer. Alles strotzt vor Kraft und Lebensfülle. In unseren jungen Jahren fühlen wir uns so, als ob wir Bäume ausreißen könnten. Wir sind auch sehr produktiv, stehen in der Blüte des Lebens. Die meisten von uns haben noch kaum gesundheitliche Probleme. Wir stehen voll im Saft des Lebens, wie ein starker Baum im Sommer. Die Blätter sind grün, der Baum wächst noch etwas und produziert Sauerstoff für uns. Dann kommt der Herbst des Lebens. Die ersten Runzeln und die ersten grauen Haare zeigen sich. Die Runzeln werden mehr und die grauen Haare nehmen zu. Die Haare werden weniger. Auch merken wir, dass wir keine 20 mehr sind. Wir haben nicht mehr so viel Kraft. Auch die Gesundheit lässt langsam nach. So wie beim Baum in der Natur. Die Blätter fangen langsam an, ihre schöne grüne Farbe zu verlieren. In der Natur ist der Herbst auch die Haupterntezeit. Schließlich kommt der Winter des Lebens. Nach und nach verlässt uns die Kraft und auch geistig bauen wir ab. Es ist mehr die Zeit der Ruhe und das Aktivsein ist mehr und mehr eingeschränkt. Sonne und Regen, Frühjahr, Sommer, Herbst und Winter, alles hat seine Zeit und seine Ordnung. Es ist von Gott so gemacht. Von ihm stammt auch die Zusage in der Bibel, solange die Erde besteht, wird nicht aufhören Saat, noch Ernte, Frost und Hitze, Sommer und Winter, Tag und Nacht. Aber hat, wie die Natur die Jahreszeiten, nicht auch jeder Lebensabschnitt seine schönen Seiten? Und so wie die Natur im Frühjahr zu neuem Leben erwacht, so darf ich einmal, wenn ich diese Erde verlassen muss, bei Gott sein. Das hat er denen versprochen, die sich seine Kinder nennen dürfen. Kind Gottes bin ich, da ich Ja zu Jesu Tod und Vergebung gesagt habe und schon heute in seiner Nachfolge lebe.
2: Liebe Hörer, heute stellte Ihnen Jörg Michelsen seine Arbeit bei Aktionen in jedes Haus vor. Falls Sie Fragen oder Anregungen haben, können Sie uns anrufen oder schreiben. Die Angaben folgen mit der nächsten Melodie. Wir wünschen Ihnen Gottes Segen.
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1: 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Wir wünschen Ihnen noch Gottes Segen.
2: Die christliche Friedensbotschaft und die mittelalterlichen Kreuzzüge. Wie passt das zusammen? Eine beliebte Frage von Kirchenkritikern, auf die es für Christen nur die eine schmerzliche, aber ehrliche Antwort gibt: Das passt überhaupt nicht zusammen. Doch wie ein blutroter Faden zieht es sich durch die gesamte Geschichte. Menschliche Macht- und Besitzansprüche verflechten sich oft höchst kunstvoll mit den Worten von Jesus Christus. So wird aus Gottes Frohbotschaft schnell menschliche Drohbotschaft. In früheren Jahrhunderten mussten dies sogar viele Menschen mit ihrem Leben bezahlen. Dabei bringt es der Prophet Zacharja hier mehr als deutlich auf den Punkt. Gottes Reich in dieser Welt wird nicht mit Gewalt aufgebaut und verteidigt. Nicht mit den blitzenden Schwertern der Kreuzritter, nicht mit den Scheiterhaufen der Inquisitoren, nicht mit den Prügelstrafen strenger christlicher Erzieher, sondern allein mit Gottes Geist. Unsichtbar, oft ganz in der Stille wirkend. Trotzdem stärker als sämtliche Atomsprengköpfe der Welt zusammen. Gottes Geist tötet nicht, sondern macht lebendig. Er trennt nicht, sondern verbindet. Er verfinstert nicht, sondern erleuchtet. Erfahrbar für alle, die sich von ihm begeistern lassen. So baut Gott seine Kirche. Bis heute. Grund genug, um Pfingsten fröhlich zu feiern. Es soll nicht durch Heer oder Kraft, sondern durch meinen Geist geschehen. Dies ist der Wochenspruch für Pfingsten aus dem Buch des Propheten Zacharja in Kapitel 4, Vers 6. Gedanken dazu verfasste Angelika Krieser aus Berlin. Die Sendung produzierte Petra Schmid.

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2: Es ist 20 Uhr.

Ein vielsagendes Wort, wenn ein Wenn dir zu schaffen macht. Herr, wenn du hier gewesen wärest, so wäre mein Bruder nicht gestorben. Johannes Evangelium, Kapitel 11, die Verse 21 und 32. Trauer in Bethanien. Lazarus ist gestorben. Viel zu früh und unerwartet. Die beiden Schwestern Maria und Martha sind bedrückt. Warum ist Jesus nicht sofort gekommen? Warum hat er ausgerechnet Lazarus nicht gesund gemacht? Als Martha und dann Maria dem Herrn 4 Tage nach dem Tod ihres Bruders begegnen, quillt es aus ihren Herzen hervor. Herr, wenn du hier gewesen wärest, so wäre mein Bruder nicht gestorben. Sie sind gewiss, wenn der Herr rechtzeitig gekommen wäre, würde Lazarus noch leben. Der Herr benutzt kurz darauf auch ein Wenn. Er sagt zu Martha, nachdem sie dagegen protestiert hat, dass der Stein vom Grab ihres Bruders weggerollt wird, habe ich dir nicht gesagt, wenn du glaubtest, so würdest du die Herrlichkeit Gottes sehen? Johannes Evangelium, Kapitel 11, Vers 40. Aus dieser Begebenheit möchte ich ableiten, dass das Wort Wenn auf unterschiedliche Weise gebraucht werden kann. Es gibt das nutzlose Wenn des Grübelns und das sinnvolle Wenn des Glaubens. Was machen wir, wenn sich etwas Schweres in unserem Leben ereignet hat? Wir könnten so reden. Wenn ich an diesem unseligen Abend nicht weggefahren wäre, wäre mir der Unfall erspart geblieben. Wenn der Herr mich doch nur davon abgehalten hätte. Aber sollten wir nicht besser sagen, wenn ich in dieser Not jetzt dem Herrn vertraue und ihn wirken lasse, dann werde ich etwas von seiner Herrlichkeit sehen?

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Ein Hörbuch nach dem gleichnamigen Buch von Anni Wienbusch, beruht auf wahren Begebenheiten. Dieses Hörbuch ist eine Produktion des christlichen Verlages Arcoa.

Ich habe heute Morgen Frau von Großenau einen langen, ausführlichen und aufrichtigen Brief geschrieben. Der Doktor kann ihn ruhig lesen. Ja, es ist mir sogar recht, wenn er ihn zu Gesicht bekommt. Ich habe ihr mein eigenes Elend der damaligen Zeit geschildert und sie inständig gebeten, sich auch von unserem Herrn Jesus freimachen zu lassen. Und wie soll es nun mit dir weitergehen? Fragte ich. Bleibst du zu Hause? Dass es dir bei deinen Eltern so wenig zusagt, hat wahrscheinlich auch an dir selber gelegen. Willst du jetzt nicht versuchen, ihnen mehr kindliche Liebe entgegenzubringen und dadurch auch von ihnen auf andere Art geliebt zu werden? Lieben werden sie dich ja sowieso, wenn sie es auch nicht so zeigen konnten. Gewiss wollte dich dein Vater auch aus Liebe auf den rechten Weg, den Weg zum Herrn Jesus leiten. Bloß hat er nicht die rechte Art gefunden, die dich ansprach. Er wird nie die rechte Art finden, sagte Sabine leise und traurig. Und ich bin so herrisch und starrköpfig, wie er veranlagt. Ich werde mir Mühe geben, aber ich werde mich nicht immer beherrschen können. Es wird besser sein, wenn ich das Elternhaus bald wieder in aller Freundlichkeit verlasse. Ich bin froh, dass ich nun weiß, dass ich einen Heiland habe, von dem ich sagen kann, Jesus, meine Freude. Ich will wie der Psalmist beten, mit einem freudigen Geist rüste mich aus. Das hat mir einmal Schwester Frieda geraten. Und nun habe ich ja etwas ganz, ganz Wichtiges vergessen. Ich habe heute Nachmittag, als die Eltern beide fort waren, Vater bei seiner Firma, Mutter im Frauenkreis, Schwester Frieda angerufen und wir haben uns glänzend verstanden, nicht nur was das Hören betrifft. Ich habe sie um Verzeihung gebeten und sie gibt mir recht, dass ich weder zum Doktor noch zu ihr zurückkehren soll. Zu ihr wenigstens vorläufig nicht. Es könnte doch von der Angelegenheit auf dem Berghof etwas durchgesickert sein und es sollte mich niemand deswegen schief ansehen, auch keine der lieben Schwestern. Oh, und denken Sie, sie umfasste mich stürmisch, sie hat eine neue Stelle für mich, gar nicht weit von hier und meine Eltern werden kaum etwas dagegen sagen können. Es ist nämlich wieder ein christliches, von Schwestern geleitetes Heim, ein Müttererholungsheim. Es ist ein ehemaliges Jagdschloss und liegt wunderschön auf einer kleinen Anhöhe mitten im Wald, aber doch nicht ganz weltabgeschieden. Ein Badeort ist in der Nähe, wohin die Frauen, die dort kuren müssen, morgens mit einem Kleinbus hingefahren und auch wieder abgeholt werden. Auch zu schönen Konzerten und zum Besuch der Sonntagsgottesdienste wird er von ihnen benutzt und ich kann sie dann zuweilen begleiten. Ist das nicht fein? Sabine strahlte und ich stimmte bei, ja, sehr fein ist das. Nur ein Haken hat diese Freudenbotschaft, fuhr sie fort. Doch das ist nicht weiter schlimm. Das Heim wird zurzeit vor Beginn der Hauptsaison überholt. Es wird etwas umgebaut, neu tapeziert und dergleichen. Es dauert noch etwa 14 Tage, bis es neu eröffnet wird und ich dort anfangen kann. Schwester Frieda wird das mit der Leiterin ausmachen. Sie meint, ich hätte sowieso bezahlten Urlaub verdient und diese kurze Zeit könnte ich es wohl zu Hause aushalten. Sie lachte mich schelmisch an. Ich komme dann oft zu Ihnen, versprach sie und fügte gleich hinzu, nicht um Sie zu stören und Ihnen dauernd etwas vorzuschwatzen. Ich kann für Sie abschreiben. Ich traute auch diesem Versprechen nicht so sehr. Ich kannte ja Sabine. Dieses wehende Flämmchen, den guten Willen mochte sie im Augenblick wohl haben, mich oft zu besuchen, mir zu helfen. Aber wie geschwind würde dieser Vorsatz wieder zerstoben sein, wie früher bereits ihre Versicherung, ich schreibe Ihnen lange Briefe. Doch auch diesmal hatte ich mich getäuscht. Sabine kam wieder, kam fast jeden Tag und das mit der Erlaubnis der Eltern, ja, mit ihrer Zustimmung. Der Vater hatte sich sogar bei mir bedankt, dass ich mich seiner Tochter angenommen hätte und ihr sogar einen kleinen Verdienst

schaute mich unter seinen buschigen Brauen unwirsch, geradezu zornig an. »Ich kenne die Frau nicht«, murrte er. »Ach«, lächelte ich, »auch ihr nicht so bekanntes, geradezu berühmtes Büchlein, ja damals, worin es in dem strengen Herrn Pfarrer zustößt, dass er anstatt Kraft zum Tragen, Taft zum Kragen sagt? So etwas möchte ich gar nicht lesen«, raunzte mich der minder strenge Vater Sabines an und wandte sich mit gemurmeltem Gruß oder gar gemurmeltem Unwillen von mir. Ob er etwas Bestimmtes gemeint hatte, als er von einer Liebelei seiner Tochter gesprochen hatte? Ja, damit hatte er wohl recht, das fehlte uns gerade noch. Nicht, dass ich Sabine wünschte, dass sie nie einen Ehegefährten finden sollte. Sie brauchte ja so sehr Liebe, Geborgenheit, Verständnis. Aber noch war sie zu unreif für eine solche Bindung, zu wetterwendisch, und es bestand für sie die Gefahr, dass sie in ihrer leicht erregbaren Art, in ihrer Überschwänglichkeit an den Unrechten geriete. Ich wollte ihr nichts von ihres Vaters Bemerkungen erwähnen, aber doch vorsichtig sondieren, ob es etwas Bestimmtes in dieser Hinsicht vorliege und drohe. Ich musste wieder sehr behutsam vorgehen. Als sie am folgenden Morgen zu mir kam und mit blanken Augen zu mir aufblickte, was ich wohl für sie zu schreiben hätte, schob ich ihr nicht sogleich einige Blätter zum Abtippen hin. »Haben Sie nichts für mich zu tun?«, fragte sie enttäuscht. »Sind Sie nicht mit mir zufrieden?« »Im Gegenteil«, versicherte ich. »Es ist zum Staunen, dass du meine Krakelschrift, die immer kleiner und unleserlicher wird, entziffern kannst. Und ich bewundere dich geradezu, wenn ich dir zuschaue und sehe, wie deine Finger so gewandt und schnell über die Tasten flitzen und es unaufhörlich klappert und klappert, wie bei einem Kinderlied, das du früher bei mir lerntest und das in unserer modernen Zeit gar nicht mehr stimmt, es...« Sabine fiel vergnügt ein. Es klappert die Mühle am rauschenden Bach. Jetzt heißt es klappert die Schreibmaschine am Fenster. Ich holte aus meinem Schrank eine, leider vertrocknete Ranke hervor. »Schau mal«, forderte ich Sabine auf. »Diese Blume, man sieht kaum noch, dass sie so tiefblau war, pflückte mir vor einigen Wochen eine Freundin am Wegrain meiner alten Heimat. Früher gab es unzählige davon, auch hier.« Sie heißt Wegwarte. Heute sollst du für meine Patennichte als Geburtstagsgruß einen kleinen Abschnitt aus einem Buch meines Lieblingsdichters Friedrich Lienhardt abschreiben. Oder halt, ich diktiere es dir. Dann genieße ich diese Worte noch einmal mit. Ich begann. Wegwarte. Ein Blümchen wartet am Wege. So eilen manche Mädchen hinaus ins Menschenland, stehen am Wege und schauen sich um und warten, ob nun wohl der eine komme. Der oder jener streift sie, sie leuchten auf und lauschen, sie warten weiter, und viele, viele warten umsonst. Steht nicht, Mädchen, schafft, seid gut, tapfer, gläubig, tätig, da wo ihr seid. Es ist Romantändelei, dass irgendwo nur der eine auf dieser bunten Welt das Glück bringe. Glück wächst an allen Waldecken, wenn du's kurzerhand ergreifst. Mach selber glücklich, ob ein Mütterchen am Wege oder alte Eltern oder Kinder, die der Erziehung bedürfen, oder Kranke oder auch einen Gatten. Es ist von gleichem Wert, versuch's nur. Verwandle das harte Wort »Ich muss« in das leichte Lied »Ich will«. Soweit hat es der Dichter geschrieben, und ich möchte noch hinzufügen, lege dein Leben in dieses Herrn Hand, er wird dir geben, was dein Herz wünscht. Ich klappte das Buch, das Thüringer Tagebuch von Friedrich Lienhardt, bei diesen Worten zu. Sabine ließ die Hände sinken. Sie schaute nachdenklich aus dem Fenster zum Walde hin. »Das ist gut«, sagte sie langsam. »Das will ich mir auch für mich selber aufschreiben.« »Erlauben Sie?« »Selbstverständlich«, antwortete ich und fragte anschließend gleichfalls lächelnd, »bist du denn selber auch eine Wegwarte oder hast du gar den richtigen Weggenossen schon gefunden? Ich habe da so etwas läuten hören.« Sie fuhr auf, blitzte mich an. »Das können nur Lügen gewesen sein«, erwiderte sie heftig. »Oder mein Vater ist ihnen begegnet und hat ihnen brühwarm seinen Verdacht mitgeteilt. Da bin ich vor einigen Tagen nach Hause gegangen und unterwegs ist mir der Sohn unseres Nachbarn über den Weg gelaufen. Das heißt, er macht wohl längere Schritte als ich und hat mich eingeholt. Da war es doch selbstverständlich, dass er mich begrüßte und dass wir miteinander weitergingen.

hatten ja das gleiche Ziel. Er wohnt gleich neben uns. Wir sind zusammen in die Schule gegangen. Durften wir da nicht alte Erinnerungen austauschen? Ich habe ihn immer gerne gemocht, aber von Liebe war natürlich bei uns Kindern gar keine Rede. Und jetzt sah ich ihn erst nach Jahren wieder. Er studiert nämlich in Tübingen und kommt nur in den Ferien heim. Und dann noch nicht einmal immer, da er häufig an Freizeiten teilnimmt oder an Kursen oder irgendwo als Werkstudent arbeitet. Nun, wir haben zusammen geredet, herzhaft gelacht, uns zum Abschied die Hände geschüttelt, versichert, dass wir uns beide über dies Wiedersehen gefreut hätten. Zu Hause machte mir mein Vater deshalb heftige Vorwürfe. Ich bin wahrhaftig, als ich von dem Doktor weglief, vom Regen in die Traufe gekommen. Ich wollte nur, die Oberin dieses Heimes schriebe bald und ich könnte wieder abhauen. Ihr zuerst so fröhliches Gesicht war verdüstert. »Du hast mir hiervon ja gar nichts erzählt«, sagte ich mit leisem Vorwurf. Sie zuckte die Achsel. »Warum auch?« antwortete sie wegwerfend. »Soll ich mir hier bei Ihnen auch noch den hellen Tag dunkel machen? Sowas bin ich zu Hause gewohnt. Das rührt mich kaum noch, aber...« Sie lächelte zu mir auf. »Eine Wegwarte bin ich doch nicht. Und gefunden habe ich auch noch keinen. Will ich gar nicht. Mich auch noch mit einem Mann rumärgern. Und wenn's mir dann so ginge wie meiner Mutter, puh!« Sie schüttelte unwillig den Kopf. Die sonnigen Tage waren in eine Regenperiode übergegangen. »Sonne und Regen müssen ja sein, brauchst nicht zu weinen, ei ei Popeye«, hatte ich im Scherz Sabine vorgesungen, als sie eines Morgens bei mir ankam. Doch ihr Gesicht heiterte sich nicht so auf wie das meines ehemaligen Schülers Hermann. Der mir an diesem Freitag wie allwöchentlich von seinem Hof Eier brachte und versicherte, dass die Bauern schon lange auf Regen gewartet hätten, der vor der Heuernte noch ruhig eine Zeit lang die schlimme Trockenheit vertreiben könnte. Nun, Sabine hatte mit der Landwirtschaft nichts zu tun und auch mein altes Wiegenliedchen verfehlte bei ihr seine ermunternde Wirkung, wie es anstatt zum Schlaf einlullen bei ihr eine aufweckende Wirkung hätte haben sollen. Ihr Gesicht spiegelte so recht den trübseligen Regen wider. »Nanu«, verwunderte ich mich, »du bist doch nicht wasserscheu. Warum machst du eine Miene wie 3 Tage Regenwetter?« Sie lächelte verlegen, sang sich eigentlich nur zu diesem Lächeln. »Ich habe immer noch keine Nachricht von der Leiterin des Heimes, wo ich eine Stelle antreten sollte, wie mir Schwester Frieda versprach. Ich habe Schwester Frieda gestern Abend, als Vater und Mutter wieder beide fort waren, angerufen. Sie tröstete mich und ermahnte mich, beinahe so wie mein Vater es gerne tut, nur viel milder und liebevoller, ich sollte doch nicht immer so ungeduldig sein. Diese andere Schwester wäre noch in Ferien, irgendwo an einem der österreichischen Seen, wo der Verband mehrere Erholungsheime hätte. Sie würde mir bestimmt Nachricht geben, sobald sie zurück wäre. Ich sollte noch etwas warten. Ich säße doch nicht in der kalten Oder, fügte sie einem Scherz ihrer schlesischen Heimat zu. Damit hat sie vollkommen recht, stimmte ich bei. Du musst endlich einmal lernen, deine Ungeduld zu bezähmen und zu warten. Ich will aber nicht mehr länger warten, rief Sabine. Ich habe es satt zu Hause. Vielleicht ist es auch gar nicht der für mich bestimmte Weg, dass ich in dieses Mütterheim komme. Und welcher Weg, meinst du, wäre für dich bestimmt? Fragte ich. Sie zuckte die Achseln. Das weiß ich doch nicht, murrte sie. Am Ende muss ich mir selber einen suchen. Den Weg zurück zum weißen Gift, wie du es an der Ostsee gefunden hast, mutmaßte ich bitter. Niemals, niemals, verteidigte sie sich leidenschaftlich. Davon bin ich endgültig und für alle Zeiten geheilt. Nur mit Schaudern denke ich an die schreckliche Zeit zurück. Sie halten mich für wetterwendisch, leicht beeinflussbar, und das bin ich leider auch. Aber so dürfen Sie mich nicht einschätzen, dass ich nicht daran festhalte, dass Jesus mich freigemacht hat und dass ich trotz aller meiner Schwächen sein Eigentum bleibe. Ich nahm das aufgeregte Mädchen in den Arm. Verzeih, bat ich begütigend. Auch ich hätte das wissen müssen, dass dich keiner aus seiner Hand reißen kann und dass der Herr ausdrücklich geboten hat, dass wir solche Kleine, solche Anfänger im Glauben, solch wehendes Flämmchen nicht ärgern dürfen. Ich werde es nie mehr tun und ich bin glücklich, dass du bei ihm bleiben willst.
Doch dann musst du auch nicht immer wieder versuchen, deinen eigenen Willen durchzusetzen und eigene Wege zu gehen. Er weiß den Weg für dich, das ist genug. Kennst du das Lied, worin diese Worte stehen, das Lied, das Marion von Claude vor ihrer Ermordung im Gefängnis sang? Weiß ich den Weg auch nicht, du weißt ihn wohl, das macht das Herz still und friedevoll? Sabine nickte stumm und setzte sich wie allmorgendlich an die Schreibmaschine. Sie war so fleißig gewesen, dass ich eigentlich gar nichts mehr für sie zu tun hatte. Aber es wäre verkehrt gewesen, ihr einzugestehen, dass ich keine Arbeit für sie hätte. Dann wäre sie sich auch bei mir überflüssig vorgekommen. Und wer weiß, was sie dann angestellt hätte. Auch unser Christenglaube bewahrt uns nicht immer vor törichten Handlungen. Das heißt, er würde uns bewahren, wenn wir uns mehr und vertrauensvoller unter die Führung unseres Herrn stellen würden und unter das Wort beugten, meine Gedanken sind nicht eure Gedanken und eure Wege sind nicht meine Wege, spricht der Herr, sondern so viel der Himmel höher ist als die Erde, so sind auch meine Wege höher als eure Wege und meine Gedanken höher als eure Gedanken. Welchen Weg würde er für Sabine bestimmt haben? Am nächsten Morgen regnete es nicht nur, es goss in Strömen vom Himmel herab, dass ich fast befürchtete, dass Sabine bei diesem Unwetter nicht kommen würde. Doch dann fiel mir ein, dass sie schon früher einmal pitschnass und lachend vor meiner Tür gestanden hatte und sich vor so einem bisschen Wasser, wie sie es sagte, nicht fürchtete. Sie kam auch wirklich dieses Mal, aber sie lachte nicht. Sie brachte mir sogar Fluten mit ins Haus, und zwar keine Wasserfluten, die von ihr abtropften, sondern regelrechte Tränenfluten, die sie vergoss. Sie setzte sich an das Schreibmaschinentischchen, legte den Kopf auf die glücklicherweise noch geschlossene Maschine und weinte herzzerbrechend. »Was ist denn los?« fragte ich besorgt und legte den Arm um sie. »Ach«, jammerte sie, »mich hat niemand lieb. Keiner mag mich. Gestern bin ich ganz brav mit den Eltern in die Bibelstunde gegangen und da ist der Klaus von nebenan doch an uns vorüber und hat mich nicht angeguckt.« »Und wegen diesem Klaus bist du so verzweifelt?« fragte ich leise lächelnd. »Ach wo«, schluchzte sie, »aber die anderen waren auch alle so komisch zu mir. Ich nehme an, unsere Gemeindeschwester, sie ist ja wirklich herzensgut und opfert sich geradezu auf und ja, aber sie redet gerne etwas viel und sie ist eine Freundin von der Schwester Mathilde, wissen Sie, die oben in dem Bergsenatorium ist und die hat ihr von mir erzählt und dass ich dort weggelaufen bin und so allerlei. Vielleicht bildest du dir das auch nur ein, tröstete ich. Vielleicht, gab sie zu, weinte dann aber weiter und brachte unzusammenhängend hervor, und meine Eltern, sie haben bisher gemeint, ich hätte Ferien, hatte ich ja eigentlich auch. Schwester Frieda hat gesagt, sie ständen mir zu, sie sollten Schwester Frieda doch fragen. Ja, und mein Vater hat gedacht, es wäre sogar lobenswert, endlich etwas Lobenswertes, dass ich in den Ferien mir noch bei ihnen ein kleines Taschengeld verdiente. Und nun sind aber 3 Wochen herum und ich bin nicht abgereist. Da habe ich gestern Nachmittag eingestanden, dass ich vom Berghaus fort bin, mal wieder ausgekniffen, schimpfte er, und dass ich ganz unschuldig 2 Ohrfeigen bekommen hätte. Mein Vater sagte dazu, ich hätte noch mehr verdient und dass ich unschuldig bin, das glaubt er nicht. Sie schluchzte, schöpfte Atem und fuhr leiser fort. »Ich bin ja eine große Sünderin. Ich weiß es, gebe es zu. Und wenn die erst von dem Giftzeug wüssten, das ich geraucht, gespritzt habe, ich muss immer daran denken.« »Das brauchst du nicht«, beschwichtigte ich sie. »Das hast du unter das Kreuz deines Heilands gelegt, und damit ist es vergeben. Der Apostel Paulus hat geschrieben, dass er einer der vornehmsten Sünder wäre und ihm doch durch Gottes Gnaden vergeben worden wäre.« Er schreibt, ich vergesse, was da hinten ist und strecke mich nach dem, das vorne ist. Neulich sagte ich dir, was kurz davor in seinem Brief an die Philippa steht. Nicht, dass ich es schon ergriffen habe und schon vollkommen sei. Ich hätte es dir noch weiter vorlesen sollen. Die Fortsetzung lautet, ich jage ihm aber nach, ob ich's wohl ergreifen möchte, nachdem ich von Christus Jesus ergriffen bin.
Dich, Sabine, hat Christus Jesus auch ergriffen, aber er erwartet nun auch, dass du nach seinem Willen lebst. Und etwas vom Allerersten ist, dass du deinen Nächsten lieb hast. Der Herr sagt selber, du sollst deinen Nächsten lieben wie dich selbst. Sie nickte mehrmals. Dann hob sie den Kopf. Ich will es wirklich versuchen, aber... Das war wieder die alte Sabine. Immer zu Hause bleiben, das kann ich nicht. Das will mein Vater auch nicht, dass ich, wie er es ausdrückt, hier herumfaulenze. Und aufs Büro gehe ich auf keinen Fall. Warte doch ab, riet ich wieder. Vielleicht kommt heute schon der Brief der Oberschwester. Ich habe ja einen Brief, rief sie eifrig und stürzte in die Diele, zog einen nassen Umschlag aus ihrer Manteltasche hervor. Na also, dann ist ja alles gut, sagte ich. Aber der Brief ist gar nicht von der Schwester, erklärte sie und hielt ihn mir hin. Lesen Sie, er ist von Frau von Großenau. Sie hat erst vorgestern mein Päckchen erhalten, weil sie nach diesem Krach auch das Berghaus verlassen hat. Sie ist jetzt in einem anderen Sanatorium und will sich einer Entziehungskur unterwerfen. Sie wäre von meinem Schreiben sehr, sehr beeindruckt gewesen. Weil ich aber durch sie stellenlos geworden wäre, wollte sie mir nun, wie es ihre Pflicht wäre, helfen. Sie hat gleich wegen mir telefoniert und ich kann sofort im Hotel eines guten Bekannten von ihr anfangen. Es wäre ein sehr feines Hotel in Kempen auf Sylt und ich würde dort sehr viel verdienen. Was meinen Sie dazu? Sie blickte mich erwartungsvoll an. Kempen auf Sylt, überlegte ich. Dorthin geht doch die vornehme Welt. Ich weiß nicht, wenn ich mich recht erinnere, was ich so von dem Treiben dort gehört habe, ob dich dort der Herr haben will? Ich mache es einfach so, schlug Sabine vor. Ich warte bis zum 28. oder 29. und wenn bis dahin kein Bescheid von dem Müttererholungsheim gekommen ist, dann soll mir das ein Wink sein. Dann fange ich am 1. in Kempen an. Dann habe ich doch wieder eine Stelle. Meine Eltern brauchen sich nicht von den Leuten wegen ihrer Tochter, die da herumsitzt und faulenzt, wieder irgendwo rausgeflogen oder fortgelaufen ist, zu schämen. Sie können zufrieden sein und ich bin es auch, wenn ich von zu Hause und allen Leuten hier samt dem Klaus fort bin. Ich schaute besorgt auf sie herab. Was hat dieser Klaus damit zu tun? Fragte ich. Gar nichts, stieß Sabine hervor. Der braucht nicht so eingebildet an mir vorbeizugehen. Ich war immer noch nicht befriedigt. Kempen auf Sylt? Hatte darüber nicht mancherlei in Zeitungen gestanden? Herrschte dort nicht ein zügelloses Treiben? Aber es wohnten ja auch sehr angesehene, berühmte Leute dort, die an solchen Lustbarkeiten bestimmt nicht teilnahmen. Es sollte ein gutes Hotel sein, aber diese Frau von Großenau schien keine Christin, schien eher eine Lebedame zu sein und jetzt ein durch Rauschgift zerstörtes, armes Geschöpf. Konnte sich für Sabine die rechte Stelle wählen? Ich hoffte, ich betete, dass der Brief dieser Schwester mit der Zusage eintreffen möchte. Ich redete Sabine zu, doch noch einige Tage länger Geduld zu haben und dann in dies christliche Heim überzusiedeln. Ich habe sie geradezu darum angehalten. Sie versprach mir nichts. Noch bis übermorgen warte ich, sagte sie am nächsten Tag beim Abschied. Leider musste ich die nächsten beiden Tage dringend verreisen. Am dritten Tag kam Sabine nicht zu mir, auch nicht am vierten, nicht am fünften. Am sechsten erhielt ich eine bunte Karte aus Kempen. Es standen nur wenige Zeilen darauf. Ich bin hier gut angekommen. Leider konnte ich mich nicht von Ihnen verabschieden. Ich schreibe einen langen Brief. Wie oft hatte sie das auch früher versprochen und nie gehalten. Herzlichen Dank für alles und viele Grüße, Sabine. Der Hochsommer neigte sich seinem Ende zu, aber noch war, wie es in dem alten Volkslied heißt, die blühende goldene Zeit, noch waren die Tage der Rosen. Von Sabine hatte ich seit Wochen keine Nachricht mehr. Ich scheute mich auch, bei den Eltern, wenn ich sie auf der Straße traf, nach ihr zu fragen. Wahrscheinlich würde sie ihnen ebenso wenig ein Lebenszeichen zukommen lassen. Sie taten mir trotz des Vaters Strenge und der Mutter Engherzigkeit leid. Gewiss liebten sie ihr einziges Kind.
Sie wussten es nur nicht richtig zu behandeln, verstanden seine Eigenart nicht, wie so häufig die guten, gutmeinenden Alten der Jugend verständnislos gegenüberstanden. Eines Morgens nun brachte mir der Postbote einen so dicken Brief, dass ich Strafporto zahlen musste, und als ich den Absender entdeckte, sagte ich, es ist nur zu verwundern, dass sie ihn nicht als Altpäckchen und eingeschrieben gesandt hat. Ich setzte mich in den Garten, um dies umfangreiche Schriftstück in Ruhe zu lesen, und je weiter ich damit kam, desto verwunderter, nein, entsetzter wurde ich. Zu Beginn versicherte Sabine, dass sie immer wieder hätte schreiben wollen, aber nicht dazu gekommen wäre. Tagsüber, so schrieb sie, hatte ich keine Zeit, und am Morgen, wenn wir Serviermädchen frei hatten, mussten wir ausschlafen, denn es dauerte in den einzelnen Räumen der Gaststätte ja immer bis tief in die Nacht hinein. Wenn ich dann mal einen Tag frei hatte, und der fiel allerdings dann mit Sonderbezahlung, in der Hochsaison auch noch manchmal aus, dann hatte ich solch einen Lufthunger nach all dem Qualm und Dunst, den ich einatmen musste, dass ich zum Meer lief. Nun befürchten Sie aber nicht, dass ich mit diesen schamlosen Nackedeis, die höchstens einen Badeanzug an der Größe eines Taschentuchs tragen, in den Wellen plätscherte, herumtobte und mit ihren so ausgelassenen Freunden kreischte. Ich ging weiter, immer weiter, wo der Strand stiller war und höchstens vernünftige, anständige Menschen badeten. Dann machte es mir auch Freude, in meinem bescheidenen Badeanzug mich den Wellen entgegenzuwerfen und mich von ihnen überspülen zu lassen. Sie kennen mich ja und wissen, dass ich recht übermütig, ja wild sein kann. Ich bin auch manchmal nur spazieren gegangen und habe mir dabei die schönen, im Stil der alten Bauernhäuser erbauten Besitztümer der reichen Industriellen, vieler Maler, Sänger und der anderen Künstler angesehen. Diese Leute sind natürlich auch nicht unter den Lebemännern, die in solchen Riesenschlitten bei uns und an anderen Hotels vorfahren. Und wieder muss ich hinzufügen, machen Sie sich keine Sorgen, dass ich mich sehne, auch solch einen vornehmen Nichtstuer für mich zu erobern. Mir tun diese Mädchen sogar leid, die abends hier herumlachen und kichern. Ich denke oft, was aus ihnen wird, wenn sie alt sind, denn heiraten werden diese reichen, leichtsinnigen Herren, diese leichtsinnigen Dinger ja nie. Meine Kolleginnen sind allerdings manchmal neidisch, und einige nehmen sich vor, zu versuchen, sich auch einzuangeln, wie sie sich ausdrücken. Hier im Hotel können sie das zwar nicht. Die Chefin achtet streng darauf, dass wir in unserem schwarzen Kleidchen mit den weißen Schürzchen und den weißen Krausen im Haar zu den Gästen Distanz halten. Das hindert ja nicht, dass wir Trinkgelder einstecken, und die sind nicht gering, wie auch Frau von Großenau geschrieben hatte. Mir ist es immer irgendwie unangenehm, wenn ich von solch einem Halbbetrunkenen eine schier fürstliche Gabe annehmen muss. Es ist mir geradezu wider. Als ich das mal äußerte, haben mich die anderen ausgelacht. Noch mehr lachten sie, als ich sonntagmorgens, wenn ich erst recht schlaftrunken bin nach dem Samstagabend, an dem besonders lang gefeiert wird, also wenn ich mich dann aufraffe und zur Kirche gehe. Sehen Sie, ich bin doch noch nicht vom Glauben abgewichen, wenn er leider auch recht schwach glimmt. Ich bin doch von der starken Hand bewahrt geblieben. Und denken Sie, eine habe ich sogar dazu gewonnen, mit mir zur Kirche zu gehen. Eigentlich darf ich nicht behaupten, dass ich sie dazu gewonnen habe. So weit bin ich nicht, dass ich jemand darauf anspreche. Aber eine der Serviererinnen machte auch das wilde Treiben an freien Nachmittagen nicht mit. Und als ich mich anschickte, zur Kirche zu gehen, sagte sie ganz ruhig, ohne auf das Staunen und das Gelächter der anderen zu achten, ich begleite sie. Sie ist Studentin und will sich hier, wo man wirklich viel verdienen kann, siehe Trinkgelder samt gutem Lohn für ihr weiteres Studium, etwas sparen. Ihre Eltern wissen wohl, dass sie in den Semesterferien arbeitet und belegen es auch. Aber sie haben keine Ahnung, was ihre Tochter jetzt für einen Beruf hat. Sie glauben, sie wäre in einem Privathaushalt bei reichen Leuten in der Küche oder als Kindermädchen beschäftigt. Ich habe sie nicht geradezu angelogen, erzählte mir Ute, aber sie haben es sich selber so ausgedacht, als ich angab, ich hätte hier auf Sylt passende Arbeit gefunden und nur den Namen des Hotelbesitzers als Adresse angab. Man darf den Eltern nicht alles auf die Nase binden.
Sie meinen es ja herzlich gut, aber Sie sind nun mal eine andere Generation. Sie wollen uns betüscheln und lenken, wie Sie es, als Sie jung waren, erfahren haben. Ich kann selber auf mich aufpassen. Sie müssen mehr Vertrauen in uns haben und nicht so viel verbieten. Das Verbotene reizt. Aber Haschisch rauchen, das kann man nicht einfach lassen, wenn die Eltern, was ja ausgeschlossen ist, es auch zuließen, wandte ich ein. Nein, sagte Ute nachdenklich. Daran habe ich schlimme Erfahrungen, nicht an mir selbst, Gott sei Dank, dass ich davor bewahrt blieb. Ein Kommilitone, ein lieber, frischer und kluger Mensch ist daran zugrunde gegangen. Wer dem Rauschgift verfallen ist, der ist nicht mehr zu retten. Nur Jesus macht davon frei, sagte ich leise. Sie blickte mich verwundert an. Ich weiß es nicht, murmelte sie dann. Und ich weiß nicht, ob ich ihr eines Tages meine eigenen Erfahrungen am eigenen Leib, an der eigenen Seele anvertrauen soll. Wahrscheinlich tue ich es, wenn wir uns noch näher gekommen sind. Wir haben bei der Chefin erreicht, dass wir im gleichen Zimmer schlafen und wohnen. Die anderen Mädchen, die es sonst mit uns teilten, waren recht froh, dass diese Besonderen sich absonderten. Die Chefin schlug Ute und mir vor, weil wir so solide wären und zugleich fleißig und gewandt, wolle sie uns auch behalten, wenn die Saison vorüber wäre. Sie schlössen den Betrieb nie ganz, aber wir haben beide mit Dank abgelehnt. Bis Ende September kann Ute noch hier bleiben, ehe ihr Semester beginnt. Sie ist sehr auf das Geld angewiesen. Ich will so lange auch bei ihr aushalten, da sie mir lieb ist und wir können uns gegenseitig beistehen und im Glauben ermuntern. Wir sind beide dankbar, dass wir uns gefunden haben. War das nicht auch eine wunderbare Führung? Sie ist ja noch kein überzeugter Christ, aber sie ist fragend. Auch ich brauche ja täglich Gottes Bewahrung. Wenn ich nicht ganz festgehalten werde, so strauchle ich wieder. Und Ute geht es ähnlich, wie sie mir zugab. Ich wäre vielleicht auch nicht so bewahrt geblieben inmitten dieses zügellosen Treibens, wenn ich in Hamburg nicht solch arges Erlebnis gehabt hätte, dass ich am liebsten gleich wieder umgekehrt wäre. Doch das ging ja nicht. Was hätten meine Eltern dann gesagt? Ich will es ihnen erzählen, obwohl es mir schwerfällt und alles wieder in mir hochkommt. Alles einfach grauenvolle. Ich war mit dem Nachtzug nach Hamburg gefahren und, echt Sabine, sagen sie nun, wollte mir, ehe ich weiterreiste, bis zum Nachmittag noch ein wenig die Stadt besehen. Als ich damals nach Travemünde fuhr, bin ich gleich in Hamburg umgestiegen und habe nichts davon gehabt. Nun, diesmal gab ich meinen Koffer bei der Aufbewahrungsstelle auf und schlenderte so durch die Stadt. Viel Genuss hatte ich dabei nicht, weil ich nicht Bescheid wusste und darum auch die Sehenswürdigkeiten nicht kannte. Nun, von der Reeperbahn und St. Pauli hatte ich schon gehört und gelesen, aber so viel, dass ich in dieses Vergnügungszentrum kein anständiges Mädchen allein hineinwagen dürfte. Dorthin zog es mich nicht, aber den Hafen konnte ich wohl aufsuchen und vom Alsterpavillon hatte ich auch schon mal etwas berichtet bekommen von Leuten, die in unserem Sanatorium kurten. Doch wie kam ich dorthin? Wen sollte ich fragen? Wie ich noch so dahin trödelte, sprach mich auf einmal ein Herr an. Ich weiß, dass man sich nicht einfach auf der Straße so ansprechen lassen soll, aber er machte nicht den Eindruck, als ob er mit mir anbändeln wollte. Er erkundigte sich höflich, ob ich hier fremd wäre und er mir Auskunft geben könnte. Ich sagte, es hätte jetzt doch kaum noch Zweck. Ich hätte so viel Zeit verloren, dass ich am besten wieder zum Bahnhof zurückkehren würde. Er bedauerte, dass ich nichts von Hamburg gesehen hätte. »Bleiben Sie doch noch einen Tag hier«, schlug er vor, »oder werden Sie dringend von lieben Verwandten erwartet?« »Nein«, entgegnete ich, »Verwandte besuche ich nicht, und ich muss erst am 1., also übermorgen, meine Stelle antreten.« »Dann ist der Fall doch ganz klar«, meinte er, »Sie bleiben hier, und ich zeige Ihnen ein wenig von Hamburg.« »Nein«, widersprach ich, »das wird mir zu teuer, hier zu übernachten. Ich kenne ein anständiges kleines Hotel, wo Sie billig und gut wohnen können. Ich werde gleich mit Ihnen hineingehen und ein Zimmer bestellen«, erbot er sich. Ich war auch damit nicht einverstanden, wenn es mich auch einesteils lockte. Er sah wirklich sehr solide und schon etwas älter mit ergrauten Schläfen aus. »Gut«,
gab ich endlich auf sein Zureden hin nach. Schauen Sie mal erst, ob dort ein Zimmer frei ist. Da kann man doch telefonieren, antwortete er, überlegen lächelnd. Ja, erwiderte ich, und ich muss auch telefonieren, dass ich später komme. Also gehen wir miteinander in ein Telefonhäuschen, schlug er vor. Ich habe mein Gepäck am Bahnhof und muss es wegen des Nachthemdes und der Toilettengegenstände holen, wandte ich ein. Außerdem will ich noch einen Brief schreiben. Ich weiß gar nicht, warum mir das von dem Briefschreiben einfiel. Hatte ich nicht doch solch ein merkwürdiges Gefühl, dass ich diesem Fremden nicht sogleich folgen sollte? Als er nun mit gewinnendem Lächeln auch noch sagte, wir holen das Gepäck gemeinsam und Sie schreiben den Brief im Hotel, da wurde es mir zu bunt. Sie wissen, wie leicht ich aufbrause. Nun drängen Sie nicht länger, als wenn Sie bezahlter Fremdenführer wären, fauchte ich ihn an. Ich will jetzt meine Ruhe haben und in Ruhe am Bahnhof etwas essen und in Ruhe ohne Sie einen Brief schreiben. Nanu, staunte er, was sind Sie, eine reizende kleine Katze? Gut, ich bescheide mich. Wann darf ich Sie am Bahnhof oder im Wartesaal abholen? Befehlen Sie, Prinzessin. Nun musste ich doch lachen. Über sein drolliges, unterwürfiges Gesicht erschien mir ja als älterer, vertrauenserweckender Mann. In einer halben bis dreiviertel Stunde, sagte ich gnädig. Nein, lieber erst in einer Stunde. Wir waren dabei am Bahnhof angekommen und ich ließ ihn einfach stehen und lief in den Wartesaal. Mir war so komisch zumute, so bange. War ich wieder dabei, eine Dummheit zu machen? Hand, die nicht lässt, halte mich fest, murmelte ich, mir kaum bewusst vor mich hin. Ich blickte mich im Wartesaal um. Ganz hinten in der Ecke saß nun ein junges Mädchen an einem Tischchen. Da war keine Gefahr. Ich setzte mich zu dieser Kleinen. Sie schien zwar recht klein, aber kräftig und untersetzt zu sein. Ihr rundes Gesicht war von blonden, glatten Haaren umrahmt, die ihr auch weit in die Stirn fielen und fast ihre dunkelblauen Augen verdeckten. Ich hatte kaum die Tasse Suppe, die ich mir bestellt hatte, erhalten. Da blickte ich auf und da trat dieser Fremdenführer durch die Außentür. »Der ist aber zäh«, murmelte ich ärgerlich und zugleich belustigt. Die kleine Pummelige stieß einen leisen Schrei aus und sprang halb in die Höhe, als wenn sie flüchten wollte. »Oh, da ist er«, stammelte sie. »Er wird mich zusammenschlagen wie andere vor mir.« Doch schon war der Mann wieder verschwunden, hatte den Wartesaal verlassen. »Gott sei Dank«, flüsterte das junge Mädchen, »er ist fort. Vielleicht wagt er es doch nicht in aller Öffentlichkeit und in wenigen Minuten wird Onkel Hein eintreffen und mich abholen. Der kann es ihm geben. Wenn der bei mir ist, traut er sich nicht an mich heran, der Schuft.« »Was haben Sie denn mit diesem Herrn auszufechten?«, fragte ich erstaunt. Das junge, noch sehr junge Mädchen blickte mich mit ihren blauen Augen zornig an. »Ein Herrn nennen Sie den? Hat er Sie etwa auch wie mich für sein unsauberes Geschäft einfangen und Ihr ganzes Leben ruinieren wollen?« Ich starrte sie fassungslos an. »Ja«, antwortete ich, »er wollte mich mitnehmen.« »Aha«, stieß sie wütend hervor, »und in ein nettes, anständiges Hotel bringen. Genauso hat er es mit mir gemacht.« »Erzählen Sie mir«, bat ich. »Keinem Menschen will ich es erzählen«, erwiderte sie keuchend. »Keiner darf es erfahren, sagen meine Eltern, und doch wissen es schon zu viele. Und darum muss ich jetzt von zu Hause fort, von unserem schönen Hof. Mein Onkel hat alle Papiere besorgt, dass ich ihn zu seiner Familie nach Holland begleiten und dort recht abseits wohne und schufte in seiner Landwirtschaft.« Sie blickte mich verstört an, überlegte, runzelte die Stirn. »Ich muss es Ihnen wohl erzählen«, entschied sie dann. »Ich bin verpflichtet, damit Sie vor dem gleichen Schicksal bewahrt werden.«

Und an dieser Stelle unterbrechen wir das Hörbuch »Sabine sucht ihren Weg«. Ich lade Sie ein, der Fortsetzung dieser Erzählung in der nächsten Ausgabe der Sendung Hörbuchradio für euch gelesen von Radio Segenswelle zu folgen.

Hallo, werte Hörer von Radio ZB30. Herzlich willkommen zum Abendjournal. Heute am Mittwoch, den 27. Mai, begrüßt Sie Vanessa Rempel am Mikrofon. In der Sendung haben wir die Nachrichten aus dem In- und Ausland, Wetterdaten und die Devisenkurse. Danach stehen folgende Beiträge auf dem Programm. In der Kurzsendung Ehe und Familie heute die Frage Liebe ohne Grenzen. Danach hören Sie Näheres über ein bevorstehendes Treffen, und zwar für ehemalige Studenten vom SEMTA sowie Dozenten oder Personen, die durch Studium oder Wohnen einen Bezug zum SEMTA haben. Und abschließend einige Informationen über die neue Wohngemeinschaft für minderjährige Mütter im Heim ABBA in Neuland. Werte Hörer, ich bedanke mich bei Ihnen, dass Sie bei dieser Sendung heute dabei sind und wünsche nun eine informative und interessante Stunde am Radio.

Wir beginnen mit den Nachrichten aus dem internationalen Bereich. NASA wählt Jeff Bezos Blue Origin für die erste von drei unbenannten Mondmissionen aus. Wie The Guardian berichtet, plant die amerikanische Raumfahrtbehörde NASA in diesem Jahr drei unbemannte Mondmissionen als Vorbereitung für den Bau einer dauerhaften Mondbasis. Die erste Mission soll vom Raumfahrtunternehmen Blue Origin des Amazon-Gründers Jeff Bezos. Die ersten Missionen dienen dazu, Landefahrzeuge, Technik und wissenschaftliche Systeme zu testen. Die erste Landung ist bereits für September vorgesehen. Dabei soll ein unbemannter Transporter wissenschaftliche Geräte zum Südpol des Mondes bringen. Langfristig plant die NASA eine teilweise dauerhafte Präsenz auf dem Mond zwischen den Jahren 2029 und 2032. Das Projekt ist Teil des amerikanischen Artemis-Programms und soll auch die Grundlage für spätere bemannte Missionen zum Mars schaffen. Die USA wollen damit ihre Raumfahrtprogramme weiter ausbauen und ihre Position im internationalen Wettlauf um die Erforschung des Weltraums stärken. 5 Vermisste aus der Höhle in Laos sind lebend geborgen worden. Laut dem Spiegel haben Einsatzkräfte die Männer nach tagelanger Suche wohlbehalten entdeckt. Nach 2 weiteren Vermissten wird noch gesucht. Die Gruppe von 7 Goldsuchern war seit mehr als einer Woche in einer überfluteten Höhle eingeschlossen. Die Rettungsmission gestaltet sich nach Angaben der Retter äußerst schwierig. Der Zugang zur Höhle führe durch einen nur rund 60 Zentimeter breiten Tunnel, durch den Einsatzkräfte etwa 100 Meter kriechen müssen, so die beteiligten Einsatzkräfte. Eine zusätzliche Herausforderung stellen die Wassermassen und der Sauerstoffmangel dar. Die Regierung in Laos bat Thailand um Hilfe, auch wegen der Erfahrung thailändischer Einsatzkräfte bei der international beachteten Rettung einer Jugendfußballmannschaft aus der Tham Luang-Höhle im Jahr 2018. Auch internationale Tauchexperten unterstützten die Mission, darunter der finnische Höhlentaucher Mikko Pasi, der bereits an der spektakulären Rettung in Tham Luang beteiligt war. Einwegprodukte aus dem Alltag verschmutzen die Umwelt am häufigsten. Laut einer im Spiegel veröffentlichten neuen englischen Studie landen rund 20 Millionen Tonnen Plastik jedes Jahr auf dem Festland, in Flüssen und in den Meeren und Ozeanen. Der Müll gefährdet Ökosysteme und ganze Küstenregionen. Laut dem Forschungsteam können politische Maßnahmen dem Problem entgegenwirken. Für die Analyse hat die internationale Forschungsgruppe mehr als 350 Studien ausgewertet. Der Strandmüll aus 112 Ländern, in denen zusammen 86% der Weltbevölkerung leben, wurde berücksichtigt. Bei den Untersuchungen stellte sich heraus, dass es weltweit keine großen Unterschiede zwischen den Arten des Mülls gibt. An erster Stelle steht laut der Studie Plastik aus dem Lebensmittel- und Getränkebereich. Dahinter folgen Plastiktüten und Zigarettenreste. Auf Platz 3 des gefundenen Mülls stehen Abfälle aus der Seefahrt- und Fischereiindustrie. Politische Maßnahmen können der Studie zufolge Wirkung zeigen. Das belege etwa der Umgang mit Plastiktüten. In einigen Ländern Afrikas wie Kenia, Tansania oder Mosambik wurden strenge Verbote für Plastiktüten eingeführt. Diese Länder verzeichneten deutlich weniger Abfälle als andere Regionen Asiens und Afrikas, wo derartige Verbote

Verdachtsfällen. Hilfsorganisationen und die Vereinten Nationen beklagen, dass die drastischen Kürzungen bei humanitärer Hilfe und bei den Zuwendungen an verschiedene Programme der Vereinten Nationen die Eindämmung der Infektionskrankheit nun zusätzlich erschweren würden. Viele Geberländer haben ihre Zahlungen für humanitäre Hilfe drastisch gekürzt, besonders massiv im vergangenen Jahr. Auch die Vereinten Nationen bekommen weniger Geld. Das hat Folgen für den Kampf gegen Ebola. Zwar kommt nach und nach Material für den Kampf gegen Ebola an, doch alles kommt spät und es ist zu wenig. Zudem ist das Gesundheitssystem in Kongo seit Jahren unterfinanziert und durch die vielen Kriegsvertriebenen zusätzlich belastet, wie es heißt.

Weiter machen wir mit den Nachrichten aus dem nationalen Bereich. Das IBS hat die Reparatur wichtiger Medizingeräte erfolgreich eingeleitet. Darüber berichtet die staatliche Nachrichtenagentur IP Paraguay. Das Nationale Fürsorgeinstitut IBS investiert kräftig in seine medizinische Versorgung. Für rund 1 Milliarde Guaraníes werden derzeit 2 ältere defekte Geräte zur Behandlung von Gefäßerkrankungen instand gesetzt. Die Angiographen sollen in den nächsten Tagen wieder einsatzbereit sein. Um Behandlungen während der laufenden Arbeiten zu sichern, arbeitet das IBS eng mit dem Gesundheitsministerium zusammen. Täglich werden dafür bis zu 10 Patienten koordiniert verlegt. Zusätzlich plant das Institut eine Großinvestition von rund 30 Milliarden Guaraníes für die Modernisierung der Herzmedizin. Mit dem Geld sollen 3 neue Hightech-Geräte angeschafft und Operationssäle gebaut werden. Neben der Medizintechnik fließen rund 700 Millionen Guaraníes in die Wäscherei des Zentralkrankenhauses. Innerhalb von 3 Monaten sollen die Industriemaschinen dort wieder voll laufen, um die strengen Hygienestandards für Patienten und Personal dauerhaft zu sichern. Das Innenministerium hat das Aufnahmeverfahren für die Polizeischule im kommenden Jahr aus Geldmangel ausgesetzt. Wie das Nachrichtenportal ADN Digital schreibt, stoppen das paraguayische Innenministerium und die Nationalpolizei das Aufnahmeverfahren für die Polizeischule im Jahr 2027 wegen fehlender Mittel und mangelnder Infrastruktur. Statt neuer Schüler wollen die Behörden das bestehende Personal intensiver schulen, um die Fähigkeiten von rund 15.000 aktiven Polizisten im Land gezielt zu stärken. Trotz des Aufnahmestopps an der zentralen Polizeischule laufen die Verfahren an der Nationalen Polizeiakademie sowie den Musikschulen normal weiter. Ziel der gesetzlichen Reform bleibt die Sicherheit und die Arbeit in den paraguayischen Revieren nachhaltig zu verbessern. Das paraguayische Außenministerium hat personelle Veränderungen im administrativen und technischen Dienst beschlossen. Die zuständige Bewertungskommission hat unter der Leitung von Außenminister Rubén Ramírez Lezcano über die Versetzung und Rotation von Beamten im In- und Ausland entschieden. Diese personellen Wechsel basieren auf einer ständigen Leistungs- und Kompetenzprüfung der Mitarbeiter, um die Ziele der paraguayischen Außenpolitik effektiver umzusetzen. Wie das Außenministerium erläutert, betreffen die Beschlüsse sowohl den lokalen Dienst in Paraguay als auch die Vertretungen im Ausland und werden nun Präsident Santiago Peña zur endgültigen Genehmigung vorgelegt. Das Verfahren ist Teil einer dauerhaften Qualitätskontrolle, um die Verwaltung zu modernisieren und die Leistung der Beamten kontinuierlich zu optimieren. Das Landwirtschaftsministerium hat eine moderne Verkaufshalle zur Unterstützung lokaler Erdbeerproduzenten in Itaúa eingeweiht. Landwirtschaftsminister Carlos Jiménez hat heute, laut IP Paraguay, den neuen Verkaufsraum im Bezirk Estanzuela offiziell eröffnet. Das Projekt soll die Vermarktung der regionalen Erdbeeren ankurbeln und das Einkommen der bäuerlichen Familienbetriebe stärken. Der Laden wird pünktlich zur bevorstehenden Erdbeersaison öffnen. Finanziert wurde der Bau

fast einer Milliarde Guaraníes durch ein Marktförderungsprojekt des Ministeriums und der Weltbank. In dem neuen Gebäude wird die örtliche Erzeugergemeinschaft ihre Produkte unter einer eigenen regionalen Marke verkaufen. Ein integrierter Spielplatz soll den Verkaufsort zudem zu einem attraktiven Ausflugsziel für Familien machen. Der Landwirtschaftsminister betonte bei der Eröffnung, wie wichtig solche Investitionen für die ländliche Entwicklung seien. Das Projekt soll den Bauern faire Marktbedingungen bieten und die Wettbewerbsfähigkeit der familiären Landwirtschaft im Land sichern. In Yimbu hat die Regierung drei neue Zentren für Familiengesundheit offiziell in Betrieb genommen. Gesundheitsministerin Maria Teresa Waran hat heute die medizinischen Versorgungseinrichtungen in den Wohnvierteln La Lomita Dos, Mirador und Paz del Chaco feierlich eröffnet. Diese neuen Zentren stärken die medizinische Grundversorgung vor Ort und bieten rund 14.000 Einwohnern direkten Zugang zu Arztbesuchen, Impfungen und Vorsorgeuntersuchungen, wie IP Paraguay berichtet. Durch das wohnortnahe Angebot in der Nachbarschaft, das jeweils bis zu 5.000 Menschen betreut, sollen weite Wege zu den überlasteten Großkrankenhäusern vermieden werden. Das gesamte Projekt ist Teil eines nationalen Förderprogrammes und wurde durch einen gezielten Entwicklungskredit der Weltbank finanziert. Das Industrie- und Handelsministerium MIG hat den Fortschritt des Industrie- und Logistikparks in Mariano Roque Alonso bewertet. Wie die Zeitung Ultima Hora informiert, hat Industrie- und Handelsminister Marco Riquelme gemeinsam mit seinen Vizeministern den Logistikpark Puerto Fénix besucht, um sich über dessen Erweiterungspläne zu informieren. Der Komplex gilt als strategischer Knotenpunkt für die Lagerung und den Warenverkehr, auf dem aktuell 250.000 Quadratmeter Lagerhallen fertiggestellt sind und weitere 100.000 Quadratmeter gebaut werden. Der Minister hob hervor, dass solche Infrastrukturen die nationale Wirtschaft ankurbeln. Das MIG arbeitet weiterhin eng mit dem privaten Sektor zusammen, um über gesetzliche Anreize neue Investitionen anzuziehen und mehr Arbeitsplätze für die paraguayische Bevölkerung zu schaffen. Wir machen weiter mit den Meldungen aus dem lokalen Bereich. Herr Civito Monte aus La Esperanza meldet, dass er folgende Dienstleistungen verrichtet: jegliche Säuberungen von Viehweiden und Zäunen mit einer Mannschaft von 24 Personen. Er verfügt über einen Kleinlaster, um seine Männer zum erwünschten Ort zu befördern. Seine Kontakttelefonnummer lautet 0982 875 137. Gezeichnet Civito Monte.

Wir bringen eine Todesnachricht aus Friesland. Herr Rudolf Regier, wohnhaft in Vancouver, Kanada, ist heute, den 27. Mai, morgens unerwartet heimgegangen. Er erreichte ein Alter von 69 Jahren. Wann die Begräbnisfeier stattfindet, wird zu einem späteren Zeitpunkt bekannt gegeben. Gezeichnet die trauernde Ehefrau Esther Regier und Kinder. Von Radio ZB30 aus bekunden wir der betroffenen Familie unsere herzliche Anteilnahme. Auf Wunsch spielen wir das folgende Lied.

Dann machen wir weiter mit den Wetterdaten. Zuallererst das aktuelle Wetter hier in Philadelphia. Im Moment ist der Himmel teilweise ganz leicht bewölkt und die Temperatur beträgt 24 Grad Celsius. Die Luftfeuchtigkeit liegt im Moment bei 68% und der Luftdruck beträgt 1015 Millibar. Der Wind weht aus östlicher Richtung mit einer Geschwindigkeit von etwa 5 Kilometern pro Stunde. Die Tiefstemperatur in Philadelphia wurde heute mit 15 Grad Celsius registriert und das heutige Tagesmaximum hat die 27 Grad Celsius erreicht. Und die höchste Windgeschwindigkeit betrug heute 23 Kilometer pro Stunde. Die Wettervorhersage für den zentralen Chaco. Laut den Meteorologen des Nationalen Wetterdienstes DINAC erwartet uns morgen eine Temperaturspanne von etwa 19 Grad Celsius bis zu 32 Grad Celsius. Im Verlauf des Tages soll der Himmel teilweise bewölkt sein und der Wind aus unterschiedlichen Richtungen wehen.

Im Block des Marktplatzes haben wir eine Meldung für Sie, und zwar vom Unternehmen Alvog wird bekannt gegeben, dass es mit einem Stand auf der Expo Pioneros del Chaco vertreten ist. Präsentiert werden unter anderem Lösungen für die Agrarindustrie, hochpräzise Waagesysteme für LKWs mit Automatisierung und Anti-Betrugssystemen inklusiv. Außerdem auch Waagesysteme für Tanks und Silos mit Dosieroptionen. Des Weiteren werden Lösungen für agroindustrielle Labors angeboten, wie tragbare und stationäre Lösungen für Wasser- und Chlormessungen. Gezeichnet Maria Eugenia Olite.

0: Und nun machen wir mit den Wirtschaftsdaten weiter. Die aktuellen Devisenkurse von heute sehen wie folgt aus. Der US-Dollar steht im Ankauf auf 6030 Guaraníes und im Verkauf auf 6160 Guaraníes. Der kanadische Dollar wurde mit 4000 zu 5700 Guaraníes gehandelt. Der Euro steht bei 7200 zu 7600 Guaraníes. Der brasilianische Real steht bei 1160 zu 1260 Guaraníes und der Peso Argentino auf 3 zu 6 Guaraníes. 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
1: Psalm 138, Vers 8. Der Herr wird's vollenden um meinetwillen. Herr, deine Güte ist ewig. Das Werk deiner Hände wollest du nicht lassen.

0: Nun beginnt der zweite Teil der heutigen Abendjournalausgabe. Als erstes hören Sie den Beitrag in der Kurzsendung Ehe und Familie. Da beschäftigen wir uns heute mit der Frage Liebe ohne Grenzen.
1: Sanatorium Irene und die Sozialdienste der Chaco-Kolonien präsentieren das folgende Kurzprogramm mit praktischen Hinweisen für Ehe und Familie.
2: Guten Abend, werte Zuhörer. Mein Name ist Marco Unrau und ich bin der Betriebsleiter des Sozialdienstes Menno. Das Thema, über das ich heute sprechen möchte, ist, wie sich die Liebe innerhalb einer Familie oder auch eines Familiensystems zeigt und welche Formen sie annehmen kann. Aber was denn genau ist die Liebe innerhalb einer Familie? Laut Soziologen ist die Liebe in einer Familie ein tiefes Band, das auf bedingungsloser Fürsorge, Vertrauen und gemeinsamen Erleben beruht. Sie ist von Akzeptanz und Vertrauen geprägt und in diesen Erfahrungen prägt sich unsere Identität. Das heißt, dass sich alle zukünftigen Beziehungen, die wir in unserem Leben führen, auf diese Erfahrungen in unserer Familie auswirken werden. Diese Liebe schafft es, dass sich die Familie verbunden fühlt und auch einer für den anderen einsteht. Wenn wir uns dessen bewusst sind, dass die Erfahrungen, die unsere Kinder in unserer eigenen Familie machen, sie auch für ihre Zukunft prägen, dann wissen wir, welche Verantwortung uns mit der Erziehung von unseren Kindern gegeben ist. Eltern wünschen sich, ihre Kinder bedingungslos zu lieben, für sie da zu sein und ihnen alles Gute zu geben. Doch gerade in diesem Wunsch entsteht oft ein Missverständnis. Liebe wird mit grenzenloser Nachgiebigkeit verwechselt. Viele Eltern denken, wenn ich mein Kind liebe, darf ich ihm nichts verwehren. Oder ich muss immer verständnisvoll sein. Grenzen verletzen doch die Beziehung. Doch die Bibel zeigt uns ein anderes Bild. Sie macht deutlich, wahre Liebe bedeutet nicht Grenzenlosigkeit, sondern verantwortungsvolle Führung. Liebe und Grenzen gehören untrennbar zusammen. Schon am Anfang der Bibel sehen wir, Gott ist ein Gott der Ordnung. Er trennt Licht und Dunkelheit, setzt Grenzen zwischen Wasser und Land und schafft dadurch Raum für Leben. Das lesen wir in 1. Mose 9 bis 10. Dieses Prinzip setzt sich auch in der Familie fort. Familie ist kein Ort ohne Regeln. Familie ist ein Raum mit Struktur und Orientierung. Kinder brauchen nicht nur Liebe, sie brauchen auch Grenzen, um sich sicher zu fühlen. Ohne Grenzen entsteht Unsicherheit, mit Grenzen entsteht Vertrauen. Was bedeutet Liebe in der Erziehung? Die Bibel beschreibt wahre Liebe nicht als bloßes Gefühl, sondern als eine Haltung, die Wahrheit und Verantwortung einschließt. In 1. Korinther 13, Vers 6 steht, die Liebe freut sich nicht über die Ungerechtigkeit, sondern freut sich an der Wahrheit. Das bedeutet in der Erziehung, Liebe sagt nicht zu allem Ja. Liebe korrigiert. Liebe führt. Ein Kind, das alles darf, wird nicht freier. Es wird orientierungslos. Deshalb sind Grenzen ein Ausdruck von Liebe. Viele Eltern empfinden es als schwer, Nein zu sagen. Aber ein klares Nein gibt Orientierung, schafft Vertrauen und verhindert Unsicherheit beim Kind. Ein unklarer Erziehungsstil dagegen führt zu Verwirrung, Unsicherheit und innerer Unruhe. Ein Kind fühlt sich nicht geliebt, wenn alles erlaubt ist, sondern wenn es geführt wird. Wenn den Kindern Grenzen gesetzt werden, übergibt man ihnen auch Verantwortung. Denn wenn diese Grenzen überschritten werden, müssen die Kinder für die Folgen die Verantwortung übernehmen. Eltern dürfen nicht alles für ihre Kinder lösen. Wenn Eltern keine Grenzen setzen, übernehmen die Eltern die Verantwortung der Kinder und verhindern so die Entwicklung. Liebe bedeutet daher begleiten, aber nicht alles übernehmen. Grenzen schaffen Respekt. Die Kinder sollen lernen, in Frieden mit ihren Mitmenschen zu leben. Und das kann nur geschehen, wenn ein gegenseitiger Respekt da ist. Frieden entsteht nicht durch Nachgiebigkeit, sondern durch Klarheit. Und da schützen Grenzen Beziehungen vor Konflikten und Überforderung. Konsequenzen gehören zur Liebe. Grenzen ohne Konsequenzen sind wirkungslos. Konsequenzen dienen dem Lernen. Sie sind keine Strafen. Damit aber auch gelernt werden kann, muss die Konsequenz immer eng mit der Übertretung der Grenzen in Zusammenhang stehen. Wer etwas kaputt macht, muss dies reparieren oder ersetzen. Wer etwas schmutzig macht, macht es auch wieder sauber. Wer zu spät kommt, muss warten, bis die Gruppe mit ihrer Aktivität fertig ist, denn Störungen werden nicht toleriert. Es ist wichtig, den Sinn einer Regel zu kennen. Konsequenzen dürfen niemanden beschädigen, beschämen, verletzen oder ausschließen. Nur so können Kinder lernen, wie wichtig es ist, sich an Regeln zu halten. Es ist sehr wichtig, dass die Kinder lernen, dass auf unser Handeln immer eine Konsequenz folgt. Wenn ich vom Dach springe, muss ich damit rechnen, dass ich auf der Erde lande. Wenn Kinder erst zu Hause nicht lernen, dass ihre Handlungen Konsequenzen nach sich ziehen, oder wenn Eltern immer versuchen, die Konsequenzen für das Fehlverhalten ihrer Kinder zu übernehmen, kann dies schwere Folgen für die Entwicklung der Kinder haben. Denn wenn später der Staat oder die Gesetze die Grenzen setzen, dann sind es meistens sehr harte Konsequenzen, die dann folgen. Wie kann ich dann Grenzen und bedingungslose Liebe miteinander vereinbaren? Ein wichtiger Punkt ist, dass Grenzen nicht bedeuten, dass die Liebe endet. Ein Kind muss immer wissen, ich werde geliebt, egal was passiert. Aber gleichzeitig, es gibt Regeln und sie gelten. Liebe Zuhörer, die Herausforderung in der Familie ist groß. Kinder wollen Freiheit, Eltern wollen Sicherheit. Liebe ohne Grenzen ist keine echte Liebe. Grenzen ohne Liebe sind hart. Wahre Liebe aber verbindet beides. Grenzen sind kein Zeichen von Ablehnung, sondern von Verantwortung. Sie können ihrem Kind sagen, du bist mir wichtig. Ich lasse dich nicht allein. Ich begleite dich auf deinen Weg. Ein Kind wird nicht am meisten durch das geliebt, was er bekommt, sondern durch die klaren, liebevollen Grenzen, die es tragen. Heinrich Pestalozzi sagte, Erziehung ist Beispiel und Liebe, sonst nichts.

0: Vom Campus SEMTA der Evangelischen Universität von Paraguay aus wird für den kommenden Samstag ein Treffen organisiert, und zwar für ehemalige Studenten vom SEMTA sowie Dozenten oder Personen, die durch Studium oder Wohnen einen Bezug zu SEMTA haben. Über das Treffen sprach unsere Kollegin Hildegard Batista mit dem Direktor Delmer Wiebe.
1: Es wird ein Treffen organisiert für ehemalige SEMTA-Studenten, Dozenten, sonstige Arbeiter oder jemand, der im SEMTA mal im Internat gewohnt hat. Darüber unterhalte ich mich jetzt mit Delmer Wiebe vom SEMTA. Wie ist die Initiative entstanden für dieses Treffen?
2: Hallo liebe Hörerinnen und Hörer von Radio ZB30, einen ganz lieben Gruß vom SEMTA aus. Ja, auf die Frage, wie diese Initiative entstanden ist, ist es für mich ein bisschen schwer, eine konkrete Antwort zu finden. Es ist wahrscheinlich so, wie das mit einer ganzen Menge Dinge im Leben ist. Man will und man will und man will, aber vom Wollen passiert normalerweise nichts. Wir hatten schon länger den Wunsch und auch haben wir immer wieder darüber gesprochen, mal ein Ex-SEMTA-Studententreffen zu machen, um einfach auch mit unseren Leuten wieder Kontakt aufzunehmen. Es ist nicht das erste Ex-SEMTA-Studenten, es hat schon einige gegeben, aber es war irgendwie nicht etwas Regelmäßiges und es gab auch schon jahrelang kein so ein Treffen, das dann bewusst organisiert worden ist. So aus diesem Wunsch entstand dann irgendwann die Entscheidung, wir wollen das machen, wir werden mit einer größeren Gruppe an diesem Wochenende im Chaco sein und lasst uns das verbinden und wir laden einfach mal die Leute ein. Wir schauen, wer kommen kann und wir freuen uns auf einen jeden, der dann dabei sein kann. Und außerdem ist es ja so, dass SEMTA in diesem Jahr 70 Jahre Bestehen feiert. 1956 fing SEMTA in Uruguay in Montevideo an und wir feiern 70 Jahre Bestehen vom SEMTA und das war dann für uns auch ein Anlass, um diesen Wunsch, den wir schon länger hatten, diese Idee, diesen Gedanken zur Wirklichkeit werden zu lassen.
1: Was will man damit bezwecken?
2: Wir haben uns ein paar verschiedene Ziele gesetzt für dieses Treffen. Wir wollen in erster Linie die Verbindung zu den Ex-Studenten, zu den Ex-SEMTA-Leuten wieder stärken. Wir wollen sie auf sie hören, sie kennenlernen. Zum Teil sind sie uns ja nicht bekannt, da sie vor vielen Jahren im SEMTA studiert haben. Wir möchten erreichen, dass die Studenten untereinander auch wieder Kontakt haben. Und wir wollen von ihnen hören, was sie machen, wo sie heute sind, was SEMTA in ihrem Leben bedeutet hat, was für sie Herausforderungen sind. Und vor allen Dingen aber wollen wir als SEMTA auch hören, was diese Leute uns zu sagen haben. Was ist ein Feedback, das sie uns geben würden? Was sind aus ihrer Sicht Dinge, die wir verbessern könnten, müssten, sollten? So, es ist in ein paar Richtungen, die wir gedacht haben, was für uns wichtig ist, dass wir diese Leute kennenlernen, dass sie untereinander wieder Verbindung aufnehmen, dass vielleicht auch ein paar alte Geschichten wieder hervorgeholt werden. Man kann ja vielleicht noch gewisse Sachen aus dem Internat da um Vergebung bitten, falls das nötig ist. Dies ist jetzt als kleiner Spaß gemeint. Ein lockeres Zusammensein, wo wir aufeinander hören wollen, wo wir den Leuten auch sagen wollen, was wir im SEMTA momentan für Herausforderungen, auch für Siege feiern können und von dem her einfach den Kontakt verstärken und näher beieinander zu sein.
1: Wer ist denn jetzt eingeladen und müssen diese sich anmelden?
2: Vielleicht ist euch schon aufgefallen, dass ich von SEMTA-Leuten spreche. Also es sind nicht nur Ex-Studenten eingeladen, wir reden von Ex-SEMTA-Leuten. Also das heißt, jemand, der im SEMTA studiert hat, oder jemand, der vielleicht im Internat gewohnt hat und dann an der UNA oder an einer anderen Fakultät studiert hat, vielleicht auch nur ein paar Fächer beim SEMTA genommen hat, jemand, der im SEMTA gearbeitet hat, der ist herzlich eingeladen zu diesem Ex-SEMTA-Treffen. Es ist nicht nur ein Ex-SEMTA-Studententreffen, sondern wir wollen das breiter aufziehen, dass Leute, die Ja, eine Vergangenheit im Semter haben, vielleicht dadurch, dass sie dort gewohnt oder gearbeitet haben, die sind natürlich auch ganz herzlich eingeladen. Man kann sich direkt bei uns im Semter da anmelden. Die Telefonnummer ist 0981 807 507. So, man kann das uns auch anschreiben, falls man den Kontakt zu irgendeinem der Dozenten hat. Darf man sich da gerne melden, dann werden wir das weiterleiten. So, meldet euch an. Wir wollen gerne einen gemeinsamen Abend mit euch genießen.
1: Wann und wo genau soll dieses Treffen jetzt stattfinden?
2: Das Treffen findet am kommenden Samstag, den 30. Mai, um 18 Uhr auf dem Hof der MG Elim in Loma Plata statt. Also ihr seid ganz herzlich eingeladen, Samstag, 30. Mai, 18 Uhr, beim Hof der Elim in Loma Plata.
1: Wenn Leute sich jetzt anmelden, was steht denn etwa auf dem Programm?
2: Auf dem Programm steht neben lockerer Gemeinschaft mit Terere und viel Geschichten erzählen auch eine Besinnung, einen Willkommensgruß natürlich von unserer Seite aus. Es wird Zeugnisse geben, es wird Zeit geben, um in Gruppen sich zu unterhalten untereinander. Es wird Zeit geben, wo wir Semter kurz einmal vorstellen, in dem Sinne vorstellen, dass wir sagen, was im Moment gerade die Dinge sind, mit denen wir uns beschäftigen, was der Stand so ist vom Semter, wie es da aussieht. Es wird ein gemeinsames Abendessen geben und in dem Sinne ein gemischtes Programm zwischen freier Zeit, um miteinander zu erzählen, eine Zeit, wo wir aufeinander hören wollen, wo wir von den Ex-Semter-Leuten auch hören wollen, was sie bewegt, was sie denken in Bezug auf Semter. Es wird eine Zeit der Zeugnisse geben, aber auch bei einer Präsentation vom Semter. So, ich lade noch einmal ganz herzlich all diejenigen ein, die in der Vergangenheit im Semter studiert, gearbeitet oder gewohnt haben. Lasst euch dieses Treffen nicht entgehen. Kommender Samstag, 30. Mai, 18 Uhr, MG Elim in Loma Plata. Vielen Dank.
0: Das war Direktor Delmer Wiebe vom Semter über ein Treffen, das am 30. Mai in der MG Elim in Loma Plata stattfindet. Zu der Veranstaltung darf man sich bis Donnerstag anmelden.
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0: Ein wichtiger Schritt für die soziale Arbeit in unserer Region. Am vergangenen Samstag wurde im Heim Abba in Neuland eine neue Wohngemeinschaft feierlich ihrer Bestimmung übergeben. Mit diesem Neubau schafft die gemeinnützige Organisation zusätzlichen Raum für Geborgenheit und gezielte Förderung. Korrespondent Friedbert Plett war bei der Einweihung vor Ort. Er fasst die wichtigsten Momente des Tages zusammen und hat dazu mit Vorstandsmitglied Marlene Goosen gesprochen.
4: Am Samstag, den 23. Mai, wurde im Heim Abba in Ciudad de Neuland ein ganz besonderer Meilenstein gefeiert. Die Einweihung einer neuen Wohngemeinschaft für minderjährige Mütter. Es war ein bewegender Nachmittag voller Dankbarkeit, Hoffnung und Freude. Ein Moment, der vielen der Anwesenden noch lange in Erinnerung bleiben wird. Auch ich selbst durfte bei dieser besonderen Feier vor Ort dabei sein und die herzliche Atmosphäre miterleben. Die Veranstaltung begann mit einer freundlichen Begrüßung, gefolgt von gemeinsamen Gesang und einer Besinnung. Für einen besonders bewegenden Moment sorgte anschließend die Adoptivtochter von Peter und Marlene Goosen, Melissa, die mit einem Lied die Gäste tief berührte. Im Laufe der Feier wurde auch der Mitarbeiterstab des Hogar Abba vorgestellt. Der Vorstand des Heims bestand ursprünglich aus 3 Ehepaaren. Inzwischen ist jedoch einer der Ehepartner verstorben. Außerdem gehören zum Team auch 2 Heimeltern, eine Mitarbeiterin für die Betreuung der minderjährigen Mütter, eine Psychologin, eine weitere Mitarbeiterin und sowie ein Rechtsanwalt. Im weiteren Verlauf der Feier wurde kurz über die Kosten des Baus der neuen Wohnstätte einschließlich der gesamten Innenausstattung berichtet. Die Kosten betrugen rund 400 Millionen Guaraníes und konnten vollständig bezahlt werden. Nach dem offiziellen Teil wurde feierlich die Schleife aufgezogen. Anschließend waren die Besucher eingeladen, die neuen Räumlichkeiten zu besichtigen und sich selbst ein Bild von dem liebevoll gestalteten Zuhause zu machen. Viele nutzten die Gelegenheit zu Gesprächen, Begegnungen und persönlichen Eindrücken. Den Abschluss der Feier bildete ein gemeinsamer Imbiss, bei dem die Gäste den Nachmittag in herzlicher Gemeinschaft ausklingen ließen. Mehr Informationen zum Heim Aber und zu den neu eingeweihten Räumlichkeiten erfahren Sie nun von Frau Marlene Gosen, die gemeinsam mit ihrem Mann Peter dem Vorstand des Heimes angehört. Hinter jeder sozialen Einrichtung steht oft eine bewegende Geschichte und eine besondere Vision. Können Sie uns einen kurzen geschichtlichen Hintergrund über das Hogar Aber geben und erklären, wie die Idee zur Gründung entstanden ist?
5: Ja, Hogar Aber ist entstanden einmal durch eine Vision, dass sich Menschen in Paraguay, besonders Frauen, Kinder, helfen wollte durch eine eigene Lebenserfahrung. Und dann haben mein Mann und ich aber auch in einem Kinderheim gearbeitet in Asunción, wo wir sehr viel Not gesehen haben, auch gerade dass Chaco-Kinder dort weit weg von ihren Familien untergebracht wurden und sie dann auch so keinen Besuch bekamen und einfach ganz viel Unsicherheit und Verlassenheit spürten. Und dann hat es immer mehr in unserem Herzen gebrannt, auch im Chaco, so ein Heim zu gründen. Es wurde dann mit einer Association, das heißt einem gemeinnützigen Verein, gegründet und geht total über freiwillige Spenden. Wir nehmen Kinder auf, die durch Missbrauch, Misshandlung, Verlassensein in die Justiz kommen, angemeldet werden, das heißt angezeigt werden und dann zu uns gebracht werden, bis sich eine Lösung für sie findet. Entweder sie finden einen Familienangehörigen, der sie aufnehmen kann, oder die Familie regeneriert wieder, oder sie werden in eine Pflegefamilie gebracht, oder sie bleiben bei uns. Es sind schon Kinder da, die Jahre schon bei uns sind.
4: Die neue Wohnstätte soll jungen Müttern in schwierigen Lebenssituationen neue Perspektiven eröffnen. Was ist das Hauptziel der neuen Wohnstätte für minderjährige Mütter in Neuland?
5: Ja, unser Hauptziel ist es, diesen jungen Müttern einen Wohnort zu geben, wo sie trotzdem können ihr Studium weitermachen, wo sie ihre Kinder in Schutz wissen, wo sie Geborgenheit spüren, da sie ja nicht selber schuld daran sind, dass sie in diesem Alter ein Kind geboren haben und dafür sorgen müssen. Wir wollen einfach eine Stütze für sie sein.
4: Ein Bauprojekt dieser Größe benötigt nicht nur Engagement, sondern auch finanzielle Unterstützung. Wie wurde dieser Bau finanziert?
5: Dieser Bau wurde hauptsächlich von freiwilligen Spenden finanziert. Wir sind auch diese ganzen 6 Jahre mit Hogar Aber immer auf freiwillige Spenden angewiesen. Und wir haben einen großen Gott, der uns jetzt das dritte Haus hat bauen lassen. Dadurch, dass er Menschenherzen angerührt hat, die uns da wirklich wunderbar unterstützen.
4: Wie viele Personen können bei dieser neuen Wohngemeinschaft aufgenommen werden?
5: In diesem Haus gibt es 4 Schlafzimmer für die Mütter und 1 Schlafzimmer für die Betreuerin. Es könnten 4 Mütter untergebracht werden oder auch, wenn es Not tut, auch mehr. Die Zimmer sind gemütlich und groß.
4: Die heutige Einweihung bedeutet für viele Menschen einen wichtigen Schritt in die Zukunft. Welche Bedeutung hat diese Einweihung für die Gemeinschaft und für die zukünftigen Bewohnerinnen des Hogar Aber?
5: Ja, die Bedeutung von dieser Einweihung, denke ich mal, auch für die Gesellschaft, trägt dazu bei, zu sehen, dass man mit Gottes Hilfe und mit Unterstützern so ein Projekt machen kann und dass man dadurch wirklich den jungen Müttern eine Zukunftsperspektive gibt, dass ihr Leben Wert hat und dass sie wertgeschätzt werden und einfach auch Teil der Gesellschaft sind. Das sollte unser Ziel sein, sie in die Gesellschaft hineinzuführen.
4: Solche Projekte leben oft von der Unterstützung und Anteilnahme der Gesellschaft. Was kann die Gesellschaft zur Unterstützung des Ogar Aba beitragen?
5: Ja, wie kann man Ogar Aba unterstützen? Es gibt ganz verschiedene Möglichkeiten. Man kann für uns beten, das ist ganz wichtig, das brauchen wir jeden Tag, und uns Sachspenden geben, oder wir bekommen auch Möbel geschenkt, oder wir bekommen Essen, was von Festen übrig geblieben ist, und Wäsche. Und natürlich auch, wenn man uns fragt, wie geht's, uns mal besuchen, mit den Kindern was machen. Oder wenn es um finanzielle Unterstützung geht, haben wir eine Telefonnummer, wo man sich melden kann. Das ist 0983 451 4580. Das ist meine Telefonnummer. Da kann man sich gerne melden und dann geben wir die Kontonummer raus und dann kann man auch eine Spende überweisen. So wie gesagt, wir hängen total von freiwilligen Spenden ab und sind Gott ganz sehr dankbar dafür, dass er uns da immer wieder zeigt, dass er der Vater dieser Heime ist.
0: Ein Einblick von unserem Korrespondenten Friedbert Plett über die neue Wohngemeinschaft für minderjährige Mütter im Heim Aber in Neuland.

Werte Hörer, wir sind nun kurz vor Schluss der heutigen Abendjournalausgabe. Hier aber noch einmal das aktuelle Wetter in Philadelphia. Im Moment beträgt die Temperatur 23 Grad Celsius, die Luftfeuchtigkeit 74%, der Luftdruck 1015 Millibar. Der Wind weht aus östlicher Richtung mit einer Geschwindigkeit von weniger als einem Kilometer pro Stunde. Und hier noch die Programmvorschau für den heutigen Abend im deutschsprachigen Blog. Gleich anschließend hören Sie die Geschichte für dich. Heute den achten Teil der Geschichte, der Hund, der vom Himmel fiel. Um 19.30 Uhr erlebt und erzählt. Mit der nächsten Folge aus dem Buch Der Schleier zerriss. Um 20.27 Uhr endet das deutschsprachige Sendeprogramm mit den Segensworten am Abend. Und somit verabschiede ich mich von Ihnen, werte Hörer. Ich wünsche einen schönen Abend und eine gute Nachtruhe. Auf Wiederhören!

0: Es ist 23 Uhr.
1: 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Befiehl dem Herrn deinen Weg und vertraue auf ihn, und er wird handeln. Das sind Worte aus Psalm 37, Vers 5. Liedergeschichten. Befiehl du deine Wege. Das Lied »Befiehl du deine Wege« von Paul Gerhardt gehört zu seinen bekanntesten Kirchenliedern und wurde erstmals 1653 in der fünften Auflage von Johann Krügers Gesangsbuch »Praxis Pietatis Melica« veröffentlicht. Das Lied umfasst 12 Strophen, deren Anfangswörter den Bibelvers Psalm 37, Vers 5 bilden. »Befiehl dem Herrn dein Weg« und hoff auf ihn, er wird's wohl machen. Nach Luther. Die Strophen des bekannten Liedes bieten keine oberflächlichen Trostworte, sondern sprechen in eindrucksvoller Tiefe von festem Gottvertrauen und spenden Trost in Zeiten von Schmerz, Angst und Kummer. Befiehl du deine Wege und was dein Herze kränkt, der allertreuesten Pflege des, der den Himmel lenkt. Der Wolken, Luft und Winden gibt Wege, Lauf und Bahn, der wird auch Wege finden, da dein Fuß gehen kann. Dem Herrn musst du trauen, wenn dir's soll wohl ergehen. Auf sein Werk musst du schauen, wenn dein Werk soll bestehen. Mit Sorgen und mit Krämen und mit selbsteigner Pein lässt Gott sich gar nichts nehmen. Es muss erbeten sein. Dein ewige Treu und Gnade, o Vater, weiß und sieht, was gut sei oder schade dem Sterblichen geblüht. Und was du dann erlesen, das treibst du, starker Held, und bringst zum Stand und Wesen, was deinem Rat gefällt. Weg hast du aller Wegen, an Mitteln fehlt dir's nicht. Dein Tun ist lauter Segen, dein Gang ist lauter Licht. Dein Werk kann niemand hindern, dein Arbeit darf nicht ruhen, wenn du, was deinen Kindern ersprießlich ist, willst tun.

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Aus der Übersetzung Neues Leben, zweites Buch Samuel, Kapitel 13. Tamar wird vergewaltigt. Danach geschah Folgendes. Davids Sohn Absalom hatte eine schöne Schwester namens Tamar. Amnon, auch ein Sohn Davids, verliebte sich in sie. Amnon war so besessen von seiner Halbschwester Tamar, dass er krank wurde. Sie war eine Jungfrau und er sah keine Möglichkeit.

Bitte ihn, deine Schwester Tamar zu schicken und ihr etwas zu essen zu bringen. Sag ihm, sie soll es vor meinen Augen zubereiten, damit ich es sehe. Dann werde ich mir von ihr etwas davon geben lassen. Also legte Amnon sich hin und stellte sich krank. Als der König ihn besuchte, bat Amnon ihn, »Lass doch meine Schwester Tamar kommen und vor meinen Augen einen oder zwei Kuchen backen. Sie soll sie mir zu essen geben.« Da schickte David Tamar ins Haus von Amnon, damit sie ihm etwas zu essen zubereite. Tamar ging ins Haus ihres Bruders Amnon. Während er im Bett lag, konnte er zusehen, wie sie den Teig knetete. Dann backte sie daraus ein paar Kuchen für ihn. Doch als sie ihm die Kuchen auf einem Teller brachte, weigerte er sich zu essen. »Geht alle hinaus«, befahl er seinen Dienern. Sie verließen das Zimmer. Dann sagte er zu Tamar, »Nun bring das Essen in mein Schlafzimmer und gib es mir dort.« Also brachte Tamar es ihm ans Bett. Doch als sie es ihm gab, packte er sie und sagte, »Komm, leg dich zu mir, meine Schwester.« »Nein, mein Bruder«, rief sie, »tu mir das nicht an. Du weißt, dass so etwas in Israel ein schweres Verbrechen ist. Wohin könnte ich nach dieser Schande noch gehen? Und du würdest in Israel als Schänder gelten. Bitte, sag es dem König, und er wird unserer Heirat zustimmen.« Aber Amnon wollte nicht auf sie hören, und er überwältigte und vergewaltigte sie. Danach schlug seine Liebe in Hass um, und er hasste sie mehr, als er sie je geliebt hatte. »Hinaus«, herrschte er sie an. »Nein, nein«, schrie Tamar, »mich jetzt zurückzustoßen ist ein größeres Unrecht als das, das du mir bereits angetan hast.« Aber Amnon wollte nicht auf sie hören. Er rief nach seinem Diener und befahl, »Schaff diese Frau hinaus und verriegle die Tür hinter ihr.« Da warf der Diener sie hinaus und verschloss die Tür hinter ihr. Sie trug ein langes Gewand, wie es damals für die Töchter des Königs, die noch Jungfrau waren, Brauch war. Doch nun zerriss Tamar ihr Gewand, streute sich Asche auf ihren Kopf und legte die Hand darauf. Dann lief sie laut schreiend fort. Da fragte sie ihr Bruder Absalom, »Ist es wahr, dass Amnon mit dir geschlafen hat?« »Beruhige dich, er ist ja dein Bruder, also gräme dich nicht deswegen.« Und von da an lebte Tamar einsam im Haus ihres Bruders Absalom. Als König David hörte, was geschehen war, wurde er sehr zornig. Und Absalom redete kein Wort mehr mit Amnon, denn er hasste ihn, weil er seine Schwester Tamar vergewaltigt hatte. Absaloms Rache an Amnon. 2 Jahre später, als Absaloms Schafe in Baal Hasor in der Nähe der Stadt Ephraim geschoren wurden, lud Absalom alle Söhne des Königs zu einem Fest ein. Er ging zum König und sagte, »Ich bin gerade mitten in der Schafschur. Darf ich den König und seine Diener bitten, zu kommen?« Der König antwortete, »Nein, mein Sohn, wir können doch nicht alle kommen, denn das wäre eine zu große Last für dich.« Absalom drängte ihn weiter, doch der König wollte nicht kommen und segnete ihn, bevor er ihn entließ. Schließlich sagte Absalom, »Wenn du nicht selbst möchtest, könnte stattdessen doch mein Bruder Amnon mitkommen.« »Warum gerade Amnon?« wollte der König wissen. Aber Absalom drängte ihn weiter, bis er schließlich Amnon und alle anderen Söhne des Königs mit ihm gehen ließ. Absalom sagte zu seinen Männern, »Wartet, bis Amnon betrunken ist, dann tötet ihn auf mein Zeichen hin. Habt keine Angst, ihr tut es schließlich auf meinen Befehl. Nur Mut, erweist euch als tapfere Männer.« Und auf Absaloms Zeichen hin töteten sie Amnon. Da sprangen die übrigen Söhne des Königs auf, stiegen auf ihre Maultiere und flohen. Während sie sich noch auf dem Rückweg befanden, erreichte David das Gerücht, »Absalom hat alle Söhne des Königs umgebracht, nicht ein einziger ist entkommen.« Der König sprang auf, zerriss sein Gewand und warf sich zu Boden. Auch seine Diener um ihn herum zerrissen ihre Kleider. Doch Jonadab, der Sohn von Davids Bruder Schammah, sagte,

sagte zu ihm, »Nein, mein Herr, nicht alle Söhne des Königs wurden getötet. Nur Amnon ist tot.« Absalom hat diesen Plan verfolgt, seit Amnon seine Schwester Tamar vergewaltigt hat. Darum glaube nicht an das Gerücht, dass alle deine Söhne tot seien. Nur Amnon ist tot. Absalom aber war inzwischen geflohen. Als nun der Wächter Ausschau hielt, sah er eine größere Menschenmenge, die auf dem Weg den Berghang herunterkam. »Sieh doch«, sagte Jonadab zum König, »die Söhne des Königs kommen zurück. Es ist genau so geschehen, wie ich es gesagt habe.« Und schon bald trafen sie ein und weinten und klagten. Auch der König und seine Diener brachen in Tränen aus. David trauerte lange um seinen Sohn Amnon. Absalom floh zu Talmai, dem Sohn Amihuds, dem König von Geschur. Er blieb 3 Jahre in Geschur. Und David, der sich inzwischen über den Tod Amnons getröstet hatte, war mittlerweile auch nicht mehr zornig auf seinen Sohn Absalom. Aus der Übersetzung das Buch Lukas Kapitel 22, die Verse 7 bis 38. Das letzte Festmahl. Es kam der Tag während des Festes der Brote ohne Sauerteig, des Passafestes, an dem das Passalamm geschlachtet werden musste. Da schickte Jesus Petrus und Johannes los mit dem Auftrag, »Geht jetzt und bereitet für uns das Passalamm zu, so dass wir es miteinander essen können.« Sie fragten ihn, »Wo wünschst du, dass wir es vorbereiten?« Da antwortete Jesus, »Passt auf, wenn ihr in die Stadt hineinkommt, dann wird euch ein Mann begegnen, der einen Wasserkrug trägt. Dem folgt bis in das Haus, in das er hineingeht. Sagt dem Hausbesitzer dort, der Lehrer lässt dich fragen, wo ist der Raum, in dem ich mit meinen Gefährten das Passamahl essen kann? Dann wird er euch im Obergeschoss einen großen Raum zeigen, der mit Polstern ausgelegt ist. Bereitet dort alles vor.« Sie gingen los und fanden alles so vor, wie es Jesus ihnen vorausgesagt hatte. Dort bereiteten sie dann das Passamahl vor. Als der Zeitpunkt gekommen war, setzte Jesus sich in diesem Raum hin und die von ihm Beauftragten abgesondeten, die Apostel, mit ihm. Dann sagte er zu ihnen, »Mit starkem Verlangen habe ich mich danach gesehnt, gemeinsam mit euch das Passafest zu feiern, bevor mein Leidensweg beginnt. Ich sage euch, ich werde dieses Mal nicht mehr essen, bis es seine Erfüllung in Gottes neuer Wirklichkeit findet.« Dann nahm er den Becher in die Hand, sprach das Dankgebet und sagte, »Nehmt ihn und lasst jeden Einzelnen von euch davon trinken. Ich versichere euch, dass ich von nun an nicht mehr von der Frucht des Weinstocks trinken werde, bis die Königsherrschaft Gottes kommt.« Dann nahm er das Brot, sprach das Dankgebet, brach es und gab es ihnen mit den Worten, »Das ist mein Körper, der für euch dahingegeben ist. Tut das als Erinnerung an mich.« Genauso nahm er nach dem Abendessen auch den Becher und sagte, »Dieser Becher ist die neue Gottesverbindung, die durch mein Blut geschlossen wurde, das für euch vergossen wird. Und jetzt achtet darauf. Die Hand der Person, die mich ausliefert, liegt gleichzeitig mit meiner Hand hier auf dem Tisch. Denn der von Gott gesandte Menschensohn geht seinen Weg, wie er für ihn vorgezeichnet ist. Doch beklagenswert ist der Mensch, durch dessen Tat er ausgeliefert wird.« Da fingen die Gefährten von Jesus an, sich selbst in Frage zu stellen, wer von ihnen das sein könnte, der das tun würde. Außerdem entstand unter ihnen eine Auseinandersetzung darüber, wer von ihnen wohl als der Bedeutendste gelten sollte. Da sagte Jesus zu ihnen, »Bei den Völkern in dieser Welt üben die Herrschenden ihre Macht rücksichtslos aus. Gleichzeitig lassen sich diese Machthaber auch noch mit dem Ehrentitel Wohltäter bezeichnen. Doch so sollt ihr euch nicht aufführen. Vielmehr soll der Bedeutendste unter euch
wie ein Neuling sein und der, der die Leitung innehat, sich wie ein Diener verhalten. Denn wer ist eigentlich bedeutender? Der, der am Tisch Platz genommen hat oder der, der bedient? Ist das nicht der, der am Tisch sitzt? Aber ich verhalte mich unter euch wie der Diener. Ihr seid es ja, die mit mir in meinen harten Prüfungen durchgehalten haben. Deshalb will ich euch die Königsherrschaft Gottes anvertrauen, wie mein Vater sie mir anvertraut hat. So könnt ihr an meinem Tisch das Festmahl genießen, dann, wenn ich als König eingesetzt bin. Ja, ihr sollt auf den Thronen Platz nehmen, als Herrscher über die 12 Stämme Israels. Simon, Simon, achte genau darauf. Der Satan hat alles daran gesetzt, euch wie den Weizen zu sieben. Aber ich habe für dich gebetet, dass dein Vertrauen nicht abreißt. Und wenn du dich dann wieder ganz zu Gott hingewendet hast, dann unterstütze deine Geschwister. Da sagte er zu ihm: Herr, ich bin bereit, mit dir selbst ins Gefängnis und in den Tod zu gehen. Jesus antwortete: Ich sage dir, Petrus, der Hahn wird heute Nacht nicht krähen, bis du dreimal abgestritten hast, dass du mich überhaupt kennst. Danach sagte er zu allen: Als ich euch losgeschickt habe ohne Geldbeutel, ohne Tasche und Schuhe, hat es euch da an irgendetwas gefehlt? Sie antworteten: Nein, kein einziges Mal. Da sagte Jesus zu ihnen: Aber jetzt soll der, der einen Geldbeutel besitzt, ihn nehmen und genauso auch seine Tasche. Und wer kein Schwert besitzt, sollte seinen Mantel verkaufen und dafür ein Schwert kaufen. Denn ich sage euch, all das, was in Gottes Buch über mich geschrieben steht, wird jetzt seine Erfüllung finden. Denn dort heißt es: Er ist zur Zahl der Gesetzesbrecher gerechnet worden. Ja, das, was in Gottes Buch über mich niedergeschrieben ist, wird zu seinem Ziel kommen. Da sagten sie: Herr, schau, hier sind zwei Schwerter. Jesus antwortete ihnen: Das reicht. Aus der Übersetzung das Buch Psalm 119, die Verse 81 bis 96. Meine Seele sehnt sich nach deiner Rettung. Ich warte darauf, dass du sprichst. Meine Augen warten sehnsüchtig auf deine Zusagen. Sie fragen: Wann wirst du mir Trost schenken? Ich bin wie ein Wasserschlauch im dichten Rauch, doch deine Lebensordnungen habe ich nicht vergessen. Wie viele Tage bleiben deinem Diener noch? Wann sprichst du dein Urteil über die, die mich verfolgen? Die Überheblichen haben mir Fallgruben ausgegraben, die, die sich nicht an dein Gesetz halten. Alle deine Gebote dienen doch der Wahrheit. Mit Lügen verfolgen sie mich, hilf mir doch. Fast hätten sie mich von der Erde vertilgt, doch ich habe mich nicht von deinen Anweisungen abgewendet. In deiner Güte lass mich wieder aufleben, dann will ich die Vorschriften, die du gegeben hast, beachten. Auf ewig, Herr, besteht dein Wort, fest steht es in den Himmeln. Von Generation zu Generation bleibt deine Treue. Du hast die Erde gegründet und sie bleibt bestehen. Deine Urteile bleiben bis zum heutigen Tag, denn alles steht dir zu Diensten. Wäre dein Gesetz nicht meine Freude, dann wäre ich vergangen in meinem Leid. Niemals werde ich deine Anweisungen vergessen, denn durch sie hast du mich lebendig gemacht. An dich wende ich mich, rette mich, denn ich forsche in deinen Anweisungen. Die Gottesfeinde lauern mir auf, um mich zu vernichten, denn ich richte mich nach deinen Vorschriften. Ich habe die Grenzen alles Vollkommenen gesehen, doch deine Gebote reichen weit darüber hinaus. Aus der Übersetzung Neues Leben, Sprüche, Kapitel 16, die Verse 6 und 7.
Gnade und Treue decken die Sünde zu. Ehrfurcht vor dem Herrn bewahrt vor dem Bösen. Wenn die Wege eines Menschen dem Herrn gefallen, lässt er sogar seine Feinde in Frieden mit ihm leben.

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1: Streitigkeiten in der Familie von König David, die dürfte es des Öfteren gegeben haben. Ja, im Grunde waren sie fast schon vorprogrammiert. Schuld daran war auch das Familienoberhaupt, seine Majestät König David. Da er mit einer größeren Anzahl von Frauen verheiratet war, gab es ständig irgendwelche Eifersüchteleien und ein ungesundes Konkurrenzdenken. Nicht nur unter Davids Frauen, sondern auch unter den gemeinsamen Töchtern und Söhnen. Im zweiten Buch Samuel wird geschildert, wie die moralische Freizügigkeit Davids immer schlimmere Konsequenzen nach sich zieht. Ein Vers aus dem Galaterbrief, der freilich erst rund 1000 Jahre später niedergeschrieben wurde, beschreibt recht treffend, was David nun leidvoll miterlebt. Dieser Vers lautet: Irret euch nicht, Gott lässt sich nicht spotten, denn was der Mensch sät, das wird er ernten. Liebe Hörerinnen und Hörer, ich begrüße Sie herzlich zu einer weiteren Folge aus der Sendereihe Durch die Bibel. Diesmal im Mittelpunkt aus dem zweiten Buch Samuel, die Kapitel 15 und 16. Die schwierigen Familienverhältnisse im Hause von König David haben bereits erste negative Auswirkungen auf seine Regentschaft gezeigt. Denn für den Fall, dass ihm, dem König, etwas zustoßen sollte, war für längere Zeit nicht klar geregelt, wer seine Nachfolge antreten sollte. Das wurde offenbar als Manko empfunden, und zwar nicht nur von den Oberen am Königshof und vom militärischen Oberbefehlshaber, sondern auch vom gewöhnlichen Volk. Wie war es zu dieser Situation gekommen? Nun, wie in den Kapiteln 13 und 14 des zweiten Samuel-Buches nachzulesen ist, wurde Amnon, der erstgeborene Sohn Davids und damit der Kronprinz, auf Geheiß seines Halbbruders Absalom ermordet. Das war ein Racheakt dafür, dass Amnon die Schwester Absaloms und damit seine eigene Halbschwester vergewaltigt hatte. Nach dem Tod Amnons wäre es nun eigentlich Davids Sache gewesen, einen neuen Thronanwärter offiziell zu benennen und ihn auf seine künftigen Aufgaben vorzubereiten. Doch wie es scheint, ist David über Jahre hinweg nicht in der Lage, für klare Verhältnisse zu sorgen. Der Tod seines Sohnes Amnon und die Vergewaltigung seiner Tochter Tamar haben ihm schwer zugesetzt. Unterdessen wartet sein Sohn Absalom, der den Tod Amnons zu verantworten hat, lange Zeit vergeblich auf ein Signal der Versöhnung. Erst nach etwa 5 Jahren darf er seinem Vater wieder unter die Augen treten. Ein zu langer Zeitraum, wie sich bald herausstellt, denn Absalom macht sich inzwischen Gedanken darüber, wie es denn wäre, wenn er die Amtsgeschäfte seines Vaters übernehmen würde. Zwar ist er nur die Nummer 3 auf der Liste der Thronfolger, aber der zweitälteste Sohn Davids mit Namen Kilab scheint bereits vorher gestorben zu sein. Denn er taucht nur ein einziges Mal, und zwar in einer Aufzählung der Söhne Davids, auf. Nun, was spricht dagegen, dass Absalom die Amtsgeschäfte seines Vaters David übernimmt? Erstens, dass David überhaupt nicht die Absicht hat, sein Amt abzugeben, auch wenn er möglicherweise nach außen hin eine gewisse Amtsmüdigkeit ausstrahlt. Und zweitens hat sich Absalom als Thronfolger selbst disqualifiziert, weil er den Tod seines Halbbruders in die Wege geleitet und dafür niemals erkennbar Buße getan hat. Das alles hindert Absalom aber nicht daran, weiter an seiner Karriere zu basteln. Sein attraktives Aussehen und sein sympathisches Auftreten scheinen ihm dabei zu Hilfe zu kommen. In dieser Hinsicht ähnelt er seinem Vater David, der in seiner Jugend ebenfalls von guter Gestalt war, wie es in der Bibel ausdrücklich heißt. Absalom unternimmt aber auch selbst einiges, um seine Beliebtheit im Volk zu steigern. Hören Sie dazu aus dem zweiten Samuel-Buch den Anfang von Kapitel 15. Dort wird berichtet: Und es begab sich danach, dass Absalom sich einen Wagen anschaffte und Rosse und 50 Mann, die seine Leibwache waren. Auch machte sich Absalom des Morgens auf und trat an den Weg bei dem Tor. Und wenn jemand einen Rechtshandel hatte und deshalb zum König vor Gericht gehen wollte, rief ihn Absalom zu sich und sprach: aus welcher Stadt bist du? Wenn der dann sprach, dein Knecht ist aus dem und dem Stamm Israels, so sprach Absalom zu ihm, siehe, deine Sache ist gut und recht, aber du hast keinen beim König, der dich hört. Und Absalom sprach, o, wer setzt mich zum Richter im Lande, dass jedermann zu mir käme, der eine Sache und Gerichtshandel hat, damit ich ihm zum Recht hülfe. Absalom investiert also zunächst einmal viel Zeit, um den Leuten das Gefühl zu geben, bei mir seid ihr mit euren Problemen und Rechtsstreitigkeiten genau an der richtigen Stelle. Ich kümmere mich wenigstens darum, während ihr da drinnen im Palast des Königs ja doch nur mit Absichtserklärungen abgespeist werdet. Gleichzeitig gibt Absalom zu bedenken, dass er als Richter oder in einer anderen höheren Position dem Volk bestimmt gute Dienste erweisen könnte. Seine Leibgarde unterdessen, bestehend aus 50 Mann, verleiht ihm ein gewisses Renommee. Ein Mann, der sich eine eigene Leibgarde leisten kann, ist bestimmt kein verrückter Wichtigtuer, sondern der weiß, welche Missstände es am Königshof gibt. Weiter ab Vers 5. Als nächstes wird geschildert, auf welche Weise Absalom dem einfachen Volk das Gefühl gibt, wichtig zu sein. Und wenn jemand ihm nahte und vor ihm niederfallen wollte, so streckte er seine Hand aus und ergriff ihn und küsste ihn. Auf diese Weise tat Absalom mit ganz Israel, wenn sie vor Gericht kamen zum König. So stahl Absalom das Herz der Männer Israels. Ein furchtbarer Schleimer, dieser Absalom, aber erfolgreich. Wie so manche Politiker, die sich ständig unters Volk mischen und Hände schütteln, um wiedergewählt zu werden. Oder wie manche Pastoren und Prediger, die den Leuten nach dem Munde reden, statt ihnen das Wort Gottes zu verkündigen. Sie merken, ich kritisiere auch meine eigene Zunft, weil ich weiß, wie leicht man in Versuchung kommen kann, es den anderen immer recht zu machen. Wenn es am Schluss von Vers 6 heißt, so stahl Absalom das Herz der Männer Israels, so werden damit letztlich auch die Israeliten kritisiert. Sie sind so naiv, sich von Absalom um den Finger wickeln zu lassen, weil sie sich von ihm ernst genommen fühlen. Und dabei merken sie nicht, wie sie von ihm für seine eigensüchtigen Zwecke eingespannt werden. So gesehen müssen auch wir, Sie und ich, manchmal auf der Hut sein, dass wir uns von gewissen Leuten nicht leichtgläubig einwickeln lassen. Zurück zu Absalom, der einen ziemlich langen Atem beweist. Ich lese weiter ab Vers 7. Nach 4 Jahren sprach Absalom zum König, ich will hingehen und mein Gelübde in Hebron erfüllen, das ich dem Herrn gelobt habe. Denn dein Knecht hat ein Gelübde getan, als ich in Geschur in Aram wohnte, und gesprochen, wenn mich der Herr nach Jerusalem zurückbringt, so will ich dem Herrn einen Gottesdienst halten. Sie erinnern sich, in Geschur hatte Absalom bei seinem Großvater Zuflucht gefunden, nachdem er die Ermordung seines Halbbruders in die Wege geleitet hatte. Seltsam an der Ankündigung Absaloms ist jedoch, dass sich Geschur nordöstlich des Sees Genezareth befindet, Hebron dagegen weit davon entfernt im Südwesten. Aber weil Absalom eine fromme Begründung für seine geplante Abwesenheit liefert, hinterfragt David nicht die wahren Absichten seines Sohnes. Schließlich ist der Junge längst erwachsen und muss wissen, was er tut. Weiter ab Vers 9. Der König sprach zu ihm, geh hin mit Frieden. Und er machte sich auf und ging nach Hebron. Absalom aber hatte heimlich Boten ausgesandt in alle Stämme Israels und sagen lassen, wenn ihr den Schall der Posaune hört, so ruft, Absalom ist König geworden zu Hebron. Warum ausgerechnet Hebron, werden Sie sich vielleicht fragen. Nun, weil auch David, bevor er König von ganz Israel wurde, zunächst in Hebron zum König über Juda ausgerufen wurde. Vers 11. Es gingen aber mit Absalom 200 Mann von Jerusalem, die geladen waren, und sie gingen ohne Argwohn und wussten nichts von der Sache. Anders ausgedrückt, sie hatten sich von Absaloms Worten und seiner entgegenkommenden Art schlichtweg einwickeln lassen. Umstürzlerische Gedanken sind ihnen völlig fremd, aber sie sind naiv. Und das kann manchmal ganz schön gefährlich werden, wenn die richtige Person daherkommt und das auszunutzen weiß. So wie Absalom. Indem er sich in Hebron zum König ausrufen lässt, rebelliert er gegen den rechtmäßigen König von Israel, der seinen Amtssitz in Jerusalem hat. Das heißt, Absalom schafft Fakten, ohne dass es den Leuten zunächst groß auffällt. Weiter ab Vers 12. Als aber Absalom die Opfer darbrachte, sandte er auch zu Ahitophel, dem Giloniter, Davids Ratgeber, und ließ ihn holen aus seiner Stadt Gilo. Und die Verschwörung wurde stark, und es sammelte sich immer mehr Volk um Absalom. Da kam einer, der sagte es David an und sprach, jedermanns Herz in Israel hat sich Absalom zugewandt. David aber sprach zu allen seinen Großen, die bei ihm in Jerusalem waren, auf, lasst uns fliehen, denn hier wird kein Entrinnen sein vor Absalom. Eilt, dass wir gehen, damit er uns nicht einholt und uns ergreift und Unheil über uns bringt und die Stadt schlägt mit der Schärfe des Schwerts. Die Frage, warum König David fast panikartig die Stadt Jerusalem verlässt, ist nicht einfach zu beantworten. Ist Absaloms Macht inzwischen wirklich so groß? Kann sich David auf seine eigenen Truppen nicht mehr verlassen? Haben sie sich zumindest teilweise auch schon Absalom angeschlossen? Ich persönlich bin der Meinung, dass noch etwas anderes eine Rolle gespielt haben dürfte. David hatte ja, nachdem seine Affäre mit Bathseba ans Tageslicht gekommen war, durch den Propheten Nathan die Ankündigung erhalten, »So spricht der Herr, siehe, ich will Unheil über dich kommen lassen aus deinem eigenen Hause.« Diese Prophezeiung erfüllte sich nun, indem Davids eigener Sohn gegen ihn rebellierte. Und deshalb war für David vermutlich klar, »Jetzt werde ich für meine Verfehlungen in der Vergangenheit bestraft. Alles, was auf mich zukommt, ist eine Folge meines sündhaften Verhaltens. Und nun ist es Gottes Wille, dass ich die Strafe dafür annehme.« Hinzu kommt noch die Tatsache, dass sich David wohl innerlich noch immer hin- und hergerissen fühlt. Einerseits ist Absalom schuld am Tod von Davids erstgeborenem Sohn Amnon. Andererseits hängt David an Absalom, der ja ohnehin eines Tages sein Nachfolger werden wird. Im späteren Verlauf der Geschichte werden wir noch miterleben, wie David darum ringt, mit Gott und mit Absalom ins Reine zu kommen. Weiter ab Vers 15. David hat sich also entschlossen, zusammen mit seinen Getreuen die Hauptstadt Jerusalem zu verlassen. Da sprachen die Großen des Königs zu ihm, ganz wie unser Herr und König will. Siehe, wir sind deine Knechte. Und der König zog hinaus und sein ganzes Haus ihm nach. Der König aber ließ 10 Nebenfrauen zurück, um das Haus zu bewahren. Und als der König und alles Volk, das ihm nachfolgte, hinauskamen, blieben sie stehen beim letzten Hause. Und alle seine Großen blieben an seiner Seite. Aber alle Kreter und Pleter, auch alle Gattiter, 600 Mann, die von Gatt ihm nachgefolgt waren, zogen an dem König vorüber. Und der König sprach zu Ittai, dem Gattiter, »Warum gehst auch du mit uns?« »Kehre um und bleibe bei dem neuen König, denn du bist ein Ausländer und von deiner Heimat hierher gezogen. Gestern bist du gekommen und heute sollte ich dich mit uns hin und her ziehen lassen. Denn ich muss gehen, wohin ich gehen kann. Kehre um und nimm deine Brüder mit dir. Dir widerfahre Barmherzigkeit und Treue.« Dass Ittai erst gestern gekommen sei und deshalb in Jerusalem bleiben soll, ist natürlich nur so eine Redensart. Vielmehr hat David diesen Ausländer offenbar als einen sehr vertrauenswürdigen Mann schätzen gelernt. Deshalb gibt er ihm die Gelegenheit, sich frei zu entscheiden, ob er nicht lieber auf die Ankunft des neuen Königs warten will. Weiter ab Vers 21. Ittai antwortete dem König und sprach, »So wahr der Herr lebt, und so wahr mein Herr und König lebt. Wo immer mein Herr, der König ist, es gerate zum Tod oder zum Leben, da wird dein Knecht auch sein.« David sprach zu Ittai, »So komm und zieh vorüber.« Da zog Ittai, der Gattiter, vorüber, und alle seine Männer und der ganze Haufe von Frauen und Kindern, die bei ihm waren. Zu einem späteren Zeitpunkt belohnt David übrigens Ittai für seine große Treue. Zusammen mit dem Feldhauptmann Joab und dessen Bruder Abishai wird Ittai die Verantwortung für Davids Truppen übernehmen. Doch daran denkt zu diesem Zeitpunkt noch niemand, denn die Zeichen stehen auf Flucht. Und während David mit seinen Leuten die Stadt verlässt, wird manchen Leuten aus dem Volk erst so richtig bewusst, was in dieser schicksalsträchtigen Stunde passiert. Ich lese weiter ab Vers 23. Und das ganze Land weinte mit lauter Stimme, während das ganze Kriegsvolk vorüberzog. Und der König ging über den Bach Kidron, und das ganze Kriegsvolk zog weiter auf dem Wege, der zur Wüste geht. Und siehe, Zadok war auch da, und alle Leviten, die bei ihm waren, und sie trugen die Lade des Bundes Gottes und stellten sie nieder. Und Abjatar brachte Opfer dar, bis das ganze Kriegsvolk aus der Stadt vorübergezogen war. Aber der König sprach zu Zadok: Bringe die Lade Gottes in die Stadt zurück. Werde ich Gnade finden vor dem Herrn, so wird er mich zurückbringen, dass ich sie und ihre Städte wiedersehe. In den nun folgenden Versen wird beschrieben, wie schwer es David fällt, die Bundeslade in Jerusalem zurückzulassen. Aber er ist überzeugt davon, dass sie nicht, wie bei früheren Gelegenheiten, zum Spielball unterschiedlicher Interessen werden darf. Ich springe nun zu Vers 31. Dort ist von Ahitophel die Rede, einem ehemaligen Berater Davids, der offenbar die Seiten gewechselt hat. Deshalb betet David zu Gott, dass Ahitophel dem neuen, dem unrechtmäßigen König einen falschen Rat geben möge. Wie eine Antwort auf Davids Gebet begegnet ihm plötzlich ein Freund mit Namen Huschai, vielleicht ein älterer Mann, dem das Gehen schwer fällt, denn David spricht zu ihm, weiter ab Vers 33, »Wenn du mit mir gehst, wirst du mir eine Last sein. Wenn du aber in die Stadt zurückkehrst und zu Absalom sprichst, ich will dein Knecht sein, König, wie ich zuvor deines Vaters Knecht war, will ich nun dein Knecht sein? Wenn du das zu Absalom sagst, so könntest du mir zu gut den Ratschlag Ahitophels zunichte machen. Auch sind die Priester Zadok und Abjatar mit dir. Alles, was du hörst aus des Königs Hause, sollst du den Priestern Zadok und Abjatar sagen. Siehe, es sind bei ihnen ihre beiden Söhne, Ahimaaz, Zadoks Sohn, und Jonathan, Abjatars Sohn. Durch die könnt ihr mir alles zukommen lassen, was ihr hören werdet. So kam Huschai, der Freund Davids, in die Stadt, und Absalom zog in Jerusalem ein. Soweit die restlichen Verse von Kapitel 15. Huschai wird also zu einem Spion am Hofe Absaloms. Über Mittelsmänner soll er den abservierten König David darüber informieren, was Absalom im Einzelnen vorhat. Auf diese Weise, so hofft David, werden sich die Ratschläge Ahitophels für den neuen König als wertlos erweisen. Aus Kapitel 16 lese ich nun die Verse 1 und 2. Und als David ein wenig über die Höhe hinabgegangen war, siehe, da begegnete ihm Ziba, der Knecht Mephibosheths, mit einem Paar gesattelter Esel. Darauf waren 200 Brote und 100 Rosinenkuchen und 100 frische Früchte und ein Schlauch Wein. Da sprach der König zu Ziba: Was willst du damit machen? Ziba sprach: Die Esel sollen für das Haus des Königs sein, um darauf zu reiten, und die Brote und die Früchte sind für die Leute zum Essen und der Wein zum Trinken, wenn sie müde werden in der Wüste. Sie erinnern sich, Mephibosheth ist ein Sohn Jonathans, der von David wie ein Familienmitglied aufgenommen wurde, nachdem Jonathan gestorben war. Jonathan wiederum ist ein Sohn Sauls, des ersten Königs von Israel. Das heißt, eigentlich kommt auch Mephibosheth als König von Israel in Frage. Und wie es scheint, soll sein Knecht Ziba ausloten, ob nicht jetzt genau der richtige Zeitpunkt gekommen ist, um die Macht zu ergreifen. Die Gelegenheit dazu scheint günstig, weil König David bereits die Flucht ergriffen hat und der neue König Absalom noch nicht alles richtig im Griff hat. David gegenüber distanziert sich Ziba allerdings von Mephibosheth und tut so, als ob dessen Plan nur ein Hirngespinst sei. Anscheinend weiß David nicht, was er von der ganzen Sache halten soll. Will Mephibosheth tatsächlich König von Israel werden? Oder will sich Ziba bei ihm, bei David, nur einschmeicheln? Kurzerhand verspricht ihm David, dass der Besitz von Mephibosheth auf ihn, den Knecht, übergehen soll, obwohl David in diesem Augenblick eigentlich nichts mehr zu sagen hat. Aber Ziba bedankt sich für diese Zusage überschwänglich und gelobt David die Treue. Ich lese nun weiter ab Vers 5. Als aber der König David nach Bahurim kam, siehe, da kam ein Mann von dort heraus, vom Geschlecht des Hauses Saul, der hieß Shimi, der Sohn Geras. Der kam heraus und fluchte und warf mit Steinen nach David und allen Großen des Königs David, obwohl das ganze Kriegsvolk und alle seine Helden zu seiner Rechten und Linken waren. So aber rief Shimi, als er fluchte: »Hinaus, hinaus, du Bluthund, du ruchloser Mann! Der Herr hat über dich gebracht alles Blut des Hauses Sauls, an dessen Stadt du König geworden bist. Jetzt hat der Herr das Königtum gegeben in die Hand deines Sohnes Absalom, und siehe, nun steckst du in deinem Unglück, denn du bist ein Bluthund.« Soweit die Verse 5-8. Nachdem David und seine Leute das Gebiet des Stammes Benjamin erreicht haben, werden sie also plötzlich aufs Übelste beschimpft. Wegen bestimmter Vorkommnisse in der Vergangenheit hatte sich David offenbar unbeliebt gemacht. Die Worte, die auf David niederprasseln, müssen ihm allerdings wie Gerichtsworte aus dem Munde Gottes vorgekommen sein. Jawohl, an Davids Händen klebt auch das Blut von Unschuldigen. Wir brauchen nur an Uriah zu denken, den Ehemann von Bathseba, den er umbringen ließ, weil er selbst mit Bathseba ein Kind gezeugt hatte. Und für viele seiner Taten, so auch Davids Empfinden, wird er nun von Gott bestraft. Weiter ab Vers 9. Aber Abishai, der Sohn der Zeruja, sprach zu dem König: »Sollte dieser tote Hund meinem Herrn, dem König, fluchen dürfen? Ich will hingehen und ihm den Kopf abhauen.« Der König sprach: »Ihr Söhne der Zeruja, was hab ich mit euch zu schaffen? Lasst ihn fluchen, denn der Herr hat ihm geboten, fluche David. Wer darf dann sagen, warum tust du das?« Und David sprach zu Abishai und zu allen seinen Großen: »Siehe, mein Sohn, der von meinem Leibe gekommen ist, trachtet mir nach dem Leben. Warum nicht auch jetzt der Benjaminiter? Lasst ihn ruhig fluchen, denn der Herr hat's ihm geboten. Vielleicht wird der Herr mein Elend ansehen und mir mit Gutem vergelten sein heutiges Fluchen.« So ging David mit seinen Leuten des Weges, aber Shimi ging am Hang des Berges entlang, ihm gegenüber, und fluchte und warf mit Steinen nach ihm und bewarf ihn mit Erdklumpen. Und der König kam mit allem Volk, das bei ihm war, müde an den Jordan und ruhte dort aus. Soweit die Verse 9-14. David ist nun also an einem Punkt angekommen, dass er sogar solche Demütigungen hinnimmt. Er hat erkannt, dass er selbst vor Gott schuldig geworden ist und nun die Konsequenzen für sein früheres Verhalten tragen muss. Ab Vers 15 wird nun unser Blick auf Absalom gelenkt, der sich inzwischen in Jerusalem niedergelassen hat. Bei ihm ist Ahitophel, der ehemalige Berater von König David, der nun Absalom beraten soll. Und Huschai macht seine Aufwartung, der von David gebeten wurde, ein wenig herumzuspionieren. Und tatsächlich tut er so, als wäre er ein Freund des neuen, unrechtmäßigen Königs. Hier der Bericht aus unserem Bibeltext. Aber Absalom und alles Volk, die Männer Israels, kamen nach Jerusalem und Ahitophel mit ihm. Als aber Huschai, der Akiter, Davids Freund, zu Absalom hineinkam, rief er Absalom zu: »Es lebe der König, es lebe der König!« Absalom sprach zu Huschai: »Ist das deine Liebe zu deinem Freunde? Warum bist du nicht mit deinem Freunde, also mit David, gezogen?« Huschai aber sprach zu Absalom: »Nein, sondern wen der Herr erwählt, und dies Volk und alle Männer in Israel, zu dem gehöre ich, und bei dem will ich bleiben. Zum andern, wem diene ich denn? Ist es nicht sein Sohn, dem ich diene? Wie ich deinem Vater gedient habe, so will ich auch vor dir sein.« Und Absalom sprach zu Ahitophel: »Gebt euren Rat, was sollen wir tun?« Ahitophel sprach zu Absalom: »Geh ein zu den Nebenfrauen deines Vaters, die er zurückgelassen hat, um das Haus zu bewahren. So wird ganz Israel hören, dass du dich bei deinem Vater in Verruf gebracht hast. dann werden alle, die zu dir stehen, desto kühner werden.« Da machten sie Absalom ein Zelt auf dem Dach, und Absalom ging zu den Nebenfrauen seines Vaters vor den Augen ganz Israels. In einem wirklich abstoßenden Akt der Rebellion, nämlich in dem der neue König Absalom praktisch öffentlich mit den Nebenfrauen seines Vaters schläft, macht er klar, der Alte hat hier nichts mehr zu sagen, ich bin jetzt der Chef im Haus. Fast schon ein wenig süffisant wird im letzten Vers von Kapitel 16 angemerkt, dass sich Absalom damit selbst zum Spielball seines Beraters Ahitophel macht. In Vers 23 heißt es abschließend, wenn damals Ahitophel einen Rat gab, dann war das, als wenn man Gott um etwas befragt hätte. So viel galten alle Ratschläge Ahitophels bei David und bei Absalom. Dass der Prophet Nathan bereits vorausgesehen hatte, dass sich Absalom zu dem erniedrigenden Schauspiel auf dem Dach des Palastes verführen lassen würde, ahnen er und sein Ratgeber nicht. Nathan hatte zu David gesagt, »So spricht der Herr, siehe, ich will Unheil über dich kommen lassen aus deinem eigenen Hause.« Diesen Teil der Prophezeiung habe ich vorhin schon zitiert, aber sie geht noch weiter. »Und ich will deine Frauen nehmen vor deinen Augen und will sie deinem Nächsten geben, dass er bei ihnen liegen soll an der lichten Sonne. Denn du hast's heimlich getan, nämlich als du dich mit der Frau Urias vergnügt hast. Ich aber will dies tun vor ganz Israel und im Licht der Sonne.« Irret euch nicht, Gott lässt sich nicht spotten, denn was der Mensch sät, das wird er ernten. Dieser Vers aus dem Galaterbrief beschreibt eine geistliche Wahrheit, die auch schon zur Zeit Davids Gültigkeit hatte. Ob er auf Dauer seinem Sohn Absalom unterlegen sein wird, darum geht es in der nächsten Ausgabe der Sendereihe durch die Bibel. Ich hoffe, Sie schalten dann auch wieder ein.